0: 2 Uhr mit Thomas Haag. Guten Morgen. Die Autorin Shaida Basiar erhält in diesem Jahr den Deutschen Buchpreis. Sie wurde am Abend für ihren Roman Die Lücken ausgezeichnet. Aus Frankfurt am Main, Lars Hofmann.
1: Über einen Zeitraum von 100 Jahren geht es um einen fiktiven Ort im Hunsrück. Mit jüdischen Familien im Nationalsozialismus bis hin zu kurdischen und iranischen Menschen, die hier Schutz suchen. Die Jury lobte, sie definiere die Grenzen des Heimatromans neu. Der Deutsche Buchpreis ist mit 25.000 Euro dotiert. Die 5 anderen Autorinnen und Autoren von der Shortlist erhalten jeweils 2.500 Euro. Der Preis bildet traditionell den Auftakt zur Frankfurter Buchmesse.
0: Berlins regierender Bürgermeister Wegner besucht von heute bis Donnerstag Israel. Er wird dort unter anderem einen Kibbutz besuchen, der am 7. Oktober vor 3 Jahren von der islamistischen Hamas angegriffen wurde. Geplant ist, dass Wegner bei einer Gedenkzeremonie in dem Kibbutz am Mittwoch einen Kranz niederlegen wird. Zuvor will er sich mit den Bürgermeistern von Tel Aviv und Jerusalem, Huldai und Lyon zu Gesprächen treffen. Tel Aviv ist seit vergangenem Jahr Partnerstadt Berlins. Bundeskanzler Merz hat die beiden diesjährigen deutschen Nobelpreisträger in der Kategorie Medizin beglückwünscht. Die Auszeichnung zeige, dass deutsche Forschung Spitze sei, schrieb Merz im Online-Dienst X. Peter Hegemann von der Humboldt-Universität in Berlin und Georg Nagel von der Universität Würzburg teilen sich den Nobelpreis mit dem US-amerikanischen Wissenschaftler Carl Diceroth. Alle drei forschen im Bereich Optogenetik. In Frankreich ist für heute im Zuge der seit einer Woche andauernden Schülerproteste ein landesweiter Aktionstag geplant. Es geht um eine bessere Ausstattung der Schulen und bessere Lernbedingungen. Aus Paris, Kai Rienecker.
2: Zahlreiche Gewerkschaften wollen die protestierenden Schüler und Studenten unterstützen. Einige Lehrer haben Streiks angekündigt. Auch die linkspopulistische Partei La France Insoumise und die Sozialistische Partei haben zur Solidarität mit den protestierenden jungen Leuten aufgerufen. In Paris soll es eine Großdemonstration am Place de la République geben. Die französische Regierung befürchtet eine weitere Ausweitung der Protestbewegung.
0: Das Berlin-Institut für Bevölkerungsentwicklung stellt heute zum 5. Mal seine Studie Demografische Lage der Nation vor. Darin soll gezeigt werden, wie sich die Bevölkerung hierzulande bis 2045 verändert, auch angesichts zunehmender Renteneintritte und sinkender Geburtenzahlen. Neben der Demografie geht es auch um Wirtschaft, Bildung und soziale Bedingungen. Soweit die Nachrichten. 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Das Wetter nachts meist klar und trocken bei 12 bis 4 Grad, am Tage meist sonnig, örtlich ein paar Wolken. Es bleibt trocken bei 18 bis 23 Grad.
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4: Ihr Wegbegleiter durch diese Nacht auf Dienstag ist Tobias Hürenbach. Herzlich willkommen zu dieser Stunde hier im ARD-Nachtkonzert. Die beginnt mit der Konzertouvertüre für Orchester, komponiert von Louis Spohr. Das ist hier die NDR-Radio-Philharmonie. Am Pult steht Howard Griffiths.

Howard Griffiths und die NDR Radiophilharmonie präsentierten die Konzertouvertüre hier von Louis Spohr. So kann man starten in dieser Stunde des ARD-Nachtkonzerts. Da machen wir weiter mit der kroatischen Komponistin Dora Pejacevic. Sie wird in eine außergewöhnliche Familie geboren. Der Vater ist ein Graf, die Mutter eine Baroness. Ja, und sie hat dann irgendwann gedacht, ja, so diesen aristokratischen Lebensweg, den möchte ich nicht einschlagen. Sie liest recht früh Schopenhauer und Nietzsche und interessiert sich für die Musik und die Komposition. Und dann hat sie einige Werke vorgelegt. Zum Beispiel hier auch die Sonate für Violine und Klavier, A-Moll. Wir hören Thomas Albertus Irnberger und Barbara Moser.

Thomas Albertus Irnberger Violine und Barbara Moser Klavier mit der Sonate für ihre Besetzung in A-Moll von Dora Pejacevic. Sie hören das ARD-Nachtkonzert, das Ganze präsentiert von BR Classic. Und da haben wir jetzt eine Messe rausgesucht aus der Renaissance, und zwar von Giovanni Pierluigi da Palestrina. Tu es, Petrus, die Messe mit dem King's College Choir Cambridge unter der Leitung von Stephen Clibery.

Das war der wunderbare King's College Choir aus Cambridge unter der Leitung von Stephen Clibery mit der Messe Tu es Petrus für sechsstimmigen Chor a cappella, komponiert von Giovanni Pierluigi da Palestrina. In dieser Nacht auf Dienstag haben wir jetzt im ARD-Nachkonzert Musik von Wolfgang Amadeus Mozart vor uns, und zwar die Sonate für zwei Klaviere D-Dur, Köchelverzeichnis 448, mit den eineigigen Zwillingen Christina und Michelle Norton.

Sie kamen am 2. September 1988 als eineigige Zwillinge auf die Welt. Christina und Michelle Norton, geboren in New Jersey, ein international gefeiertes US-amerikanisches Klavierduo, hier eben zu erleben mit der Sonate D-Dur, Köchelverzeichnis 448 von Wolfgang Amadeus Mozart. Mit dem Münchner Rundfunkorchester geht es jetzt in diese Nacht auf Dienstag. Unter der Leitung von Roberto Abbado präsentieren die Musikerinnen und Musiker die 7. Sinfonie D-Moll von Felix Mendelssohn Bartholdy.

Das Münchner Rundfunkorchester unter dem Dirigat von Norberto Abbado mit der 7. Sinfonie D-Moll von Felix Mendelssohn Bartholdy zum Abschluss hier dieser Stunde im ARD-Nachkonzert. Und mit ein paar Takten von Edward Elgar geht's aus dieser Stunde raus.

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1: Um 4 Uhr mit Olaf Knapp. Der neue Landtag von Sachsen-Anhalt kommt heute zu seiner konstituierenden Sitzung zusammen. Auf der Tagesordnung steht die Wahl des Landtagspräsidenten. Aus der Nachrichtenredaktion Christiane Rüther mit Einzelheiten.
2: Es ist genau einen Monat her, dass die AfD die Wahl in Sachsen-Anhalt mit fast 44% der Stimmen gewonnen hat. Heute will sie nun einen aus ihren Reihen zum ranghöchsten Politiker des Landes wählen lassen. Für die Position des Parlamentspräsidenten schlägt sie ihren Abgeordneten Tobias Rausch vor. Sollte er gewählt werden, wäre er in Deutschland der erste AfD-Politiker an der Spitze eines Landesparlaments. Das BSW hat bereits angekündigt, für Rausch zu stimmen. Die CDU-Fraktion will sich enthalten. Grüne, SPD und Linke lehnen einen AfD-Parlamentspräsidenten klar ab.
1: Immer mehr junge Menschen stellen einen Antrag auf Kriegsdienstverweigerung. Laut Funke Mediengruppe waren es in diesem Jahr bisher etwa 12.000. Mehr als die Hälfte der Anträge wurde allein im Juli und August gestellt. Aus der Nachrichtenredaktion Markus Wolf.
3: Laut dem Bericht sorgt das für massive Probleme bei der Bearbeitung der Anträge. Hinzu komme, dass viele Schreiben fehlerhaft seien und unbearbeitet zurückgeschickt werden müssten. Hintergrund ist das neue Wehrdienstgesetz, das seit Jahresanfang gilt. Es sieht vor, dass jeder deutsche Staatsbürger zum 18. Geburtstag einen Fragebogen zugeschickt bekommt, in dem seine, respektive ihre, Eignung für den Dienst an der Waffe abgefragt wird. Männer müssen antworten, Frauen können es.
1: Die Lage auf der arabischen Halbinsel droht weiter zu eskalieren. Die Houthi-Miliz im Jemen hat offenbar wieder Ziele in Saudi-Arabien angegriffen. Ein Reporter der Nachrichtenagentur AFP berichtet von einer Reihe von Explosionen in der saudischen Hauptstadt Riad. Die Houthi erklärten, sie hätten den dortigen Flughafen attackiert. Saudi-Arabien geht gemeinsam mit der jemenitischen Regierung gegen die Houthi-Miliz vor. Zuletzt hatten sie Geländegewinne gemeldet. Die Houthi, die vom Iran unterstützt werden, kontrollieren die für den Welthandel wichtige Meerenge Bab al-Mandab zum Roten Meer. Der britische Bestsellerautor Jeffrey Archer ist tot. Wie sein Verlag mitteilte, starb der Schriftsteller gestern im Alter von 86 Jahren. Neben einer Karriere bei den konservativen Tories, die von Skandalen überschattet war, schrieb Archer vor allem Romane, die meist in der Welt der Reichen und Mächtigen spielten. Zu seinen bekanntesten Romanen gehören Kain und Abel, Der Aufstieg und Imperium. Weltweit wurden Archers Bücher bislang mehr als 300 Millionen Mal verkauft. Das Wetter in Deutschland. Am Tage im Norden viele Wolken und Schauer, sonst nach Nebel viel Sonne. 17 Grad auf Sylt bis maximal 25 Grad am Oberrhein. Und ein Blick zur Uhr, es ist gleich 4.03 Uhr.
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4: Heute Nacht mit Tobias Hürenbach. Herzlich willkommen. Schön, dass Sie eingeschaltet haben. Diese Stunde, die beginnt mit Musik von Antonio Vivaldi. Sein Konzert für Violine, Streicher und Basso Continuo. C-Dur wollen wir hören. Mit dem Solisten, ja, der hat einen genialen Namen, Théotime Langlois de Swart. Er konzertiert zusammen mit dem Ensemble Les Ombres.

Théotime, Langlois, Desvart und das Ensemble Les Ombres präsentierten das Violinkonzert C-Dur von Antonio Vivaldi hier im heutigen ARD-Nachtkonzert. Mit Anton Reicher geht's weiter. Ein Flötist und Komponist, ja, aus einer böhmisch-französischen Musikerfamilie. Anton Reicher, hier seine große Ouvertüre für Orchester D-Dur, ein Fall für das Beethoven-Orchester Bonn unter dem Dirigat von Dirk Kaftan.

Die große Orchesterouvertüre D-Dur von Anton Reicher war das, mit dem Beethoven-Orchester Bonn unter der Leitung von Dirk Kaftan. Als nächstes im ARD-Nachkonzert noch ein Meister des 18. Jahrhunderts nach Anton Reicher, nun Musik von Joseph Haydn. Sein Konzert für Klavier und Orchester G-Dur in einer tollen Fassung, nämlich mit Akkordeon und Orchester. Die Solistin ist hier Viviane Chausson. Sie spielt zusammen mit dem Kammerorchester Basel.

Kann man auch so machen. Akkordeon und Orchester hier zu erleben, das war die Bearbeitung des Klavierkonzerts G-Dur von Joseph Haydn von und mit Viviane Chassot und dem Kammerorchester Basel. Kurz vor 5 Uhr ist es mit ein paar Takten von Jean Sibelius raus aus dieser Stunde.

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1: Um 5 Uhr mit Thomas Haag. Guten Morgen. Seit Anfang des Jahres gilt das neue Wehrdienstgesetz und seitdem verweigern tausende junge Männer den Dienst an der Waffe. Die zuständige Behörde berichtet über eine regelrechte Flut von Anträgen, die man kaum noch bewältigen könne. Markus Wolf berichtet.
2: Wie die Funke-Medien berichten, sind von Januar bis August schon gut 12.000 Anträge beim zuständigen Bundesamt für das Personalmanagement der Bundeswehr eingegangen. Und der Trend habe sich zuletzt stark beschleunigt. Allein in den Monaten Juli und August habe sich die Zahl der Anträge verdoppelt. Laut dem Bericht sorgt das für massive Probleme bei der Bearbeitung der Anträge.
1: Einen Monat nach der Wahl in Sachsen-Anhalt tritt heute in Magdeburg der Landtag zu seiner konstituierenden Sitzung zusammen. Zunächst wird ein neuer Landtagspräsident gewählt. Als stärkste Fraktion hat die AfD dafür das Vorschlagsrecht. Sie nominierte für das Amt ihren derzeitigen parlamentarischen Geschäftsführer Rausch. Das BSW erklärte bereits im Vorfeld, einen AfD-Bewerber zu unterstützen. CDU, SPD, Grüne und Linke haben eine Zusammenarbeit mit der AfD ausgeschlossen. Berlins regierender Bürgermeister Wegner besucht von heute bis Donnerstag Israel. Er wird dort unter anderem einen Kibbutz besuchen, der am 7. Oktober vor 3 Jahren von der islamistischen Hamas angegriffen wurde. Geplant ist, dass Wegner bei einer Gedenkzeremonie in dem Kibbutz am Mittwoch einen Kranz niederlegen wird. Zuvor will er sich mit den Bürgermeistern von Tel Aviv und Jerusalem, Huldai und Lyon, zu Gesprächen treffen. In Tel Aviv ist seit vergangenem Jahr Partnerstadt Berlins. Bundeskanzler Merz hat die beiden diesjährigen deutschen Nobelpreisträger in der Kategorie Medizin beglückwünscht. Die Auszeichnung zeige, dass deutsche Forschung Spitze sei, schrieb Merz im Online-Dienst X. Peter Hegemann von der Humboldt-Universität in Berlin und Georg Nagel von der Universität Würzburg teilen sich den Nobelpreis mit dem US-amerikanischen Wissenschaftler Carl Deisseroth. Alle drei forschen im Bereich der Optogenetik. In Frankreich ist für heute im Zuge der seit einer Woche andauernden Schülerproteste ein landesweiter Aktionstag geplant. Es geht um eine bessere Ausstattung der Schulen und bessere Lernbedingungen. Aus Paris, Kai Rienecker.
3: Zahlreiche Gewerkschaften wollen die protestierenden Schüler und Studenten unterstützen. Einige Lehrer haben Streiks angekündigt. Auch die linkspopulistische Partei La France Insoumise und die Sozialistische Partei haben zur Solidarität mit den protestierenden jungen Leuten aufgerufen. In Paris soll es eine Großdemonstration am Place de la République geben. Die französische Regierung befürchtet eine weitere Ausweitung der Protestbewegung.
1: Soweit die Nachrichten. 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Das Wetter. Heute ist es meist sonnig. Örtlichst gibt es ein paar wenige Wolken. Es bleibt trocken bei 18 bis 23 Grad.
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5: Ganz herzlich willkommen. Tobias Hürenbach ist heute für Sie da und gemeinsam haben wir noch eine Stunde hier. Einen schönen Tagesbeginn wünsche ich Ihnen.

Er wurde lange Zeit bezeichnet als Vater der dänischen Musik, Johann Peter Emilius Hartmann. Sein Schwiegersohn übrigens, Niels Wilhelm Garde, auch ein berühmter Meister des Landes. Also Hartmann und Garde, die haben gemeinsame Sache gemacht, sowohl beruflich als auch privat. Das hier eben von Hartmann war das Intermezzo mit dem Sinfonieorchester des dänischen Rundfunks Kopenhagen unter der Leitung von Thomas Dausgaard. Jetzt geht es in den Dienstagmorgen mit Musik von François-Joseph Gossec, und zwar seine Orchestersuite Sabinus mit dem Orchester Les Sacrements.

Der gallische Adlige Julius Sabinus, der führt im ersten Jahrhundert eine Revolte gegen die römische Herrschaft an. Darum geht's in Sabinus, der Oper von François-Joseph Gossec. Ja, also Gallier lehnen sich gegen die Römer auf. Das kommt mir irgendwie bekannt vor. Gab's auch schon im 18. Jahrhundert. Also so komponiert hier und in Szene gesetzt von Gossec. Das war die Orchestersuite mit dem Ensemble Les Agréments. Sie hören das ARD-Nachkonzert, präsentiert von BR Klassik. Und da machen wir jetzt weiter mit einem kleinen Auszug aus dem Concertino für Violine und Streichorchester, komponiert von Mieczysław Weinberg.

Allegretto Cantabile, der wunderbare Auftakt zum Concertino für Violine und Streichorchester von Mieczysław Weinberg. Tassilo Probst zu erleben zusammen mit dem Jewish Chamber Orchestra München hier im ARD nach Konzert. Das Ganze wird Ihnen präsentiert von BR Classic am Dienstagmorgen. Und da starten wir jetzt mit Musik von Antonio Soler in den Tag. Seine Klaviersonate Cis-Moll darf es sein. Marie-Louise Hinrichs weiß, wie sie geht.

Marie-Louise Hinrichs zauberte hier diese Sonate Cis-Moll von Antonio Soler im heutigen ARD-Nachtkonzert. Und da heißt unser nächster Meister nun Giuseppe Sammartini. Seine Heimatstadt Mailand ist er zeitlebens immer treu geblieben. Sammartini, der Lehrer übrigens eines gewissen Christoph Willibald Gluck. Hier hören wir das Concerto Grosso Nummer 8 G-Moll von ihm mit dem Ensemble 415 unter der Leitung von Chiara Banchini. Guten Morgen.

Concerto Grosso Nummer 8 von Giuseppe Sammartini. Das Ensemble 415 war zu hören unter der Leitung von Chiara Banchini. Sie befinden sich im ARD-Nachtkonzert am Dienstagmorgen. Und da haben wir jetzt einen Finalsatz hier zum Finale des heutigen ARD-Nachtkonzerts. Ein Finale des Klaviertrios Nummer 1 G-Dur von Claude Debussy mit dem Morgenstern-Trio. Das sind Katharine Klipfel, Stefan Hempel und Emanuel Wese.

Katharine Klipfel Klavier, Stefan Hempel Violine und Emanuel Wese Violoncello, das Morgenstern-Trio mit diesem Finalsatz hier Appassionato aus dem Klaviertrio Nummer 1 G-Dur von Claude Debussy. Und das war das heutige ARD-Nachtkonzert. Mit freundlichen Grüßen von Dmitri Schostakowitsch geht's heute aus dieser Ausgabe raus. Tobias Führenbach bedankt sich bei Ihnen fürs Einschalten. Ich wünsche Ihnen weiterhin einen klangvollen Start in den Dienstagmorgen. Gerne auf bald. Ciao. Tschüss.

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1: Seit Anfang des Jahres gilt das neue Wehrdienstgesetz. Seitdem verweigern tausende junger Männer vorsorglich den Dienst an der Waffe. Die zuständige Behörde berichtet über eine regelrechte Flut von Anträgen, die man kaum noch bewältigen könne. Markus Wolf.
2: Wie die Funke-Medien berichten, sind von Januar bis August schon gut 12.000 Anträge beim zuständigen Bundesamt für das Personalmanagement der Bundeswehr eingegangen. Und der Trend habe sich zuletzt stark beschleunigt. Allein in den Monaten Juli und August habe sich die Zahl der Anträge verdoppelt. Laut dem Bericht sorgt das für massive Probleme bei der Bearbeitung der Anträge. Hinzu komme, dass viele Schreiben fehlerhaft seien und unbearbeitet zurückgeschickt werden müssten. Aktuell leisten dem Bundesverteidigungsministerium zufolge rund 11.400 Menschen freiwillig Wehrdienst. Das sind etwa 6% mehr als im Vorjahr.
1: In Sachsen-Anhalt kommt das neu gewählte Parlament heute zu seiner ersten Sitzung zusammen. Dabei wird als erstes ein neuer Landtagspräsident bestimmt. Als stärkste Fraktion hat die AfD dafür das Vorschlagsrecht. Sie hat ihren Abgeordneten Rausch als Kandidaten benannt. Dass er gewählt wird, gilt als sehr wahrscheinlich. Zwar fehlen der AfD 3 Stimmen zur Mehrheit, das BSW hat aber angekündigt, dass sie Rausch unterstützen wird. Es wäre das erste Mal in Deutschland, dass ein AfD-Politiker an die Spitze eines Landesparlaments gewählt wird. Plastikverpackungen könnten für Unternehmen bald deutlich teurer werden. Hintergrund ist ein Gesetzentwurf der Bundesregierung für eine neue Steuer auf Kunststoffverpackungen. Für jede Tonne Kunststoff sollen ab Juli nächsten Jahres 550 Euro fällig werden. Bei der großen Menge an solchen Verpackungen könnte das dem Staat rund 1,5 Milliarden Euro bringen. Mit dem geplanten Gesetz soll der Verbrauch von Kunststoffverpackungen verringert werden. Dabei geht es zum Beispiel um Folien, Verschlüsse oder Deckel. Zahlen müssten die Unternehmen, die solche Verpackungen nutzen oder herstellen. Berlins regierender Bürgermeister Wegner besucht von heute bis Donnerstag Israel. Der CDU-Politiker nimmt morgen an einer Gedenkzeremonie in einem Kibbutz teil, der am 7. Oktober vor 3 Jahren von der islamistischen Hamas angegriffen wurde. Zuvor sind Treffen mit den Bürgermeistern von Tel Aviv und Jerusalem vereinbart. Tel Aviv ist seit dem vergangenen Jahr Partnerstadt Berlins. Mit seinem Besuch wolle er die noch junge Städtepartnerschaft weiter mit Leben erfüllen, sagte Wegner. Außerdem stehen bei der Reise Wirtschaftstermine auf dem Programm. So besucht der Bürgermeister unter anderem ein israelisches Luftfahrtunternehmen. Der brandenburgische Bildungsminister Hoffmann vergibt heute in Potsdam wieder Landlehrerstipendien an 25 Studentinnen und Studenten. Für maximal 3 Jahre bekommen sie monatlich 600 Euro. Im Gegenzug verpflichten sie sich, an einer Schule im ländlichen Raum zunächst ein Praktikum zu machen und später auch zu unterrichten. Thorsten Südow, RBB 24 Landespolitik.
3: Die Lehramtsstudentinnen und Studenten werden unter anderem von Lehrkräften an Schulen in Gransee, Wittstock, Neuzelle, Lauchhammer und Großschönebeck betreut. Vor 5 Jahren sind die ersten Landlehrerstipendien im Land Brandenburg überreicht worden. Seitdem haben sie sich auf 227 summiert. Mit 136 gingen die meisten Stipendien an spätere Grundschullehrerinnen und Grundschullehrer. Zum Auftakt des Schuljahres im August hatte Bildungsminister Gordon Hoffmann von der CDU erklärt, dass etwa 300 Lehrerstellen an Brandenburger Schulen zurzeit nicht besetzt werden können.
1: Die Sanierung der Stadtautobahn A100 in Berlin-Charlottenburg ist im Zeitplan. Das hat der Sprecher der Projektgesellschaft Deges Zart in der RBB 24 Abendschau bestätigt. Bis Sommer 2027 sollen die Ringbahnbrücke und die neue Westendbrücke Richtung Norden wieder komplett in Betrieb gehen. Am S-Bahnhof Westkreuz wird heute eine Infobox zur A100 eröffnet. Damit wolle man den Bürgern einen Blick hinter den Bauzaun ermöglichen, sagte Zart.
4: Also warum wird dort gebaut? Wie ist das Ziel? Wie wird es einmal sein? Warum werden welche Bauverfahren eingesetzt? Welche Materialien kommen zum Einsatz? Wie wirkt sich lärmmindernder Fahrbahnbelag und eine Lärmschutzwand aus? All das wird man dort an verschiedenen interaktiven Stationen, auch 3D-Modellen und einem Fahrsimulator erleben können. Damit runden wir unser Informationsangebot rund um unsere Baustelle dort ab.
1: Der Sprecher der Autobahnprojektgesellschaft des Bundes, Michael Zart. Soweit die Nachrichten. 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Das Wetter heute teils sonnig, teils wolkig. Es bleibt trocken bei 20 bis 21 Grad. Aktuell in Berlin-Adlershof 11 Grad, in Spandau-Eiskeller 7, in Wiesenburg 11 und in Baruth-Mark 6 Grad. Morgen zunächst Nebel oder Wolken, später überwiegend sonnig bei 21 Grad. Die Zeit 6.05 Uhr.
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5: Ich wünsche Ihnen einen schönen Dienstagmorgen.

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1: Hier haben wir den singenden Arzt Jorge Drexler gehört mit Transozeanica auf Radio 3 gleich 6:09. Heute startet in Frankfurt am Main die größte Buchmesse der Welt zum 78. Mal. Nach der Corona-Pandemie ist die Messe nach und nach wieder gewachsen, aber die Branche hat einige Probleme. Die Umsätze gehen zurück, ebenso wie die Zahl von Menschen, die Bücher kaufen. Gerade junge Menschen greifen immer seltener zum Buch. Es gibt mediale Konkurrenz. Lars Hofmann berichtet, wie sich die Organisatoren und Organisatorinnen der Messe auf diese Veränderungen einstellen.
2: Die aktuelle PISA-Studie hat auch die Buchbranche aufgeschreckt. Die Lesekompetenz von Schülern und Schülerinnen ist weiter gesunken. Dazu kommt, gerade die Jüngsten, die 10- bis 15-Jährigen, haben im vergangenen Jahr rund ein Drittel weniger Bücher gekauft. Ein Problem für die Buchbranche. Auch auf der Buchmesse, sagt Sebastian Gogolz, der neue Vorsteher des Börsenvereins des Buchhandels.
3: Also der Abbau von Leseprogrammen, von Leseförderungsprogrammen ist natürlich fatal in einer Situation wie jetzt. Das Gegenteil muss passieren. Diese Programme müssen aufgebaut werden, müssen mit einem politischen Willen und auch mit dem politischen Willen ist immer dann eben auch die Finanzierung verknüpft. Das muss unbedingt aufgerüstet werden und diese Forderung muss so laut wie möglich von der Buchmesse herabtönen.
2: Insgesamt findet die Frankfurter Buchmesse also in für die Branche schwierigen Zeiten statt. Im vergangenen Jahr ist der Umsatz um fast 3% gesunken, im ersten Halbjahr nochmal um gut 4%. Buchhandlungen, aber auch Verlage seien zunehmend in Gefahr, sagt Sebastian Gogolz.
3: Es verschärft sich eben und der Trend, den wir jetzt in den allerersten Zahlen für dieses Jahr schon absehen können, der zeigt leider nicht wieder in die Aufwärtsrichtung. Und ich glaube, die Gefahr, dass das sich jetzt wirklich in unmittelbare Schließungen umsetzt, die ist wirklich greifbar.
2: Das erlebt auch die Offenbacher Buchhändlerin Andrea Tuscher. Sie macht ihren Buchladen Ende des Jahres zu, versucht es dann mit einem kleineren, günstigeren Buchgeschäft neu. Dass die Menschen sparen, sei aber nur ein Grund für die Probleme der Branche, sagt sie.
4: Ich habe viele Kundinnen und Kunden, die hören Podcasts. Wenn du Podcasts hörst, dann musst du dir kein Buch kaufen. Viele informieren sich halt viel über die sozialen Medien und bleiben da natürlich auch hängen. Die Zeit ist einfach zu wenig da. Also um zu lesen, die Ruhe. Wir haben einfach eine super schnelllebige Zeit und dementsprechend ist das Buch dann so ein bisschen im Hintergrund.
2: Auch für die Frankfurter Buchmesse sind diese veränderten Gewohnheiten eine Herausforderung. Sie muss sich immer wieder zumindest ein bisschen neu erfinden, neue Geschäftsfelder bearbeiten. Beispielsweise geht es zunehmend auch darum, Buchrechte an Filmfirmen, Fernsehsender oder Streamingdienste zu verkaufen, sagt Buchmessendirektor Jürgen Boos.
5: Man muss voneinander lernen. Die Branchen reagieren ganz anders. Netflix muss im Moment die Serie alle zweimal im Jahr erneuern, ja, und alle suchen nach Stoffen und 70% dieser Stoffe kommen aus den Büchern.
2: Aber auch den Gewohnheiten der Besucher und Besucherinnen will die Messe entgegenkommen. In den Hallen gibt es in diesem Jahr neue Themenwelten zu entdecken. Die Crime World für Krimi-Freunde zum Beispiel oder eine Bühne für Comics, damit die Menschen schneller ihre Inhalte finden können. Und die Messe hat noch aus einem anderen Grund ihr Konzept geändert. In den letzten Jahren waren einzelne Hallen auf der Frankfurter Buchmesse zeitweise völlig überlaufen. Jürgen Boos will das in diesem Jahr verhindern.
5: Wir waren übervoll und es muss sicherer werden. Wir haben in den letzten Jahren immer wieder eine Halle abgesperrt für Stunden. Dieses Jahr haben wir lange uns Gedanken gemacht und haben jetzt über alle Hallen die Publikumsmagneten verteilt. Das heißt, sie finden in jeder Hallenebene, Erdgeschossebene Publikumsmagneten, aber auch zusätzliche Bühnen, die wir als Treffpunkte geschaffen haben.

0: Der niederländisch-ghanaische Musiker und Produzent Kai Slice war das hier, zusammengehört mit dem ghanaischen Pat Thomas, einer High-Life-Legende. Beide zusammen haben eine Hommage an Kwame Nkrumah vorgetragen, eine Hommage an den Vordenker der panafrikanischen Bewegung. Er war der erste Präsident Ghanas.
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0: Heute vor 20 Jahren, also am 6. Oktober 2006, ist der Tierfilmer und Naturschützer Heinz Sielmann gestorben. Sicherlich nicht nur in meinem Leben ein Pfeiler der frühen Fernseherfahrung. Severino Melchiorre erinnert uns an ihn.
1: Das ist nicht die Augsburger Puppenkiste oder das Sandmännchen.
2: Das ist Rick, das Eichhörnchen.
1: Preisgekröntes Bildungsfernsehen der 50er Jahre.
2: Jeder von uns ist den braunen Kobolden schon begegnet. Aber wie wenig wissen wir von ihrem Leben.
1: Und dafür gibt es 1953 den Deutschen Filmpreis. Da ist Heinz Sielmann 36 Jahre alt und lebt seinen Traum.
3: In einer stillen Abendstunde sagte ich meinen beiden Eltern, ich muss sowas wie ein Tierfilm werden. Herr Barbon, Jungchen, mein Gottchen, nein, das ist die brotlose Kunst, wo geht.
1: Aber die Mutter wird weich. Heinz bekommt mit 17 ein Fernglas und eine Kamera. Und es sind erstmal bekannte Tiere aus dem Wald, die Sielmann damit aufnimmt. Wie in seinem ersten Tierstummfilm Vögel über Haff und Wiesen. Geradezu spektakulär sind aber die Bilder, die dabei entstehen. Für die Reportage Zimmerleute des Waldes beobachtet Sielmann in den 50er Jahren Spechte durch eine Glasscheibe im Baumstamm.
4: Vor allem wollte ich sie in eindringlichen Aufnahmen dokumentieren. Und dafür gab es nur die Möglichkeit, Jungvögel selber aufzuziehen und sie so zutraulich zu machen, dass sie später ohne Furcht vor den Menschen und auch vor der Filmkamera Nahrung aufnehmen.
1: Das ist völlig neu. Und gefällt der BBC so gut, dass sie zum Dauerabonnenten der Sielmann-Reportagen wird. Schon bald verlässt Sielmann den Wald, zeigt Riesenschildkröten auf den Galapagos-Inseln, Albatrosse vor der Antarktis oder Berggorillas in Zentralafrika. Kein Ort ist zu weit weg.
5: Sie treiben ein groteskes Liebesspiel. Kokett wirbt das Männchen mit ausgestreckten Scheren.
6: Die Echse scheint verloren. Doch sie reißt den Kopf empor, steht groß und abwehrbereit da.
4: Jetzt im Frühjahr ist der Singvogel ständig auf Nahrungssuche, weil er seinen Nachwuchs füttern muss.
1: 1965 nimmt Sielmann die Deutschen zum ersten Mal mit auf seine Expeditionen ins Tierreich, seine bekannteste Reihe. Die Stars dieses Fernsehdauerbrenners sind oft unscheinbare Kleintiere wie Insekten oder Vögel. In den mehr als 200 Folgen begeistert Sielmann ein Millionenpublikum.
4: Am ständigen Knicksen und dem weißen Brustgefieder kann man die Wasseramsel schon von Weitem erkennen.
1: Mehr als 200 Filme, Lehrfilme für die Schule und sogar fürs Kino dreht der studierte Biologe Sielmann im Laufe der Zeit. Und setzt dabei Maßstäbe, wie NDR-Redakteur Wolfgang Lengvenus aus der gemeinsamen Arbeit berichtet.
7: Er hat neue Techniken eingeführt. Das hört sich heute vielleicht komisch an, weil das wird in jedem Tierfilm gemacht. Studioaufnahmen, in Freilandaufnahmen eingeschnitten. Aber damals war es etwas sensationell Neues.
1: Mehrere deutsche Filmpreise, die Franz-von-Assisi-Medaille und zweimal das Bundesverdienstkreuz sind der Lohn. Mit dem Wechsel von der ARD zum Privatfernsehen 1991 schwindet aber allmählich der Zuspruch des Publikums. RTL streicht Sielmanns Sendung wegen schlechter Quoten und er zieht sich allmählich aus der Öffentlichkeit zurück. Aber nicht, ohne eine Umweltstiftung zu gründen und 2002 noch ein Naturerlebniszentrum für bedrohte Arten in Herbigshausen. Ausgerechnet im ehemaligen Todesstreifen an der innerdeutschen Grenze.
3: Wir Menschen müssen erkennen, so geht es nicht weiter in großen Bereichen unseres Lebens. Wir müssen ein paar Einbußen machen.
1: Gestorben ist Heinz Sielmann, Tierfilmer und leidenschaftlicher Naturschützer, am 6. Oktober 2006 in München. Heute vor genau 20 Jahren.
0: Das war Severino Melchiorre über den passionierten Tierfilmer Heinz Sielmann. 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Das hier ist Musik von Wolfpack. Disco Ulysses.

0: So müssen Sie sich Ulysses in der Disco vorstellen. Wolfpack haben wir gehört mit Disco Ulysses.
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0: Von und mit Sophie Wannenmacher am Dienstagmorgen. Willkommen.
2: Hallo.
0: Der Deutsche Buchpreis, der wird jedes Jahr vergeben. Damit soll der beste deutschsprachige Roman ausgezeichnet werden. Und gestern Abend ging er an Shahida Basyar für ihren Roman Die Lücken.
2: Die deutsche Schriftstellerin mit iranischen Wurzeln ist 1988 in Hermeskeil geboren worden und beschäftigt sich ja häufig mit Themen wie Heimat, Migration, Erinnerung und gesellschaftlicher Zugehörigkeit. Ihr Roman Die Lücken erzählt anhand eines fiktiven Dorfes im Hunsrück über jüdisches Leben, verdrängte Vergangenheit und die Suche nach Heimat. Bei der Preisverleihung hat der Vorsteher des Börsenvereins des deutschen Buchhandels, Sebastian Gugolz, die Begründung der Jury vorgelesen.
3: Die Autorin wählt überzeugende literarische Strategien. Der Blick einer toten Erzählerin und die kaleidoskopische Struktur des Textes ermöglichen es, zwischen den Zeiten zu springen, sowie Nähe und Distanz zu erzeugen. Auch die enge Verbindung von fiktiven und dokumentarischen Elementen, von erfundenen und historischen Figuren, die selbst eine Stimme bekommen, erzeugen den starken Nachhall des Textes. Ein Roman gegen Gleichgültigkeit. Herzlichen Glückwunsch.
2: Ja, soweit die Jurybegründung, warum Shahida Basyar für ihren Roman Die Lücken den Deutschen Buchpreis bekommen hat. Der Deutsche Buchpreis zählt zu den wichtigsten Literaturpreisen im deutschsprachigen Raum. Mit der Auszeichnung sollen herausragende Autorinnen und Autoren und ihre Werke bekannter werden.
0: Und einen ausführlichen Bericht über die Preisverleihung, der erwartet uns um kurz nach 8:30 von unserer Radio 3 Literaturredakteurin Anne-Dore Krohn. Wir bleiben beim Thema Buch. Heute erscheint ein neues der Literaturkritikerin Iris Radisch. Es heißt, du musst das Leben nicht verstehen, Rilkes Tage und Träume. Und es befasst sich mit dem Weg Rilkes von der Künstlerkolonie Worpswede über Paris bis nach Russland.
2: Ja, Rilke war ja bekanntlich immer auf der Suche und genau dabei begleitet Iris Radisch ihn jetzt auch in ihrem neuen Buch. Vor allem möchte sie dabei entschlüsseln, wie Rainer Maria Rilke seine Reisen und Erfahrungen in zeitlos schöne Dichtungen verwandeln konnte. Gestern war Iris Radisch bei uns auf Radio 3 zu Gast und da hat sie uns verraten, dass sie sich ganz bewusst für einen essayistischen Ansatz in ihrem Buch entschieden hat.
4: Ich wollte ja nicht eine klassische akademische Biografie schreiben, da gibt es in der Tat schon sehr gute, sondern einen biografischen Essay, wo einfach das Herzstück seines Denkens, seines Dichtens in verschiedenen Kapiteln aufgeschlüsselt wird und trotzdem nebenbei auch sein ganzes Leben erzählt wird. Und natürlich auch in einer möglichst sehr verständlichen und auch ohne Voraussetzung zu lesenden Art und Weise.
2: Die Literaturkritikerin und Autorin Iris Radisch über ihr neues Buch Du musst das Leben nicht verstehen, Rilkes Tage und Träume.
0: Heute kommt das Buch raus und das gesamte Gespräch mit Iris Radisch, das finden Sie auf radio3.de oder in ARD Sounds. Jetzt noch ein Musiktipp von dir, Sophie. Am Donnerstag spielt nämlich die britische Saxophonistin und Jazzmusikerin Jasmine Meyer im Berghain in Berlin-Friedrichshain.
2: Ja, ihre musikalischen Wurzeln liegen in der englischen Stadt Leeds. Dort hat sie nämlich studiert und ist auch Teil der jungen Szene geworden, in der Jazz ganz selbstverständlich mit elektronischer Musik, Hip-Hop und Ambient zusammenkommt. Im Mittelpunkt steht dabei immer wieder Jasmine Myers warmes Altsaxophon, wie hier in ihrem Stück Awakening.

0: Man hört es schon, für Jasmine Myra ist so Virtuosität kein Selbstzweck. Ihr ist viel wichtiger Melodie, Klang, Farbe und die musikalische Stimmung in ihren Stücken, die sie auch selbst komponiert. Am Donnerstag spielt sie um 20 Uhr in der Kantine am Berghain. Die Karten gibt's ab 25 Euro.
1: Und ich bedanke mich für die Empfehlung.
0: Gerne.
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Musik von Katharina, das muss noch gesagt werden, von Katharina dos Santos aus Portugal haben wir hier gehört. Ondia, so hieß die Nummer. Und jetzt kommen wir zu sowas wie Weltkulturerbe der Musikgeschichte. Aretha Franklin sagt in der Komposition von Burt Bacharach ein kleines Gebet für eine Person, die weit weg ist, an die sie aber liebevoll denkt. Aretha Franklin hier auf Radio 3.

0: 1968 rausgekommen, dieser Song von Aretha Franklin, I Say a Little Prayer. Die CDU, die hat einmal für sich festgelegt, keine Regierung, keine Kooperation mit Linken oder AfD. Die Rede ist, Sie ahnen es, von der sogenannten Brandmauer. Jetzt steckt die CDU aber in Marzahn-Hellersdorf in Berlin in einer schwierigen Lage. Hilft sie den Linken, eine Zählgemeinschaft zu bilden und verhilft so einer linken Politikerin ins Bürgermeisteramt? Oder kooperiert sie mit der AfD? Sebastian Schöbel aus der RBB Landespolitik berichtet über einen schwierigen Drahtseilakt.
1: Wer hat in Marzahn-Hellersdorf bald politisch das Sagen? Die Antwort ist kompliziert. Die AfD kommt nach ihrem Wahlsieg auf 20 Sitze in der Bezirksverordnetenversammlung und hat damit das erste Vorschlagsrecht für den Bezirksbürgermeisterposten und zwei Bezirksstadträte. Doch ihr fehlen die politischen Partner und damit die nötige Mehrheit. Also ist die Linke am Zug als Zweitplatzierte.
2: Wir als Linke im Bezirk haben alle in der BVV vertretenen Parteien außer der AfD zu Gesprächen eingeladen. Alle haben die Gesprächseinladung auch angenommen. Die ersten Gespräche sind gelaufen und es ist absehbar, dass es noch weitere Gespräche geben wird.
1: Sagt Sarah Bigall, die Spitzenkandidatin der Linken in Marzahn-Hellersdorf. Grüne und SPD wären wohl an Bord, nicht aber die CDU. Die aber braucht die Linke für eine Zählgemeinschaft. Und es gibt noch ein Problem. Die Linken haben wegen des Wahlergebnisses lediglich das Recht, zwei Bezirksstadträte vorzuschlagen. Die CDU bekäme einen. Bleiben drei für die AfD. Deren Kandidaten aber wollen weder die Linken noch die Grünen oder die SPD wählen. Heißt im Umkehrschluss, das Bezirksamt hätte möglicherweise nur drei Stadträte, die sich dann die gesamte Arbeit untereinander aufteilen müssten.
2: Grundsätzlich ist es auf jeden Fall eine Herausforderung. Dennoch ist es möglich, geschäftsführend eben auch andere Ämter mit zu übernehmen. Wie das genau aussehen kann, wie man genau stabile Mehrheiten bilden kann, dafür laufen eben noch Gespräche.
1: Gespräche, bei denen die CDU nun die entscheidende Rolle spielt. Denn sie könnte, zumindest auf dem Papier, auch mit der AfD zusammenarbeiten, was aber einen Beschluss der Partei kategorisch ausschließt, genauso wie eine Kooperation mit den Linken. Das weiß auch der Bezirkschef der CDU in Marzahn-Hellersdorf, Mario Chaya.
3: Ja, wir sehen eine große Radikalisierung der Linken. Die ist in der Innenstadt deutlich größer als hier am Stadtrand. Da sind die Gesprächsmöglichkeiten sicherlich größer. Aber es kommt am Ende nicht darauf an, was man an persönlichen Ressentiments einzelnen Personen da gegenüber hat, sondern welche Interessen für unseren Bezirk auch vertreten werden.
1: Bei der Frage, ob die CDU eventuell auch Bezirksstadträte der AfD wählen würde, sagt Chaya.
3: Also man muss sich die Personen natürlich sehr genau anschauen, aber einen Bezirksbürgermeister der AfD kann ich mir für meinen Heimatbezirk nicht vorstellen.
1: Ob er eine Zusammenarbeit mit den Linken eingeht, so Chaya, hänge am Ende auch vom Koalitionsvertrag auf Landesebene ab. Etwa wenn dort Projekte, die der CDU in Marzahn-Hellersdorf wichtig sind, zum Beispiel der Bau der Tangentialverbindung Ost oder das geplante Kombibad, fest vereinbart werden. Heißt aber auch, das Ringen um Marzahn-Hellersdorfs Rathaus wird wohl auch die Koalitionsverhandlungen begleiten und möglicherweise beeinflussen.
0: Unser RBB-Landesreporter Sebastian Schöbel über die Abwägung, die die CDU in Marzahn-Hellersdorf zu treffen hat.

0: Gut zu hören, der große Raum, in dem Bill Lawrence dieses Stück aufgenommen hat für sein Studioalbum oder für sein Nicht-Studioalbum Lumen, im vergangenen Jahr erschienen, hat er sich nämlich nachts eingesperrt in eine leere Kirche in London und dort Lumen aufgenommen. Und auf diesem Album finden Sie auch dieses Stück hier. Es heißt Sera. Es folgen hier die Worte für den Tag. Die kommen in dieser Woche von Gemeindereferentin Doris Leisering von der Freien Evangelischen Gemeinde Berlin-Tempelhof.
1: Können wir bitte normalisieren, dass man einfach zu Hause bleiben kann, wenn einem nicht danach ist? Oder können wir bitte normalisieren, dass ich nach dem Duschen so aussehe? In letzter Zeit fallen mir Videoclips auf, deren Titel in etwa lautet: Können wir bitte normalisieren, dass? Darin erzählen Menschen von Situationen, die ich tatsächlich ziemlich normal finde. Was mich aber aufhorchen lässt, ist die Verteidigungshaltung dahinter. Menschen haben das Gefühl, sich gegen einen weit verbreiteten Selbstoptimierungsdruck verteidigen zu müssen, der ihnen irgendwie die Luft zum Atmen raubt. Sie leiden daran, dass sie bestimmten Maßstäben nie genügen würden. Das kenne ich auch. Ich gebe zu, ich verbringe zu viel Zeit in den sozialen Medien. Oft ist das totale Zeitverschwendung. Aber manchmal stoße ich dabei auf Fragen, die mich wirklich bewegen. Denn nein, es ist nicht falsch, wenn man an sich arbeitet, gegen ungute Gewohnheiten angeht oder gesunde Bewältigungsstrategien erlernt. Aber wenn daraus ein Zwang wird oder sogar eine Anklage nach dem Motto »Dir geht's nicht gut? Daran bist du doch wohl selbst schuld«, dann kann das Menschen an den Rand der Verzweiflung bringen. Wer das Gefühl hat, nie gut genug zu sein, dem geht die Hoffnung zum Leben verloren. Ich möchte einen himmlischen Hoffnungsmoment entgegenstellen, den ich in der Bibel gefunden habe. Mich begeistert, wie realistisch die Bibel von Menschen berichtet. Keine makellosen Helden, sondern Menschen mit ebenso wunderbaren Gaben wie fatalen Schwächen. Sie erlebten große Dinge auf ihrem Weg mit Gott und scheiterten im nächsten Moment grandios. Sie lebten nicht immer so gut, wie sie es gekonnt hätten. Und manche kannten sogar so etwas wie einen frommen Selbstoptimierungsdruck. Auf ihrem Weg mit Gott machten sie auch die Erfahrung, Gott kennt mich durch und durch, mit meinen Glanzmomenten und Abstürzen. Gott hat keine Illusionen über mich, aber er will trotzdem mit mir durchs Leben gehen. Einer von ihnen drückte es in einem Gebet so aus: Herr, du erforschst mich und kennst mich, du verstehst meine Gedanken von Ferne. Von allen Seiten umgibst du mich und hältst deine Hand über mir. Ein Gott, der mich so absolut kennt und mir dennoch nicht von der Seite weicht, das gibt mir Hoffnung.
0: Das waren die Worte für den Tag von Doris Leisering aus Berlin, eine Sendung der Freien Evangelischen Gemeinde.

0: In Sachsen-Anhalt kommt das neu gewählte Parlament heute zu seiner ersten Sitzung zusammen. Dabei wird als erstes ein neuer Landtagspräsident gewählt. Als stärkste Fraktion hat die AfD dafür das Vorschlagsrecht. Sie hat ihren Abgeordneten Tobias Rausch benannt als Kandidaten. Für AfD-Ko-Fraktionschef Ulrich Siegmund ist das alles insgesamt ein gutes Zeichen.
1: Dass wir jetzt den ersten Landtagspräsidenten stellen können, das ist auch ein ganz wichtiges Zeichen der Demokratie für Deutschland.
0: Dass Rausch gewählt wird, gilt als wahrscheinlich. Zwar fehlen der AfD 3 Stimmen zur Mehrheit, das BSW aber hat angekündigt, Rausch mitzuwählen.
2: Die AfD ist hier mit knapp 44% gewählt worden im Land. Sie ist die stärkste Kraft und laut Geschäftsordnung steht ihr einfach der Landtagspräsident zu. Und das haben wir auch zu achten.
0: Das sagt der Fraktionsvorsitzende des BSW, Thomas Schulze. Die Schriftstellerin Anne Raabe sieht das ganz ausdrücklich nicht so. Sie lädt heute Abend ein zu einem Solidaritätsabend mit Demokratieinitiativen aus Sachsen-Anhalt. Sie lädt ins Deutsche Theater ein unter dem Titel Nicht mit uns. Thema bei uns auf Radio 3 gleich kurz nach den Nachrichten um 7 Uhr.

Mit langem Nachhall. Die Pianistin Olga Scheeps haben wir hier gehört mit Arco Iris in 2 Minuten 7 Uhr.

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2: In Deutschland verweigern immer mehr junge Männer den Kriegsdienst und das, obwohl die Wehrpflicht weiter ausgesetzt ist. Die Funke Medien haben Zahlen des Bundesamtes für Familie und zivilgesellschaftliche Aufgaben ausgewertet. Demnach sind dort bis Ende August rund 12.100 Anträge auf Kriegsdienstverweigerung eingegangen, mehr als dreimal so viele wie im gesamten vergangenen Jahr. Aus dem Hauptstadtstudio Nicole Markwalz.
3: Ein Grund ist die Einführung des neuen Wehrdienstgesetzes. Die Bundeswehr schickt seit Anfang 2026 jedem und jeder 18-Jährigen einen Fragebogen zu. Männer müssen ihn ausfüllen und zurückschicken. Für Frauen bleibt eine Rückmeldung freiwillig. Trotz dieses Fragebogens ist niemand zum Wehrdienst verpflichtet. Alle haben das Recht, den Dienst bei der Bundeswehr zu verweigern. Ein solcher Antrag auf Kriegsdienstverweigerung muss schriftlich beim Bundesamt für das Personalmanagement der Bundeswehr eingereicht werden. Aktuell gäbe es eine hohe Zahl von fehlgeleiteten Anträgen, berichtet die Behörde. Sie werden unbearbeitet zurückgesandt.
2: In Sachsen-Anhalt kommt das neu gewählte Parlament heute zu seiner ersten Sitzung zusammen. Dabei wird als erstes ein neuer Landtagspräsident bestimmt. Als stärkste Fraktion hat die AfD dafür das Vorschlagsrecht. Sie hat ihren Abgeordneten Rausch als Kandidaten benannt. Dass er gewählt wird, gilt als sehr wahrscheinlich. Zwar fehlen der AfD 3 Stimmen zur Mehrheit, das BSW hat aber angekündigt, dass es Rausch unterstützen wird. Es wäre das erste Mal in Deutschland, dass ein AfD-Politiker an die Spitze eines Landesparlaments gewählt wird. Plastikverpackungen könnten für Unternehmen bald deutlich teurer werden. Hintergrund ist ein Gesetzentwurf der Bundesregierung für eine neue Steuer. Für jede Tonne Kunststoff in Plastikverpackungen sollen ab Juli nächsten Jahres 550 Euro fällig werden. Bei der großen Menge könnte das dem Staat rund 1,5 Milliarden Euro bringen. Mit dem geplanten Gesetz soll aber vor allem der Plastikverbrauch verringert werden. Dabei geht es zum Beispiel um Folien, Verschlüsse oder Deckel. Zahlen müssten die Unternehmen, die Kunststoffverpackungen nutzen oder herstellen. In Frankreich soll es heute wieder Schülerproteste geben. Geplant sind landesweite Demonstrationen. Die Proteste für eine bessere Ausstattung der Schulen und bessere Lernbedingungen haben vor rund einer Woche begonnen. Sie werden begleitet von zum Teil schweren Ausschreitungen. Nach Angaben des Justizministeriums wurden schon mehr als 5000 Menschen festgenommen, 87% davon Minderjährige. Aus dem Bildungsministerium hieß es, dass mindestens 190 Schülerinnen und Schüler verletzt wurden. Die Sanierung der Stadtautobahn A100 in Berlin-Charlottenburg ist im Zeitplan. Das hat der Sprecher der Projektgesellschaft Deges Zart in der rbb24-Abendschau bestätigt. Bis Sommer 2027 sollen die Ringbahnbrücke und die neue Westendbrücke Richtung Norden wieder komplett in Betrieb gehen. Am S-Bahnhof Westkreuz wird heute offiziell eine Infobox zu den Bauvorhaben um die A100 eröffnet. Für Besucher ist sie ab Samstag offen. Laut Deges gibt es dort unter anderem 3D-Visualisierungen und einen Fahrsimulator. Ziel sei es zu zeigen, wie Brücken und Strecken geplant, gebaut und erneuert werden und welche Technik dabei zum Einsatz kommt, hieß es. Die in Berlin lebende Schriftstellerin Shaida Basia ist mit dem Deutschen Buchpreis ausgezeichnet worden. Sie erhielt den Preis am Abend in Frankfurt am Main für ihren Roman »Die Lücken«. Darin geht es um das Schicksal verfolgter Gruppen in einem fiktiven Ort im Hunsrück. Katharina Trümper, RBB 24.
4: In ihrer Dankesrede forderte Basia dazu auf, sich der zunehmenden politischen Radikalisierung in Deutschland entgegenzustellen. Im Moment gäbe es keine Minderheit in Deutschland, die keinen Grund zur Sorge habe. Basia wurde als Kind iranischer Flüchtlinge in Hermeskeil in Rheinland-Pfalz geboren. Der Deutsche Buchpreis ist mit 25.000 Euro dotiert.
2: Im US-Bundesstaat Pennsylvania sind inzwischen mehr als 1.000 Menschen an Masern erkrankt. Es ist der größte Ausbruch in den USA seit 35 Jahren. Fast 200 Menschen liegen deshalb im Krankenhaus. Nach Angaben der Gesundheitsbehörden in Pennsylvania sind 5 Menschen im Zusammenhang mit Masern gestorben. Ursache für den Ausbruch der Krankheit in den USA ist vor allem, dass sich immer weniger Amerikaner impfen lassen. Von den rund über 1.000 Kranken in Pennsylvania waren es nicht mal 1%. Soweit die Nachrichten. Weitere Meldungen aus Berlin und Brandenburg auf rbb24.de. Das Wetter. Heute teils sonnig, teils wolkig, trocken bei 20 bis 22 Grad. Aktuell in Berlin-Tempelhof 11 Grad, in Buch 8. In Grünow 12, in Neuruppin 7 Grad. Morgen zunächst Nebel oder Wolken, später überwiegend sonnig bei bis zu 21 Grad. Die Zeit 7.05 Uhr.
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5: Ich wünsche einen schönen guten Morgen.

0: Wir haben in unserem Regierungsprogramm erklärt, kein Staatsgeld mehr für die Förderung antideutscher Kunst ausgeben zu wollen. Weiterhin kündigen wir an, dass Vereine, die aus Steuergeld gefördert werden wollen, eine Demokratie- und Patriotismuserklärung abgeben müssen.
1: Das sagt der Sprecher für Bildung, Kultur und Wissenschaft der AfD-Fraktion im Landtag von Sachsen-Anhalt, Hans-Thomas Tillschneider, im Juli 2026. Nach der Wahl Anfang September könnten diese Forderungen jetzt Gestalt annehmen. Denn heute um 11 Uhr beginnt die erste konstituierende Sitzung des Landtags Sachsen-Anhalt. Dabei soll unter anderem der neue Landtagspräsident gewählt werden. Auch wenn es bis zur eigentlichen Regierungsbildung, die es für Dezember vorgesehen, noch etwas hin ist, die Kulturschaffenden in Sachsen-Anhalt bereiten sich bereits vor auf mögliche Einschnitte unter einer womöglich AfD-geführten Landesregierung. Und dabei bekommen sie heute Unterstützung aus Berlin. Die Schriftstellerin Anne Rabe hat für heute Abend zu einem Solidaritätsabend eingeladen. Solidarität mit Sachsen-Anhalt soll da gelebt werden im Deutschen Theater Berlin unter dem Titel Nicht mit uns. Guten Morgen, Frau Rabe.
2: Guten Morgen, hallo.
1: Nicht mit uns, das klingt natürlich kämpferisch, aber welche Möglichkeiten gibt es tatsächlich für Kulturschaffende in Sachsen-Anhalt, der AfD-Kulturpolitik, so sie denn kommt, eine Absage zu erteilen?
2: Ja, also ich sage immer, Solidarität ist konkret und das sieht halt im Moment so aus, dass die vor allen Dingen Geld brauchen. Ja, also die AfD möchte nicht nur ein patriotisches Bekenntnis von Kulturschaffenden oder auch der Zivilgesellschaft, sondern sie hat bereits angekündigt, sämtliche staatliche Förderungen für Demokratievereine wie Miteinander e.V. einzukürzen und die damit lahmzulegen. Und das kann sie aber nur machen, wenn die selber sich nicht finanzieren können. Also ist die Idee, so ein bisschen den unter die Arme zu greifen, dann ist die Gefahr von rechts nicht ganz so groß.
1: Das heißt, sie verschaffen Sichtbarkeit. Der angesprochene Verein Miteinander e.V. aus Sachsen-Anhalt wird heute Abend auch mit Personen bei Ihnen vertreten sein. Jetzt haben wir ja gehört, es geht um patriotische Kulturpolitik beziehungsweise darum, das, was als antideutsch empfunden wird, zu verhindern. So formuliert das ja die AfD. Haben Sie einen Überblick, wie viele oder welche Institutionen über diesen Verein hinaus von so einer Streichung betroffen wären?
2: Wie viele, das ist nicht ganz klar. Da hält sich die AfD ja auch ein Stück weit im Unklaren, immer wenn man sie versucht hat, dann noch konkret zu fragen, weil Zivilgesellschaft kann ja grundsätzlich alles sein, ne? Also vom Fußballverein bis eben zu einem soziokulturellen Zentrum. Und da haben die sich sehr im Wagen gehalten. Also insofern ist es nicht ganz deutlich, aber grundsätzlich sind alle bedroht, die zum Beispiel auch dann in ihrer Vereinssatzung Antirassismus stehen haben, sich dafür einsetzen, für Vielfalt. Das ist allein schon ein Reizwort für die AfD. Insofern, da sollte sich jeder gefasst machen.
1: Sie veranstalten dieses Treffen heute Abend, um eben auf die Gefahren der AfD-Kulturpolitik hinzuweisen, um die Akteure vor Ort zu unterstützen. Was wissen Sie darüber, wie die sich ganz konkret in ihren Vereinen und Bündnissen vorbereiten auf eine womöglich AfD-geführte Regierung?
2: Also es geht um eine große Vernetzung gerade. Es geht natürlich auch um das Aufzeichnen von Vorfällen, von Angriffen, von der steigenden Gewalt. Und es geht schon aber auch darum, die MitarbeiterInnen vorzubereiten auf eventuelle Kündigungen, ja, und zu gucken, wo kann man was einsparen, wo kann

0: der Bund im Moment ein bisschen zurückhält mit Demokratieforderungen, dass dort verstanden wird, was da los ist, dass diese Räume, wenn die einmal weg sind, auch wirklich weg sind und dass das die Verbündeten aller Demokraten sind, also dass dort vielleicht auch Hilfe aus Berlin nochmal kommt.
1: Bisschen zurückhält, ist ja sehr vornehm formuliert. Tatsächlich steht ja gerade die Streichung von Demokratieförderung auf dem Programm. Bei ihrem Abend ist heute auch der Aktionskünstler Philipp Bruch dabei vom Zentrum für politische Schönheit, der Musiker Sebastian Krumbiegel, die Anwältin Christina Klemm oder der Investigativjournalist Jean Peters. Da müssten Sie natürlich im Grunde auch die Bildungsministerin Karin Prien hinzubitten, die den entsprechenden Etat für Demokratieprojekte verwaltet.
0: Das habe ich auch gemacht und habe von ihr die Antwort erhalten, dass sie in Kiew ist, was ich eine nachvollziehbare Begründung finde, heute Abend nicht dabei zu sein. Sie kann nicht kommen, sie ist darüber aber informiert und wir stehen tatsächlich auch im Austausch.
1: Und haben Sie andere Politiker da, also Menschen, an die tatsächlich genau dieser Appell gehen müsste, fördert diese Projekte?
0: Naja, also sagen wir so, es sind PolitikerInnen eingeladen und es kommen auch welche, die mir ihre Teilnahme zugesichert haben, zum Beispiel Katrin Göring-Eckardt mit anderen Grünen. Es sind auch weitere PolitikerInnen eingeladen, der CDU und der SPD. Ob die kommen, das weiß ich noch nicht. Ich hoffe es. Es ist ja Bundestagswoche und da ist ja der Weg sozusagen vom Bundestag rüber ins Deutsche Theater nicht so weit.
1: Zumindest
0: Und tatsächlich,
1: geografisch.
0: zumindest geografisch. Und tatsächlich kann man auch, also wenn man es nicht ganz pünktlich schafft, das ist nochmal, sei nochmal ausgerichtet an alle, die kommen wollen, kann man auch ein bisschen später dazu stoßen und ist jederzeit willkommen.
1: Nun könnte man sagen, super, dass es diese Veranstaltung in Berlin gibt, im Deutschen Theater, dass Sie die Frau Raabe auf die Beine stellen. Aber eigentlich bräuchte es diesen und viele, viele, viele, viele ähnliche Abende in Quedlinburg, in Naumburg oder Eisleben, im Gemeindehaus, also da, wo sich Menschen treffen. Gibt es diese Initiativen vor Ort?
0: Ja, auf jeden Fall. Also wir haben dieses Jahr in Sachsen-Anhalt so viele Veranstaltungen, Kulturveranstaltungen, Veranstaltungen von eben Demokratieförderprojekten gesehen wie noch nie. Also dass die Szene dort, das ist eben einer der Gründe, warum ich das auch mal in Berlin machen möchte, weil in Sachsen-Anhalt selbst ist die demokratische Zivilgesellschaft sehr aktiv, sehr laut. Aber wenn sich der Rest der Republik da nicht ein bisschen mit einklingt und auch versteht, dass das, was dort in Sachsen-Anhalt gerade passiert, uns vielleicht bald allen drohen kann und dass wir uns dringend vernetzen müssen mit diesen Leuten, um auch davon zu lernen, was sie vor Ort erleben, dann sehe ich eigentlich für uns alle eine größere Gefahr. Ja, also das ist, meine Sorge ist nicht so sehr, dass die Menschen in Sachsen-Anhalt, die Demokratinnen dort aktiv sind, sondern eher, dass der Rest der Republik es ein bisschen verschläft und, naja, sich jetzt schon wieder um andere Themen kümmert.
1: Die Schriftstellerin Anne Raabe lädt zum Netzwerk- und Solidaritätstreffen mit Sachsen-Anhalt heute Abend um 18 Uhr im Rangfoyer des Deutschen Theaters in Berlin-Mitte bei freiem Eintritt unter dem Titel Nicht mit uns. Vielen Dank, Frau Raabe, für Ihre Zeit und einen guten Abend heute.
0: Vielen Dank.
1: Dieses Gespräch mit Anne Raabe, das haben wir vor der Sendung aufgezeichnet. Und das, was heute im Magdeburger Landtag passieren wird, die Wahl eines Landtagspräsidenten aus den Reihen der AfD, das soll uns um kurz nach 8 noch einmal beschäftigen in unserer Frage des Tages. Das Musik von Salvador Sobral. Oh, wieder.

0: Großbritannien zurück in die EU, das hat der neue britische Premier Andy Burnham vergangene Woche mal so als Option in den Raum gestellt. Auf dem Labour-Parteitag hat er zugegeben, dass der Brexit seinem Land mehr geschadet habe als genützt. Eine Sichtweise, die unsere Gesprächspartnerin bei Jörg Thaddäus heute in Thaddäus Lang und Breit aufregt. Sie ist Britin, sie lebt seit 26 Jahren in Deutschland und sie heißt Jacinta Nandi.
1: Ich finde es so kindisch und selbstsüchtig und dumm und britisch und Brexity von denen, dass die immer darüber reden, wie hat Brexit Großbritannien geschadet. Aber die sagen nie, was Brexit Europa angetan hat, dass jetzt Faschismus in Europa viel mehr salonfähig ist, dass andere Länder gucken nach Großbritannien und denken, wir können auch aussteigen. Sie sehen sich als ewige Opfer und es nervt mich einfach. Die haben nicht die richtige Einstellung. Die sollen das als Team sehen. Die sollen Europa als Team und Großbritannien ist ein Teil des Teams.
0: Ursprünglich ist sie wegen der Poetry Slams nach Deutschland gekommen. Die gab es nämlich in ihrem Londoner Stadtteil in Ilford nicht. Das ist dann ausgerechnet Berlin geworden ist, das war mehr Zufall als geplant.
1: Ich habe Deutsch studiert und dann sollten wir ein Jahr in Deutschland oder Frankreich verbringen. Und es war für mich ganz klar, es muss Deutschland sein, nicht Frankreich. Und dann gab es so ein Formular, was wir ausfüllen sollten. Und die hatten alle die Bundesländer drin. Schleswig-Holstein und Nordrhein-Westfalen. Und ich war 20 Jahre alt, 19 Jahre alt. Und ich hatte von denen nie gehört. So ignorant war ich. Und ich war sehr gut in Deutsch. Aber so schlimm sind die Engländer in Fremdsprachen. Ich guckte die an. Ich so, was ist das? Und dann sah ich Berlin. Und wir sollten drei aussuchen. Und ich habe Berlin gekreuzt. Und dann, ich habe da unten geschrieben, meine zweite und dritte Wahl ist auch Berlin.
0: Und das hat dann auch geklappt. Jacinta Nandi hat Anschluss gefunden an die Lesebühne Surfpoeten. Dann hat sie Kolumnen geschrieben, unter anderem für die Taz. Sie hat eine Stand-up-Comedy-Gruppe gegründet und mehrere Bücher veröffentlicht. 2025, also im vergangenen Jahr, ist Single Mom Supper Club rausgekommen. Das war auch nominiert für die Longlist des Deutschen Buchpreises 2025. Das ist ein Roman über alleinerziehende Mütter aus unterschiedlichen Generationen, denn Jacinta Nandi ist selbst alleinerziehend. Mutter von zwei Söhnen.
1: Man bräuchte eine Zeitmaschine, um alles zu schaffen, was man heutzutage in Deutschland machen soll. Ich denke wirklich, man bräuchte, um eine gute Mutter in Deutschland zu sein, einen reichen Ehemann, ein einfaches Einzelkind, eine Nanny und keine Arbeit. Und dann könnte es sein, dass man gerade eben ganz okay ist als Mutter. Aber für den Rest von uns, vergiss es. Wir können das nicht sein, also sollen wir es nicht versuchen.
0: Morgen, also am 7. Oktober, liest Jacinta Nandi in der Interkosmos Buchbar in Berlin-Lichtenberg aus Single Mom Supper Club. Vorher können Sie sie heute Abend ab 19 Uhr hören, hier auf Radio 3 in Thaddäus Lang und Breit oder aber um 21:15 im RBB Fernsehen auch sehen.
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0: Bedouin Burger, so nennt sich dieses Duo aus Paris. Gegründet haben es die syrische Sängerin Lin Adib und der libanesische Produzent Zaid Hamdan. Und letzterer, der hat hier in diesem Stück Nomad, heißt das, Guitarlele gespielt. Also eine Mischung aus Gitarre und Ukulele.
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0: Mit Sophie Wannmacher, die benutzt einfach ihre Stimme. Der britische Bestsellerautor und frühere Politiker Jeffrey Archer ist gestorben, Sophie, im Alter von 86 Jahren.
2: Jeffrey Archer ist nach Angaben seines Verlags HarperCollins plötzlich und friedlich zu Hause gestorben. Zwischen zwei Schreibphasen, wie es heißt. Noch am Sonntag hat er Bücher in London signiert und heute erscheint sein letzter Roman Adam and Eve. Den hat er selbst auch als Abschiedswerk bezeichnet. Er ist mit Titeln wie Kain und Abel, Not a Penny More, Not a Penny Less oder Der Aufstieg erfolgreich geworden. Mehr als 300 Millionen Bücher hat er weltweit verkauft. Sein Leben war aber noch mehr als nur als Autor. Er war nämlich auch in der Politik. Ab Ende der 1960er Jahre war er für die konservativen Tories im britischen Unterhaus, wurde zeitweise auch stellvertretender Parteivorsitzender und später Mitglied im House of Lords. 2001 ist er aber wegen Meineids und Justizbehinderung zu 4 Jahren Haft verurteilt worden, wovon er 2 Jahre auch tatsächlich verbüßt hat. Trotz der Skandale blieb er einer der erfolgreichsten Romanautoren des englischsprachigen Raums.
0: Kommen wir zur Berliner Schaubühne. Die ist ausgezeichnet worden mit einem Preis. Da geht es aber nicht um Schauspiel oder Bühnenkunst bei diesem Preis, denn es handelt sich um das europäische Umweltzertifikat EMAS.
2: Ja, damit gehört die Schaubühne nach eigenen Angaben zu den ersten Theatern in Deutschland mit dieser Zertifizierung. EMAS ist ein Umweltmanagementsystem der Europäischen Union. Teilnehmende Organisatoren oder Organisationen verpflichten sich da, ihre Umweltauswirkungen systematisch zu erfassen. Dadurch soll die Umweltleistung der Organisationen kontinuierlich auch verbessert werden. Die Schaubühne Berlin erstellt seit 2019 jährlich eine Klimabilanz und darauf aufbauend hat das Theater 2024 auch ein Nachhaltigkeitskonzept entwickelt. Nach Angaben der Schaubühne sind die Gesamtemissionen seit 2022 zurückgegangen und die sollen auch noch weiter sinken. Die künstlerische Produktionsleitung für Nachhaltigkeit, ja, die gibt es an der Schaubühne. Lisa Marie Hobusch ist das. Sie hat erklärt, dass die Schaubühne mit EMAS einen langfristigen, ganzheitlichen Maßstab für Nachhaltigkeit setzen wolle.
0: Kommen wir zu deiner Empfehlung. Dabei handelt es sich um ein Stück, das mitten hineinführt in die Mechanik rechter Parolen. Das Heimatkleid von Kirsten Fuchs im Krips Podewil.
2: Um 18 Uhr erzählt da die Schauspielerin Katja Hiller in ihrer Rolle als Modebloggerin Claire, wie ein scheinbar harmloses Interview mit der Gründerin eines neuen Modelabels zum politischen Eklat wird. Schritt für Schritt gerät sie dann in den Sog rechtspopulistischer Akteure. Das Stück ist als Monolog angelegt und soll zeigen, wie glatt rechte Parolen klingen können, wo Toleranz und Meinungsfreiheit an ihre Grenzen stoßen und wie sich Menschenverachtung hinter Lifestyle-Floskeln verbergen kann. Wir hören mal rein.
3: Wie bei den Hexenprozessen. Rennt er weg, ist er schuld. Bleibt er stehen, tut man ihm weh. Also rannt er weg. Ich hinterher, Zenner auch, die ganze Hausgemeinschaft. Ich wusste nicht, wer mir glaubte, wer Tom glaubte. Tom warf sich auf Eiser Jett, die
2: anderen. Ja, Katja Hiller hören wir da. Sie spielt nicht nur die Claire, sondern auch die Stimmen der Nachbarinnen und Nachbarn und führt damit durch das ganze Stück. Das Heimatkleid läuft heute um 18 Uhr im Krips Podewil am Alex. Tickets kosten 20 Euro, ermäßigt 10.
0: Danke dir.
2: Gerne.
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0: Kopfrechnen mit Jamie Liddell. Multiply hören Sie hier noch so ein bisschen auf Radio 3. Ferdinand von Schirachs Bücher, die verkaufen sich wie geschnitten Brot und den großen Saal der Philharmonie, den macht nun auch nicht jeder Schriftsteller mal so eben voll mit einer Lesung. Schirach schon, die Veranstaltung mit ihm gestern Abend in der Berliner Philharmonie, die soll schon seit langem ausverkauft gewesen sein. Gilt übrigens auch für den zweiten anberaumten Termin kurz vor Weihnachten. Wieso eigentlich, wenn er doch dabei nur aus seinem letzten Buch lesen will? Der stille Freund heißt das, ist schon im vergangenen Jahr erschienen und wurde von der Literaturkritik, naja, sagen wir mal, zurückhaltend aufgenommen. Wobei, lesen ist ja in dem Falle vielleicht auch nicht ganz korrekt, denn das Programm will mehr sein als nur eine klassische Lesung. Im Studio ist jetzt mein Kollege Thomas Fitzel und du warst gestern bei der Premiere dabei. Guten Morgen.
1: Ja, guten Morgen.
0: Also, die Philharmonie, seit langem ausverkauft, mutmaßlich voll besetzt. Wie sah von Schirachs Publikum aus?
1: Naja, tatsächlich bis in die obersten Ränge besetzt, schon begeisterter Applaus beim Empfang und am Ende Standing Ovation, Jubel. Das Publikum in allen Altersstufen vertreten, vom Auftreten eher so bürgerlich, also ob nun im Wollpullover oder im eleganten Dreiteiler mit Einstecktuch, darunter auch, sage ich gestern, prominente Gesichter, Monika Grütters, unsere ehemalige Kulturstaatsministerin, der Publizist der Welt, Ulf Poschert und große Überraschung, links von mir saß auch Bundeskanzler Friedrich Merz. Dann auftritt Ferdinand von Schirach, ein Mann ganz aus der Zeit gefallen, im schwarzen Smoking, Lackschuhe, eben ein sonierter, distinguierter Herr, im Auftreten so weniger typischer intellektueller Schriftsteller, sondern eher so ein Conferencier.
2: Merkt euch, ein Herr mit Manieren kommt nie aus der Mode.
1: Tja, das ist ein ganz typischer Satz.
0: Merksatz.
1: Ein Merksatz, viele Merksätze an diesem Abend auf der Bühne. Nur ein Stuhl und ein kleines Kaffeehaustischchen mit einem Aschenbecher. Da wurde natürlich schon vorher diskutiert, raucht er wieder, denn die Zigarette, das Rauchen ist so etwas wie sein Markenzeichen.
2: Vor der Aufführung sitze ich da hinten in einem fensterlosen Dirigentenzimmer und warte und warte und darf dabei keine einzige Zigarette rauchen. Wenn Sie Raucher sind, können Sie sich ungefähr vorstellen, was ich da durchmache. Wenn Sie Nichtraucher sind, können Sie sich das natürlich nicht vorstellen. Das zeigt übrigens, dass Raucher über sehr viel mehr Fantasie verfügen als Nichtraucher.
1: Also von Anfang an, das Publikum nahm dankbar jede Pointe auf, hing ihm regelrecht an den Lippen. Es war mucksmäuschenstill. Nur ein einziges Mal hörte ich leise ein Handy klingeln. Er sagte, ich bin nicht da, wenn man mich fragt. Aber kein Husten, nix. Und da musste auch still sein, denn er sprach eigentlich leise. Sein ganzes Auftreten war eben so sanft und leise, immer lange Pausen. Man hätte ihn tontechnisch durchaus mehr verstärken können. Ich fragte den Tontechniker, aber es war eben genau so gewollt, dass man an seinen Lippen hängen soll.
0: In seinem letzten Bestseller, Der stille Freund, versammelt er 14 Texte. Wie sah jetzt das Programm gestern Abend aus? Der Autor liest ein paar Auszüge daraus vor und raucht die eine oder andere?
1: Naja, da war ich sehr gespannt. Das letzte war ja tatsächlich ein Monolog, wo quasi das Publikum angesprochen, jetzt hier überhaupt nicht. Also ich hatte die Texte vorgelesen, ich konnte so Bruchstücke aus der ersten Erzählung und aus der letzten Erzählung erkennen, aber es dauerte 20 Minuten, bis er überhaupt dahin kam, sondern er ging auf und ab und erzählte eben Anekdoten, Geschichten aus der Wissenschaftsgeschichte. Es ging um die Zeit und den Zufall und den ganz unerklärlichen Zufall. Er kam zu Poe, zu Newton, Einstein, eben die ganz großen Fragen. Und das ist ja auch so ganz typisch bei ihm, die großen Fragen, die bei ihm immer in allen Texten gestellt werden.
2: Meine verehrten Damen und Herren, glauben Sie an die Zeit? Ich meine, glauben Sie, die Dinge würden nacheinander geschehen, so wie in der Schule, als Sie mit dem Lineal von links nach rechts einen Zeitstrahl in Ihr Heft gezeichnet haben?
1: Ja, also er ließ quasi diese beiden Erzählungen so gewissermaßen nonchalant nebenher einfließen, sprang immer wieder zu einem anderen Thema, kam dann wieder zurück, setzte dann mit dieser letzten Erzählung fort. Sein lakonisch knapper Stil, der ereignet sich eben für diese Erzählweise hervorragend. Also man kann sich so vorstellen, an einer Bar stehend nebenher hat man gedämpft Jazz, Dave Brubeck oder Chet Baker und trinkt irgendetwas Edles aus einem schweren Glas.
0: Keine Horrorvorstellung für mich, Thomas. Gab es denn sowas wie einen roten Faden, also eine inhaltliche Klammer an diesem Abend?
1: Naja, der Tod spielt bei ihm eine ganz große Rolle. Eigentlich geht es immer in diesen Texten um den Tod. Und wenn es bei Michel de Montaigne, einem französischen Denker aus dem 16. Jahrhundert, heißt, philosophieren heißt sterben lernen, könnte man bei Ferdinand von Schirach sagen, erzählen heißt den Tod ertragen lernen. Und damit habe ich jetzt auch ein bisschen Ferdinand von Schirach imitiert, denn das ist so typisch. Er lässt immer so etwas Bildungsgut einfließen. Man ist bei ihm immer so ein bisschen auch in den besseren Kreisen unterwegs und vor allem auch sehr international, Nairobi, Paris. Man schaut auf dem Palazzo Vecchio in Florenz. Aber es gibt eben so eine Schlüsselszene in seinem ersten Text. Da erinnert sich er an seine Zeit im Jesuiteninternat und an seinen Freund Massimo.
2: Ganz plötzlich wurde ihm klar, dass nur das Lebendige wahr ist. Nur das Staunen, nur die Schönheit unserer Welt, dieser eine Moment. Massimo ging in ein Café, bestellte ein Cornetto, biss hinein und konnte nicht mehr aufhören zu lachen. Er nannte diesen Moment später seinen stillen Freund.
1: Der stille Freund, das ist also der Kern seiner Botschaft, eben das Staunen über die Welt wieder erlernen.
0: Jetzt klangst du eben so ein bisschen distanziert. Kannst du die Begeisterung nachvollziehen?
1: Naja, ich war eben sehr neugierig, weil ich kann mit ihm als Autor, wenn ich die Texte lese, gar nichts anfangen. Das schnurrt mir zu glatt durch, da gibt es keine Reibungspunkte, da öffnen sich auch keine anderen Ebenen. Das bleibt immer so auf der Textoberfläche ein bisschen traktathaft. Dazu diese ständigen Belehrungen, wie kurze Wikipedia-Einschübe. Okay, das hat einen Vorteil, man muss nicht nebenher googeln. Aber ich habe gestern doch begriffen, als ich das Publikum erlebte, er bedient eine Sehnsucht, ja? Eine Sehnsucht nach einer Welt, in der man noch staunen konnte und in der die Literatur noch die großen Fragen stellen konnte, an die wir uns vielleicht auch erinnern, als wir jung waren, eben nach der Liebe, dem Leben, dem Sinn, dem Sein und dem Tod. Heute erfüllt uns die Welt nicht mehr mit Staunen, sondern eher mit Schrecken und wir lenken uns eher davon ab, indem wir von einer Katastrophe zur nächsten switchen. Und Ferdinand von Schirach verkörpert das eben weniger mit seinen Texten, sondern eben mit seinem Auftreten. Anständig sein, Manieren haben, Haltung bewahren, nie laut werden. Er ist so gewissermaßen das wärmende Lagerfeuer, um das man sich versammeln kann und vor allem einig fühlen kann. Und für den Bundeskanzler war das sicher gestern ein Wohlfühlbad.
0: Ein Mann mit guten Manieren geht auf Tournee. Er raucht, plaudert und liest dabei. Thomas Fitzel war gestern in der Philharmonie bei einem solchen Abend mit Ferdinand von Schirach dabei. Viele weitere sollen folgen. Essen, Leipzig, Dresden, Düsseldorf, Hamburg, Stuttgart, viele, viele weitere deutsche, auch österreichische und Schweizer Städte wird er in den kommenden Monaten bespielen. Und im Berliner Renaissance-Theater steht er im Laufe des kommenden Jahres schlanke 16 Mal auf dem Programm. Ich danke dir, Thomas, für deinen Bericht.

Samba of My Own, so heißt diese Komposition von Omar Klein, hier zu hören gewesen mit The Poetics. Und wenn Sie sich vorstellen, oh, das wäre aber sicherlich schön, mal live zu erleben, ja, dann hätte ich hier eine Empfehlung. Diesen Freitag, das ist der 9. Oktober, werden Omar Klein und The Poetics gastieren im Nikolaisaal in Potsdam.

0: Auch zu diesem schönen Stück Musik habe ich einen Veranstaltungshinweis für Sie, einen Konzerthinweis. Portugal the Man haben wir hier gehört. Die Sonne wurde angesungen. Möglicherweise passiert das auch Ende November. Am 24. November sind Portugal the Man in der Columbia-Halle in Berlin.
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0: Der Sommer ist vorbei, auch wenn das, was da draußen gerade passiert, sich teilweise immer noch so anfühlt. Auch heute stehen 21 Grad an. Trotzdem, frische Sommerhimbeeren, die gibt es Anfang Oktober nicht mehr. Alles andere an Dirk von Petersdorfs Gedicht hat zu jeder Jahreszeit seine Berechtigung.
2: Müsli-Mädchen. Flocken, Kerne und Pops, du flutest die Schale mit Milch. Gleich willst du wieder los, aber vorher Heißhunger, Süße an solchen Sommertagen, schwimmen Himbeeren oben auf und die Schale läuft fast jedes Mal über, obwohl sie groß ist, Müsli-Mädchen. Das Herabstreuseln der Cornflakes höre ich noch, du bist irgendwo draußen, mit den herausragenden Melonenstücken, dem Löffel übervoll und deinem erwartungsscheuen Blick. Es ging so schnell, Müsli-Mädchen. Ich wische die Milchlache vom Küchentisch.
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0: Das Minsk-Kunsthaus in Potsdam zeigt Annemil Bauer, Bruch ist in der Welt. Diese Retrospektive hat die Künstlerin, die 1989 starb, längst verdient. Annemil Bauer schuf 16.000 Bildnisse auf Leinen, Acryl und Glas, aber auch auf Amtsformularen, Brettern oder Fenstern, eigenwillige Materialien. Aus unbändigem Gestaltungswillen heraus und auch aus finanzieller Bedrängnis. Die Regimekritikerin hatte Berufsverbot und galt als DDR-Staatsfeindin. Sie setzte sich auseinander mit Rollenbildern, Geschlechterverhältnissen und Umweltzerstörung. Annemil Bauer. Bruch ist in der Welt. Im Minsk in Potsdam. 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
2: In Sachsen-Anhalt kommt das neu gewählte Parlament heute zu seiner ersten Sitzung zusammen. Dabei wird zunächst ein neuer Landtagspräsident bestimmt. Als stärkste Fraktion hat die AfD dafür das Vorschlagsrecht. Sie hat ihren Abgeordneten Rausch als Kandidaten benannt. Dass er gewählt wird, gilt als sehr wahrscheinlich. Zwar fehlen der AfD 3 Stimmen zur absoluten Mehrheit, das BSW hat aber angekündigt, dass es Rausch unterstützen wird. Es wäre das erste Mal, dass ein AfD-Politiker an die Spitze eines Landesparlaments gewählt wird. Im RBB 24 Inforadio hat der noch amtierende Landtagspräsident Schellenberger von der CDU gesagt, man habe das Ergebnis der Wahl zu akzeptieren, es spiegle die Demokratie wider. Wer sich an die Demokratie halte, der müsse sowas abkonnen. Die Zahl der Anträge auf Kriegsdienstverweigerung ist in diesem Jahr stark gestiegen. Wie die Funke-Medien berichten, gingen beim Bundesamt für Familie und zivilgesellschaftliche Aufgaben bis Ende August rund 12.100 dieser vorsorglichen Anträge ein. Das waren über 3-mal so viele wie im gesamten vergangenen Jahr. Hintergrund ist unter anderem das neue Wehrerfassungsgesetz, das seit Jahresbeginn gilt. Seitdem werden alle jungen Menschen kurz nach ihrem 18. Geburtstag angeschrieben, um ihr Interesse am Wehrdienst abzufragen und sie zu erfassen. Auch wenn die Wehrpflicht weiter ausgesetzt ist, bleibt das Recht bestehen, den Kriegsdienst mit der Waffe aus Gewissensgründen zu verweigern. Die Bundesregierung plant eine Steuer auf Plastikverpackungen. Der entsprechende Gesetzentwurf liegt mehreren Medien vor. Demnach sollen ab Mitte nächsten Jahres für jede Tonne Kunststoff in Verpackungen 550 Euro fällig werden. Aus dem Hauptstadtstudio Evi Seibert.
3: Bei der großen Menge an solchen Verpackungen könnte das dem Staat rund 1,5 Milliarden Euro bringen. In dem Gesetzentwurf heißt es, mit der Einführung einer Verbrauchssteuer auf Kunststoffverpackungen sollen Anlässe geschaffen werden, den Verbrauch von Kunststoffverpackungen zu verringern. Demnach fielen allein im Jahr 2023 rund 3 Millionen Tonnen solcher Verpackungen an. Dabei geht es zum Beispiel um Folien, Verschlüsse oder Deckel. Zahlen müssen die Unternehmen, die solche Verpackungen nutzen, herstellen oder einführen.
2: In Frankreich soll es heute wieder Schülerproteste geben. Geplant sind landesweite Demonstrationen. Die Proteste für eine bessere Ausstattung der Schulen und bessere Lernbedingungen haben vor rund einer Woche begonnen. Begleitet werden sie von teils schweren Ausschreitungen. Nach Angaben des Justizministeriums wurden schon mehr als 5.000 Menschen festgenommen. 87% von ihnen sind Minderjährige. Aus dem Bildungsministerium hieß es, dass mindestens 190 Schülerinnen und Schüler verletzt wurden. Die Sanierung der Stadtautobahn A100 in Berlin-Charlottenburg ist im Zeitplan. Das hat der Sprecher der Projektgesellschaft Deges Zart in der RBB 24 Abendschau bestätigt. Bis Sommer 2027 sollen die Ringbahnbrücke und die neue Westendbrücke Richtung Norden wieder komplett in Betrieb gehen. Am S-Bahnhof Westkreuz wird heute offiziell eine Infobox zu den Bauvorhaben an der A100 eröffnet. Für Besucher ist sie ab Samstag offen. Laut Deges gibt es dort unter anderem 3D-Visualisierungen und einen Fahrsimulator. Ziel sei es, zu zeigen, wie Brücken und Strecken geplant, gebaut und erneuert werden und welche Technik dabei zum Einsatz kommt, hieß es. Der Deutsche Buchpreis geht in diesem Jahr an Shahida Basyar für ihren Roman Die Lücken. Das hat der Börsenverein des Deutschen Buchhandels in Frankfurt am Main bekannt gegeben. Heute wird dort die Buchmesse offiziell eröffnet. Der Vorsteher des Börsenvereins Gugolz hat sich im RBB24 Inforadio besorgt darüber geäußert, dass junge Menschen immer weniger lesen. Die Ergebnisse der jüngsten PISA-Studie müssten in seinen Augen eine Bildungsoffensive zur Folge haben.
4: Die schlimmste Zahl ist die, dass die 15-Jährigen, bei den 15-jährigen Jugendlichen ein Drittel nicht mehr richtig lesen kann, nicht mehr weiß, was es da eigentlich liest. Und das sind wirklich erschütternde Zahlen, die eigentlich nicht nur unsere Branche erschüttern müssten, sondern Jugendliche und dann später Erwachsene, die nicht lesen können, können ja auch an der Gesellschaft gar nicht teilnehmen. Wie sollen die sich eine Wahlmeinung bilden, wenn sie Texte nicht mehr lesen können, wenn sie Wahlprogramme nicht mehr lesen können?
2: Der Vorsteher des Börsenvereins des Deutschen Buchhandels, Sebastian Gugolz. Soweit die Nachrichten. Weitere Meldungen aus Berlin und Brandenburg auf rbb24.de. Das Wetter. Heute teils sonnig, teils wolkig. Es bleibt trocken bei 20 bis 22 Grad. Aktuell in Berlin-Tempelhof 11 Grad, in Buch 8. In Grünow 12, in Neuruppin 7 Grad. Morgen zunächst Nebel oder Wolken. Später überwiegend sonnig bei Temperaturen um 21 Grad. Die Zeit 8.05 Uhr.
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3: Einen schönen guten Morgen allerseits.

0: Dieses schöne Stück Pop verdankt sich der Zusammenarbeit von Ben Folds und Regina Spektor. You Don't Know Me haben Sie gehört auf Radio 3. Im neuen Landtag von Sachsen-Anhalt sitzt die AfD nicht mehr rechts außen, sondern in der Mitte. Die Sitze wurden schon umgeschraubt. Als mit Abstand größte Fraktion will sie zum ersten Mal in Deutschland ab heute einen Parlamentspräsidenten stellen. Und die AfD in Sachsen-Anhalt hat gute Aussichten auf Erfolg, denn das BSW hat angekündigt, den AfD-Kandidaten zu unterstützen. Es wäre das erste Mal seit dem Zweiten Weltkrieg, dass eine als gesichert rechtsextrem eingestufte Partei ein derart hohes Amt besetzt. Der AfD-Kandidat Tobias Rausch, der hat bisher vor allem durch Vetternwirtschaft auf sich aufmerksam gemacht. Er soll seine Ehefrau und mehrere Bekannte versorgt haben mit Jobs bei AfD-Kollegen.
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0: Wird heute beantwortet von Hasnain Kasim. Er ist Autor und Journalist. Schönen guten Morgen.
2: Guten Morgen.
0: Wäre es ein Problem, wenn Tobias Rausch Landtagspräsident würde in Sachsen-Anhalt?
2: Also, wenn Sie nach meinem persönlichen Empfinden fragen, weder er noch diese Partei wären meine Wahl. Ich hätte mir etwas anderes gewünscht. Und wenn ich in Sachsen-Anhalt leben würde, hätte ich mein Kreuz sicherlich nicht bei einer Partei gemacht, die in Teilen rechtsextrem ist und durchaus menschenverachtende, völkische, rassistische Äußerungen toleriert. Man muss hier nur anschauen, was für Typen da als sogenannte Streamer aus dem Umfeld von Parteiveranstaltungen Videos ins Netz gestellt haben, ja, in denen sie Journalisten anrempeln und anpöbeln und Leute, die sie als politische Gegner ausmachen, niederbullen. Also ziemlich primitiv, würde ich sagen, und weit von demokratischen Gepflogenheiten entfernt. Anstand will ich gar nicht erst reden. Zum demokratischen Anstand aber gehört auch, dass wir Mehrheitsentscheidungen akzeptieren. Und die Wählerinnen und Wähler in Sachsen-Anhalt haben nun einmal klar entschieden. Ich meine, 43,8% für die AfD. Die Nummer zwei war ist die CDU mit nur 17,2%. Ich meine, was für ein Abstand. Das ist mehr als deutlich. Und dass die AfD-Fraktion nun beansprucht, den Landtagspräsidenten zu stellen, in eben jenem Landtag, in dem sie die größte Fraktion stellt, ist schon nachvollziehbar. Das ist keine Machtergreifung, wie ich jetzt in letzter Zeit häufiger gelesen und gehört habe, auch kein Unfall, sondern das ist die klare, bewusste Entscheidung der Menschen in Sachsen-Anhalt. Und Tobias Rausch, der das Amt jetzt bekleiden soll, ist jetzt niemand, der große Bekanntheit hat über Sachsen-Anhalt hinaus. Die Sache mit den Jobs für Ehefrau und Geschwister und Bekannte, was Sie gerade auch erwähnten, finde ich persönlich kritikwürdig und sie hat auf jeden Fall ein Geschmäckle. Andererseits muss man aber auch sagen, er hat nicht gegen Recht verstoßen. Also geht es jetzt nicht um eine juristische, sondern um eine politische Bewertung und die Wählerinnen und Wähler haben sie getroffen, nämlich, dass es sie offensichtlich eher kalt lässt, dass sie das für nicht so schlimm erachten, beziehungsweise der Auffassung sind, die anderen machen das ja auch alle. Ich persönlich finde das schlimm, aber andere finden es leider weniger schlimm. Ob Rausch jetzt seiner Aufgabe gewachsen ist, ob er es kann, das muss er noch beweisen. Er ist zwar erst 35 Jahre alt, ich glaube, er wird im November 36, aber er sitzt schon seit 10 Jahren im Parlament, ist also, könnte man so sagen, Berufspolitiker und hat noch nicht sehr viel anderes gemacht. Das erwähne ich deshalb so absichtlich und ein bisschen spitz, weil die AfD immer sehr schnell dabei ist, anderen Politikern vorzuwerfen, sie seien Berufspolitiker und hätten ja noch nie vernünftig gearbeitet. Nun, das trifft auch auf ihn zu. Er hat eine Kfz-Mechaniker-Ausbildung gemacht und seither arbeitet eigentlich nur als Politiker. Aber er hat auch als parlamentarischer Geschäftsführer in seiner Fraktion Erfahrung. Und übrigens ist auch sein Vater AfD-Politiker. Auch er sitzt im Landtag und war 2016, allerdings nur für 2 Monate, Vizepräsident des Landtags. Also um jetzt mal alle Gemeinheiten und Spitzen wegzulassen, Rausch hat Erfahrung, trotz seines jungen Alters, und kennt das Umfeld und er könnte der Aufgabe also durchaus gewachsen sein. Spannend und durchaus besorgniserregend ist ja die Frage vielmehr, welchen Kurs schlägt er ein welchen Kurs schlägt damit die AfD ein? Respektieren Sie parlamentarische Gepflogenheiten? Halten Sie sich an demokratische Regeln? Oder wird es, wie so oft, wenn die AfD am Werk ist, eine Aneinanderreihung von unappetitlichen Peinlichkeiten und hämischen Tabubrüchen? Und ja, wenn Rausch gewählt werden sollte, mithilfe der Mini-Partei BSW, dann ist das der erste Landtagspräsident aus einer rechtsextremen Partei seit dem Zweiten Weltkrieg. Das ist gewiss eine Zäsur. Er hat aber die Chance zu beweisen, dass die AfD es ernst meint mit der freiheitlich-demokratischen Grundordnung, dem Rechtsstaat und dem Grundgesetz. Fände ich seine Wahl also schlimm? Nun, die Menschen in Sachsen-Anhalt haben diese Partei so stark gemacht, also haben sie diesen Landtagspräsidenten mit all den Konsequenzen, die das hat, verdient. Das müssen wir akzeptieren, was aber nicht heißt, dass wir nicht kritisch auf ihn, auf seine Amtsführung, auf diese Partei und ihre Politik schauen. Natürlich

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Was Sie tun müssen, ist entweder wissen oder aber raten. 030 lautet unsere Nummer 30 20 0040. Ich wiederhole nochmal, die Berliner Vorwahl bitte wählen plus 30 20 0040.

0: Mit diesem Stück sind wir tief im Süden der USA. Our Native Daughters haben wir hier gehört mit Black Myself.
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0: Wir haben eine Mission. Wir wollen für einen abwechslungsreichen Herbst bei Ihnen sorgen, indem wir hier Karten verlosen für Kulturveranstaltungen aller Art. Das geht folgendermaßen. Wir spielen Ihnen hier eine Rätselfrage vor. Sie erraten oder wissen, um welchen Ort es sich handelt und melden sich dann hier unter 030 30 20 00 40. Also die Berliner Vorwahl gilt 30 20 00 40 und mit ein bisschen Glück gewinnen Sie dann vielleicht zwei Karten für La Forza del Destino. Das ist eine Oper von Verdi, die wird zu sehen sein am Sonntag, nicht abends, sondern schon nachmittags um 16 Uhr in der Deutschen Oper. Die finden Sie natürlich in der Bismarckstraße in Berlin. Inszeniert hat Frank Castorf. Die musikalische Leitung liegt bei Massimo Zanetti. Und wir hatten wirklich schon härtere Nüsse hier zu knacken bei diesen Rätseln. Also, ich würde sagen, es lohnt sich auf alle Fälle schon mal prophylaktisch anzurufen. 030 30 20 00 40.
2: Die Rolling Stones, aber auch Robbie Williams und Bob Marley, sie haben hier alle schon gespielt.
3: Aber wo genau ist eigentlich hier?
2: Heute stehen wieder Renovierungsarbeiten an. Diesmal nicht wegen Vandalismus, sondern aufgrund von Alterserscheinungen der 90 Jahre alten Anlage.
3: Die Renovierung kommt noch. Zwei Wochen nach dieser Nachricht klang es da erstmal so. Und so klingt es da schon seit Jahren, immer wieder im Sommer. Dann heißt es gerne Regenponcho oder Sonnenschirm.
4: Die Leute sind aber quasi im Energiesparmodus, trinken ganz viel, haben sich Fächer mitgebracht, mit denen sie sich Luft zuwedeln. Und viele schützen sich auch mit Schirmen vor der Sonne.
3: Ganz schön viel los, manchmal. Die meiste Zeit ist es da deutlich ruhiger.
0: Also, wie ich schon angekündigt habe, es ist, glaube ich, nicht so super schwierig, was wir hier verrätselt haben. Und ich frag mal nach bei Pamela Adam aus Friedenau. Guten Morgen.
5: Guten Morgen.
0: Welcher Ort ist denn da wohl gemeint gewesen?
5: Na, ich denke die Waldbühne.
0: Aber sowas von, Pamela, da liegen Sie absolut richtig. Was war Ihr letzter Besuch dort?
5: An den erinnere ich mich nicht mehr.
0: Oh nein, wirklich so lange her?
5: So lange her, ja.
0: Dann wird es natürlich höchste Zeit, allerdings wird gerade renoviert.
5: Ja, na gut.
0: Dann schicken wir Sie stattdessen in die Deutsche Oper. Haben Sie am Sonntagnachmittag schon was vor? Ich hoffe nicht.
5: Nein.
0: Und wer wird Sie begleiten?
5: Ein Freund von mir, der sehr opernaffin ist.
0: Ah, okay. Sind Sie selbst es auch?
5: Ja, na, ich war noch nie in meinem Leben so oft in der Deutschen Oper wie in diesem Jahr.
0: Aha, wieso? Woran liegt es? Was haben Sie gesehen, gehört?
5: Ich habe Zeit gehabt den Sommer und den Frühling über und habe alles Mögliche gesehen. Jetzt gerade Bovary, Ballett, davor La Boheme, Zar und Zimmermann, also unglaublich.
0: Okay, dann trifft dieses Geschenk genau die richtige. Wir wünschen Ihnen und Ihrer Begleitung einen wunderbaren Sonntagnachmittag.
5: Ja, vielen lieben Dank. Ich freue mich total.
0: Wir freuen uns auch für Sie und bei allen anderen, die hier in der Leitung hängen und das mit der Waldbühne natürlich auch gewusst hätten. Den danke ich auch und kann sagen, morgen um 20 nach 8 gibt's ein neues Rätsel.

0: Friends Exploring Groovy Techno with Instruments. Das ist die Kurzbeschreibung der Band Ivy und Montezuma, die wir hier eben gehört haben.
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0: Heute Morgen von und mit Sophie Wannenmacher. Wir beginnen, Sophie, im Theater des Westens. Da sind gestern die First Steps Award verliehen worden. Damit werden junge Filmschaffende ausgezeichnet.
2: Insgesamt wurden junge Filmschaffende in 10 Kategorien ausgezeichnet. Darunter Kameraleute, Schauspieler, Regisseurinnen und Regisseure und so weiter. Die Liste der Nominierten war lang und wurde am Anfang der Zeremonie auch feierlich verlesen.
3: Und das hier sind unsere Nominierten. Bitte steht auf, wenn ihr eure Kategorien hört.
4: Short Steps, Tanja Neun.
3: David Sick.
2: Ja, zu den Gewinnern am Ende der First Steps Awards gehört zum Beispiel die Schauspielerin Georgia Rushton für ihre eindringliche Darstellung in Eggshells. Dafür hat sie den Götz-George-Nachwuchspreis bekommen. Der Dokumentarfilmpreis ging an Daniela Magnani-Hüller für Was an Empfindsamkeit bleibt. Das ist eine Dokumentation über einen überlebten Femizidversuch. Und den Big Audience Award zum Beispiel hat Patricia Schütz bekommen für das Seriendrehbuch Operation Oberland. Alle weiteren Preisträgerinnen und Preisträger gibt es auf der Seite der First Steps Awards und in der ARD Mediathek, wo nämlich das Ganze live übertragen wurde und weiterhin zum Anschauen verfügbar ist.
0: Das Goethe-Institut verschiebt seinen Schwerpunkt innerhalb der USA stärker ins Landesinnere und hat jetzt einen neuen Standort eröffnet, St. Louis im Bundesstaat Missouri.
2: Ja, am Samstag hat das Goethe-Institut St. Louis seinen Betrieb aufgenommen. Ziel ist es, gezielt junge Menschen jenseits der großen Küstenmetropolen wie Los Angeles oder New York zu erreichen, mit Sprachkursen für Deutsch und Programmen zu Film und Literatur. Die Staatsministerin im Auswärtigen Amt, Serap Güler, spricht von einem wichtigen Schritt, um neue Zielgruppen in den US-Mittleren Westen einzubinden und die deutsch-amerikanischen Beziehungen zu vertiefen. Erst im September ist ja klar geworden, dass alle Goethe-Institute in Russland schließen müssen. Aber das Goethe-Institut betreibt natürlich trotzdem weiterhin viele Häuser, genau genommen 154 in 100 Ländern. Dort werden dann Deutsch als Fremdsprache unterrichtet, Lehrkräfte werden fortgebildet und ausländische Fachkräfte werden sprachlich und interkulturell auf das Leben und Arbeiten in Deutschland vorbereitet.
0: Im Filmmuseum Potsdam setzt sich eine Ausstellung gerade damit auseinander, wie man Filmkostüme ausstellen kann, auch wenn diese schon alt und sehr zerbrechlich oder gebrechlich geworden sind.
2: Ja, noch bis Ende des Monats zeigen die CX-Studios der Filmuniversität Babel im Schaudepot des Filmmuseums in Potsdam, wie historische Filmkostüme als quasi digitale Zwillinge weiterleben können. Dazu gehören konkret 3 Kleider aus DDR-Produktionen, darunter auch ein fragiles Ballkleid aus Ritter Blaubart. Die sind eingescannt worden, dann als 3D-Modelle aufbereitet und mit generativer KI zu bewegten Kostüm-Avataren gemacht worden. Besucherinnen und Besucher können diesen ganzen Digitalisierungsprozess der Gegenstände verfolgen, also wirklich von der Fotogrammetrie bis hin zu den Hologrammvideos. Björn Stockleben hat das Projekt zur Ausstellung geleitet.
5: Wir haben uns den Textilien zugewandt, weil wir gesagt haben, bei Textilien, bei historischen Filmkostümen ist es so, dass es einerseits welche gibt, die kannst du eigentlich gar nicht mehr aus der Packung nehmen. Die zerfallen fast, die kann man gar nicht mehr ausstellen. Und wenn man sie ausstellt, hängt man sie meistens nur hin. Aber Textilien sind dazu da, getragen zu werden. Die muss man in der Bewegung sehen, im Fließverhalten. Und genau das können wir mit unseren digitalen Zwillingen von diesen Kleidungsstücken leisten.
2: Ja, ob das am Ende auch gut rüberkommt, das will die Ausstellung aber noch gar nicht festsetzen und überlässt das den Besucherinnen und Besuchern, die ihr Feedback und ihre Eindrücke beisteuern können. Digital Revival ist im Schaudepot des Filmmuseums Potsdam zu sehen, in der Marlene-Dietrich-Allee 12. Geöffnet ist die Ausstellung heute von 10 bis 17 Uhr bei freiem Eintritt.
0: Dankeschön.
2: Gerne.
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0: Stuck in the Middle haben wir hier gehört von Green Tea Pang um 7:07. Jede Institution hat ihre Rituale, ihre Gepflogenheiten und das Ritual der Vergabe des Deutschen Buchpreises zu Beginn, also als Auftakt einer jeden Frankfurter Buchmesse, ist ja ein besonders schönes. Es katapultiert mitunter noch nicht so große Namen ins Rampenlicht oder holt die schon ganz Großen nach vorne auf die Bühne, sorgt für Freudentränen oder für großes Lamento oder auf jeden Fall für Aufmerksamkeit. Der Verlag Kiepenheuer & Witsch hat schnell reagiert auf die Preisverleihung gestern Abend und ausgezeichnet mit dem Deutschen Buchpreis 2026 neben Shahida Bassias Roman Die Lücken geschrieben auf der Verlagswebsite. Und meine Kollegin Anne-Dore Krohn, die ist natürlich in Frankfurt am Main, hat die Preisverleihung gestern Abend beobachtet und wird gleich von selbiger berichten. Erst singt ein anderer Meister seines Faches, Paolo Conte.
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0: Im Frankfurter Römer wurde gestern Abend Shahida Basyar ausgezeichnet mit dem Deutschen Buchpreis für ihren Roman Die Lücken. Sie erhält jetzt ein Preisgeld von 25.000 Euro. Die fünf anderen Finalistinnen und Finalisten, die bekommen die Aufmerksamkeit, auf der Shortlist gestanden zu haben und jeweils 2.500 Euro dazu. Unsere rbb-Literaturredakteurin Anne Doro Krohn ist natürlich schon in Frankfurt am Main, wird sich in den nächsten Tagen auf der Messe tummeln. Gestern hat sie die Zeremonie beobachtet und jetzt ist sie mir zugeschaltet. Guten Morgen.
1: Guten Morgen.
0: Sechs Romane waren nominiert. Die Lücken hat ihn gewonnen. Warst du überrascht oder war das für dich eine ganz sichere Kiste?
1: Ich war total erfreut und ich habe damit gerechnet. Irgendwie war die Überraschung nicht so groß. Die Freude war groß im Saal, aber es haben wirklich sehr viele damit gerechnet. Es waren starke Titel auf der Shortlist, zum Beispiel von Peggy Medler oder Valeria Gordeev. Aber dieser Roman Die Lücken von Shahida Basyar, der hat einfach so eine literarische Kraft und der erzählt so allumfassend von Themen, die gerade wieder hochaktuell sind, dass irgendwie alle damit gerechnet haben. Also Shahida Basyar stellt ja einen Ort im Hunsrück ins Zentrum. Im Buch heißt dieser Ort Heimesbach und sie umreißt ungefähr 90 Jahre Geschichte. Da geht's auch um den Holocaust, um die Ermordung der jüdischen Bevölkerung und dann um die Aufnahme von Geflüchteten später. Und als sie dann gestern Abend auf die Bühne kam im Frankfurter Römer, das ist ja immer dieser Moment, was sagt jetzt die Preisträgerin oder der Preisträger? Und sie hat sich einfach sehr ernsthaft da vorne ans Pult gestellt und hat berührend darüber gesprochen, dass dieser große Jubel, der im Saal ausgebrochen war, als ihr Name fiel, eigentlich gar nicht wirklich gut mit dem Thema ihres Buches zusammenpasst.
2: Hören wir sie mal. Es fällt mir nicht so richtig leicht, so richtig Freude zu empfinden, muss ich sagen, weil das schon ein sehr merkwürdiges Gefühl ist, wenn man einen Roman schreibt über Menschen, die verfolgt wurden und terrorisiert wurden und ermordet wurden und sich dann einfach richtig zu freuen. Das kommt mir nicht ganz richtig vor. Deswegen möchte ich gerne sagen, dass all meine Freude oder die über die Wertschätzung, die ich bekomme, den Personen gehören soll, um die es in diesem Roman geht.
1: Ja, Shahida Basyar ist inzwischen wirklich eine bekannte und erfolgreiche Autorin, auch bevor sie gestern diesen Buchpreis bekommen hat. Sie hat für Die Lücken auch den Wilhelm-Raabe-Preis erhalten und ihr Debüt Nachts ist es leise in Teheran war kürzlich sogar für den International Booker-Preis nominiert. Aber ich glaube, was gestern viele berührt hat, mich auch, war, dass sie so eindeutig eine Autorin ist, die das Thema hochhält und nicht sich selbst als Person.
0: In der Beurteilung der Jury steht, Die Lücken von Shahida Basyar reflektiert anhand einzelner Figuren Schicksale fast 100 Jahre ambivalenten deutschen Lebens. Ein bisschen was hast du schon darüber gesagt, geh da bitte nochmal hin. Welches ambivalente Leben beschreibt sie denn in diesem Buch?
1: Ja, es geht so um das Nebeneinander von Menschlichem und Unmenschlichem. Also in Die Lücken wird Geschichte durch Geschichten anschaulich. Und das ist ja immer das Schönste, was Literatur kann. Und Shahida Basyar erzählt ohne moralisches Urteil. Das ist ja, finde ich, auch eine große Qualität. Also die Bewertung, der Schreck und die Fassungslosigkeit, die entstehen ganz automatisch beim Lesen. Es geht hier ums Zusehen, ums Mitmachen, ums Täterwerden, ums Wegsehen. Und der Roman setzt sich aus ganz vielen verschiedenen Perspektiven zusammen. Das sind Episoden aus verschiedenen Zeiten. Und das Buch heißt natürlich nicht umsonst Die Lücken. Es wird in diesem Heimesbach geschwiegen. Die Synagoge ist aus dem Stadtbild verschwunden. Es wird nicht darüber gesprochen, dass Heimesbach mal ein Gaumusterdorf war, also ein Vorzeigedorf der NS-Zeit. Und auch die Erinnerung ist eben lückenhaft. Ich habe Shahida Basyar nach der Preisverleihung im Frankfurter Römer nochmal gesprochen und ich habe sie gefragt nach dem Verhältnis von ihrer Recherche und der Umwandlung in Fiktion. Denn sie arbeitet in dem Buch sowohl mit authentischen Namen als auch mit fiktiven Figuren.
2: Weil das Problem ist natürlich, dass wir vieles eben nicht wissen. Also diese Lücken, die sind wirklich buchstäblich auch in der Recherche, arbeiten natürlich einfach immer noch drin. Man kann vieles nicht mehr aufarbeiten. Und das war eben eine Lösung, diesen Roman so zu schreiben, dass die Hauptfiguren fiktiv sind und ich da eben einfach mich wirklich frei entfalten kann, was denen passiert. Aber ich sie eben durch einen Ort gehen lasse, in denen sie Menschen begegnen. Und dann beispielsweise Heinz Kahn als Heinz Kahn zu Wort kommen lassen kann mit den Dingen, die wir von ihm wissen, dass er die gesagt hat.
1: Ja. Ja, Heinz Kahn ist eben eine der historischen Figuren, die namentlich im Roman auftauchen. Und den gab es eben wirklich, 1922 geboren, ein Tierarzt und Holocaust-Überlebender. Und an seinen biografischen Eckpunkten hat Shadabas ja eben nichts geändert. Also in diesem Roman stehen Fakt und Fiktion nebeneinander.
0: Die Autorin selbst ist in Hermeskeil zur Welt gekommen. Das ist ein Ort im Hunsrück. Das war schon auch eine Inspiration für sie, oder? Sie webt dort ihre Fäden.
1: Ja, also sie verarbeitet wirklich hier auch die Geschichte ihres Geburtsortes, Heimesbach, Hermeskeil, das ist ja schon klanglich ziemlich nah beieinander. Shadabasia ist 1988 in Hermeskeil geboren. Sie ist das Kind von iranischen Eltern, die sind als politische Aktivisten geflohen und Shadabasia ist eben dort im Hunsrück aufgewachsen und ihre Familie hat dort Schutz bekommen. Auch davon erzählt sie im Roman, von iranischen Familien, die ein neues Zuhause finden, sich ein neues Zuhause auch aufbauen können und neue Freunde finden. Und die Jury hat lustigerweise gestern gesagt, Shadabasia habe mit Die Lücken den Heimatroman neu erfunden. Aber diesen Begriff, dem begegnet die Autorin doch mit einiger Skepsis.
3: Also der Begriff Heimat ist mir auf jeden Fall sehr oft durch den Kopf gegangen. Den habe ich auch im Roman immer wieder platziert aus ganz unterschiedlichen Perspektiven, weil das natürlich für die Figuren auch sehr unterschiedlich belastet ist. Die einen benutzen es eben, um ihren eigenen Nationalstolz irgendwie dadurch auch zu begründen und die anderen benutzen es als etwas, was ihnen genommen wurde. Und auch diese Ähnlichkeit zwischen dem Wort Heimesbach und Heimat, das bringt ja auch eine Figur einmal durcheinander, ist natürlich nicht zufällig. Heimatroman selbst, muss ich ehrlich sagen, ist, glaube ich, für mich gar keine Gattung, mit der ich so richtig etwas anfangen kann, weil das, glaube ich, gar nichts ist, was ich jetzt so lesen würde.
1: Sie hat aber noch was sehr Schönes gesagt. Sie hat gesagt, sie hat ihre Heimat gefunden im Verlag Kiepenheuer und Witsch, in dem eben ihre Bücher erscheinen. Und sie hat gesagt, das ist eigentlich das einzige Mal, dass dieser Begriff für sie einen Sinn gemacht hat.
0: Wenn du einen Strich drunter machst, Anne-Dore, das ist ein Buchpreis, mit dem alle einverstanden sind?
1: Ich habe schon den Eindruck und man darf ja auch nicht vergessen, dieser Preis wird im historischen Rathaus verliehen, am Sitz des Oberbürgermeisters in Frankfurt im Römer. Und ich habe das Gefühl, dieser Buchpreis, der ist jetzt wie so ein Dachthema für die kommenden Tage. Also Literatur als ein Medium, das Zeiten in Worte fasst und das zur Erkenntnis führen kann, aber auch durchaus als Warnung gelesen werden darf und sollte.
0: Das sagt Anne-Dore Krohn über die Verleihung des Deutschen Buchpreises gestern Abend. Da ging er an Shadabasia, vielmehr an deren Roman Die Lücken. Der Band ist erschienen, Sie haben es gehört, in der Heimat der Autorin im Verlag Kiepenheuer und Witsch. Und je nachdem, ob elektronisch oder gedruckt, legen Sie dafür zwischen 20 und 25 Euro auf den Tresen. Und mehr zur Frankfurter Buchmesse gibt es hier natürlich frisch und tagesaktuell auf Radio 3 in den kommenden Tagen. Morgen früh beispielsweise berichten wir von der Eröffnungsfeier und aus dem Gastland Tschechien. Danke dir, Anne-Dore, und eine tolle Messe für dich.
1: Dankeschön.

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2: Manchmal glaube ich, es ist der Sinn des Lebens, uns mit seinem letztendlichen Verlust zu versöhnen, indem es uns zermürbt. Uns beweist, auch wenn das eine Weile dauern kann, dass das Leben gar nicht so toll ist.

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2: In Sachsen-Anhalt konstituiert sich heute der neue Landtag. Als erstes wählen die Abgeordneten einen neuen Präsidenten. Voraussichtlich wird es der AfD-Kandidat Rausch. Zwar fehlen der AfD 3 Stimmen zur absoluten Mehrheit, das BSW hat aber Unterstützung angekündigt. Der scheidende Landtagspräsident Schellenberger sagte im RBB 24 Inforadio, das spiegle das Wahlergebnis wider, als Demokrat müsse man das aushalten. Sein designierter Nachfolger Rausch wäre der erste Landtagspräsident der AfD in Deutschland. Der Landesverband gilt als gesichert rechtsextremistisch. Gegen Rausch gibt es auch Vorwürfe der Vetternwirtschaft, was aus Schellenbergers Sicht kein Grund ist, ihn nicht zu wählen.
3: Also ich habe ja selber vieles geprüft und konnte bisher keine Verstöße feststellen. Und so gesehen, moralische Sachen, das sehen manche Leute anders. Da muss man jeder mit sich selbst klarkommen erstmal, solange es nicht rechtlich irgendwo relevant ist.
2: Der scheidende Landtagspräsident von Sachsen-Anhalt, Gunnar Schellenberger, CDU. Die Zahl der Anträge auf Kriegsdienstverweigerung ist in diesem Jahr stark gestiegen. Wie die Funke-Medien berichten, gingen beim Bundesamt für Familie und zivilgesellschaftliche Aufgaben bis Ende August rund 12.100 dieser vorsorglichen Anträge ein. Das war über 3-mal so viel wie im gesamten vergangenen Jahr. Hintergrund ist unter anderem das neue Wehrerfassungsgesetz, das seit Jahresbeginn gilt. Seitdem werden alle jungen Menschen kurz nach ihrem 18. Geburtstag angeschrieben, um ihr Interesse am Wehrdienst abzufragen und sie zu erfassen. Auch wenn die Wehrpflicht weiter ausgesetzt ist, bleibt das Recht bestehen, den Kriegsdienst mit der Waffe aus Gewissensgründen zu verweigern. Die deutsche Industrie hat zuletzt deutlich weniger Aufträge erhalten als in den Monaten zuvor. Wie aus Daten des Statistischen Bundesamtes hervorgeht, brach das Neugeschäft im August um 10,6% im Vergleich zum Monat davor ein. Die Entwicklung hängt Analysten zufolge damit zusammen, dass Großaufträge ausbleiben, vor allem der Rüstung. So wurden im August viel weniger Flugzeuge, Schiffe, Züge und Militärfahrzeuge bestellt als im Juli. Die Situation der deutschen Industrie bleibt nach Einschätzung von Fachleuten grundsätzlich positiv. Die Auftragslage habe sich seit Herbst vergangenen Jahres klar verbessert. Die Bundesregierung plant eine Steuer auf Plastikverpackungen. Der entsprechende Gesetzentwurf liegt mehreren Medien vor. Demnach sollen ab Mitte nächsten Jahres für jede Tonne Kunststoff in Verpackungen 550 Euro fällig werden. Aus dem Hauptstadtstudio Efi Seibert.
4: Bei der großen Menge an solchen Verpackungen könnte das dem Staat rund 1,5 Milliarden Euro bringen. In dem Gesetzentwurf heißt es, mit der Einführung einer Verbrauchssteuer auf Kunststoffverpackungen sollen Anlässe geschaffen werden, den Verbrauch von Kunststoffverpackungen zu verringern. Demnach fielen allein im Jahr 2023 rund 3 Millionen Tonnen solcher Verpackungen an. Dabei geht es zum Beispiel um Folien, Verschlüsse oder Deckel. Zahlen müssen die Unternehmen, die solche Verpackungen nutzen, herstellen oder einführen.
2: Bundesaußenminister Wadephul hat zu Beginn einer Konferenz in Berlin die Bedeutung des Klimaschutzes für die Sicherheit hervorgehoben. In seiner Rede verwies er darauf, dass der Klimawandel zu neuen Migrationsbewegungen führen könne, weil er Not und Hunger verstärke. Das könne auch zum Nährboden für Extremismus und Terrorismus werden. Investitionen in den Klimaschutz seien auch Investitionen in die Sicherheit, so der CDU-Politiker. Zur Berlin Climate and Security Conference werden heute im Auswärtigen Amt etwa 250 Teilnehmende erwartet. Unter ihnen sind Wissenschaftler und Vertreter internationaler Institutionen, aber auch Politiker aus besonders betroffenen Ländern. Die Konferenz findet seit 2019 jedes Jahr statt. Die Sanierung der Stadtautobahn A100 in Berlin-Charlottenburg ist im Zeitplan. Das hat der Sprecher der Projektgesellschaft Deges Zart in der rbb24-Abendschau bestätigt. Bis Sommer 2027 sollen die Ringbahnbrücke und die neue Westendbrücke Richtung Norden wieder komplett in Betrieb gehen. Am S-Bahnhof Westkreuz wird heute offiziell eine Infobox zu den Bauvorhaben an der A100 eröffnet. Für Besucher ist sie ab Samstag offen. Laut Deges gibt es dort unter anderem 3D-Visualisierungen und einen Fahrsimulator. Ziel sei es, zu zeigen, wie Brücken und Strecken geplant, gebaut und erneuert werden und welche Technik dabei zum Einsatz kommt, hieß es. Soweit die Nachrichten. 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Das Wetter. Heute teils sonnig, teils wolkig, trocken bei 20 bis 22 Grad. Aktuell in Berlin-Friedrichshagen 10 Grad, in Eiskeller 6. In Wiesenburg 11, in Baruth-Mark 5 Grad. Morgen zunächst Nebel oder Wolken, später sonnig bei Temperaturen bis 21 Grad. Die Zeit 9.05 Uhr.
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4: Und ich freue mich sehr auf das Gespräch mit Andreas Dresen gleich hier auf Radio 3.

0: my place in life. I finally know what I'm supposed to do, and I feel so happy. I think it would be a great thing to try out, you know? Yeah, we have some great opportunities also. We take field trips and we speak about our problems and, you know, of course, yeah, you make donations, but, you know, you give as much as you want.
1: Ganz normale Leute, das sind genau die, für die sich Andreas Dresen interessiert. Leute, die ebenso alltägliche wie außergewöhnliche Herausforderungen zu bewältigen haben. Die haben wir auch in seinen vergangenen Filmen schon kennengelernt. Jetzt geht es in seinem neuen Film, der heißt Alte Liebe, um ein, na, sagen wir mal, altgedientes Paar. Lore und Harry sind gefühlt seit Ewigkeiten zusammen. Sie wissen sehr genau, welche Schwächen das Gegenüber hat und welche Bemerkungen es richtig schön fies trifft. Sie haben feste Rituale, das Geld und offenbar die Bildung, um sich gepflegt über die Qualität ihrer Kaffeesorten auszutauschen. Aber es gibt auch nette und fürsorgliche Momente.
2: Ich bin berühmt für meine Freundlichkeit.
3: Ja, das bist du nicht.
2: Hier, nimm schon.
3: Nee, seitdem du zu Hause bist, sitzt du nur noch da und meckerst.
1: Das läuft schon eine ganze Weile so und es könnte so auch weitergehen, aber dann gibt es Anlass, sich selbst und das Gegenüber zu fragen, was wollen wir noch voneinander und vom Leben. Über alte Liebe und neue Horizonte kann ich jetzt sprechen mit dem Regisseur höchst selbst. Schönen guten Morgen, Andreas Dresen.
4: Einen schönen guten Morgen, liebe Frau Weber, hallo.
1: Also die meisten Liebesfilme, die drehen sich natürlich um den Zeitraum zwischen Kennenlernen und Zusammenkommen. Die Leute sind so irgendwas in den 20ern. Sie zeigen ein paar 40 Jahre danach, könnte man sagen. Warum diese Entscheidung für eine alte Liebe?
4: Ja, der Hauptgrund ist natürlich, dass das in den Medien immer noch viel zu wenig vorkommt und viel zu wenig reflektiert wird. Es gibt nun mal in unserem Land eine ganze Menge älterer Menschen und auf den Titelseiten oder in der Berichterstattung und auch in den meisten Filmen kommen die Jüngeren vor. Das hat natürlich auch Gründe, aber trotzdem, finde ich, lohnt es sich auch hinzugucken bei den Älteren. Und der Roman, den wir hier verfilmt haben von Elke Heidenreich und Bernd Schröder, der erzählt halt genau über diese Generation und das fanden wir halt spannend.
1: Sie verfilmen genau diese Romanvorlage, ich glaube auch zum ersten Mal in Ihrer Karriere oder gab es das schon zuvor?
4: Also Romane habe ich schon öfter verfilmt, aber tatsächlich noch nie von Elke Heidenreich.
1: Okay, danke für die Ehrenrettung, Herr Dresen. Wie viel haben denn Sie und Ihre fabelhafte Drehbuchautorin Leila Stieler, mit der Sie ja oft und immer wieder zusammenarbeiten, wie viel haben Sie verändert? Also ich hatte das Gefühl, Sie haben das Pärchen umgetopft, nämlich es ist ostsozialisiert.
4: Ja, also das Originalpärchen in dem Roman ist im Westen sozialisiert, in einem bürgerlichen Milieu. Letzteres haben wir gelassen. Aber da Leila und ich nun mal Ostpflanzen sind, war das für uns einfacher anzudocken an die Biografien dieser Figuren. Und die spielen natürlich bei älteren Menschen eine Rolle, ganz klar auch in den Gesprächen. Da war es uns für uns leichter, eben eine Ostbiografie zu nehmen. Und das hatte auch viele Vorteile, weil wir natürlich an bestimmten Stellen auch die Geschichte nochmal vertiefen konnten. Und außerdem waren wir der Meinung, dass es sowieso ganz gut und hilfreich ist, öfter mal Ostbiografien auch zu reflektieren, weil das kommt noch viel zu selten vor.
1: Und spielt bei diesen beiden nicht die Hauptrolle, aber im Hintergrund immer wieder eine Rolle. Sie haben gesagt, das Bürgerliche haben Sie gelassen und tatsächlich habe ich gedacht, mein lieber Scholli, das ist ja eine Villa in Karlshorst oder sowas, vermute ich, wo Sie gedreht haben oder wo das Ganze auch spielt. Ich dachte, in so einem bürgerlichen, gediegenen und so ein bisschen großformatigeren Umfeld habe ich Ihre Figuren, glaube ich, noch nicht erlebt.
4: Ja, gibt's im Osten tatsächlich auch. Der Harry hat ja auf dem Bauamt gearbeitet. Das kommt ja auch vor und hat da bestimmt irgendwo einen guten Zugriff gehabt. Aber es wird auch irgendwann mal gesagt, mit
1: sie
4: etwas Glück sind sie irgendwann mal mit den Raten durch und erben nicht, wie ihre Tochter, über die sie sich da so ärgern. Aber tatsächlich haben die jetzt nicht soziale oder existenzielle Probleme, sondern das spielt sich eher im Bereich des Psychologischen, des Zwischenmenschlichen ab.
1: Und jetzt müssen wir natürlich unbedingt über ihre beiden Hauptdarsteller sprechen, über Dagmar Manzel und Joachim Kroll. Die wirken im Film so vertraut miteinander, als seien sie dieses Ehepaar wirklich. Wie bekommen sie das hin, diese Vertrautheit vor die Kamera zu kriegen? Ja klar, das sind beides tolle Schauspieler, aber ich vermute, das braucht viel Probenarbeit und auch viel investierte Zeit.
4: Ja, also wir haben gerne auch viel Zeit miteinander tatsächlich

0: vermittelt sich auch wirklich eins zu eins beim Zuschauen. Die Lore immer so ein bisschen obertourig, der Harry das genaue Gegenteil, untertourig. Ja. War das schon Ihre Traumbesetzung? Also haben Sie gedacht, die beiden werden gecastet? Sie können auch zugeben, wenn das nicht der Fall war.
1: Nee, das war tatsächlich so. Ich habe niemand anderen gefragt und zum Glück haben die beiden auch Ja gesagt. Dagmar Mantel war sogar noch eine Spur eher an Bord, weil über die haben Laila und ich schon beim Drehbuchschreiben immer geredet und das war dann irgendwann wie so eine fixe Idee in meinem Kopf, dass ich mir überhaupt nicht mehr vorstellen konnte, den Film ohne sie zu machen. Und sie hat dann auch zum Glück gleich Ja gesagt und hatte Zeit. Und Joachim Krohl kam ein bisschen später, weil ich den irgendwie ein kleines bisschen jünger noch abgespeichert hat, so wie man selber natürlich auch nie das Gefühl hat, älter zu werden.
0: Ja, diesen Blick in den Spiegel zeigen Sie uns ja auch ganz oft in Ihrem Film. Vielen Dank erstmal für diesen Teil des Gespräches, Herr Dresen. Wir reden gleich weiter.
1: Ja, klar.

0: Ich bin weiterhin verbunden mit Andreas Dresen, um mit ihm zu sprechen über die alte Liebe, die übermorgen am Donnerstag in den deutschen Kinos anlaufen wird. Willkommen nochmal.
1: Ja, hallo.
0: Sie zeigen uns dieses Paar und im Grunde, also wir sehen auch ein bisschen was von Berlin, wir sehen den Arbeitsplatz von Lore, die arbeitet in der Bibliothek und so weiter. Sie zeigen uns ein bisschen was von der Stadt. Im Grunde hatte ich aber, nachdem ich den Film gesehen habe, so ein Kammerspielgefühl, ne? Also der Fokus liegt wirklich ganz stark auf den beiden Protagonisten, auf diesem alten, ja, oder doch gealterten Ehepaar. Und rundherum gibt es eigentlich nur Leute, die so ein bisschen reflektieren. Es gibt eine Tochter, über die sehr viel geredet wird, die aber nicht da ist. Und es gibt die demente Mutter von Lore, zu der Harry auch ein inniges Verhältnis zu haben scheint. Die beiden besuchen sie oft, pflegen sie. Und die muss sich dann anhören, wie der eine über die andere oder vice versa spricht. Wieso gibt es so wenig Außenwelt bei den beiden? Die müssen doch einen großen Freundeskreis haben, Bekannte, Hobbys.
1: Ja, ein bisschen kommt das ja noch vor. Harry geht ab und zu mal Golf spielen, was Lore überhaupt nicht gut findet und als kapitalistische Attitüde natürlich brandmarkt. Das ist ja klar aus ihrer Perspektive. Aber tatsächlich haben wir den Roman eher noch ein bisschen ausgedünnt. Das ist ja ohnehin ein Dialogroman, der aus Dialog zwischen den beiden und dann immer aus einzelnen Monologen von den Figuren besteht. Also es gibt gar keine klassisch geschriebene Prosa und wir haben uns

0: aber sehr schnell gesagt, wir wollen die Opulenz dieses Films aus der Innenansicht ziehen, also aus der Psychologie der beiden Figuren und nicht so sehr aus einer äußeren, dass man ganz viel unterwegs ist mit den beiden oder noch ein großes Ensemble einführt, weil dann kommt man vom Hundertsten ins Tausendste und das war dann unser Ansatz, ganz dicht oder möglichst dicht an die beiden ranzukommen.
1: Und die Außenwelt bricht dann nur in Gestalt von Markus Lanz abends Richtig. Mal ins Wohnzimmer ein. Und da Sie das schöne Wort Opulenz verwendet haben, gibt mir das die Gelegenheit zu sagen, dass es auch wahnsinnig toll gefilmt ist, wie die beiden dann teilweise durchs Tele beobachtet werden. Also ich auch wirklich diese beiden so ein bisschen wie unterm Brennglas beobachten kann.
0: Ach, das freut mich, weil Michael Hammond, der Kameramann, finde ich, der hat da wirklich eine ganz tolle Arbeit gemacht. Der ist ja ein Handkameraspezialist und hat hier wirklich ausschließlich vom Stativ und mit langer Brennweite gefilmt, um den Schauspielern auch möglichst viel Raum zu geben.
1: Den diese auch zu nutzen wissen. Nun will ich Ihnen nicht verheimlichen, Herr Dresen, ich hatte den Trailer neulich gesehen zu Ihrem Film und das, was Sie eingangs sagten, dass wir uns ja demografisch als Gesellschaft verändern, Sie sich biografisch natürlich auch verändern, indem Sie durch Ihre Lebensjahrzehnte gehen. Beim Trailer dachte ich so, oh, eine Komödie für alte Leute. Dann musste ich den Film gucken, weil es zu meinem Beruf gehört und Sie haben mich so erwischt damit und ich habe gedacht, woher weiß der denn, wie meine Beziehung funktioniert, weil Sie auch das Charakteristische, glaube ich, von gar nicht so wenigen heterosexuellen Beziehungen da ganz gut aufgespießt bekommen. Wie würden Sie denn, also würden Sie sagen, die Gesellschaft ist jetzt reif für diese Art von Filmen, also Menschen, bei denen der Lack ein bisschen ab ist, Ü60?
0: Ja, das ist sie schon, denke ich. Aber mal darüber hinaus finde ich, dass sich auch in so einer Beziehung auch jede andere Beziehung spiegelt. Das sind ja sozusagen archetypische Muster, die sich da eingefahren haben, die aber auch in Beziehungen schon da sind, wenn man etwas jünger ist. Und wenn man ein paar Mal durch Beziehungsleben gegangen ist, wie ich ja auch, kennt man natürlich viele der Situationen in dem Film. Und wir sind ja gerade unterwegs und tatsächlich sind da auch viele jüngere Leute, die sich lustigerweise genauso schon daran spiegeln können oder sich ertappt fühlen. So. Und das finde ich eigentlich natürlich ein ganz schöner Effekt, wenn man im Kino sitzt und so denkt, ach du Scheiße, ja, das kenne ich irgendwoher. Also ich persönlich mag das jedenfalls ganz gern.
1: Jetzt gibt es im Film viele melancholische Momente, auch traurige Momente. Trotzdem würde ich mich jetzt schwer tun, damit zu sagen, Tragödie oder sowas. Haben Sie so eine Art Labelbeschreibung dafür?
0: Och, immer schwierig. Es ist ein tragikomisches Drama, würde ich sagen, mit einem komischen Ausschlag. Also weil der Film in dem Fall tatsächlich deutlich mehr Humor hat als die letzten Filme, die ich mit Laila Stieler gemacht habe, wo es ja um Guantanamo geht und um die Nazi-Zeit. Und das war für uns hier sehr schön, mal einen Stoff zu haben, der deutlich mehr Heiterkeit hat. Und das merken wir jetzt auch in den Kinos, dass da auch durchaus viel gelacht wird. Das finde ich ganz schön.
1: Schön ausgestattet ist er auch. Ich habe mich zum Beispiel in der Tasse, in der Kaffeetasse von Dagmar Manzel wiedererkannt. Genau die hatten meine Eltern auch. Also wirklich bis ins Detail schön, ja, ausgestattet. Könnten Sie sich vorstellen, mal einen Genrefilm zu drehen? Also wo dann Horror, Thriller oder Coming of Age draufsteht? Oder ist Ihnen das zu monodimensional?
0: Ach, naja, so ein Thriller, also das gucke ich schon auch ganz gerne. Ich habe auch mal einen Film gemacht, da waren zumindest Thriller-Elemente bei. Also, und das finde ich schon ganz spannend und da einen richtigen Stoff zu haben. Also, das würde mir schon Spaß machen, weil ich erschrecke mich auch selber gerne im Kino, ehrlich gesagt. Ich mag das ganz gerne, aber das braucht eine große Virtuosität, weil die heutigen Zuschauer sind natürlich abgebrüht. Die kennen natürlich die Tricks, wie sie erschrocken werden sollen.
1: Erschrocken werden wollen.
0: Gibt es
1: denn sowas wie ein Traumprojekt, das Sie schon seit Jahren oder Jahrzehnten mit sich rumschleppen, wo vielleicht die Finanzierung ein Problem ist, also dass Sie ihn nicht auf den Reifen bekommen?
0: Ist so, ja. Ich habe über viele Jahre einen Kinderfilm entwickelt mit Stefan Kolditz, einem auch tollen Drehbuchautor. Und wir wollen die Weihnachtsgans Auguste, eine sehr schöne Kindergeschichte von Friedrich Wolf, gerne neu verfilmen. Und das scheitert tatsächlich immer wieder an der Finanzierung und ist schier zum Verzweifeln, obwohl es wirklich ein ganz schöner Stoff ist und der sehr rührend ist, wie ich finde. Aber vielleicht klappt es ja irgendwann nochmal.
1: Den bestimmt auch ganz viele kennen. Also bis Weihnachten 2026 wird es nichts mehr damit. Aber wenn die Finanzierung dann eines Tages stehen sollte, freue ich mich, mit Ihnen darüber zu sprechen, Herr Dresen.
0: Vorher
1: würde ich aber wärmstens empfehlen, schauen Sie sich die alte Liebe an. Entweder erkennen Sie sich selbst darin oder aber vielleicht Menschen, die Sie kennen, die womöglich Ihre Eltern sind. Danke Ihnen sehr fürs Gespräch.
0: Danke Ihnen auch. Schönen Tag.
1: Ebenso.

0: Eine Minute nach 9:30.
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0: Von und mit Sophie Wannmacher. In Frankfurt beginnt heute die Buchmesse. Um 17 Uhr wird sie eröffnet mit einer Feier und dem Ehrengastpavillon des diesjährigen Gastlandes. Das ist Tschechien.
2: Ja, bei der Eröffnung sprechen unter anderem der Kulturstaatsminister Wolfram Weimer und Tschechiens Kulturminister Otto Klempir. Ab morgen ist dann die Frankfurter Buchmesse zunächst für Fachbesucher geöffnet und ab Freitag dann für alle. Eine neue Hallenaufteilung soll in diesem Jahr mehr Platz und Angebote für das breite Publikum schaffen. Neben der Verkündung des Deutschen Buchpreises, der ja an Shader Bazear ging, wird auch noch am Sonntag der Friedenspreis des Deutschen Buchhandels verliehen. In diesem Jahr geht er an den Juristen und Schriftsteller Philipp Sands.
0: Passend dazu hat das Meinungsforschungsinstitut YouGov jetzt Daten ermittelt, die zeigen sollen, wie junge Menschen heute zu ihren Büchern finden.
2: Die Studie hat ergeben, dass 40% der Befragten Buchmessen als wichtigen Beitrag sehen, um Kinder und Jugendliche fürs Lesen zu begeistern. Besonders wichtig für neue Lektüre bleiben aber Empfehlungen von Freunden und Familie und auch das Stöbern in Buchhandlungen, gefolgt von Online-Shops. Über Social Media entdecken mittlerweile fast die Hälfte der Jugendlichen neue Bücher. KI-Tools wie ChatGPT zum Beispiel nutzen 6% aller Befragten und 20% der Gen Z. Insgesamt lesen jüngere Menschen aber seltener, obwohl ihre Eltern dem Lesen große Bedeutung zumessen, also 91% wollen, dass ihre Kinder Bücher lesen und viele berichten auch von regelmäßiger Lektüre oder Vorlesezeiten.
0: In 1,5 Stunden, also um 11 Uhr, tritt in Sachsen-Anhalt der Landtag zusammen und voraussichtlich wird dann ein AfD-Abgeordneter gewählt zum Präsident des Parlaments. Aus diesem Anlass gibt es in Berlin heute eine Solidaritätsveranstaltung.
2: Ja, denn die Kulturszene fühlt sich zunehmend bedroht von der AfD. Aus Protest und zur Unterstützung lädt deshalb die Schriftstellerin Anne Rabe heute Abend zum Solidaritätsabend nicht mit uns ins Deutsche Theater Berlin ein. Auf Radio 3 sagt sie:
3: Die AfD möchte nicht nur ein patriotisches Bekenntnis von Kulturschaffenden oder auch der Zivilgesellschaft, sondern sie hat bereits angekündigt, sämtliche staatliche Förderungen für Demokratievereine wie Miteinander e.V. einzukürzen und die damit lahmzulegen. Und das kann sie aber nur machen, wenn die selber sich nicht finanzieren können. Also ist die Idee, so ein bisschen denen unter die Arme zu greifen, dann ist die Gefahr von rechts nicht ganz so groß.
2: Im Rangfoyer werden Kunstschaffende aus Sachsen-Anhalt heute von ihren Erfahrungen mit der erstarkten AfD berichten. Und dazu sprechen auch prominente Gäste wie zum Beispiel Philipp Ruch, Christina Klemm oder Max Czollek. Nicht mit uns, der Solidaritätsabend mit Sachsen-Anhalt findet heute um 18 Uhr im Deutschen Theater Berlin statt. Der Eintritt ist frei.
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1: Danke dir. 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

Musik von Jalen Gonder aus den USA. Wenn Sie auf diese Art des Souls stehen, dann habe ich einen Tipp für Sie. Morgen in einer Woche, das ist Mittwoch, der 14. Oktober, wird Jalen Gonder gastieren im Huxleys in Berlin.

0: Musik von Martin Stadtfeld am Klavier, Praise, haben wir gehört, um 20 Minuten vor 10. Brasilien hat gewählt, zur Wahl standen und stehen in der nachfolgenden Stichwahl Flávio Bolsonaro, der Sohn des ultrarechten früheren Präsidenten Jair Bolsonaro. Bolsonaro, der Ältere, ist ein verurteilter und inhaftierter Putschist. Bolsonaro fordert den Amtsinhaber heraus, den 80 Jahre alten Lula da Silva. Am 25. Oktober steht nun die Stichwahl zwischen beiden an, in der fünftgrößten Demokratie der Welt. In der ersten Runde dieser Wahl hat Flávio Bolsonaro 47% erreicht und damit 2 Prozentpunkte mehr als Lula da Silva. Was passiert da gerade in der politischen Kultur des Landes? Das kann ich jetzt mit Claudia Ziller besprechen von der Stiftung Wissenschaft und Politik. Sie forscht zu Lateinamerika im Allgemeinen und zu Brasilien im Speziellen. Guten Morgen, Frau Ziller.
1: Guten Morgen, Frau Weber.
0: 2 Prozentpunkte Unterschied. Das ist denkbar knapp. Ist das ein Hinweis darauf, wie gespalten Brasilien ist?
1: Dass die Wählerschaft sich auf 2 Kandidaten konzentriert im Rahmen einer Präsidentschaftswahl, das ist nicht unüblich und auch noch kein Indikator für eine Spaltung der Gesellschaft. Das ist typisch. Es gibt meistens 2 aussichtsreiche Kandidaten mit unterschiedlicher politischer Ausrichtung. Was eher ein Indikator für dieses Problem ist, ist die ideologische Distanz zwischen den beiden. Also, dass wir jetzt nicht mit einem Konservativen und einem linksgerichteten zu tun haben, sondern dass in einem Falle, also nämlich Flávio Bolsonaro, eher rechtsradikale Positionen vertritt. Und auch ein Hinweis für die Spaltung oder die Polarisierung ist nämlich, dass deren Ablehnungswerte von beiden extrem hoch sind, dass es viele Menschen gibt, die sich auf keinen Fall vorstellen könnten, den einen oder den anderen zu wählen.
0: Also eine starke Polarisierung. Jetzt bilanziert Flávio Bolsonaro die Amtszeit der linken Regierung unter Lula folgendermaßen: ein Rekord an ermordeten Frauen, an verschuldeten Brasilianern, an hohen Steuern, an Hoffnungslosigkeit. Stimmt das?
1: Eigentlich ist aus verschiedenen Perspektiven die Bilanz der Regierung von Lula relativ positiv. Also das muss man immer historisch im brasilianischen Vergleich bewerten, aber auch in regionaler Perspektive. Und die makroökonomischen Daten sind relativ gut. Das Problem ist, also dass die Inflation unter Kontrolle ist. Es gab Steuererleichterungen für Geringverdienenden. Zuwendungen wurden für arme Haushalte wurden erhöht. Also es gibt eine Reihe von Reformen, die er in Aussicht gestellt hatte, die er umsetzen konnte, allerdings nie alleine, immer mit der Unterstützung eines Kongresses, in dem Lula keine Mehrheit hat. Tatsächlich gibt es ein Gewaltproblem, aber und das ist eine große Herausforderung für das ganze Land. Allerdings, alles was Sicherheitspolitik angeht, ist im Moment eher eine Kompetenz der Bundesländer. Wir haben in Brasilien mit einer Bundesrepublik zu tun und die Zentralregierung kann nicht alles machen, was sie will.
0: Jetzt haben Sie gesagt, die wirtschaftlichen Eckdaten sind eigentlich nicht schlecht. Womit kann Bolsonaro dann punkten? Also wo holt er seine Wählerpotenziale?
1: Es ist eine Ablehnung gegen ein System oder eine politische Organisation, die nicht in der Lage war, in der Sicht dieser Wählerschaft deren Probleme zu lösen. Tatsächlich sind die Lebensunterhaltungskosten gerade sehr hoch. Es gibt eine große Verschuldung der Haushalte und die Kredite sind im Moment extrem teuer, weil der Leitzins hoch ist. Also die Leute haben das Gefühl, dass sie keine ökonomische Sicherheit genießen und dass die soziale Mobilität, die sie Dekaden zuvor erlebt haben, nicht mehr vorhanden ist.
0: Viele haben Lula da Silva vor der ersten Wahlrunde eine Nasenlänge vorne gewähnt, er selbst sich auch übrigens. Mit welchen Themen kann er punkten?
1: Lula wird einen Wahlkampf machen mit der Angst vor dem Demokratieabbau. Also, weil Flavio Bolsonaro autoritäre Züge hat, er verteidigt das Projekt des Vaters. Der Vater hat war verantwortlich für einen Putschversuch. Also Lula wird einen Wahlkampf machen, in dem es um die Rettung der Demokratie in Brasilien geht. Das ist, was ich erwarte.
0: Und mit welchem Ausgang rechnen Sie bei der Stichwahl? Wagen Sie eine Prognose?
1: Also alles spricht dafür, dass die größeren Chancen eher bei Flavio Bolsonaro liegen, aus ein paar Gründen, nämlich historisch war es noch nie der Fall in Brasilien, dass jemand, der am zweiten Platz im ersten Wahlgang war, die Stichwahl gewonnen hätte. Das heißt, das spricht gegen einen Wahlsieg von Lula. Das Zweite ist, die Stimmen der übrigen Kandidaten, die jetzt entweder an Lula oder an Flavio Bolsonaro gehen sollten, die sind eher vom rechten Lager. Also da wird Lula nicht viel holen können. Und was Lula machen müsste, ist, die Nichtwählerinnen und Wähler zu mobilisieren. Und das ist eine größere Herausforderung.
0: So die Einschätzung von Claudia Ziller. Sie ist Sachverständige für Brasilien bei der Stiftung Wissenschaft und Politik. Wir haben vorausgeschaut auf die Stichwahl. Am 25. Oktober steht die an in Brasilien. Haben Sie besten Dank für Ihre Zeit, Frau Ziller.
1: Sehr gerne.

Also ich kenne nicht sehr viele französisch-isländische Koproduktionen im musikalischen Bereich. Das, was wir hier hören, ist aber eine genau solche. Emiliana Torini haben wir gehört und Albin de la Simone. Zusammen haben sie Moi, Moi gesungen.

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1: Ein gutes Gedicht muss kein sehr langes sein. 50 Sekunden reichen vollkommen aus, um viel auszudrücken. Hier unter Beweis gestellt von Dirk von Petersdorf.
2: Müsli-Mädchen. Flocken, Kerne und Pops, du flutest die Schale mit Milch. Gleich willst du wieder los, aber vorher Heißhunger, Süße an solchen Sommertagen, schwimmen Himbeeren oben auf und die Schale läuft fast jedes Mal über, obwohl sie groß ist, Müsli-Mädchen. Das Herabstreuseln der Cornflakes höre ich noch, du bist irgendwo draußen, mit den herausragenden Melonenstücken, dem Löffel übervoll und deinem erwartungsscheuen Blick. Es ging so schnell, Müsli-Mädchen, ich wische die Milchlache vom Küchentisch.

Musik von Fali Kouyate hören wir hier. Kobiye, so heißt diese Nummer, mit der ich mich langsam aber sicher verabschieden möchte von Ihnen. Ich bedanke mich für Ihr Interesse heute früh und kann Ihnen noch sagen, Anja Herzog macht sich bereit. Die übernimmt hier nach den 10 Uhr Nachrichten mit Klassik bis 2 und die erwartet Besuch. Unter anderem wird der Geiger Benjamin Günst bei ihr zu Gast sein. Bis morgen ab 6 Uhr, wenn Sie so früh aufstehen mögen. Tschüss, bis bald.

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2: In Sachsen-Anhalt kommt heute Vormittag das neu gewählte Parlament zu seiner ersten Sitzung zusammen. Gut 4 Wochen nach der Wahl soll dabei der neue Landtagspräsident bestimmt werden. Die AfD hat für dieses Amt den Abgeordneten Rausch vorgeschlagen. Aus Magdeburg, Jochen Müller.
3: Tobias Rausch ist 35 Jahre alt, gehört zur Führungsriege der AfD in Sachsen-Anhalt und ist Vertrauter von Ulrich Siegmund. Er gilt zwar nicht als Hardliner, war aber in die sogenannte Vetternwirtschaftsaffäre verstrickt. 3 seiner Geschwister und einen Schwager hatte er in lukrativen Jobs bei AfD-Bundestagsabgeordneten untergebracht. Seine Wahl zum Landtagspräsidenten heute gilt als sehr wahrscheinlich. Zwar fehlen der AfD 3 Stimmen zur Mehrheit, das BSW hat aber mehrfach versichert, Rausch mitwählen zu wollen.
2: Brandenburg ist einer Untersuchung zufolge trotz des demografischen Wandels gut für die Zukunft aufgestellt. Das ist das Ergebnis einer deutschlandweiten Demografiestudie des Berlin-Instituts für Bevölkerung und Entwicklung. Bewertet wurden unter anderem Wirtschaft, Bildung und Familienfreundlichkeit. Brandenburg belegt Rang 5 unter allen Bundesländern. Annette Kufner, RBB 24, Landespolitik.
4: In der Vorgängerstudie von 2019 lag Brandenburg bei der Zukunftsfähigkeit noch auf Platz 10. Berlin fällt dagegen um 2 Plätze zurück, auf Platz 7. Und das, obwohl die Berliner Bevölkerung laut Studie weiter wachsen wird. Bis 2045 prognostizieren die Experten einen Bevölkerungsanstieg von knapp 10% in der Hauptstadt. In Brandenburg wird die Bevölkerung demnach moderat, nämlich um 2% schrumpfen. Innerhalb Brandenburgs klaffen die Zahlen allerdings weit auseinander.
2: Die deutsche Industrie hat zuletzt deutlich weniger Aufträge erhalten als in den Monaten davor. Wie aus Daten des Statistischen Bundesamtes hervorgeht, brach das neue Geschäft im August um 10,6% im Vergleich zum Vormonat ein. Die Entwicklung hängt Analysten zufolge damit zusammen, dass Großaufträge ausblieben, vor allem aus der Rüstung. So wurden im August viel weniger Flugzeuge, Schiffe und Militärfahrzeuge bestellt als im Juli. Die Situation der deutschen Industrie bleibt aber nach Einschätzung von Fachleuten grundsätzlich positiv. Die Auftragslage habe sich seit Herbst vergangenen Jahres klar verbessert. Die Zahl der Anträge auf Kriegsdienstverweigerung ist in diesem Jahr stark gestiegen. Wie die Funke-Medien berichten, gingen beim Bundesamt für Familie und zivilgesellschaftliche Aufgaben bis Ende August rund 12.100 dieser vorsorglichen Anträge ein. Das waren über 3-mal so viele wie im gesamten vergangenen Jahr. Hintergrund ist unter anderem das neue Wehrerfassungsgesetz, das seit Jahresbeginn gilt. Seitdem werden alle jungen Menschen kurz nach ihrem 18. Geburtstag angeschrieben, um ihr Interesse am Wehrdienst abzufragen und sie zu erfassen. Auch wenn die Wehrpflicht weiter ausgesetzt ist, bleibt das Recht bestehen, den Kriegsdienst mit der Waffe aus Gewissensgründen zu verweigern. Bundesaußenminister Wadephul hat zu Beginn einer Konferenz in Berlin die Bedeutung des Klimaschutzes für die Sicherheit hervorgehoben. In seiner Rede verwies er darauf, dass der Klimawandel zu neuen Migrationsbewegungen führen könnte, weil er Not und Hunger verstärke. Das könne auch zum Nährboden für Extremismus und Terrorismus werden. Investitionen in Klimaschutz seien auch Investitionen in die Sicherheit, so der CDU-Politiker. Zur Berlin Climate and Security Conference. Werden heute im Auswärtigen Amt etwa 250 Teilnehmer erwartet. Unter ihnen sind Wissenschaftler und Vertreter internationaler Institutionen, aber auch Politiker aus besonders betroffenen Ländern. Die Konferenz findet seit 2019 jedes Jahr statt. In Frankreich wird heute ein neuer Höhepunkt der Schülerproteste erwartet. Geplant sind landesweite Demonstrationen. Die Proteste für eine bessere Ausstattung der Schulen und bessere Lernbedingungen haben vor rund einer Woche begonnen. Begleitet werden sie von teils schweren Ausschreitungen. Nach Angaben des Justizministeriums wurden schon mehr als 5000 Menschen festgenommen, 87% von ihnen Minderjährige. Aus dem Bildungsministerium hieß es, dass mindestens 190 Schülerinnen und Schüler verletzt wurden. Soweit die Nachrichten. Weitere Meldungen aus Berlin und Brandenburg auf rbb24.de. Das Wetter heute teils sonnig, teils wolkig. Es bleibt trocken bei 20 bis 22 Grad. Aktuell in Berlin-Tempelhof 13 Grad, in Friedrichshagen 10, in Küritz 13, in Baruth-Mark 8 Grad. Morgen zunächst Nebel oder Wolken, später überwiegend sonnig bei Temperaturen um 21 Grad. Die Zeit 10.05 Uhr.
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5: Ich grüße Sie, wünsche Ihnen einen schönen Dienstagmorgen.

Das ist der dritte Satz des Konzerts für Oboe d'Amore von Johann Sebastian Bach mit Albrecht Mayer und dem Berliner Barocksolisten. 10 Minuten nach 10 wird es gleich. Wir befinden uns ja an Tag 2 in der Woche der Verkündigung. Jetzt nichts Religiöses. Es geht um die diesjährigen Nobelpreise. Jeden Tag wird ja gerade ein weiterer Nobelpreis adressiert. Gestern war es Medizin. Heute erfahren wir, wer den für Physik bekommen wird. Wieder so gegen 11:45 Uhr. Und ich sage Ihnen das auch gerne heute wieder, wer es ist, sobald ich die Eilmeldung hier im Studio über meinen Bildschirm flimmern sehe. Wer in diesem Jahr den Musikpreis der deutschen Wirtschaft bekommt, das ist längst klar. Das ist der junge Geiger Benjamin Günst. Am Freitag spielt das Preisträgerkonzert im Kammermusiksaal in Berlin. Und vorher, nämlich heute, kommt er zu mir ins Studio zusammen mit dem Geschäftsführer des Kulturkreises der deutschen Wirtschaft, Roger Masu, um 11:45 Uhr. Ich freue mich schon drauf.

Das ist das Finale der Sinfonie in A-Dur von Camille Saint-Saëns. Hört man auch nicht so oft. Das hier war eine Aufnahme des Orchestre Philharmonique de Monte Carlo unter Leitung von Kazuki Yamada. Und er ist ja der neue Chefdirigent des Deutschen Sinfonieorchesters Berlin. Am Sonntag gerade erst hat er sein Antrittskonzert gegeben. Das haben wir hier auf Radio 3 natürlich live für Sie übertragen. Und wenn Sie es verpasst haben, macht gar nichts. Das finden Sie noch den kompletten Abend auf radio3.de. Da können Sie sich das noch jederzeit anschauen. 10.17 Uhr ist es. Das hier sind die Klarinettistin Shirley Brill und der Pianist Jonathan Aner. Das sind zwei Musiker aus Israel, die leben aber schon seit vielen Jahren hier bei uns in Berlin. Zusammen in einer Wohnung, wohlbemerkt. Die beiden sind nämlich verheiratet. Und sie arbeiten auch zusammen, haben schon viele Alben zusammen aufgenommen. Dass das tatsächlich gut funktionieren kann, das hat sich in der Musikgeschichte ja schon an der einen oder anderen Stelle erwiesen. Clara und Robert Schumann zum Beispiel, die haben ja auch oft zusammengearbeitet, mit einem ziemlich großen Wermutstropfen. Allerdings die Karriere ihres Mannes war immer die wichtigere. So ist das bei Shirley Brill und Jonathan Aner nicht, glücklicherweise. Ganz im Gegenteil, die beiden sind wirklich auf allen Ebenen auf Augenhöhe. Und so spielen sie hier auch Clara Schumann.

Das ist die dritte der drei Romanzen für Violine und Klavier von Clara Schumann. Ganz klar, das war keine Violine, das war eine Klarinette, gespielt von Shirley Brill zusammen mit ihrem Ehemann Jonathan Anier am Klavier. 10.22 Uhr ist es. Das neue Album vom Münchner Rundfunkorchester unter Leitung von Patrick Hahn, das heißt Johann Strauss Perpetuum Mobile, gemeint ist Johann Strauss Sohn. Muss man ja mal dazu sagen, wenn der Sohn unpraktischerweise genau den gleichen Namen hat wie der Vater. Aufgenommen haben die da eine ganze Reihe von Instrumentalwerken. Das ist eigentlich typisches Wiener Philharmoniker-Repertoire, gern gespielt zu Silvester mit Blumenarrangement, mit einem Dirigenten, mit einem großen Namen am Pult. Dieses neue Album nun ist im Spätsommer erschienen, aufgenommen von einem Münchner Orchester, dirigiert, ja, von einem Österreicher, aber doch einem sehr jungen. Patrick Hahn ist 31 und nicht nur Klassikspezialist, der ist auch Experte für Jazz. Und an die Musik ist er entsprechend anders rangegangen, als man das vielleicht gewohnt ist. Unser Musikkritiker Matthias Keter sagt dazu, das ist eine Frischbluttransfusion für Strauss.

0: Klänge aus der Raimundzeit von Johann Strauss Sohn. Geben Sie zu, das hören Sie nicht jeden Tag. Das ist mal ein seltenes Werk von ihm. Hier gespielt vom Münchner Rundfunkorchester unter Leitung von Patrick Hahn. Das kommt von deren neuer Aufnahme mit weiteren Werken noch von Johann Strauss Sohn. Matthias Keter hat diese neue Aufnahme hier bei uns vorgestellt. Seine Einschätzung können Sie sich natürlich noch anhören auf radio3.de und in ARD Sounds. 10.31 Uhr.
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0: 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Und Sophie, natürlich schauen wir zuallererst heute nach Frankfurt, denn da startet heute offiziell die Buchmesse. 17 Uhr ist es soweit. Da wird sie mit einer Feier und dem Ehrengastpavillon des diesjährigen Gastlandes Tschechien eröffnet.
2: Ja, bei der Eröffnung sprechen unter anderem Kulturstaatsminister Wolfram Weimar und Tschechiens Kulturminister Otto Klempisch. Ab morgen dann ist die Frankfurter Buchmesse zunächst für Fachbesucher zugänglich und ab Freitag dann für alle. Eine neue Hallenaufteilung soll in diesem Jahr mehr Platz und mehr Angebote für das breite Publikum schaffen. Neben der Verkündung des Deutschen Buchpreises, der ja gestern an Sheida Bazyar verliehen worden ist, wird auch noch am Sonntag ein weiterer Preis verliehen, und zwar der Friedenspreis des deutschen Buchhandels. In diesem Jahr geht er an den Juristen und Schriftsteller Philippe Sands.
0: Und das neue Buch von Sheida Bazyar, das hat Sarah Murnoff hier gerade vorgestellt vor wenigen Tagen. Das finden Sie auch noch. Sie war sowas von begeistert und wird sich bestimmt mitfreuen, dass der Buchpreis jetzt an sie geht. So, passend zur Buchmesse in Frankfurt hat das Meinungsforschungsinstitut YouGov Daten jetzt auch Daten ermittelt, die zeigen, wie junge Menschen heute zu ihren Büchern finden.
2: Die Studie hat ergeben, dass 40% der Befragten Buchmessen als wichtigen Beitrag sehen, um Kinder und Jugendliche fürs Lesen zu begeistern. Besonders wichtig für die Lektüre bleiben aber Empfehlungen von Freunden und Familie, das Stöbern in Buchhandlungen und auch in Online-Shops. Über Social Media entdecken mittlerweile fast die Hälfte der Jugendlichen neue Bücher. Auch KI-Tools wie ChatGPT werden dazu genutzt. Rund 6% aller Befragten nutzen die, um neue Bücher zu entdecken, und 20% der Gen Z. Insgesamt lesen jüngere Menschen aber seltener. Obwohl Eltern dem Lesen große Bedeutung zumessen, 91% von ihnen wollen, dass ihre Kinder mehr Bücher lesen, und viele berichten auch von regelmäßiger Lektüre oder Vorlesezeiten.
0: Also das Buch kommt wieder, ist so eine gute Nachricht. Jetzt noch was ganz anderes. Dein Tipp führt nach Potsdam. Dort im Filmmuseum setzt man sich nämlich gerade in einer Ausstellung damit auseinander, wie man Filmkostüme auch dann zeigen kann, wenn die schon echt alt und ganz schön zerbrechlich geworden sind.
2: Ja, noch bis Ende des Monats zeigen die CX-Studios der Filmuniversität Babelsberg im Schaudepot des Filmmuseums in Potsdam, wie historische Filmkostüme als quasi digitale Zwillinge weiterleben können. In diesem Fall werden drei Kleider aus DDR-Produktionen gezeigt, darunter ein fragiles Ballkleid aus Ritter Blaubart. Die sind eingescannt worden, dann als 3D-Modelle aufbereitet und mit generativer KI zu bewegten Kostüm-Avataren gemacht worden. Besucherinnen und Besucher können dann diesen ganzen Digitalisierungsprozess der Kostüme verfolgen, also von der Fotogrammetrie bis hin zum Hologrammvideo. Björn Stockleben hat das Projekt zur Ausstellung geleitet.
3: Wir haben uns den Textilien zugewandt, weil wir gesagt haben, bei Textilien, bei historischen Filmkostümen ist es so, dass es einerseits welche gibt, die kannst du eigentlich gar nicht mehr aus der Packung nehmen. Die zerfallen fast, die kann man gar nicht mehr ausstellen. Und wenn man sie ausstellt, hängt man sie meistens nur hin. Aber Textilien sind dazu da, getragen zu werden. Die muss man in der Bewegung sehen, im Fließverhalten. Und genau das können wir mit unseren digitalen Zwillingen von diesen Kleidungsstücken leisten.
2: Ja, ob die Kostüme dann auch richtig gut rüberkommen, ob das gut funktioniert, das will die Ausstellung noch nicht festsetzen und überlässt das den Besucherinnen und Besuchern, die ihr Feedback und ihre Eindrücke beisteuern können. Also das Ganze ist so auch als Work in Progress angelegt. Digital Revival ist im Schaudepot des Filmmuseums Potsdam in der Marlene-Dietrich-Allee 12 zu sehen. Geöffnet ist die Ausstellung heute von 10 bis 17 Uhr bei freiem Eintritt.
0: Danke, Sophie.
2: Gerne.
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0: Ja, wenn Alfred Brendel Schubert spielt, ja, hat es getan. Das war das Scherzo aus der B-Dur Klaviersonate Deutschverzeichnis 960. Zweifellos eine Referenzaufnahme. 10.40 Uhr ist es. Im musikalischen Kalenderblatt erinnert heute Florian Hauser an einen Komponisten, der vor allem für sein Heimatland Polen wirklich super wichtig war.
1: 6. Oktober 1882. Der Komponist Karol Szymanowski wird geboren. Und zwar in Timoschowka, einem kleinen Nest in der Ukraine, ein paar hundert Kilometer südlich von Kiew. Seine adlige, großbürgerlich polnische Familie hat dort ein stattliches Anwesen und ein sorgenfreies Dasein. Die Kinder malen und dichten, singen und musizieren. Auf dem Klavier ist Karol der Beste. Und er hat Großes vor. Die Polen haben kein eigenes Staatsgebiet. Sie leben unter fremder Herrschaft in unterschiedlichen Ländern. Ukraine, Preußen, sonst wo. Die Sehnsucht, ein Stück Identität wenigstens in der Musik zu finden, ist groß. Karol will dafür etwas tun. Zusammen mit ein paar polnischen Freunden gründet er die Gruppe Junges Polen in der Musik. Sie verlegen eigene Werke, veranstalten aber vor allem Konzerte in Warschau. Man wird aufmerksam auf Szymanowski und er genießt die Bewunderung, die man ihm, dem virtuosen und charmanten Pianisten, entgegenbringt. Er tourt durch die Metropolen des Fin du Siècle, Berlin, Paris, Wien und genießt in vollen Zügen das Leben als Klavierstar. Dann bricht der Erste Weltkrieg aus. Schluss mit Reisen. Szymanowski zieht sich auf die Landgüter seiner Familie zurück, bildet sich weiter, dichtet, studiert, komponiert, hofft auf bessere Zeiten. Die kommen aber erstmal nicht. In den Revolutionskämpfen 1917 verliert seine Familie Hab und Gut und wird aus der Ukraine vertrieben. Und Karol hofft auf bessere Zeiten. Die dann endlich anbrechen in den 20er Jahren. Und jetzt zahlen sich seine ganzen Erfahrungen aus. Er hat die französische und die russische Moderne kennengelernt, die Grenzen der Tonalität und die Kraft der Volksmusik. Und in seinen Kompositionen versucht er nun die Synthese all dieser Einflüsse. Als weltgewandter erster polnischer Komponist.
0: Karol Szymanowski im musikalischen Kalenderblatt von Florian Hauser. Und das hier ist Georg Philipp Telemann.

Das ist der Bratsche Antoine Tamesti zusammen mit der Akademie für Alte Musik Berlin mit einem Bratschenkonzert von Georg Philipp Telemann. 10.55 Uhr wird es gleich. Hier hören Sie jetzt den Star-Tango-Sänger Lionel Capitano zusammen mit dem Quartetto Sol Tango mit einem argentinischen Tango. Da können Sie sich jetzt so richtig reinlegen, von Rodolfo Chamarella.

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2: Der frühere BND-Chef Hanning ist unter Spionageverdacht festgenommen worden. Nach Informationen von WDR, NDR und Süddeutscher Zeitung ermittelt der Generalbundesanwalt unter anderem wegen Auskundschaften von Staatsgeheimnissen, versuchtem Landesverrat und Agententätigkeit gegen ihn. Sein früherer Büroleiter soll ihn mit Informationen versorgt haben. Auch er wurde festgenommen. Aus Hamburg, Anna Klüspies.
3: Hanning soll laut Ermittlern in mindestens einem Fall eine Sicherheitsanalyse für einen fremden Nachrichtendienst erstellt haben. Nach Informationen von NDR, WDR und SZ geht es dabei aber nicht um Russland. In einem weiteren Fall soll Hanning Erkenntnisse aus den internen BND-Dokumenten genutzt haben, um mit einem ausländischen Agenten zu kommunizieren. Eine Sprecherin der Bundesanwaltschaft wollte den Vorgang auf Anfrage nicht kommentieren. Rechtsanwälte von August Hanning ließen eine kurzfristige Anfrage zu den Vorwürfen bislang unbeantwortet.
2: In Sachsen-Anhalt kommt das neu gewählte Parlament heute zu seiner konstituierenden Sitzung zusammen. Dabei wird als erstes ein neuer Landtagspräsident bestimmt. Als stärkste Fraktion hat die AfD dafür das Vorschlagsrecht. Sie hat ihren Abgeordneten Rausch als Kandidaten benannt. Dass er gewählt wird, gilt als sehr wahrscheinlich. Zwar fehlen der AfD 3 Stimmen zur absoluten Mehrheit, das BSW hat aber angekündigt, Rausch zu unterstützen. Es wäre das erste Mal, dass ein AfD-Politiker an die Spitze eines Landesparlaments gewählt wird. Bundesaußenminister Wadefuhl hat zu Beginn einer Konferenz in Berlin die Bedeutung des Klimaschutzes für die Sicherheit hervorgehoben. In seiner Rede verwies er darauf, dass der Klimawandel zu neuen Migrationsbewegungen führen könne, weil er Not und Hunger verstärke. Das könne auch zum Nährboden für Extremismus und Terrorismus werden. Investitionen in Klimaschutz seien auch Investitionen in die Sicherheit, so der CDU-Politiker. Zur Berlin Climate and Security Conference werden heute im Auswärtigen Amt etwa 250 Teilnehmer erwartet. Unter ihnen sind Wissenschaftler und Vertreter internationaler Institutionen, aber auch Politiker aus besonders betroffenen Ländern. Die Konferenz findet seit 2019 jedes Jahr statt. Studierende in Deutschland bleiben überwiegend in ihrer Heimat. Laut einer neuen Studie haben zuletzt mehr als 2/3 der Studienanfänger eine Uni im eigenen Bundesland besucht. Mario Bartsch, RBB 24.
4: Wie das Statistische Bundesamt mitteilte, lag der Anteil im Wintersemester 2025/26 in Berlin sogar bei mehr als 72%. Weitere knapp 10% der Studienanfänger aus Berlin gingen nach Brandenburg. Hier begann im vergangenen Wintersemester etwa jeder 3. sein Studium im eigenen Land. Von Brandenburg aus gingen laut Statistikamt fast genauso viele Erstsemester zum Studieren nach Berlin.
2: Mit dem Schulstart haben an vielen Gymnasien und Unis in Frankreich Blockadeaktionen begonnen. Die Proteste laufen seit einer Woche. Für heute wurde ein nationaler Aktionstag ausgerufen. Allein in Paris werden zu einer Demo bis zu 40.000 Teilnehmende erwartet. Erstmals sind auch Gewerkschaften dabei. Nachdem es immer wieder Ausschreitungen gegeben hat, ist die Polizei heute landesweit mit einem Großaufgebot im Einsatz. In den letzten Tagen sind sowohl Schüler als auch Sicherheitskräfte verletzt worden. Es gibt auch Vorwürfe unangemessener Polizeigewalt. Hinter den Protesten steht die Forderung nach besser ausgestatteten Schulen mit mehr Lehrern und kleineren Klassen. Im US-Bundesstaat Pennsylvania sind so viele Menschen an Masern erkrankt wie seit 35 Jahren nicht mehr. Inzwischen wurden mehr als 1.000 Fälle gemeldet. USA-Korrespondentin Nina Barth.
5: Auch andere Bundesstaaten sind betroffen. Pennsylvanias Nachbarstaat New York hat nun bei knapp über 100 Fällen den Notstand ausgerufen. Damit soll die Zahl der impfenden und testenden Fachkräfte erhöht werden. Bundesweit sind in den USA rund 3.900 Erkrankungen registriert. Schon im Juli hatte die US-Gesundheitsbehörde CDC den höchsten Stand seit 35 Jahren gemeldet. Der Masernausbruch in den USA liegt vor allem daran, dass sich weniger Amerikaner impfen lassen. Von den mehr als 1.000 an Masern erkrankten Menschen in Pennsylvania sind nicht mal 1% vollständig geimpft.
2: Soweit die Nachrichten. Weitere Meldungen aus Berlin und Brandenburg auf rbb24.de. Das Wetter. Heute teils sonnig, teils wolkig. Es bleibt trocken bei 20 bis 22 Grad. Aktuell in Berlin Tempelhof 13 Grad, in Friedrichshagen 10, in Küritz 13 und in Baruth-Mark 8 Grad. Morgen zunächst Nebel oder Wolken, später überwiegend sonnig bei Temperaturen um 21 Grad. Die Zeit 11.05 Uhr.
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6: Ich grüße Sie herzlich. Jetzt mit Mozart. Das hier ist der vierte Satz seiner Sinfonie Nummer 29. Der hüpft so schön. Hören Sie mal.

So klingt der vierte Satz der Sinfonie Nummer 29 von Mozart, wenn Il Pomodoro den spielt, unter Leitung von Maxim Emiljanitschew. 11:12 ist es. Und jetzt gibt's hier auf Radio 3, wie immer, eine ganz besondere Aufnahme, die wir selbst gemacht haben. Diese im Oktober 2013 in der Berliner Philharmonie. Da stand Dvořáks 9. Sinfonie auf dem Programm. Seine bekannteste, das ist die aus der Neuen Welt, mit dem Deutschen Sinfonieorchester Berlin unter Manfred Honneck. Manfred Honeck ist seit 2008 schon Chefdirigent beim Pittsburgh Symphony Orchestra und vor wenigen Monaten hat er bekannt gegeben, dass er seinen Vertrag verlängert hat bis 2033. Das sind dann 25 Spielzeiten, könnte man auch sagen, ein Vierteljahrhundert. Das ist schon eine Hausnummer. Aber auch wenn ihm Pittsburgh ganz offensichtlich ausgesprochen gut gefällt, verbindet ihn jetzt eben auch schon eine lange Zusammenarbeit mit dem Deutschen Sinfonieorchester Berlin. Fast jedes Jahr ist er bei denen zu Gast. Dieses Jahr im Mai gab es schon 2 Konzerte. Zwischen denen harmoniert es einfach gut. Können Sie hier hören.

Das ist eine Aufnahme, die wir gemacht haben von Radio 3 Ende Oktober 2013 in der Philharmonie. Manfred Honeck am Pult des Deutschen Sinfonieorchesters Berlin mit der Sinfonie aus der Neuen Welt von Antonín Dvořák. Und das war der vierte Satz aus der Aufnahme, die wir damals gemacht haben. Manfred Honeck, ich sagte es schon vorher, ist ja dem DSO sehr verbunden. Und der wird auch dieses Jahr wieder hier in Berlin das Orchester dirigieren. Am 30. und am 31. Oktober spielen die dann Mahlers erste Sinfonie und Schumanns Violinkonzert in D-Moll in der Berliner Philharmonie. Die Solistin dann ist die Norwegerin Vilde Frang. 11.24 Uhr ist es. Song and Dance, so heißt unser Album der Woche hier auf Radio 3. Und das ist ein Debütalbum, das kommt von einem jungen kanadischen Geiger, Jacques Forestier. Der wird da begleitet vom Pianisten Boris Kuznetsov. Und wenn ich sage jung, dann ist das bei Jacques Forestier wirklich mal keine Floskel. Der ist gerade mal erst 21. 2024 hat er mit, war er 19, den renommierten Josef-Joachim-Wettbewerb gewonnen. Ein Teil seines Preises war, dass er ein Album aufnehmen durfte, und zwar mit einer wertvollen historischen Geige. Bis dahin hatte der bei Konzerten immer die Geige gespielt, die ihm seine Eltern mal gekauft haben. Da war er 10 Jahre alt. Für sein Debütalbum jetzt hat er ein Instrument geliehen bekommen aus dem Jahr 1767, eine Guadagnini. Und das Spiel auf dieser Geige hat Wunder für seine Klanggestaltung und musikalische Ausdruckskraft bewirkt. Das hat er in einem Interview gesagt mit einem Fachmagazin für Streichinstrumente. Dieses Instrument, sagt Jacques Forestier, sei schlicht ein Juwel. Und so klingt das Juwel.

0: Das kommt von unserem Album der Woche. Das ist das Debütalbum des jungen Geigers Jacques Forestier, kommt aus Kanada, spielt hier zusammen mit Boris Kuznetsov. Und das war ein Albumblatt von Richard Wagner in der Bearbeitung für Geige und Klavier. Lustigerweise war das eine Empfehlung seiner Mutter, die spielt auch Geige. Die hat gesagt, wenn du dein Debütalbum aufnimmst, überleg doch mal, ob das nicht vielleicht drauf könnte. Wie gut, dass er das gemacht hat, ist wirklich schön. 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
0: Mit Florian Homberg. Hallo Florian.
2: Hallo Anja.
0: In Potsdam treten heute junge Forschende gegeneinander an, um zu zeigen, wie spannend Wissenschaft auf der Bühne sein kann. Beim ostdeutschen Science Slam Vorentscheid im Waschhaus geht's um den Einzug ins Finale der deutschen Meisterschaft.
2: 6 WissenschaftlerInnen aus Berlin, Brandenburg und Sachsen haben jeweils 10 Minuten Zeit, um ihr Forschungsthema unterhaltsam zu erzählen. Über den Sieg entscheidet dann der Applaus. Auf der Bühne stehen unter anderem der Molekularbiologe Felix Richter mit seinem Beitrag »Wir lassen Hefe altern, damit wir selbst es nicht müssen« und der Chemiker Tobias Eckert mit seinem Beitrag »Nanodisco, wo er Gold- und Silberteilchen im Licht tanzen lässt«. Klingt schon mal ganz gut, finde ich. Auch die Doktorandin Susanna Wirtgen ist dabei. Wir hören mal in einen ihrer Science Slams hinein, wo es um das Elternparadox geht, also darum, dass Menschen messbar unglücklicher sind, wenn sie Kinder haben, aber das nicht so empfinden.
3: Dieser subtile Knick hier, der wird ausgelöst durch etwas, was wir präadulte Humankapitalressourcen nennen. Ihnen vielleicht aber auch eher bekannt unter dem Begriff Kinder. Und dieser Knick findet sich in auch so ziemlich jeder anderen Metrik der Arbeitsmarktökonomie. Beförderung, Arbeitsstunden. Für Frauen sind Kinder schon echt nicht so gut für diese Dinge.
2: Ja, wortgewandt und durchaus unterhaltsam, würde ich sagen, Susanna Wirtgen mit ihrem Science Slam im August. Die beiden Erstplatzierten beim heutigen Science Slam qualifizieren sich dann für das Finale am 23. Oktober in der Berliner Philharmonie. Ausgerichtet wird der Wettbewerb vom Waschhaus Potsdam und der Universität Potsdam.
0: Ja, da würde ich jetzt auf Susanna Wirtgen hoffen, weil ich möchte schon gerne hören, was sie da noch alles ausführen kann. Eltern sind nicht so gut mit den Kindern. Ja, gut, das klingt spannend. So, jetzt was ganz anderes, das ist gar nicht lustig. Der britische Bestsellerautor und frühere Politiker Jeffrey Archer ist nämlich gestorben im Alter von 86 Jahren.
2: Jeffrey Archer ist nach Angaben seines Verlags HarperCollins plötzlich und friedlich zu Hause gestorben, wie es heißt, zwischen 2 Schreibphasen. Noch am Sonntag hat er Bücher in London signiert und heute erscheint sein letzter Roman Adam and Eve, den er selbst als Abschiedswerk bezeichnet hat. Er ist mit Titeln wie Cain und Abel, Not a Penny More, Not a Penny Less oder Der Aufstieg erfolgreich geworden. Mehr als 300 Millionen Bücher hat er weltweit verkauft. Sein Leben war von einer Doppelkarriere geprägt. Ab Ende der 1960er Jahre war er für die konservativen Tories im britischen Unterhaus, wurde zeitweise stellvertretender Parteivorsitzender und später Mitglied des House of Lords. 2001 ist er aber wegen Meineids und Justizbehinderung zu 4 Jahren Haft verurteilt worden, wovon er 2 Jahre auch tatsächlich verbüßt hat. Trotz der Skandale ist er einer der erfolgreichsten Romanautoren des englischsprachigen Raums geblieben.
0: Jeffrey Archer ist gestorben. Jetzt hast du einen Tipp für uns, für den Künstlernachwuchs oder Kunstinteressierte. Gerade läuft nämlich die Kunstwoche der Kommunalen Galerien Berlin.
2: In Berlin gibt es ja unzählige Museen und Galerien, darunter, und das ist eine Besonderheit, 37 kommunale Galerien in Berlin. Das sind insgesamt 10.000 Quadratmeter Ausstellungsfläche und jedes Jahr gibt es die Kunstwoche der kommunalen Galerien. Noch bis kommenden Sonntag gibt es insgesamt 44 Ausstellungen und viele Events. Heute gibt es ab 17 Uhr einen Märchenabend für Kinder ab 6 Jahren und ihre Familien in der Galerie Kulturhaus in Berlin-Spandau. Dort erzählt Annette Paul frei erfundene, spannende Geschichten zu den einzelnen Bildern der Ausstellung »Retrospektive Kunstprojekt Experimentiergarten«. Die Märchenstunde um 17 Uhr dauert 1 Stunde. Anmelden kann man sich unter der E-Mail-Adresse info@kulturhaus-spandau.de.
0: Danke, Florian.
2: Gerne.
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Die Lautenkompanie Berlin mit Wolfgang Katschner und einer Sinfonie von Johann Adolf Hasse. 11.39 Uhr wird es gleich und das hier ist eins der seltenen Fagottkonzerte. Dieses kommt von Karl-Maria von Weber. Müssen Sie mal gucken. Es gibt tatsächlich so viele dann auch wieder nicht. Jedenfalls sind die Fagottistinnen und Fagottisten der Welt für jedes einzelne sehr dankbar. Das ist hier der erste Satz daraus, gespielt von Dag Jensen zusammen mit der Kammerakademie Potsdam.

0: Das war der norwegische Fagottist Dag Jensen mit dem ersten Satz des Fagottkonzerts von Karl Maria von Weber, begleitet von der Kammerakademie Potsdam. 11.48 Uhr gleich.
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2: Der britische Schriftsteller Julian Barnes.
3: Manchmal glaube ich, es ist der Sinn des Lebens, uns mit seinem letztendlichen Verlust zu versöhnen, indem es uns zermürbt, uns beweist, auch wenn das eine Weile dauern kann, dass das Leben gar nicht so toll ist.

Auch noch ziemlich neu, das Debütalbum der Jungpianistin Sascha Stitschkina. Im Juni ist es erschienen. Davon haben Sie hier gehört von Frédéric Chopin, den Walzer in Astor Opus 42. Fast derselbe Jahrgang wie der junge Geiger Benjamin Günz. Der hat im April die Jury für sich eingenommen und er ist der Preisträger, der diesjährige des Musikpreises der deutschen Wirtschaft. Er ist gleich zu Gast bei mir zusammen noch mit Roger Masur. Bis gleich, 10 nach 12.

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2: Der ehemalige Präsident des Bundesnachrichtendienstes Hanning ist wegen Spionageverdachts festgenommen worden. Nach Informationen von WDR, NDR und Süddeutscher Zeitung ermittelt der Generalbundesanwalt gegen den 80-Jährigen. Die Vorwürfe lauten unter anderem Auskundschaften von Staatsgeheimnissen, versuchter Landesverrat und Agententätigkeit. Ein weiterer langjähriger BND-Mitarbeiter wurde wegen Beihilfe zum versuchten Landesverrat ebenfalls am Morgen festgenommen. Der Mann soll Hanning bis mindestens 2022 gegen Geld mit streng geheimen Informationen versorgt haben. Die Ermittler gehen dem Verdacht nach, dass Hanning daraus Sicherheitsanalysen für einen fremden Nachrichtendienst erstellt haben soll. Der Nobelpreis für Physik geht in diesem Jahr an den belgisch-amerikanischen Astrophysiker Francis Hulson. Er lehrt und forscht an der Universität von Wisconsin, arbeitet vor allem an kosmischer Strahlung und gilt als wissenschaftlicher Vater eines Observatoriums am Südpol, des größten Detektors von Elementarteilchen der Welt. Neben seiner experimentellen Arbeit ist er auch Co-Autor von Quarks and Leptons, einem weltweiten Standardlehrbuch der Teilchenphysik. Der Nobelpreis für Physik ist mit umgerechnet rund 1 Million Euro dotiert. In Sachsen-Anhalt ist der Landtag zu seiner konstituierenden Sitzung zusammengekommen. Dabei wird ein neuer Landtagspräsident bestimmt. Als stärkste Fraktion hat die AfD dafür das Vorschlagsrecht. Sie hat ihren Abgeordneten Rausch als Kandidaten benannt. Dass er gewählt wird, gilt als sehr wahrscheinlich. Zwar fehlen der AfD 3 Stimmen zur absoluten Mehrheit, das BSW hat aber angekündigt, Rausch zu unterstützen. Es wäre das erste Mal, dass ein AfD-Politiker an die Spitze eines Landesparlaments gewählt wird. In Berlin bleiben auch in diesem Jahr wieder Millionen für den Kampf gegen Antisemitismus liegen. Das zeigen neue Zahlen der Senatsverwaltung für Kultur und gesellschaftlichen Zusammenhalt. Sabine Müller, RBB 24 Landespolitik.
3: 8 Millionen Euro sind für Projekte gegen Judenhass vorgesehen. Bis Jahresende können aber wohl nur knapp 3 Millionen ausgegeben werden, wie zuerst der Tagesspiegel berichtete. Grund ist laut Staatssekretär Strassmeier, dass die Mittel nach einer Haushaltssperre im Parlament zu spät freigegeben wurden. Der SPD-Abgeordnete Freier Winterwerb kritisiert, im diesjährigen Jury-Auswahlverfahren seien wichtige Projekte leer ausgegangen. Staatssekretär Strassmeier sagt dazu, man habe mit Blick auf Projektqualität und Rechtssicherheit so entschieden.
2: Die SPD-Bundestagsfraktion verschärft den Konflikt mit der Union. In einem 22-seitigen Grundsatzpapier, aus dem die Nachrichtenagentur Reuters zitiert, fordern die Parlamentarierinnen und Parlamentarier unter anderem eine Vermögenssteuer, eine Reform der Erbschaftssteuer und Änderungen beim Ehegattensplitting. Aber auch ein Spritpreisdeckel und eine klare Abkehr von der Kernkraft sind in dem Papier enthalten. Es soll heute von der Fraktion beschlossen werden. Beobachter erwarten weitere Konflikte in der schwarz-roten Regierung. Morgen ist eine weitere Sitzung des Koalitionsausschusses geplant. Studierende in Deutschland bleiben überwiegend in ihrer Heimat. Laut einer neuen Studie haben zuletzt mehr als 2/3 der Studienanfänger eine Uni im eigenen Bundesland besucht. Mario Bartsch, RBB 24.
4: Wie das Statistische Bundesamt mitteilte, lag der Anteil im Wintersemester 2025/26 in Berlin sogar bei mehr als 72%. Weitere knapp 10% der Studienanfänger aus Berlin gingen nach Brandenburg. Hier begann im vergangenen Wintersemester etwa jeder 3. sein Studium im eigenen Land. Von Brandenburg aus gingen laut Statistikamt fast genauso viele Erstsemester zum Studieren nach Berlin.
2: Die Spiele der deutschen Fußballnationalmannschaft der Frauen werden auch in den nächsten Jahren von ARD und ZDF übertragen. Die Sender haben sich dem DFB über den Erwerb von exklusiven Medienrechten an sämtlichen Länderspielen der Frauen bis ins Jahr 2031 verständigt. Das Rechtepaket umfasst alle Spiele der Nations League der Frauen sowie die Qualifikations- und Vorbereitungsspiele für die Europameisterschaft 2029 und die Fußball-Weltmeisterschaft 2031. Soweit die Nachrichten. 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Das Wetter. Heute teils sonnig, teils wolkig. Es bleibt trocken bei 20 bis 22 Grad. Aktuell in Berlin-Kreuzberg und Wannsee 14 Grad, in Perleberg 13 und in Brandenburg-Havel 15 Grad. Morgen zunächst Nebel oder Wolken, später dann überwiegend sonnig bei Temperaturen um 21 Grad. Die Zeit 12.05 Uhr.
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5: Dazu begrüße ich Sie herzlich. Das hier jetzt ist ein Impromptu Concertant von Georges Enescu. Das kommt von dem nagelneuen Album des jungen Geigers Benjamin Günst. Ist gerade erst am vergangenen Freitag erschienen.

0: Das ist ein Stück, das Sie wirklich nicht häufig zu hören bekommen. Das Impromptu Concertant von Georges Enescu. Zu hören auf dem Debütalbum des Geigers Benjamin Günz. Das heißt Submergence, hat was mit Eintauchen, Abtauchen zu tun. Damit spielt er auf seine Herkunft an. Benjamin Günz stammt aus Kiel, ist sozusagen Seite an Seite mit der Ostsee aufgewachsen. Hier hat er gerade zusammengespielt mit Martin Klett am Klavier. An diesem Freitag wird Benjamin Günz im Kammermusiksaal der Philharmonie auftreten. Das ist dann das Preisträgerkonzert des Musikpreises der deutschen Wirtschaft, den Benjamin Günz in diesem Jahr bekommt. Und ich freue mich sehr. Benjamin Günz ist jetzt zu mir gekommen ins Radio 3 Studio, zusammen mit dem Geschäftsführer des Kulturkreises der deutschen Wirtschaft, Roger Masur. Ich grüße Sie, schön, dass Sie beide hier sind.
1: Hi, schönen guten Tag.
0: Hallo, ich grüße Sie. Herr Masur, der Name Kulturkreis der deutschen Wirtschaft, das klingt erstmal so ein bisschen nach einem Zusammenschluss von Unternehmen. Was ist denn das eigentlich, dieser Kulturkreis?
1: Das ist es schon. Das ist ein Zusammenschluss von Unternehmen, die sich gegründet haben vor 75 Jahren und mit dem Gedanken, dass Kunst und Kultur fundamental sind für die Entwicklung einer Gesellschaft. Auch als Reaktion auf die Zeit nach 45 haben die Unternehmer damals gesagt, wir möchten ein Zeichen setzen. Wir möchten die Bedeutung von Kunst und Kultur für die Gesellschaft nicht nur erwähnen, sondern etwas dafür tun, ganz konkret mit der Frage der Kunstfreiheit. Kunstfreiheit deswegen, weil man verstanden hat, aus der Katastrophe kommt, dass die Freiheit der Künste immer gefährdet ist. Gerade in autokratischen Systemen. Mhm. Und das war der erste Auftrag. Und der erste Auftrag war auch dann der, Künstler zu fördern in vier Bereichen Architektur, Literatur und eben auch Musik und bildende Kunst. Mhm.
0: Da kommen wir gleich zu, auf die Musikförderung. Wenn ich Ihnen so zuhöre, wie wichtig die Kunst ist, gerade auch in Verbindung mit aktuellen politischen Situationen, ist es auch im Moment, ist die Kunst gar nicht hoch genug einzuschätzen, oder?
1: Das ist so. Und wir haben ja einen Anspruch. Ich glaube, dass Kunst und Kultur zentral sind, im Fundament der Gesellschaft, selbstverständlich neben Freiheit und Demokratie. Und es gibt einen guten Grund auch, warum wir uns davon nicht loseisen können. Also ich sag mal, die Wirtschaft kann sich hiervon auch nicht loseisen. Die Kunstfreiheit oder der Schutz der Kunst in der Gesellschaft ist laut Grundgesetz geschützt vom Staat. Ist auch gut so. Und diese hoheitliche Aufgabe kann man dem Staat und soll man dem Staat auch nicht entziehen. Aber den Beitrag der Wirtschaft, den möchte ich mal betonen. Wir haben hier einen großen Auftrag zu leisten und wir haben einen hohen Anspruch, den auch umzusetzen.
0: Nun ist Benjamin Günz nicht einfach durch eine Bewerbung ins Finale des diesjährigen Musikpreises der deutschen Wirtschaft gekommen. Da gibt's Partnerfestivals, Fachberater haben Kandidatinnen und Kandidaten für eine Longlist vorgeschlagen. Aus 12 finalen Vorschlägen wurden dann 3 Finalisten ausgewählt. Was hat Benjamin Günz, was die anderen KandidatInnen nicht hatten?
1: Auf einen Satz, das ist ein Gestalten von musikalischen Verläufen. Ich finde die Proportion zwischen Herz und Hirn besonders schön. Danke. Und zwar ganz selbstverständlich. Also der Mann steht da und die ganz selbstverständlich fließen die Töne aus ihm heraus. Das könnte verkopft sein, ist es aber nicht. Und diese natürliche, musikalische und intelligente Art des Darstellens, die haben uns alle überzeugt.
2: Ja, vielen Dank.
0: Herr Günz, können Sie damit was anfangen?
2: Also das ist ein tolles Kompliment. Ja, und man muss überlegen, wenn ich jetzt auf die Bühne gehe, dann versuche ich ja irgendwie in Verbindung zu treten mit dem Publikum und dann ist das so wie reden oder irgendwas anderes machen. Das ist natürlich ganz natürlich, das muss natürlich sein, aber ich denke jetzt nicht ans Geige spielen vielleicht primär, wenn ich auf der Bühne stehe, natürlich, wenn ich übe, aber auf der Bühne versuche ich das eigentlich zu vergessen und vielleicht ist das ja, ich kann es, ja, ich
0: sehr ganz. Das scheint auf alle Fälle sehr, sehr gut zu funktionieren. Sie studieren ja Master an der Hans Eisler bei Antje Weithaas. Was hat denn die gesagt zu ihrem Erfolg?
2: Was die gesagt hat, ja, ich glaube, dass die.
0: Weiter so, Benjamin.
2: Ja, also, nee, ich glaube, sie hat mir auf jeden Fall jetzt die ersten Jahre, die ich bei ihr studiert habe, ganz schön, sage ich mal, ja, fokussier dich und also das muss ich immer noch und aber genau, ob es dann Früchte trägt oder ob man dann eben so Wettbewerbe gewinnt, das klar, das hängt damit zusammen, dass man sich auch fokussiert, aber ich kann auch von Glück reden, aber ich habe natürlich auch sehr viel
0: Glück alleine genügt dann doch
2: genau,
0: nicht.
2: Genau, doch viel dafür gearbeitet.
0: Sie haben ja schon große Wettbewerbe gewonnen, 2025 den Deutschen Musikwettbewerb unter anderem. Was für eine Chance bietet Ihnen jetzt dieser Musikpreis der deutschen Wirtschaft?
2: Das, was ich toll an diesem Wettbewerb finde, ist eben, dass er wirklich direkt

0: hatte eben das fantastische Konzerthausorchester und konnte wirklich überlegen, was spiele ich. Und ich kann auch so, ich kann alles machen. Und man hat dann auch lange Zeit gedauert, so im Winter. Ich erinnere mich, dass ich dann da spazieren war und Musik gehört habe und überlegt habe, was könnte, wie wäre es, in welcher Reihenfolge, was wäre am besten. Und dann ist es dann letzten Endes zu dem gekommen, was ich ja gespielt habe dann und womit ich ja dann auch glücklicherweise überzeugen konnte.
1: Und das bietet natürlich jetzt auch Chancen, diesen Preis zu gewinnen. Herr Masur, was für Erfahrungen haben Sie denn mit den anderen Preisträgern gemacht? Was erwarten Sie jetzt auch von den Preisträgern, in diesem Fall von Herrn Günst?
2: Ja, also, was eben gesagt, das ist, das Konzert am Freitag ist im Grunde erstmal Übergangspunkt von, für Auszeichnung, Preisverleihung, Preisgeld, 15.000 Euro.
1: Muss man dazu sagen.
2: Genau. Und die eigentliche Förderung beginnt jetzt. Nach dem Konzert, das sind diese 6 Aufführungen bei den Festivals, die auch Teil der Jury sind. Und die Festivals haben ja auch jeweils ein bisschen anderes Profil und das wollten wir auch so haben. Und wir haben diese Allianz zusammengeschmiedet und bezahlen auch die Tournee. Die Erfahrung, die wir gemacht haben, war hervorragend. Also die ersten beiden in diesem neuen Format des Preisträger des Musikprofils waren Georgi Gigashvili und Jonas Müller, also ein Pianist und ein Sänger. Und unsere bisherigen Erfahrungen sind hervorragend. Also das kommt sehr, sehr gut an. Und die Leute, die es gemacht haben, die Künstler, die durchlaufen haben, das Programm, die haben natürlich von Luzern Festival bis Beethoven Fest Bonn, von Rheingau Musikfestival bis zum Frühling in Heidelberg und so weiter unterschiedlichste Dinge ausprobieren können. Und das wollten wir auch. Wir wollten auch diesen jungen Künstlern die Möglichkeit geben, verschiedene Sachen auszuprobieren, aber in einem professionellen Rahmen, sozusagen positiv herausgefordert, im guten Umfeld zu spielen.
1: Wie ist denn das eigentlich, Herr Günst? Man liest das immer, wenn man bei den Stars, bei den renommierten Musikerinnen und Musikern nachliest, nachrecherchiert, dann steht da immer irgendwo, gewann dann und dann den Preis und dann begann die Karriere oder mehrere Preise oder sowas. Wie fühlt sich das gerade an? Ist das so ein bisschen so, jetzt stehe ich am Anfang der Rampe meiner Karriere? Ist das so ein Gefühl oder Sie machen einfach?
0: Ja, eher das Zweite. Ja, ne? Also ich meine, das ging dann los. Ich meine, ich hatte auch, als ich zum Beispiel als ich noch nicht mal studiert habe, auch nicht so positive Wettbewerbserfahrungen gemacht. Also einfach, wo ich dann nicht gewonnen oder keinen Preis bekommen habe. Es ist trotzdem wichtig, diese Erfahrung zu machen. Und dann hat es halt irgendwann geklappt, 2024 mit dem Rostal-Wettbewerb, auch internationaler Geigenwettbewerb. Und dann ging das dann so ein Jahr nach dem anderen irgendwie so ein Preis. Das hat sich dann, war schon, also war erstaunlich, dass das dann so, aber ich habe mir jetzt darauf nichts, ich will mir da jetzt auch nichts drauf einbilden. Oder ich glaube, dass man muss überlegen, wie geht man damit um letzten Endes oder was kommt danach.
2: Ein Gedanke dazu noch, weil am Ende ist es ja auch eine Auswahl gewesen von jemandem, von dem wir glauben, er hat die Kraft, so einen Weg zu gehen. Das ist nicht so einfach. Und du brauchst eine gewisse Kraft auch für so einen Weg als Solist, die Karriere zu machen als Musiker. Da gehört sehr viel dazu, nicht nur Talent. Und ein Stück weit war das ja auch die Idee, durch diese Tournee diesen Weg vorzubahnen. Das ist, glaube ich, der Punkt. Du brauchst die Kraft, so einen Weg zu gehen.
1: Genau, und dabei auch Mensch zu bleiben, weil, also, wie Sie gesagt haben, Sie haben auch schon Wettbewerbe mitgemacht, wo Sie jetzt nicht so einen großen Erfolg hatten, aber man muss das immer wieder machen und man muss, glaube ich, sehr aufpassen, gerade als Musiker, als Musikerin, als Künstler, dass man Mensch bleibt und nicht anfängt, routiniert daran zu gehen, sondern immer wieder aufs Neue anzufangen, als hätte man das wahrscheinlich noch nie gemacht, was sicherlich nicht ganz gelingt. Ja. Wie gelingt Ihnen das, bodenständig zu bleiben?
0: Indem ich eigentlich immer wieder, also ich meine, wenn ich ein neues Stück lerne, dann muss ich ja auch erstmal alles auf Null und dann, ich meine, jedes Mal ein neues Stück auf der Bühne zu spielen, das ist immer, braucht viel Kraft und ist auch durchaus mit Zweifeln verbunden, aber sehr produktive Zweifel. Ich glaube nicht, dass das ohne geht, ohne Zweifel. Und dann, beziehungsweise einfach, also ich denke dann darüber nicht groß nach, was kann ich jetzt damit, also ja, das muss ich ja jetzt easy, ich bin ja jetzt hier und natürlich, was man bekommt, ist Bühnenerfahrung und man, aber man muss immer wieder von Neuem sich auch so ein bisschen pushen und sagen, ja doch, du denkst jetzt vielleicht, das wird nicht so ganz, aber die Vergangenheit hat eigentlich gezeigt, dass es dann doch alles funktioniert.
1: Es ist so ein bisschen, dass man sich nach und nach wahrscheinlich auch erarbeitet, dass man weiß, dass man sich ein bisschen auf sich selbst verlassen kann. Ne?
0: Ja,
1: dass einem gewisse Dinge vielleicht einfach nicht mehr passieren.
0: Absolut.

0: wo man vor ein paar Jahren vielleicht noch dachte, um Gottes Willen, ja, Philharmonie alleine auf der Bühne. Jetzt ist es erstmal der Kammermusiksaal am Freitag, beim Preisträgerkonzert. Zwei Welten, ein Konzert, so der Titel. Welche zwei Welten sind das?
1: Es ist einmal, kann man sagen, die barocke Welt und dann die Welt, die Klangsprache des 20. Jahrhunderts. Also ich spiele sozusagen als eine Vorzugabe. Das heißt, vor dem Violinkonzert spiele ich ein Solostück. Das ist eben diese Passacaglia in G-Moll von dem barocken Komponisten Heinrich Ignaz Franz Bieber. Mhm. Und ja, ein geradezu meditatives Stück. Also über 100 Male wird da dieser gleiche Lamento-Bass wiederholt. Das sind einfach vier Noten und darüber wird sozusagen Musik gemacht. Und das wird dann eben, das trifft dann auf dieses zweite Violinkonzert von Sergei Prokofjew.
0: Ein starkes Stück.
1: Ein sehr starkes Stück, ein aufregendes Stück, das natürlich, also wirklich nicht einfach ist, aber eine irgendwie alles an Charakter beinhaltet, was man sich wünschen kann, auch als Geiger, und hat dieses teilweise schon böse, also leicht martialische, und aber dann wieder das unglaublich lyrische, und beides eben in G-Moll, und wie wir genau das auch dramaturgisch dann gestalten, werden wir jetzt noch in den nächsten Proben dann auch, wird sich herausstellen, aber das, ja, ich freue mich riesig einfach auf dieses Stück und habe aber auch natürlich einen Respekt, vor allem, weil wir es in einer Art Kammerfassung spielen, und auch das ist eine, kann man fast als Experiment sehen, und ich bin sehr gespannt. Heute ist die erste Probe, wie es so sich anfühlt, aber ich bin sehr optimistisch.
0: Das wird sehr, sehr spannend auf jeden Fall. Dieses Konzert am Freitagabend im Kammermusiksaal. Haben Sie beide ganz herzlichen Dank fürs Kommen.
1: Vielen Dank.
2: Ja, vielen Dank.
0: Der Geiger Benjamin Günst und Roger Masur, Geschäftsführer des Kulturkreises der deutschen Wirtschaft, hier bei mir auf Radio 3 zu Gast. Benjamin Günst, der diesjährige Preisträger des Musikpreises der deutschen Wirtschaft. Freitag also Preisträgerkonzert, Kammermusiksaal zusammen mit dem Echo-Ensemble. Auf dem Programm auch noch ein Stück von Het Bahak und die er gerade genannt hat. 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Für Freitagabend Kammermusiksaal, das Konzert mit dem Preisträger Benjamin Günst, 030 30 20 00 40. Und hier hören Sie natürlich noch einmal Benjamin Günst von seinem neuen Album Submergence, habe ich schon genannt, Freitag erschienen. Thema mit Variationen aus Mozarts Violinsonate, Kirchenverzeichnis 379.

0: Das ist der Geiger Herr Benjamin Günst hier zusammen mit Martin Klett. Das war der zweite Satz der Violinsonate, Kirchenverzeichnis 379 von Mozart. Benjamin Günst erhält am Freitag den Musikpreis der deutschen Wirtschaft, den diesjährigen, und spielt im Preisträgerkonzert im Kammermusiksaal der Philharmonie. 17 Uhr geht's los am Freitag im Kammermusiksaal Benjamin Günst. 12.33 Uhr.
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0: 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Und dieser Preis hier, der ist schon gestern bekannt gegeben worden. Und da haben sich wahnsinnig viele Leute wahnsinnig drüber gefreut. Die Gewinnerin des Deutschen Buchpreises nämlich ist Shada Basya. Und sie hat vor einer AfD-Regierung gewarnt.
2: Dem Kölner Online-Portal domradio.de hat sie vor Verleihung des Buchpreises gesagt, dass es keine Minderheit in Deutschland gäbe, für die es gut aussehen würde, wenn die AfD an die Macht kommt. Basya hat außerdem dazu aufgerufen, die Vergangenheit nicht zu vergessen. Diese Haltung passt sehr gut zu ihrem Buch Die Lücken, mit dem sie ja gestern Abend den Deutschen Buchpreis gewonnen hat. Der Roman setzt sich nämlich mit der verdrängten Geschichte von Verfolgung in der fiktiven Kleinstadt Heimesbach im Hunsrück auseinander. Vorbild für die Geschichte ist Hermeskeil in Rheinland-Pfalz. Dort ist die Schriftstellerin mit iranischen Wurzeln aufgewachsen. Der katholisch geprägte Ort war im Nationalsozialismus ein sogenanntes Gaumusterdorf.
0: Und mehr über die Gewinnerin des Deutschen Buchpreises, die frisch gebackene, muss man sagen, Shada Basya, und über ihren Roman Die Lücken erfahren Sie heute Nachmittag bei uns hier auf Radio 3. Da spricht nämlich meine Kollegin Shelley Kupferberg mit Shada Basya heute Nachmittag um 17.40 Uhr. Das Goethe-Institut verschiebt seinen Schwerpunkt in den USA stärker ins Landesinnere und hat jetzt einen Standort eröffnet in St. Louis im Bundesstaat Missouri.
2: Am Samstag, den 3. Oktober, hat das Goethe-Institut St. Louis seinen Betrieb aufgenommen. Ziel ist es, bewusst junge Menschen jenseits der Küstenmetropolen zu erreichen, mit Sprachkursen für Deutsch und Programmen zu Film und Literatur. Die Staatsministerin im Auswärtigen Amt, Serap Güler, spricht von einem wichtigen Schritt, um neue Zielgruppen im mittleren Westen der USA einzubinden und die deutsch-amerikanischen Beziehungen zu vertiefen. Erst im September wurde klar, dass alle Goethe-Institute in Russland schließen müssen. Trotzdem betreibt das Goethe-Institut weiterhin 154 Häuser in 100 Ländern, um Deutsch als Fremdsprache zu unterrichten, Lehrkräfte fortzubilden und ausländische Fachkräfte sprachlich und interkulturell auf das Leben und Arbeiten in Deutschland vorzubereiten.
0: Und jetzt hast du noch einen Tipp für uns, das ist Musik und was für welche, möchte ich mal sagen. Am 20. Oktober kommt nämlich Cecil McLaurin-Salvant nach Berlin in die Philharmonie.
2: Ja, die amerikanische Sängerin zählt mittlerweile zu den bekanntesten Stimmen des zeitgenössischen Jazz. Und das liegt nicht nur an ihrem ikonischen, warmen Timbre, sondern vor allem auch an ihrer Vielseitigkeit. Cecil McLaurin-Salvant hat einen ungewöhnlich breiten musikalischen Hintergrund. Sie hat klassischen Gesang studiert, beschäftigt sich aber genauso mit Blues, Jazz, Folk und Musiktheater. Und sie sucht darin ganz bewusst nach Songs, in ja, denen interessante Geschichten stecken, wie hier in diesem Kurt Weiß-Stück. But sad to say, it never yet has happened.

0: schön eigenwillig, Cecil McLaurin Servants Interpretation von Kurt Weitz, die Unsicherheit menschlicher Verhältnisse aus der Drei-Groschen-Oper. Inzwischen schreibt Cecil McLaurin Servant auch immer mehr eigene Musik und damit ist sie gerade unterwegs. Am 20. Oktober wird sie mit ihrem Programm Oh Snap in der Berliner Philharmonie auftreten und dafür gibt es noch Karten ab 57 Euro.
1: Und das fasziniert mich sehr, Florian, dass es überhaupt noch Karten gibt. Letztes Jahr war sie auch im Herbst zu Gast in Berlin in der Philharmonie und da war unsere Kollegin Henrike Leisner dort und hat eine Rezension gemacht und die ist schier übergesprudelt vor lauter Euphorie und Begeisterung über dieses wahnsinnig tolle Konzert. Also kann man nur sagen, wer Zeit hat, geht da bitte hin. Es muss auch diesmal bestimmt wieder ganz toll werden. Danke, Florian,
0: an
1: dieser Stelle.
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Das ist der erste Satz des Konzerts für zwei Mandolinen und Begleitung von Antonio Vivaldi mit James Tyler und Robin Jeffrey und The English Concert unter Trevor Pinnock, 12.42 Uhr. Vor einem Jahr hat die Berliner Sopranistin Fatma Said ein Album rausgebracht mit dem schlichten Titel Lieder. Und das ist ja schon auch voll korrekt. Sie singt da nämlich Lieder von Mendelssohn, Fanny Hensel, Brahms, Schubert, Schumann. So nüchtern und schlicht wie der Titel klingt, ist das Album dann aber doch nicht. Für beinahe jedes Lied hat sich Fatma Said nämlich befreundete Musikerinnen und Musiker eingeladen. Es gibt da ganz bezaubernde Arrangements der Stücke. Mal singt sie Brahms zu den zarten Klängen einer Harfe und mal singt sie Schubert mit einer Berliner Vokalgruppe, dem Männergesangsverein Walhalla zum Seidelwirt.

Und nun haben sie sich wirklich endgültig leise fortgeschlichen. Das war das Ständchen von Franz Schubert mit Fatma Said und den Männern vom Walhalla zum Seidelwirt. Das kommt von Fatma Saids Album, das schlicht Lieder heißt. Mittlerweile lebt sie übrigens nicht mehr in Berlin, sondern vor allem in London. Ihr nächstes Konzert, ich habe gerade nachgeschaut, findet Ende des Monats in Kairo statt. Da müssten sie also schon ins Flugzeug steigen. Aber damit ist es für sie auch ein bisschen zu Hause. Das nächste Konzert, Fatma Said ist der Ägypterin und sie ist in Kairo geboren und aufgewachsen, dort allerdings auf eine deutsche Schule gegangen. 12.49 Uhr ist es, das hier ist Beethoven, der vierte Satz seiner zweiten.

Das ist Beethoven, die zweite Sinfonie von ihm, der vierte Satz daraus mit den Berliner Philharmonikern unter Leitung von Simon Rattle. 12.55 Uhr wird es gleich. Das hier ist ein Stück von Andrea Falconieri, eine Battaglia, also Musik, die Schlachtenlärm und Trompetensignale imitiert. Hier geht es um einen Barabbas. Concerto Palatino und L'Abbé de Montréal, Barock, hören Sie.

0: Das Minsk-Kunsthaus in Potsdam zeigt Annemil Bauer, Bruch ist in der Welt. Diese Retrospektive hat die Künstlerin, die 1989 starb, längst verdient. Annemil Bauer schuf 16.000 Bildnisse auf Leinen, Acryl und Glas, aber auch auf Amtsformularen, Brettern oder Fenstern, eigenwillige Materialien. Aus unbändigem Gestaltungswillen heraus und auch aus finanzieller Bedrängnis. Die Regimekritikerin hatte Berufsverbot und galt als DDR-Staatsfeindin. Sie setzte sich auseinander mit Rollenbildern, Geschlechterverhältnissen und Umweltzerstörung. Annemil Bauer. Bruch ist in der Welt. Im Minsk in Potsdam. 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
2: Der Landtag von Sachsen-Anhalt hat den AfD-Politiker Rausch zu seinem Präsidenten gewählt. Er bekam 48 von möglichen 82 Stimmen. 29 Abgeordnete stimmten gegen Rausch, 5 enthielten sich. Da die AfD nur 39 Abgeordnete stellt, müssen in der geheimen Wahl auch Vertreter anderer Fraktionen für ihn gestimmt haben. Das BSW hatte vor der Wahl angekündigt, Rausch zu unterstützen. Er ist der erste Landtagspräsident der AfD in einem deutschen Bundesland. Zu Beginn der konstituierenden Sitzung hatte Alterspräsidentin von Angern scharfe Kritik am Wahlsieger geübt. Die linken Politikerin sagte, die parlamentarische Kultur habe nach dem Einzug der AfD-Fraktion in den Landtag 2016 erheblich gelitten. Der ehemalige Präsident des Bundesnachrichtendienstes Hanning ist wegen Spionageverdachts festgenommen worden. Nach Informationen von WDR, NDR und Süddeutscher Zeitung ermittelt der Generalbundesanwalt gegen den 80-Jährigen. Die Vorwürfe lauten unter anderem Auskundschaften von Staatsgeheimnissen, versuchter Landesverrat und Agententätigkeit. Ein weiterer langjähriger BND-Mitarbeiter wurde wegen Beihilfe zum versuchten Landesverrat ebenfalls festgenommen. Der Mann soll Hanning gegen Geld mit streng geheimen Informationen versorgt haben. Die Ermittler gehen dem Verdacht nach, dass Hanning daraus Sicherheitsanalysen für einen fremden Nachrichtendienst erstellt haben soll. Der Nobelpreis für Physik geht in diesem Jahr an den belgisch-amerikanischen Astrophysiker Francis Hulson, der an der Universität von Wisconsin lehrt. Das hat die Königlich Schwedische Akademie der Wissenschaften am Mittag bekannt gegeben. Aus Stockholm, Christian Stichler.
3: Hulson hat sich mit der Erforschung von Elementarteilchen beschäftigt, sogenannten Neutrinos. Diese sind elektrisch neutrale Teilchen mit einer extrem geringen Masse. Im Volksmund werden sie wegen ihrer winzigen Wechselwirkung mit Materie auch als Geisterteilchen bezeichnet. Der in den USA lehrende Hulson erkannte, dass man mit Hilfe von Eis am Südpol nachweisen kann, woher besonders energiereiche Neutrinos aus dem Weltall in Richtung Erde fliegen. Die Forschung des 82-Jährigen legte die wissenschaftliche Grundlage für das 2011 eingeweihte IceCube-Neutrino-Observatorium. Hulson präsentierte erstmals 1988 seine Vision für ein solches Observatorium am Südpol.
2: In Berlin hat die jährliche Klima- und Sicherheitskonferenz begonnen. Etwa 250 Akteure aus verschiedenen Ländern und Bereichen beraten über Auswirkungen des Klimawandels und suchen nach Lösungen. Zu Beginn der Konferenz hat Außenminister Wadefuhl die Bedeutung des Klimaschutzes für die Sicherheit hervorgehoben. Hauptstadtkorrespondent Georg Schwarte.
4: Extremtemperaturen mit Hitzetoten und niedrigen Flusspegeln, die Lieferketten unterbrechen. Auch Deutschland, so Wadefuhl laut Redemanuskript, habe die Folgen des Klimawandels zuletzt dramatisch zu spüren bekommen. Dürre und als Folge Ernteausfälle würden weltweit Hunger und Migrationsdruck verschärfen. Das alles werde zum Nährboden von Extremismus und Terrorismus. Verschärft in einer Zeit, in der die Getreidepreise weltweit stiegen, weil Russland mit Angriffen auf Getreidetransporte im Schwarzen Meer die Menschen weltweit von der Versorgung abschneide.
2: Studierende in Deutschland bleiben überwiegend in ihrer Heimat. Laut Statistischem Bundesamt haben zuletzt mehr als 2/3 der Studienanfänger eine Uni im eigenen Bundesland besucht. In Berlin lag der Anteil im vergangenen Wintersemester sogar bei mehr als 72%. Weitere knapp 10% gingen nach Brandenburg. Von den brandenburgischen Studierenden blieb etwa jeder Dritte im eigenen Land. Fast genauso viele Erstsemester gingen nach Berlin. Die deutsche Bewerbung aus München für die Olympischen Sommerspiele 2036 bekommt Konkurrenz aus 6 Ländern. Als weitere Kandidaten nannte das Internationale Olympische Komitee heute Katar, Indien, Südkorea, Ungarn, die Türkei und Südafrika. Endgültig vergeben werden diese Spiele in 3 Jahren. München hatte sich im nationalen Bewerberverfahren gegen das Projekt von Köln-Rhein-Ruhr durchgesetzt. Berlin zog seine Kandidatur kurz vor der Entscheidung des Deutschen Olympischen Sportbunds zurück. Soweit die Nachrichten. 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Das Wetter. Am Nachmittag überwiegend freundlich, teils sogar sonnig, nur Richtung Norden auch mal ein paar Wolken mehr, dabei verbreitet trocken bei maximal 22 Grad. Aktuell in Berlin-Pankow 15, in Marzahn 16 Grad, in Cottbus 17 und Potsdam 15 Grad. Morgen zunächst Nebel oder Wolken, später überwiegend sonnig bei Temperaturen um 21 Grad. Die Zeit 13.05 Uhr.
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5: Und dazu begrüße ich Sie herzlich.

Das ist eine Orchesterversion von einem Klavierstück von Claude Debussy, die zweite Arabeske hier mit dem London Philharmonic Orchestra unter Geoffrey Simon. Sampa ou la Financée de Marbre, also Sampa oder die Marmorbraut, ist eine Oper vom französischen Komponisten Ferdinand Hérold, die heute, wenn man es diplomatisch ausdrücken möchte, eher unter die Kategorie Geheimtipp fällt. Vielleicht besonders geheimer Geheimtipp. Im 19. Jahrhundert war das noch ganz anders. Da war die nach der Uraufführung 1831 in Frankreich nämlich eine der beliebtesten Opern überhaupt geworden, vergleichbar vielleicht gerade mit dem Freischütz von Weber hier in Deutschland. Hérold hat mit dieser Oper etliche Komponisten nach ihm inspiriert und das ist, das sagt unser Musik, unser Opernkritiker Matthias Käther, vielleicht auch der Grund, warum diese Oper heute von den Spielplänen verschwunden ist, denn Pionierwerke haben es ja noch nie besonders einfach gehabt. Aber jetzt im September ist eine erste Einspielung erschienen von dieser Oper Sampa, verantwortlich dafür das Münchner Rundfunkorchester, diverse Solistinnen und Solisten natürlich und der Dirigent Erik Nielsen. Und so klingt von dieser neuen Einspielung die Ouvertüre.

Gerade erst erschien die neue Aufnahme der Oper Saint-Pas von Ferdinand Hérold. Das war die Ouvertüre dazu mit dem Münchner Rundfunkorchester unter Erik Nielsen. Diese neue Aufnahme hat Matthias Keter gerade erst hier bei uns auf Radio 3 vorgestellt. Wie er sie fand, das können Sie sich anhören in ARD Sounds und natürlich auf radio3.de. Die Aufnahme, die Sie jetzt hören können, das ist keine neue Aufnahme, ganz im Gegenteil. Das ist ein absoluter Klassiker aus dem Jahr 1997. Damals hat das Ensemble Il Giardino Armonico und Giovanni Antonini Bachs brandenburgische Konzerte aufgenommen. Eine hochgelobte, aber auch sehr diskutierte CD war das damals. Warum? Das hören Sie gleich. Die haben da einfach ein schier unglaubliches Tempo vorgelegt. In diversen Kritiken wurde davor gewarnt, diese Aufnahmen bitte beim Autofahren nicht zu hören. Man könnte spontan das Gaspedal runterdrücken. In anderen wurde sich gefragt, wie viel Espresso die Musikerinnen und Musiker da eigentlich in hatten. Die Einspielung ist heute absolut Kult, trotz oder vielleicht sogar wegen dieses ungewöhnlich schnellen Tempos. Also in jedem Fall bitte anschnallen.

0: Das also ist dieser Klassiker, die Aufnahme der Brandenburgischen Konzerte von Bach von 1997 mit Il Giardino Armonico unter Giovanni Antonini. Tatsächlich recht schnell genommen auch dieses zweite Brandenburgische Konzert. 13.30 Uhr.
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0: Und hier hören Sie Symphonie Pathétique, den Tschaikowski-Roman von Klaus Mann. Heute ist es die 16. Folge. Peter Iljitsch Tschaikowski hat sich in sein Landhaus in Majdanovo zurückgezogen. Eines Tages ist seine goldene Uhr, sein Talisman, verschwunden, ein böses Omen. Tschaikowski macht sein Testament und hört unablässig in sich hinein, ob der Moment für die Arbeit an seiner letzten Sinfonie gekommen ist. Aber er hört nichts. Die Monate gehen dahin, das Jahr ist schon fast zu Ende, da erhält er endlich das letzte und entscheidende Zeichen, als er einige Tage in Tirol auf Schloss Itter bei Madame Sophie Mente verbringt. Es liest Silvester Groth.
2: Der Münchner Diener brachte die Post. Es sind auch Briefe aus Russland dabei, verneigte er sich vor Herrn Tschaikowski. Endlich! Peter Iljitsch öffnete hastig Wladimirs Brief. »Entschuldigen Sie, dass ich lese«, wandte er sich an die Damen. »Ich habe so lange nichts von zu Hause gehört.« Ein zweiter Brief war von Jürgenson, ein dritter von Modest. Die Adresse des vierten aber hatte die sauberen, kindlich klaren Züge einer Handschrift, die Peter Iljitsch zugleich ganz fremd und doch merkwürdig vertraut erschien. Mit einer gewissen Beklommenheit öffnete er den Umschlag. Während er las, wurde sein Gesicht erst rot, dann sehr blass. »Das ist unglaublich«, sagte er leise und starrte auf das Papier. »Eine unangenehme Nachricht?«, fragte Frau Menter, während die Kammersängerin angeregt und mitleidsvoll den bestürzten Peter Iljitsch beobachtete. Es war ihre einzige Lebensfreude geworden, von den Schicksalsschlägen, die ihre Mitmenschen betrafen, Kenntnis zu nehmen. »Eine Nachricht aus dem Reiche des Todes«, sagte Peter Iljitsch, der aufgestanden war. Der Brief war von seiner alten Erzieherin Fanny Dürbach. Er hatte sie seit 20 Jahren zu den Toten gerechnet. Sie aber lebte. Sie lebte in Montbéliard bei Belfort und hatte seit 25 Jahren nichts von sich hören lassen. Nun meldete sie sich zu Wort. Fanny bat um Peter Iljitschs Besuch. »Noch einmal möchte ich Sie sehen, ehe ich sterben muss«, stand hier zu lesen, in ihrer klaren, kindlichen Schrift. Das ist das Zeichen. Der Ring schließt sich und die Zeit ist erfüllt. Es ist eine Nachricht aus dem Reiche des Todes, wiederholte Tschaikowski. Den Rest des Tages verbrachte er in seinem Zimmer. Wann kann ich in Montbéliard sein? War die Überlegung, die sein Herz beschäftigte. »Ich muss zunächst nach Prag, zu der Pikdam-Premiere. Dann ist noch das Konzert in Basel zu erledigen. Von Basel ist es gewiss nicht mehr weit nach der Stadt, wo Fanny die ganze Zeit geheimnisvoll und verborgen gelebt hat.« Peter Iljitsch blätterte in dem Buch des dänischen Schriftstellers Hermann Bang, das Madame Menter ihm durch den Diener hatte schicken lassen. Sein Blick fiel auf die Stelle. »Es heißt, wer Jehova sieht, ist des Todes. Aber ich sage dir, sehe ein einziger Mensch einem anderen ganz auf den Grund der Seele, er würde sterben. Und wäre es denkbar, dass man sich selber auf den Grund der Seele sähe, man würde es als eine geringe, aber notwendige Strafe betrachten, selbst und ohne einen Laut sein Haupt auf einen Block zu legen.« Peter Iljitsch schloss das Buch, stand auf und tat große Schritte durchs Zimmer. »Warum bin ich diesem heimatlosen Nordländer nie begegnet? Mit ihm hätte ich mich verstanden. Wer diesen furchtbaren Satz geschrieben hat, ist mein Bruder. Brüder sollten sich kennenlernen. Warum leben sie aneinander vorbei? Jetzt aber ist es zu spät.« Das Jahr geht zu Ende. Fast schon ist es entglitten, in den Abgrund des Vergangenen versunken. Sein letzter Tag aber bringt sein tiefstes Abenteuer. Er bringt den Ausflug in das Reich des Todes. Die engen Straßen von Montbéliard sind öde. Sie scheinen eingeschlafen mit ihren Türmchen, Erkern und den zugefrorenen Brunnen. Es ist kalt. Die Einwohner des Städtchens wagen sich nicht vor die Haustür. Vielleicht beobachten einige alte Damen, die am Fenster verborgen, hinter dem gerafften Plüschvorhang sitzen, den Fremden im langen Pelzmantel mit der runden Mütze, der vom Bahnhof kommend die schlecht gepflasterte Hauptstraße hinaufstapft. Peter Iljitsch zieht an der schweren, altmodisch geformten Klingel. Sie gibt einen überraschend hellen, glockenreinen Ton. Das Silberläuten ist noch nicht verhallt, da hört man im Inneren des Hauses schon Schritte, die eine Treppe hinunterkommen. Die Türe öffnet sich. Fanny ist unverändert. Das ist ihr Gesicht. So war es immer. Das sind die vertrauten Augen. Es ist auch dieselbe glatte Frisur. Der freundliche Scheitel, ja, hat dieselbe aschblonde Farbe behalten. Oder ist es jetzt grau? Das sieht Peter Iljitsch nicht, dem Tränen die Augen trüben. Er sieht nur seine Fanny, wie er sie gekannt hat seit eh und je. Die entglittene Zeit rechnet nicht mehr. An diesem stillen Antlitz ist sie spurlos vorübergegangen. Das längst Versunkene ist wieder Gegenwart. »Da sind Sie ja, lieber Pierre«, sagte Fanny Dürbach, und es ist, als habe sie ihren Schüler und Schützling vor wenigen Wochen auf eine kleine Reise entlassen. Er ist zum ersten Mal selbstständig, ohne die Obhut der Gouvernante unterwegs gewesen. Nun hat er zu ihr zurückgefunden. Eine steile, enge und ziemlich dunkle Treppe hinauf folgt Pierre, der grau gewordene Zögling mit dem zerfurchten Gesicht seiner Fanny. Er geht mit geneigtem Kopf, etwas tappend, weil die Augen ihm trübe sind. Sie aber hält sich sehr aufrecht in ihrem einfachen grauen Kleid. Sie ist schlank geblieben, die 70-Jährige, während der graue Zögling Fett angesetzt hat. In Fannys Stube herrscht noch derselbe Geruch, den Pierre aus ihrer Kammer in Wodkinsk so gut kennt. Dieser Geruch nach peinlicher Sauberkeit, frischer Wäsche und ein wenig Lavendel. Es ist sicher ein Traum. Sind 45 Jahre ausgelöscht? Ihr bitterer Inhalt ungültig gemacht, verflogen? »Hast du denn auch das schöne Glockenspiel noch?«, will Pierre fragen, aber da hört er schon die süße Melodie. »Hat eine Zauberhand das Glockenspiel in Bewegung gesetzt?« »Nein, das hat dein altes Fräulein getan, die nun Fanny und dem grauen Zögling mit sanftem Anstand entgegentritt. Es ist Mademoiselle Dürbach, die Ältere, Fannys Schwester. Die beiden sinnigen Damen haben sich den Glockenspielempfang für ihren Gast ausgedacht, miteinander. Die ältere Schwester ist eigens oben im Zimmer geblieben, um das Spielwerk bei seinem Eintritt in Gang zu setzen. Die geliebte Melodie aus dem Don Juan geht reizend zu Ende, während Pierre, Fanny und die alte Schwester schweigend stehen. Es ist die schönste aller Melodien geblieben. Ihre Vollkommenheit tut fast weh. Sie ist das ewige Vorbild, das nie zu erreichende, ein Stück Himmel. »Dann hast du sicher auch noch die Bilder der Jungfrau von Orléans«, sagt Pierre leise. Aber ehe er sie zu sehen bekommt, muss er Fannys Schwester begrüßen, was er mit Herzlichkeit tut, ein Glas Heidelbeerwein trinken und mindestens 2 Biskuits essen. Die beiden alten Fräuleins entschuldigen sich, dass sie ihm keine warme Mahlzeit werden anbieten können. »Aber unser Haushalt ist gar zu klein«, erklärt Fanny. Sie steht Hand in Hand mit ihrer Schwester. Mit ihr und in dieser Stube hat sie ihr Leben verbracht. Wie stille sind die Jahre hier vorbeigegangen. Und es sind Jahrzehnte aus ihnen geworden. Was aber hat Pierre mit ihnen angefangen? Mit welchen Abenteuern hat er sie gefüllt? Und was blieb ihm von den Abenteuern? Fräulein Fanny spricht aus, was der graue Zögling empfindet, denn sie sagt, »Ja, hier ist es ruhig gewesen all die Zeit. Wo aber hast du dich denn herumgetrieben?« Es ist ein zärtlicher Tadel in ihrer Stimme. Pierre errötet und weiß keine Antwort. Da fügt Fanny hinzu, »Aber ich bin stolz auf sie gewesen, mein Lieber. Man hat mir in den Zeitungen ihr Bild gezeigt, was für ein großer Mann sie geworden sind.« Sie sagt es lächelnd, als meine sie es nicht so ganz ernst, sondern nur als pädagogischen Trost für einen niedergeschlagenen Schüler. Was bedeutet in diesem Zimmer der Ruhm, die melancholische Entschädigung, das Paria-Zeichen? Welche Gültigkeit hat er hier, welchen Wert? Ist er nicht ausgelöscht, samt der Zeit, in welcher er erkämpft und erlitten ward? Wie im Traume antwortet Pierre auf die Fragen, die Fanny stellt. Er berichtet, was aus seinen Brüdern Nikolai und Hippolyte geworden ist, wo sie leben, ob sie Kinder haben. Er berichtet von Sascha und ihrem langsamen Tod. Nach Anatol und Modest, den Zwillingsbuben, erkundigt Fanny sich nicht. Die hat sie nicht mehr gekannt. Aber sie spricht von der Mutter. Aus einem alten Kästchen holt sie Briefe von ihr hervor. Pierre sieht die Schrift der Mutter. Mit Augen, die einen entrückten Glanz haben, schaut er auf das vergilbte Papier, auf die vertrauten Schriftzeichen. »Diesen Brief hat Ihre liebe Mama von Ihrem Totenbett geschrieben«, sagt Fanny Dürbach. »Sehen Sie? Da hat Ihre Hand schon gezittert.« Aus der Schatulle des alten Fräuleins steigen die Erinnerungen wie aus einem zauberischen Behälter. Das sind Spielsachen, die dem kleinen Pierre gehört haben, eine Puppe, bunte Glaskugeln. Das sind die französischen Gedichte, die er in schöner Schrift mit viel Schnörkeln und Kringeln auf steifes Papier gemalt hat. Wo befindet sich Pierre? Ist dies eine enge Stube in einer kleinen Stadt namens Montbéliard? Und er selber ist alt und grau. Man schreibt den letzten Tag des Jahres 1892. Eine andere Welt stieg aus dem Zauberkasten. Diese Stadt heißt Wodkinsk. Der kleine Pierre liegt auf einem dicken Teppich vor dem Kanapee, von dem sich eben die schöne Mutter erhoben hat. Die Mutter ist schweigend aus dem Zimmer gegangen, aber Fanny ist hier geblieben. Sie sitzt in ihrem Lehnstuhl am Fenster mit der Handarbeit. Sie beobachtet den kleinen Pierre, der mit einem großen Bleistift Worte und Zeichen auf ein steifes Blatt Papier malt. »Hast du nicht gehört, kleiner Pierre?« sagt Fannys vertraute Stimme. »Deine Mama hat gesagt, du sollst aufhören zu schreiben. Und du sollst in den Garten gehen, mit Hippolyt spielen. Wenn du nicht gehorsam bist, bekommst du das Glockenspiel nie wieder zu hören. Man soll der Mutter folgen.« In der Stadt Odessa sind die Sitten noch ein wenig rau, jedoch herzlich. Man gerät dort ziemlich außer Rand und Band, wenn man eine beliebte Persönlichkeit feiern und ehren will. Peter Iljitsch war ungemein beliebt in der Stadt Odessa. Er selber wusste nicht, warum man ihm gerade hier einen so vehementen Enthusiasmus entgegenbrachte, aber er bekam ihn zu spüren am eigenen Leib, im buchstäblichen und gefährlichen Sinn des Wortes. Denn es gehört zu den rauen, aber herzlichen Sitten der Stadt Odessa, die gefeierte Person zu schaukeln, was bedeutet, dass zwei Reihen starker Leute sich gegenüberstehen, einander die Hände reichen und den beliebten Gast dazu nötigen, sich auf diesem elastischen Lager von Männerhänden auszustrecken. Dann beginnt der ungeheure Spaß. Der Verehrte wird hochgeschleudert. Zum allgemeinen dröhnenden Jubel wirft man ihn in die Luft, lässt ihn auf dem elastischen Lager landen, um ihn dann wiederum emporzuwerfen. Dieser derbe und köstliche Ulk wiederholt sich mindestens 7-mal, so verlangt es ein ehrwürdiger Ritus, und bereitet allen Zuschauern und Mitwirkenden ein sehr großes Vergnügen, ausgenommen vielleicht den Gefeierten und Geworfenen. Wir müssen verzeichnen, dass Peter Iljitsch ein vor Angst erstarrtes Gesicht bekam, während er sich der munter, volkstümlichen Prozedur unterzog. Die Männer, die ihn schleuderten, sowie die Umstehenden brüllten »Hurra!« Auch dies gehörte zum Ritus. Unter den Zuschauern befanden sich Frau Sophie Menter und Zapelnikow, die bei den Tschaikowski-Konzerten in Odessa mitwirken sollten. Madame Sophie lachte Tränen über das, was ihrem alten Freunde da widerfuhr. »Gott, ist das köstlich!« jauchzte sie immer wieder und musste Zapelnikow um sein Taschentuch bitten, denn sie hatte das ihre verloren und war genötigt, sich die Wangen zu tupfen, in deren Puderschicht die Tränen Furchen zogen. »Was ist das für ein unbezahlbarer Anblick?« Zapelnikow, der sich gleichfalls ungeheuer zu amüsieren schien, sehnte sich heimlich danach, seinerseits geschaukelt zu werden. Auch sonst hatte der Ehrgeizige während der Tage von Odessa mancherlei Anlass, auf diese riesige Popularität seines Protektors und großen Freundes eifersüchtig zu sein. Denn dieser war Gegenstand von Huldigungen wie ein Retter des Vaterlandes. Die Feste von Prag, von Tiflis und New York verblassten und wurden gering neben dem überschwänglichen Triumph von Odessa. Tschaikowski, der graubärtige und müde alte Mann, war für einige Tage der wirkliche Held der großen Hafenstadt. Die Kinder auf der Straße jubelten ihm zu, die Zeitungen brachten täglich Seiten über ihn, das Orchester erhob sich zu seinen Ehren, als er zur ersten Probe das Pult betrat, und nach der Pik-Dam-Premiere, das war am 19. Januar 1893, wollten die Ovationen kein Ende nehmen. Von den Galerien klangen die Schreie der Begeisterung fast wie Wutgeheul. Alte Herren schwenkten sinnlos große Taschentücher. Frauen stürzten auf den Meister zu, um ihm die Hände zu küssen. Die Begeisterung für den russischen Beethoven, für den herrlichen, nicht genug zu liebenden und zu lobenden Gast, ergriff wie eine Hysterie breite Bevölkerungsschichten. Jeder Verein wollte ein Bankett zu seinen Ehren geben. Jede reiche Familie musste ihn bei sich zu Gast gehabt haben. Auf diesen Ansturm heftiger Gefühle war Peter Iljitsch keineswegs gefasst gewesen. Wie viel Freunde hatte ihm zur eigenen Überraschung in dieser großen Stadt der magische Trick verschafft, über den er verfügte, Schmerzen in Musik zu verwandeln. Er wurde gerührt, bewegt und ein wenig erschreckt durch das leidenschaftliche Interesse für seine Person, das sich plötzlich um ihn herum manifestierte. Trotzdem blieb sein einziger Gedanke, heimzukehren zu seiner Arbeit. Denn es war nur und ausschließlich diese Arbeit, die größte, die wahrscheinlich letzte und die in jedem Fall bei weitem wichtigste, die sein Herz und seinen Kopf beschäftigte. Die Zeit hat sich erfüllt, die Zeichen haben gesprochen. Gekommen ist die Stunde der großen Beichte. Wenn unser ehrfurchtsvoller, mitleidsvoller Blick das Bild betrachtet, das der Maler Kusnezow während der Festtage in Odessa von Tschaikowski gemacht hat, dann sieht er nicht den eitlen und befriedigten Helden der großen Triumphe. Vielmehr den tragisch in sich gekehrten, den vor so viel rauschendem Lärm wehmütig verstummten, jenen, in dessen Haupt die sechste Symphonie schon fertig ist. Er hat alle vier Sätze auf einmal empfangen. Alle Motive wurden ihm auf einmal gegenwärtig. Wann geschah dies? Wann vollzog sich das Wunder, auf das er so lange und vergeblich gewartet hatte? Vielleicht zu Montbéliard. In einer engen Stube, wo es nach sauberer Wäsche und nach Lavendel roch. War dort die Stätte der Konzeption? Und sind zwei alte Mädchen, die Schwestern Dürbach, Zeuginnen gewesen des größten Augenblicks im Leben des Peter Iljitsch Tschaikowski? Der letzte Tag des abgelaufenen Jahres war der Tag der Entscheidung und der Empfängnis. Erschüttert und ermüdet von den Abenteuern in der Hafenstadt Odessa kehrt der Einsame zurück nach Klin, in das öde Haus am Ende des öden Nestes. Jetzt gibt es nur noch die Arbeit und abends zuweilen einen Brief an Bob über den Fortgang der Symphonie, dieser Programmsymphonie, deren Programm für alle ein Rätsel bleiben soll. Wird aber Wladimir, Student in Petersburg, Freund der Mädchen, der bewegten Diskussionen und der lustigen Nächte, den Sinn des Verhüllten erraten? Ihm soll die sechste Symphonie gewidmet sein. Sein Name wird über dem großen Geständnis stehen, das Peter Iljitsch der Welt und einer Instanz, die sich außerhalb und oberhalb ihrer befindet, zu machen hat. Was wird der Knabe anzufangen wissen mit der tönenden Beichte? Ist er stark genug, so ungeheure Huldigung zu ertragen? Erschrickt er nicht vor der verzweiflungsvollen Hast der Mittelsätze, vor dem Schmerzenston des langsamen Finales? Und gilt sie denn wirklich dem jungen Bob? Ist sie nicht viel eher dem anderen Wladimir zugedacht? Dem Nächtlichen, der das große Wiegenlied weiß? Dem Epheben mit den Zügen der Mutter? Ihn, den übergeschlechtlichen Todespagen, empfängt Tschaikowski allabendlich in seinem geräumigen, etwas leeren Schlafgemach zu Klin. Seinem Geplauder lauscht er. Seinem Wink folgt er, und von ihm lässt er sich hinübersingen und locken in den wohltätigen Schlummer, aus dem er am nächsten Morgen gegen 8 Uhr erwacht, um sich mit einer gewissen melancholischen Frische ans Tagewerk zu machen. Über dem Flügel hängt das Bild des liebenswürdigen Neffen. So verbringt Peter Iljitsch den einsamen Arbeitstag doch nicht allein. Er hat vor sich das junge, wache und gescheite, schon etwas angegriffene, schon zu schmale Angesicht mit dem reichen, gewellten Haar, dem dunklen Blick unter der blanken Stirn, dem gesprächigen, zärtlichen Mund. Ohne diese Gegenwart würde der arbeitsame Tag die Sünde sein. denn Peter Iljitsch, der von Melodien wie von Giften berauschte, liebt den Entfernten, den Nahen, den Sohn der Schwester, den Enkel der Mutter, den Erben, den Todesengel und den Lebensspender. Liebt ihn mit einer heftigen Innigkeit, die wehe tut in der Brust und die er niemals gekannt hat, sein Leben lang. Nun ist er nicht mehr dazu imstande, seine Liebe zum Werk und seine Liebe zu Wladimir voneinander zu trennen. Beide strömen machtvoll ineinander. Gemeinsam schaffen sie die Ekstase dieser einsamen, doch nicht einsamen Tage, dieser begeisterten Wochen. Jede Ablenkung von außen bedeutet Störung und kränkendes Ärgernis. Die Welt aber kommt mit ihren Forderungen und Angeboten, sie lässt sich nicht abhalten. Immer bemüht sie sich mit besonderem Eifer um jenen, der nicht auf sie angewiesen ist und für den Augenblick nichts von ihr wissen möchte. Gegenüber den Forderungen und den Angeboten der Welt war Peter Iljitsch immer schwach gewesen, und übrigens glaubte er, es seinem Ruhme schuldig zu sein, ihnen nachzugeben. Er unterbrach also noch einmal die große Arbeit und reiste nach Moskau, um dort die Hamlet-Fantasie und die Nussknacker-Suite zu dirigieren. Er reiste nach Charkow, wo er sehr gefeiert wurde. Zur Osterzeit traf er in St. Petersburg an. Dort besuchte er im Krankenhaus seinen alten Freund Apuchtin, den er seit sehr vielen Jahren nicht gesehen hatte. Er fand den einst so bewunderten und begehrten grässlich entstellt durch die Wassersucht. Sein Gesicht erschien gelblich verfallen, die Gliedmaßen aber waren aufgedunsen. »Ich merke, dass du mich mit Entsetzen betrachtest«, brachte der Kranke mit einer heiseren Stimme hervor, wobei er den Besucher böse und misstrauisch musterte.
3: »Ja, ich muss einen ekelhaften Eindruck machen. Sieh nur erst meine Füße.«
2: Mit einem schrecklichen Exhibitionismus, in dem sehr typische Züge seines Wesens, Sadismus und eine närrische Eitelkeit sich vermischten, schlug er die Bettdecke zurück, um seine bläulich-weißen, geschwollenen Beine zu zeigen.
3: »Sieht niedlich aus. Wie?«
2: Er hatte die schwärzlichen Lippen zu einem Grinsen verzogen.
3: »Es ist alles vergiftet«, redete er und betastete seine entstellten Glieder. »Alles vergiftet, verstehst du? Mein ganzes Blut.«
2: »Ich muss sterben«, schrie er plötzlich und krallte die Finger in Leintuch. »Ganz recht«, antwortete mit einer sonderbaren Härte Tschaikowski. »Unsere Zeit ist gekommen.«
3: »Das sagst du?« keifte der Kranke, »weil du noch herumlaufen kannst und dich vergnügen und noch gesund bist. Das zersetzte Blut habe ich und nicht du.«
2: Er schrie es, das Gesicht wutverzerrt, als wollte er das Schicksal anklagen wegen seiner niederträchtigen Ungerechtigkeit.
3: »Tröste dich«, sagte Peter Iljitsch, »auch mein Tag ist nahe.«
4: »Aber ich hätte doch so gerne noch eine Zeit lang gelebt«, flüsterte Apuchtin, während seine Hände sich auf dem Betttuch entspannten.
5: »Das Leben ist schön, es ist reizend. Ich merke es jetzt erst. Und vielleicht hat man die schönsten Dinge versäumt. Es gäbe sicher noch Überraschungen, wenn man nur leben bliebe.«
2: Daraufhin schwieg Peter Iljitsch. Mit einem ungerührten, beinahe bösen Blick betrachtete er diesen hässlichen, lebenshungrigen Sterbenden. Dieser war der arge und verführerische Engel seiner Jugend gewesen. Dieser hatte ihn eingeführt in die Mysterien der Lust. Um diesen hatte er gelitten. Für diesen war er erglüht. O Vergänglichkeit! O schales und makabres Ende aller irdischen Dinge!
4: »Warum sitze ich hier?« dachte Tschaikowski.
2: »Besteht mein Leben denn nur noch aus schauerlichen oder rührenden Wiederbegegnungen und Abschiedsvisiten? Erst die verfettete Desiree, dann die sterbende Sascha, die verklärte Fanny und nun dieser hier.
4: Aber ich will nicht mehr in diesem Krankenzimmer sitzen. Hier riecht es ja sehr unangenehm süßlich nach Karbol oder etwas von dieser Art. Ich möchte hinaus, in die Sonne.«
2: Ein paar Stunden nach dem Besuch bei dem entstellten Liebling längst entglittener Jahre präsidierte Peter Iljitsch der lustigsten Tafelrunde in einem eleganten Petersburger Lokal. Seine Gäste waren Wladimir, Modest und mehrere junge Leute, die sich Tschaikowskis vierte Suite zu nennen pflegten, weil sie dem Meister überall hin folgten und sich von ihm aushalten ließen. Zum Beispiel einer der Grafen Lüttke, ein junger Baron Buchshüften, blond, breitschultrig und schmalhüftig, von der Anmut und Kraft eines antiken Athleten. Und der kleine Konradin, auch sehr hübsch anzusehen, Schüler und Schutzbefohlener Modests. Denn dieser betätigte sich nicht nur literarisch, sondern auch pädagogisch. Sein kleines Lustspiel Vorurteile war abgeschlossen und sollte nächstens im Moskauer Kleinen Theater uraufgeführt werden. Inzwischen überwachte der Dramatiker die Studien des charmanten Jungen aus gutem Hause, was eine angenehme Nebeneinnahme und auch sonst Vergnügen brachte. Heute feierte man irgendein Examen, das Bob soeben bestanden hatte. Außerdem wieder einmal eine bevorstehende Abreise Peter Iljitschs, dem gelegentlich des 50-jährigen Bestehens der Cambridge University Musical Society ein Ehrendoktorat von der großen englischen Universität angetragen worden war. Dieses musste er persönlich entgegennehmen, das gehörte zu den Opfern, die der Ruhm verlangte. Gegen Ende des Beisammenseins im eleganten Lokal wurde man ungemein ausgelassen. Es kam so weit, dass Graf Lüttke auf den Tisch sprang, um mit schwerer Zunge ein Couplet vorzutragen, während der kleine Konradin so betrunken war, dass er bestimmt vom Stuhl gefallen wäre, wenn sein Mentor Modest ihn nicht gehalten hätte. Auf der Nachhausefahrt im offenen Wagen versicherte Peter Iljitsch dem jungen Baron Buchshüften ein über das andere Mal, er wäre gar zu prachtvoll für diese schlechte Zeit und für dies graue bürgerliche Jahrhundert. Der also schmeichelhaft Angeredete blieb stumm, die breiten Hände auf die Knie gelegt. Nur ein stolzes Lächeln verriet, dass er die gewaltigen Komplimente des berühmten Mannes verstand und zu würdigen wusste. Plötzlich aber unterbrach Peter Iljitsch seinen galanten Redeschwall und rief beinahe zornig aus, »Aber was rede ich da? Was geht der mich an? Hier sitzt Wladimir!« Dabei wandte er sich mit einer großen und wilden Bewegung, den Oberkörper drehend, dem liebenswürdigen Neffen zu. Dieser scherzte gerade mit einer kleinen Hure, die ein paar Schritte neben der langsam fahrenden Droschke herlief. »Auf morgen Abend also, vor der Oper«, sagte Wladimir zu dem Mädchen, mit einer Stimme, deren gieriger und weicher Ton für Peter Iljitsch neu und erschreckend war. »Das liebe Angesicht ist ganz versessen auf alle Nastjenkas von St. Petersburg.« Tschaikowski ließ den Kopf sinken und saß plötzlich bewegungslos zwischen den jungen Leuten.
0: Silvester Groth war das mit der 16. Folge des Romans »Symphonie Pathetique« von Klaus Mann in der Produktion des Mitteldeutschen Rundfunks. Morgen senden wir dann die 17., damit vorletzte Folge, wieder 13.30 Uhr und um 23.03 Uhr dann hier auf Radio 3. Und Sie finden sämtliche Folgen auch jederzeit in ARD Sounds. Ich bin Anja Herzog, sagt Tschüss, bis morgen.

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2: Zum ersten Mal ist ein AfD-Politiker zum Präsidenten eines Landesparlaments gewählt worden. Der Abgeordnete Rausch erhielt im Landtag von Sachsen-Anhalt 48 Stimmen und damit die nötige Mehrheit. Für Rausch, dessen Landesverband vom Verfassungsschutz als gesichert rechtsextremistisch eingestuft wird, stimmten damit mindestens 9 Abgeordnete aus anderen Fraktionen. Rausch versprach in seiner Antrittsrede, dass für jeden Abgeordneten dieselben Regeln gelten, wünschte sich aber auch leidenschaftliche Diskussionen.
3: Politische Härte in der Sache und persönlicher Respekt schließen sich nicht aus. Ich selbst komme aus der Kommunalpolitik und aus dem unternehmerischen Leben. Vielleicht prägt das auch meinen Blick auf die Politik. Denn außerhalb dieses Hauses interessiert sich kein Mensch über parteipolitische Taktik, sondern sie haben eine einfache Frage. Funktioniert unser Land? Die Zeiten von politischen Brandmauern sollten der Vergangenheit angehören.
2: Der neue Landtagspräsident von Sachsen-Anhalt, Tobias Rausch, AfD. Der frühere Chef des Bundesnachrichtendienstes Hanning ist am Morgen festgenommen worden. Nach Informationen von WDR, NDR und Süddeutscher Zeitung ermittelt der Generalbundesanwalt gegen den 80-Jährigen wegen Spionageverdachts. ARD-Geheimdienstexperte Holger Schmidt.
4: Hanning soll sich nach ARD-Informationen nach seiner Zeit im Bundesnachrichtendienst mithilfe seines früheren Büroleiters vertrauliche Informationen besorgt und unbefugt benutzt und wohl auch weitergegeben haben. Dadurch soll er die äußere Sicherheit Deutschlands gefährdet haben. Es sind gleich eine ganze Reihe von Straftatbeständen, die ihm Generalbundesanwalt Jens Rommel vorwirft, darunter geheimdienstliche Agententätigkeit, das Verschaffen von Staatsgeheimnissen und Landesverrat. So soll er sich durch seinen früheren Büroleiter regelmäßig mit internen Informationen aus dem Bundesnachrichtendienst versorgt haben lassen und dem Büroleiter dafür Geld gezahlt haben. Diese Informationen soll Hanning für seine eigene Sicherheitsfirma genutzt und möglicherweise auch an einen fremden Staat weitergegeben haben.
2: Der Nobelpreis für Physik geht in diesem Jahr an den belgisch-amerikanischen Astrophysiker Francis Hulson. Er lehrt und forscht an der Universität von Wisconsin, arbeitet vor allem an kosmischer Strahlung und gilt als wissenschaftlicher Vater eines Observatoriums am Südpol, des größten Detektors von Elementarteilchen der Welt. Neben seiner experimentellen Arbeit ist er auch Co-Autor von Quarks and Leptons, einem weltweiten Standardlehrbuch der Teilchenphysik. Der Nobelpreis für Physik ist mit umgerechnet rund 1 Million Euro dotiert. In Berlin bleiben auch in diesem Jahr wieder Millionen für den Kampf gegen Antisemitismus liegen. Das zeigen neue Zahlen der Senatsverwaltung für Kultur und gesellschaftlichen Zusammenhalt. Demnach können bis Jahresende von den 8 Millionen Euro, die für Projekte gegen Judenhass bewilligt wurden, voraussichtlich nur knapp 3 Millionen ausgegeben werden. Als Grund nennt der zuständige Staatssekretär Strassmeier, das Parlament habe das Geld zu spät freigegeben. Nach der Fördermittelaffäre, bei der Projekte gegen Antisemitismus rechtswidrig Geld bekommen hatten, war bis Mai eine weitgehende Haushaltssperre verhängt worden. Angehörige der Opfer des Germanwings-Absturzes haben keinen Anspruch auf zusätzliches Schmerzensgeld. Das Landgericht Braunschweig hat am Vormittag eine entsprechende Klage abgewiesen. Nach Auffassung der Richter können die Hinterbliebenen ihre Ansprüche gegen die Fluggesellschaft geltend machen. Deshalb stehe ihnen kein zusätzliches Schmerzensgeld vom deutschen Staat zu. Im März 2015 war eine Germanwings-Maschine auf dem Weg von Barcelona nach Düsseldorf in den französischen Alpen abgestürzt. 44 Passagiere und 6 Besatzungsmitglieder kamen ums Leben. Ermittlungen ergaben, dass der damalige Co-Pilot das Flugzeug absichtlich gegen einen Berg gesteuert hatte. Die deutsche Bewerbung aus München für die Olympischen Sommerspiele 2036 bekommt Konkurrenz aus 6 Ländern. Als weitere Kandidaten nannte das Internationale Olympische Komitee heute Katar, Indien, Südkorea, Ungarn, die Türkei und Südafrika. Endgültig vergeben werden die Spiele erst Mitte 2029. München hatte sich im nationalen Bewerberverfahren gegen das Projekt von Köln-Rhein-Ruhr durchgesetzt. Berlin zog seine Kandidatur kurz vor der Entscheidung des Deutschen Olympischen Sportbunds zurück. Soweit die Nachrichten. 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Das Wetter am Nachmittag überwiegend freundlich, teils sogar sonnig, nur Richtung Norden auch mal ein paar Wolken mehr. Dabei verbreitet trocken bei maximal 22 Grad. Aktuell in Berlin-Pankow und Spandau 18 Grad, in Nauen 19 und in Guteborn 20 Grad. Die Zeit 14.05 Uhr.
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0: Ja, schönen guten Tag, meine Damen und Herren. Schönen guten Abend, kann man auch sagen. Und hereinspaziert, wie ich immer sage, bei diesem Sendeformat. Sie haben gerade gehört, wir hatten angefangen, bevor wir angefangen haben, die Andrew Sisters mit einem schönen und berühmten Titel namens Bei mir bist du schön, komponiert von Sholom Sekunda. Text nach Jakob Jakobs, 1937 mit den Andrew Sisters. Wir treffen uns hier zum vierten Mal zu einem kleinen sympathischen Live-Act namens Toast Hawaii. Zum vierten und vielleicht sogar letzten Mal, denn... Oh.
1: Lauter!
0: Ja. Ich hab's dir doch gesagt. Erstens, weil wir auch mal was Neues machen wollen. Und zweitens, weil man ja nicht immer dasselbe essen sollte, sondern Abwechslung des Lebens Bestes ist, würdest du auch sagen. Wir, das sind meine liebe Kollegin Fanny Tank.
1: Hallo, herzlich willkommen.
0: Und mein Name ist Kailos Kaiser. Zum vierten Mal. Danke sehr. Live aus der Dachlounge hier im RBB, im Haus des, in der Berliner Masurenallee. Der Titel Toast Hawaii hatte eigentlich einen gastrosophischen Neben- oder Hintersinn, der aber noch nie expliziert wurde. Das kann ich jetzt mal kurz nachtragen. Ich bin nämlich der Auffassung, dass alle kulinarischen Köstlichkeiten oder viele davon, die interessantesten jedenfalls, einer Umbewertung unterzogen werden, um überhaupt genießbar zu werden. Sie sind nämlich nicht eindeutig, aber teilweise auch abstoßend und ambivalent in dem, was sie sind, bevor sie zu dem werden, also dass wir es genießen. Also zum Beispiel Austern, ich weiß nicht, wie Sie es sehen, aber also schleimig darf man sie wahrscheinlich nicht nennen. Dann würden Austernfreunde, ich übrigens auch, rebellieren. Aber ein bisschen dubios in der Konsistenz sind sie auch. Sie werden lebendig, geschlürft, keine sehr sympathischen Eigenschaften, könnte man sagen. Und trotzdem fahren wir darauf ab. Vielleicht gerade deshalb, weil damit irgendwas im Argen liegt. Ich würde glauben, dass es sich mit Kaviar nicht viel anders verhält. Ominöse Konsistenz. Auch mit Eisbein ist es ähnlich. Ich könnte noch andere Sachen sagen. Mit Toast Hawaii selbstverständlich ist es auch so. Ja, Formschinken und Dosenananas. Also das ist so... Es sind sozusagen paradoxe Genüsse. Und der Witz ist eigentlich, wie mir vorkommt, dass diese ambivalenten Aspekte den Genuss erhöhen. Was, liebe Fanny, hältst du von dieser Gastrophilosophie?
1: Also erstmal stört es mich enorm, dass du Toast Hawaii in einen Topf mit den Austern schmeißt. Da sehe ich für meinen Teil einen Riesenunterschied, denn die Austernliebhaber, und ich hoffe, ich trete hier jetzt keinem auf den Schlips,
0: doch mir, es wird,
1: sind ja auch... Auch, vielleicht nicht nur, aber auch Opfer eines ganz perfiden goldenen Clubbings, dem ich mich überhaupt nicht hingeben will. Also das ist ja eine Art der Vereinsmeierei. Ich würde immer sagen, es bleibt eklig und ich würde mich nicht dazu hinreißen lassen, nur weil die Verköstigung schick ist oder weil sie besonders... glibberig sind. Also ich finde Austern zum Beispiel tatsächlich eklig, Kaviar auch. Ich wüsste allerdings Genüsse, die vielleicht andere Leute nicht so nachvollziehen
0: können. Bevor du die gleich aufzählst, möchte ich mal kurz sagen, meine Damen und Herren, es spricht die Hamburgerin, ja? Das ist ja klar.
1: Wir essen Fischbrötchen und keine Austern.
0: Also ich hätte eigentlich jetzt vermutet, dass du wahrscheinlich von früh
1: ich
0: an Austern gefüttert wurdest.
1: Das ist auch ein großer Unterschied. Ich bin nicht Sylterin, ich bin Hamburgerin.
0: Danke für diese Präzision. Trotzdem würde ich dich jetzt vielleicht nach Beispielen für Lieblingsspeisen fragen können, die dieser schönen gastrosophischen Theorie entsprechen könnten. Hast du sowas?
1: Ja, habe ich. Und ich bereue ein bisschen, dass ich nicht die eine Lieblingsspeise mitgebracht habe, weil ich jetzt sehe, dass sie eigentlich super gepasst hätte farblich. Es handelt sich um das Kaugummi Hubba Bubba. Da habe ich eine ganz große Liebe für. Auch, die ich auch öffentlich auslebe. Also wann immer ich in der S-Bahn oder in der U-Bahn meine Hubba Bubbas auspacke, ist das manchmal, also heute nicht, aber manchmal dann schon, kann es auch mal ein Stilbruch sein. Also das wäre eine Sache. Dann habe ich eine Leidenschaft, die ist auch eklig. Also da trifft wirklich das Eklige zu. Und zwar trinke ich das Gurkenwasser aus den sauren Gurkengläsern so.
0: Also, das sind
1: Geständnisse. Habe ich übrigens von Ulrich Tukur gelernt, der das auch immer macht.
0: Das sind aber italienische Gurken.
1: Und wo wir schon bei den Überbleibseln sind, was ich auch unheimlich lecker finde, ich bewahre auch Soßen und das sind die, die richtig so, also mit ganz vielen Geschmacksverstärker gemacht werden und so von so artifiziellen Heringssalaten und so immer auf. Also wenn man zum Beispiel so Herings-Sahne-Filets oder sowas, ja, dann bewahre ich diese Soße auf und die esse ich dann wie so eine Blockhaussoße das nächste Mal so unter den Käse. Nicht, und all das ist nicht mein regelmäßiges Essen, aber du fragst mich nach dem, was möglich ist an Ekligkeit. Und deshalb habe ich überlegt, was wäre so das Maximum. Ich liebe auch Senf und Essig.
0: Es gibt Beispiele. Ich würde zum Beispiel auch noch sagen, zum Beispiel Götterspeise. Der Ausdruck ist nicht kommt nicht von ungefähr. Also Wackelpudding, auf das Berliner Wackelpudding ist ein bisschen aus der Mode gekommen, ja. Aber wo der Wiener dann sagen würde, zittere nicht, ich fress die nicht, ja. Also jedenfalls, es gibt Beispiele, ja. Jetzt aber werden wir nochmal kurz. Grundsätzlich, um eine Theorie zu unterfüttern, gibt es nicht Besseres, als Gegenbeispiele aufzuzeigen. Und das wollen wir heute Abend im großen Stil machen, nämlich Aufnahmen Ihnen vorzuzeigen, die über jeden Zweifel erhaben sind und überhaupt nicht ambivalent sind, sondern zum Niederknien gut. Die besten Aufnahmen, die es überhaupt gibt. Diese Serie könnten wir übrigens fortsetzen. Wir sind noch nicht am Ende unseres Lateins mit den Beispielen, die wir da heute aufzählen werden, nach dem Motto dieses heutigen Tages und dieses Abends, schöner wird's nicht. Das ist unser Thema heute. Schöner wird's nicht. Und Fanny hat gleich den ersten Titel dabei.
1: Soll ich den schon antun?
0: Nee, du sollst ihn nicht antun, das mache ich. Fanny serviert. Fanny serviert Mettbälle. Es passt dazu, es ist reiner Zufall, ja. Aber, und Sie werden gleich merken, dieser erste oder zweite Titel folgt dem guten Initialprinzip. Wenn Sie den schlucken, haben wir Sie.

0: Ja, wer wäre das nicht gerne? I'd love to be as heavy as Jesus. Die Ironie dieses Titels ist, dass auch ein sehr massiger Mann ihn singt im Duett hier. Und zwar einer, der unter dem Pseudonym Meatloaf bekannt geworden ist.
1: Hier also mit anderen Worten, Meatloaf möchte abnehmen.
0: Meatloaf möchte, ja, die Frage ist halt, wie heavy ist Jesus?
1: Nicht sehr.
0: Ist das jetzt heavy oder ist das jetzt, ja, es ist natürlich die Rolle des Jesus im Leben, die so heavy ist, ne, würde ich mal sagen, aus meiner philosophischen, bescheidenen Warte. Und warum dieser Titel hier so gut passt, bevor ich jetzt darüber rede, möchte ich natürlich die Frau hier auch noch erwähnen. Sie heißt Stoney, das ist ihr Künstlername, Sean Murphy ist ihr richtiger Name gewesen. Und die beiden haben sich im Cast vom Musical Hair kennengelernt. Also ein Album aus der Zeit, als Meatloaf noch nicht diese bedeutungsschwangeren Popballaden gesungen hat, die ich auch liebe. Also verstehen Sie mich nicht falsch, aber da war er noch sehr dem Gospel und Soul zugeneigt, da kommt er auch her, teilweise. Und das ist tatsächlich eine Motown-Platte, also von einem Motown-Unterlabel. Ein One-Off, das gab es danach nie wieder. Diese Duette sind einmalig nur auf dieser Platte versammelt.
1: Ist von 1971. So, genau. Und das fand ich eben auch interessant. Das ist, also man hört eigentlich so die beginnende Disco-Ära eigentlich auch fast heraus, finde ich. Und es hat auch ein bisschen Verwandtschaft zur Rocky Horror Show oder Picture Show, wo der auch mitgespielt hat und, glaube ich, gegessen wurde, wenn ich mich nicht entsinne.
0: Als Meatball.
1: Ja, als Meatball, ja.
0: Genau. Ja, nochmal hier zu Jesus und vor allem auch zu unserem Toast Hawaii ist natürlich interessant, dass gesellschaftliche Relevanz, also Jesus, wird mit Masse gleichgesetzt. Also je fetter, desto größer, je schwerer, desto besser. Man könnte auch sagen, je fettiger mit Bezug auf Meatloaf, desto vertrauenserweckender.
1: Du gehst ja,
0: wenn wir ein, ja, also wir müssen das ja hier auch aufschlüsseln immer so, das hat ja alles Sinn.
1: Ja.
0: Wir scheinen so, als würden wir das alles hier so völlig
1: Sie sind völlig vielleicht überrascht über die Tonlage, die hier angeschlagen wird. Aber wir können ja vielleicht mal klarstellen, uns beide verbinden ausgedehnte Kantstudien, ja. Das ist ernst gemeint, ja. Ja, das ist wahr. Und wir planen doch immer noch mal eine gemeinsame Sendung über Immanuel Kant. Weil sowohl Fanny Tank als auch ich haben Philosophie studiert und uns dabei ausgiebig mit Kant. Hätten Sie das gedacht?
0: Ja.
1: Ja? Und daher kommt das hier.
0: Kant und Hubba Bubba, das können wir auch. Also das Heilige liegt im Fett, das halten wir jetzt mal fest. Wie stehst du eigentlich zu Meatloaf? Das ist ja ein ganz wandlungsfähiger Typ. Ich habe erst in den letzten Jahren so angefangen, mal richtig mich mit Meatloaf zu beschäftigen, weil der mir immer wieder untergekommen ist und zwar zuletzt in Kontext mit Wagner. Der war ja ein riesen Wagner-Fan. Und ist auch ganz oft immer nach Bayreuth gereist und solche Sachen. Also es ist hochinteressant, was der und natürlich schwierige Kindheit. Also man wird nicht umsonst ein Meatloaf, würde ich sagen. Also ganz schlimme Kindheit eigentlich, war schon mit 16 vollweise und hatte auch mit den Eltern wenig Spaß.
1: Ich habe keine Meinung zu Meatloaf, aber ich habe gedacht, das ist harter Tobak und fand das eigentlich relativ verträglich. Es geht runter wie Butter.
0: So, Kai, du kannst
1: ja, gleich weiter zum nächsten.
0: Ja, wir verschmälern getaktet.
1: Wir verschmälern uns und kommen zu einem Musikstück, das meistens von Damen gesungen wird, die sehr schlank sind, wenn ich mich nicht täusche, nämlich zu einer der bekanntesten Arien. Wir wechseln das Genre der Oper überhaupt, nämlich die sogenannte Höllenarie der Königin der Nacht aus der Zauberflöte. Und damit starten wir das erste von zwei Mini-Ratespielen dieses kleinen Live-Formats, das darin besteht, dass ich Ihnen gleich eine Frage in Bezug auf die Königin der Nacht stelle und was Sie dafür bekommen. Das ist sozusagen ein Rest des Toastens vom letzten Mal.
0: Ja, wer schon mal hier war, heute wird nicht getoastet. Wir haben zweimal live getoastet und als Gewinn gab es wirklich einen astreinen, echten Toast Hawaii. In Anbetracht der Tatsache, dass die Zukunft dieses Formats nicht klar ist, machen wir das heute nicht, haben aber dafür immerhin die Cocktails.

0: Kirsche mitgebracht, also die ist übrig geblieben. Und wir haben uns gedacht, auf die Frage gibt es viele mögliche Antworten. Insofern, wenn Sie eine gute Antwort geben, würden Sie ein Merci bekommen. Wenn Sie eine sehr gute Antwort geben, bekommen Sie ein Chéri. Und Sie können sich denken, was die beste Antwort ergibt. Sie bekommen Merci, Chéri.
1: Und zwar auch gesungen, oder?
0: Von wegen. Du wolltest das hier nicht, jetzt hast du den Salat. Ich sing's dir nicht vor.
1: Warten wir es ab. Also die Frage ist die, das ist eine Fachfrage, ja, aber keine Fangfrage. Wer hat die berühmteste Einspielung, was ist die berühmteste Aufnahme dieser Höllenarie, also der Hölle Rache, der Königin der Nacht aus Mozarts Zauberflöte? Welche Sängerin hat die berühmteste Aufnahme dieser Arie geliefert? Wir haben,
0: Fanny, ich würde mich bereit, auf den Weg machen, hier den meldet Weg machen. Sich schon jemand.
1: Ja, dann da ist schon eine, liegt eine Antwort vor. Ja. Es gibt mehrere richtige Antworten, würde ich sagen, aber eine ganz richtige. Oder jetzt zwei.
2: Florence Foster Jenkins.
0: Die ist. Also Kai, das verdient auf, ich würde sagen, es ist vielleicht die berühmteste Anti-Einspielung. Aber Kai, das verdient auch mindestens einen Chéri, oder?
1: Absolut, ja.
0: Sie können sich das natürlich auch aussuchen. Warten Sie mal. Okay. Sie
1: also die Arie.
0: In Chéri ist auch etwas Alkohol, also Sie haben hier auch die Wahl, weil wir hier keinen verführen wollen. So, vielen Dank erstmal dafür. Und wer hätte noch einen?
1: Ich würde noch kurz einschalten, die Aufnahme ist zwar berühmt, aber sie ist eigentlich nicht die Königin der Nacht-Arie, weil da so viel, sind so viele falsche Töne drin, das zählt nicht ganz, ja?
0: Aber wir reden jetzt über Florence.
1: Florence Foster Jenkins, ja.
0: Gut, aber war ja jetzt auch nur Chéri.
1: Ja, ja.
0: Also, merci, Chéri, wer noch, das Doppelpack gibt's noch.
1: Ist noch zu toppen. Ja. Hat jemand eine Antwort?
0: Das wissen Sie, ist sogar ins Weltall geflogen, die Aufnahme.
1: Erstaunlich.
0: Ja.
1: Aber da melden sich Menschen.
0: Ja, aber ich muss ja hier erstmal rüber.
1: Take your time.
0: Bald fliegen wir auch in Toast Hawaii. So, wo war das hier? Perfekt.
3: Edda Moser.
0: Und das ist korrekt. Ein Applaus.
1: Jawohl.
0: Und das gibt jetzt einmal Merci, Chéri, für die Dame hier. Sie dürfen selber nehmen. Sie dürfen ja beides. Sie haben ja schon den Joker. Also man könnte. Ja, also Brille wird noch aufgesetzt, kurz.
1: Ich kann gerade noch erläutern dazu, also diese Arie, gesungen von Edda Moser, die ist ins Weltall geschossen worden und dort für außerirdische Galaxien kann sie von unserem Leben hier berichten.
0: Sie ist die
1: einzige Interpretation dieser Arie, die wirklich von Rache trieft. Sie stammt aus der Gesamtaufnahme unter Wolfgang Sawallisch und es geht die Fama, dass dieser Rachedurst in der Interpretation von Edda Moser so zustande kam, dass man ihr vor der Aufnahme, bevor das Mikro aufmachte, zuzischelte, Sie sind nur zweite Wahl. Ja, nicht unglaubhaft. Ja, es gibt noch, also wir haben hier noch Chéris und Mercis genug.
0: Soll ich nochmal los?
1: Ja, denn es gibt, also ich würde gerne zumindest noch einmal kurz fragen, es gibt noch andere mögliche Antworten, weil es ist nicht die einzige Sängerin, die das gut gesungen hat. Es gibt noch andere. Möchte noch jemand was sagen? Ist jemand hungrig? Anscheinend nicht, was? Also eine mögliche Antwort wäre selbstverständlich auch noch Edita Gruberova. Große, bedeutende Sängerin und auch zum Beispiel Silvia Gesti könnte man nennen, ist eine sehr gute Sängerin dieser Arie gewesen. Ich würde sagen, das wird meistens sehr gut gesungen sogar und es gibt deswegen auch Sängerinnen, die hauptsächlich diese Rolle singen und darauf einige Jahre ihre Karriere gründen und dann ist sie allerdings vorbei. Das ist ein bitterer Nebeneffekt dieser Spezialisierung. Ich habe aber jetzt noch, willst du was sagen?
0: Ja, wobei diese Arie ja einlädt zu großer Show auch, also gesangstechnischer Show. Das heißt, ich würde dir nicht unbedingt zustimmen, dass die immer so toll gesungen wird. Sie wird natürlich auch sehr oft einfach sehr demonstrativ gesungen. Also weil es eine der Arien ist, mit denen man zeigen kann, was man drauf hat. Und das ist ja auch immer eine Gefahr.
1: Aber sie ist sehr techniklastig sozusagen. Also man kann Virtuosität vorführen. Und das können die Sängerinnen meistens durchaus, die das die das sich daran wagen. Ich habe aber eine Sängerin mitgebracht, die noch nicht genannt wurde und die viel älter ist. Ihr Name ist Frieda Hempel. Die Aufnahme stammt von 1911, also ist uralt. Ja, kennst du die Sängerin?
0: Ich kenne die Sängerin, ja. Ich hätte jetzt eine andere ausgewählt, persönlich.
1: Nämlich?
0: Also ich finde nach Edda Moser, die tatsächlich für mich auch die, ich finde, das kann man eigentlich nicht toppen. Es ist auch eine blöde Idee, das zu versuchen, an so schneidender Poesie und was das alles hat. Ich finde aber, dass Diana Damrau zum Beispiel eine ganz eigene Königin der Nacht entworfen hat, kann man fast sagen. Also ein bisschen so eine elastische, das hat ganz viel Stiche, aber eben auch so Verletzung. Also das ist so zwischen Wut und Verletzung, was sie gemacht hat. Das finde ich zum Beispiel eine Arie, die sich völlig absetzt von allen, die sich versucht haben zu messen mit Edda Moser. Aber du sagst, gehst ja noch weiter zurück.
1: Also wie schön, dass wir das hier nicht nachprüfen können. Ich glaube, da hätte ich einige Einwände. Ich hätte auch noch Erna Berger zum Beispiel nennen können, die eine ganz jugendliche Deutung dieser Arie vorgelegt hat. Wie dem auch sein mag. Jetzt kommt Frieda Hempel. Es gibt ja im Deutschen die Redewendung, hier sieht's aus wie bei Hempels unterm Sofa. Diesem Klischee folgt diese Sängerin tatsächlich nicht, die eine der großen Koloratursopranistinnen der Vorkriegszeit gewesen ist. Es geht sehr wohlgeordnet und virtuos bei ihr zu. Und als einzige in der Gesangsgeschichte oktaviert sie an einer späten Stelle sogar nach oben. Das heißt, die hohen Töne werden nochmal wesentlich überschritten, weil es war noch Luft nach oben für sie. Ja? Hören wir mal.

0: Ja, schon nicht schlecht, oder? Frieda Hempel 1911. Also ich habe sowas noch nicht live gehört, muss ich sagen. Also nicht nur das Oktavier nach oben, also auch die Leichtigkeit dieser Flötentöne und die Konsistenz, ja, die Trompete, die die in diese Flöte hineinlegt, ist erstaunlich, oder?
1: Ja, ich voll und ganz, Kai.
0: Okay, dann wollen wir das schnell so stehen lassen. Du hast auch noch was, ne?
1: Ich habe auch noch was. Also wo wir bei Schönheit sind, das ist ja eine Einladung, auch das zu spielen, was, ich sag's mal so, es gibt eine Art der Beiläufigkeit, die einfach nur dadurch schön ist, dass etwas unglaublich Schweres und unglaublich Komplexes so gespielt wird, als wäre es gar nichts. Und dann auch noch völlig reglos in der Performance. Darin liegt eine
0: reglos.
1: Gewisse, ja, reglos. Also reglos äußerlich. Also innerlich erregt, äußerlich reglos. Und darin liegt für mich eine der ganz großen Kriterien für Schönheit einer Darbietung oder einer Interpretation von Musik immer, ist mir aufgefallen. Also fast alles auch, was wir jetzt im Folgenden hören, würde ich sagen, auf das trifft das zu. Egal, ob es sich um die Performance eines Dirigenten oder eines Interpreten handelt. Und im nächsten Fall ist es ein Geiger, den ich immer schon genau dafür bewundert habe, nämlich Jascha Heifetz. Vielen ist Jascha Heifetz bis heute zu kühl, also dieses Wort fällt häufig. Ich finde ihn eher cool, und zwar im besten Sinne. Und ich finde auch, dass er absolut nicht kühl spielt, sondern eben unfassbar schön. Und das zeigt sich in der nächsten Aufnahme ganz besonders. Das ist auch eine historische und ja relevante, wie man so schön sagt, Aufnahme. Also vor allem eine, an der sich auch viel ablesen lässt, was man so machen kann mit berühmten Stücken, dass man sie immer wieder hören kann, obwohl sie so berühmt sind. Die Rede ist von Tschaikowskis Violinkonzert, wovon sie jetzt gleich aus dem ersten Satz, der sehr lang ist, nämlich 16 Minuten, natürlich nur den Anfang hören werden. Vorher könnte man vielleicht noch sagen, wir haben letztes Mal in der Sendung beim Parkfest ja ganz viel über Dolly Parton geredet. Sie wundern sich jetzt vielleicht über diese Paarung.
0: Nö,
1: aber für Dolly Parton oder für Jascha Heifetz gilt das Gleiche wie für Dolly Parton. Er war auch ein Fan des trockenen Humors. Und es gibt auch einen unglaublich großen Zitatekatalog von Jascha Heifetz, ähnlich wie bei Dolly Parton, aus dem immer wieder Perlen rausgeholt werden. Also zum Beispiel hat er mal gesagt, Music has a lot in common with mathematics, also Musik hat viel gemeinsam mit Mathematik, but in music, 2 and 2 need not make 4, 2 und 2 müssen nicht 4 ergeben, they add up to whatever you wish. Das ist doch schön, oder? Das kann man auch.
0: Könnte auch von Dolly Parton sein.
1: Eben. So, also was hast du noch zu sagen zu unserem Jascha?
0: Also da können wir die Sendung schließen jetzt sozusagen, da können wir Vorträge drüber halten. Jascha Heifetz ist lange Jahre für diese Kühlheit oder Coolness auch angefeindet worden und stand nicht mehr hoch im Kurs. Das hat sich wieder geändert jetzt seit ein paar Jahren. Also unter Geigern frage ich immer rum, so was die gut finden. Heifetz ist jahrzehntelang nicht vorgekommen und jetzt kommt er immer vor. Ist zurückgekehrt und zwar auch vollständig zu Recht. Heifetz war der virtuoseste und der perfektionistischste von allen. Es gibt überhaupt fast keine Live-Aufnahmen. Sind alle Studioaufnahmen. Und Heifetz hatte die Eigenart, immer ganz dicht am Mikrofon aufzunehmen, was die Trockenheit des Sounds erklärt und auch den Eindruck von Kühle, der aber sehr viel lebendiger gewesen sein muss, wenn man ihn live gehört hat. Soweit ich weiß, hat sogar Heifetz auf Darmsaiten gespielt, worauf man nicht kommen würde, bei dem stählenden Eindruck seines Spiels, das sich so mitteilt. Das würde
1: und man muss
0: sagen.
1: Natürlich auch nochmal sagen, wo wir so viel über Kühlheit und Coolness reden, bei dem folgenden Konzert, wenn er das live gespielt hat, sind die Frauen ja umgefallen wie bei den Beatles. Also die haben ja schreiend am Geländer gestanden, teilweise für Autogramme. Und im Saal gibt's ja auch diesen tollen Dokumentarfilm, wo dann gezeigt wird, wie sie praktisch ihre Begleiter hinter sich lassen. Und die Männer bleiben alle sitzen auf den Stühlen. Und die Frauen gehen so, lassen sich so Richtung Kaifetz hypnotisch rüberwehen. Also...
0: Wir können vielleicht noch sagen, Heifetz hat, glaube ich, 3 Aufnahmen gemacht, dieses Tschaikowski-Violinkonzertes, und wir hören jetzt die von 1957 mit dem Chicago Symphony Orchestra unter Fritz Reiner.

0: So, hier trennen wir uns von Jascha.
1: Schweren Herzens.
0: Ja, also wie gesagt, mit dem Chicago Symphony Orchestra und Fritz Reiner hat dirigiert Jascha Heifetz.
1: Kann ich noch gerade was sagen? Also das Tolle ist halt, wie straight der einerseits das runterfiedelt und mit wie sehr das zu Herzen geht trotzdem. Ja. Also was für eine Lyrik er darin findet, in dieser Straightness. Das ist ja Wahnsinn, finde ich.
0: Ja, und er hat so ein unglaubliches Gefühl für Timing.
1: Ja, ja.
0: Also der und das ist ja frei von jeder Schmalzigkeit. Das ist alles total innig und gleichzeitig elegant. Also das hat auch nichts, weil das hat er ja, glaube ich, auch immer gesagt, man eben nicht über die Musik zeigen soll, wer man selber ist und wie toll man ist, sondern eben andersrum. Und das, finde ich, merkt man hier auch tatsächlich.
1: Ja. Übrigens, wenn man Geiger fragt, wer der beste Geiger von allen ist, weil wir ja heute in Superlativen hier denken, ist die Antwort immer dieselbe, nämlich David Oistrach. Immer dieselbe. Ob Sie das Isabel Faust fragen oder wen auch, oder Traditionalisten, immer dieselbe Antwort.
0: In jedem Fall ist es die russische Schule, glaube ich, die auch immer noch übrigens, auch wenn man Konzertmeister heute fragt. Ich habe gerade wieder mit einer Geigerin aus dem Konzerthausorchester gesprochen, die auch gesagt hat, die russische Geigenschule, wenn man die noch irgendwo erwischen kann, also auch in Form einer Lehrkraft, soll man das unbedingt wahrnehmen, weil das würde völlig aussterben. Und das ist eigentlich so dieses Innige und dieses tänzerisch Weiche. Das,
1: und das schöner, ist das. Schöner Ton natürlich gehört
0: schöner
1: dazu.
0: Schöner Ton, ja. Aber eben bei gleichzeitig so eine volle Kontrolle und in dieser Kontrolle aber ein irrer Reichtum. Aber die sind natürlich auch einfach so gut.
1: Da wir bei den eindeutigen Antworten sind, also zum Beispiel, wer ist der beste Geiger überhaupt, kommen wir jetzt zum zweiten Ratespiel, bestehend aus der Frage, zweiten und letzten, ja, also keine Angst, bestehend aus der Frage, wer ist der beste Dirigent? Wer ist der beste Dirigent, ja?
0: So, und jetzt sind wir gespannt.
1: Silly question, das sind immer die lustigsten, aber der Witz besteht eben darin, also auch diese Frage stelle ich unter Dirigenten immer, ja. Und zwar deswegen, weil man immer eine Antwort bekommt, und zwar immer dieselbe. Immer dieselbe. Es gibt eine Antwort auf diese blöde Frage, wer der beste Dirigent ist. Alle Dirigenten heute schwören auf ein und denselben und höchstens auf zwei, ja. Und das ist dann der Fall für
0: Merci schön.
1: Ja, das ist der Unterschied, ne? Ich sehe da schon eine Wortmeldung.
0: Gut, dann das ist schön, mal ein Herr. Bitte.
2: Furtwängler,
0: Kai, wie viel ist uns das wert?
1: Das ist uns wert ein Cherry.
0: Das Wir lassen das so stehen.
1: Ja, Furtwängler ist immer, also es ist eigentlich die Person, die wir suchen, und Furtwängler, um genau zu sein. Aber Furtwängler eigentlich doch nachgeordnet. Der Gesuchte ist tatsächlich jünger.
2: Also ich könnte noch Abado anbieten.
1: Sympathische Wahl. Ich würde mal sagen, merci.
0: Das ist unsere. Und Sie würden sagen.
3: Celibidache vorschlagen.
0: Nochmal bitte laut.
1: Celibidache. Sergio Celibidache. Merci. Nein, also selbstverständlich. Entschuldigen Sie, die Antwort ist hochgradig qualifiziert.
0: Aber das ist super, weil ich werde hier endlich was los.
1: Ja.
0: Wir haben das ja, das möchten wir auch nicht wieder mitnehmen.
1: Die Antwort ist super. Celibidache war ein fantastischer Dirigent, der Furtwängler vertreten hat bei den Berliner Philharmonikern und dann hat man ihn abblitzen lassen, weil er zu viele Proben verlangte und Mitbestimmungsrecht bei der Bestellung der Musiker der Berliner Philharmoniker, soweit ich das weiß.
4: Ja, also wie wir gerade hier unter uns besprochen haben, ist es ja so, der Dirigent interpretiert ja auch. Also da ist ja jeder, hat einen anderen Liebling oder. Aber ich sage jetzt einfach mal einen ganz prominenten Namen hier in Berlin, von Karajan.
1: Herbert von Karajan, genannt Herbie. Cherie.
0: Cherie?
1: Es ist immer noch nicht die richtige Antwort, aber es ist natürlich trotzdem eine richtige Antwort. Ja, verstehen Sie mich nicht falsch. Karajan war der wichtigste Dirigent wahrscheinlich des 20. Jahrhunderts. Er nimmt immer noch mehr Geld ein aus dem Beck-Katalog heraus als alle anderen Dirigenten, weil er so viel gemacht hat. Und er war selbstverständlich ein großartiger Dirigent.
5: Ja, ich wollte mal den sehr alten Dirigenten zum Ausdruck bringen, den Blomstedt.
0: Das finde ich eine super Antwort, persönlich, aus menschlichen Gründen. Ich fürchte, es ist trotzdem noch nicht mehr Merci-Cheri.
1: Ja, nee,
0: aber das ist ich finde, Blomstedt ist mindestens zwei Merci.
1: Fantastischer Dirigent, selbstverständlich.
3: Ja, es war der Vater und es gibt auch einen jüngeren Dirigenten, der sein Sohn ist. Und er hat nicht viel Aufnahmen gemacht. Ich habe von ihm Dvořák Klavierkonzert.
1: Mit Richter.
3: Mit Richter, genau.
0: Wir haben eine Spur.
3: Ich komme aber nicht auf den Namen.
1: Ja, ich sag schon, Merci Cheri, ja. Sie haben's.
0: Es ist der gleiche Name wie der eines Vogels.
1: Es ist ein Berliner Dirigent.
0: Ja!
1: Carlos Kleiber.
0: Er meinte ihn, Carlos Kleiber.
1: Carlos Kleiber. Ja.
0: Gibt doch einen Kleiber, oder nicht?
1: Ja.
0: Fiel mir, oder? Fiel mir gerade so ein. Ja. Also, Merci Cheri geht an Herrn
3: Seelinger.
0: Herzlichen Glückwunsch.
1: Herzlichen Glückwunsch. Carlos Kleiber ist der Name, der immer genannt wird. Ein legendärer Verweigerer des Betriebs, weil er hat wenige Aufnahmen gemacht, hat ein ganz kleines Repertoire gehabt, er hat einen Vaterkomplex gehabt, wie vorhin schon angedeutet wurde, weil Erich Kleiber, sein Vater, eben schon groß war, bevor der Sohn, der eigentlich ganz was anderes machen sollte, sich entschloss, auch Dirigent zu werden. Carlos Kleiber hat nur dirigiert, wenn die Tiefkühltruhe leer war, so sagt man. Und er hat auch nur das Repertoire dirigiert, was auch sein Vater dirigiert hat, wenn man sich das anschaut. Ganz erstaunlich. Er war in der Tat fantastisch. Und wie gesagt, also ob Sie jetzt Wladimir Jurowski fragen oder Ricardo Chailly oder was, die werden Ihnen alle sagen, ohne jede Frage, jeder Dirigent wird Ihnen antworten, Carlos Kleiber ist der Beste. Nun ist die Frage, warum? Ja, warum? Was macht Carlos Kleiber so gut? Das wollen wir hier mal kurz im Vorübergehen rausfinden, beziehungsweise demonstrieren. Und zwar in Gestalt eines Vergleiches. Ich kann dich aber noch fragen, da der nicht so viele Aufnahmen gemacht hat, hast du eine Lieblingsaufnahme von Carlos Kleiber, Fanny?
0: Ich habe eine Aufnahme mit Schuberts Unvollendeter von ihm, glaube ich. Die ist sehr, sehr gut. Also da fühle ich mich fast. Also das ist eigentlich gar nicht unvollendet, sondern vollendet. Das ist eben das Tolle an dieser Aufnahme. Und gleichzeitig, also ich weiß, dass der langsame Satz, dass ich mal das Gefühl hatte, wir werden durch Kleibers Dirigat zu den Unvollendeten. Also man empfindet sich auch so als, ja, der hat ja dirigiert wie eins mit der Schöpfung sozusagen, ne? Das war ja das Irre. Die würde ich auf jeden Fall nennen. Abgesehen davon war er natürlich auch nicht nur vielleicht der Beste, sondern auch einer der schönsten Dirigenten.
1: Ja.
0: Wenn ich das mal so sagen darf. Er war wahnsinnig attraktiv.
1: Traviata könnte man noch nennen. Ne?
0: Ich überlege noch.
1: Rosenkavalier war eines der wenigen Stücke, die er ständig dirigierte. Das gibt aber nur Live-Aufnahmen davon. Tristan und Isolde mit Marcus Price.
0: Im Übrigen auch das Ensemble damals hat auch immer gesagt, das Einzige, was sie sich noch wünschen würden, wäre noch einmal mit Carlos Kleiber zu arbeiten. Also er war ja auch gar nicht unbeliebt beim Ensemble. Also es war nicht einer dieser Dirigenten, mit denen keiner arbeiten will, obwohl sie ganz toll sind und davon gibt's ja ganz viele, sondern der war ja auch beliebt bei seiner Mannschaft.
1: Ja, und zugleich sehr schwierig, weil der reiste sofort ab, wenn ihm irgendwas gegen den Strich ging. Und zum Beispiel, ich weiß von einer Tournee des BR-Orchesters in München nach Tokio und nach Japan, wo er nur fahren wollte, wenn zwei Harfen mehr mitfuhren, als er brauchte. Ja.
0: Aber also, auch hier greift dieses understated war er ja. Ne? Also das greift hier auch so die Attraktivität des Understatements, sich rar machen, ganz wichtig für Schönes und Wertvolles. Das hat er geschafft.
1: Er hatte die eleganteste Schlagtechnik von allen und war der Einzige, der den Dirigentenstab so in der Hand wandern lassen konnte, von innen nach außen, von außen nach innen. Seitdem machen das alle. Ja.
0: Ich hatte ihn eine Zeit lang hier oben im Büro immer als, wie nennt man das, Screensaver auf meinem Computer. Es gibt ein Foto, wo er seine zwei Finger so in die Richtung des Betrachters hält. Und das hat mich immer so motiviert. Ich habe mir das richtig als Screensaver eingerichtet, damit ich gut bin. Damit Kleiber mich dirigiert.
1: Wir wollen es jetzt auch hören. Und zwar in Gestalt eines Vergleiches. Carlos Kleiber hat zweimal das Neujahrskonzert in Wien dirigiert, 1989 und 1992. 1992 schon widerwillig, weil er fühlte sich immer unter Zugzwang und glaubte, dem eigenen Mythos genügen zu müssen. Und deswegen sah das zweite nicht mehr so gut wie das erste. Das Beispiel, was ich vorzeigen werde, stammt aus dem ersten Neujahrskonzert 1989, die Polka Schnell, Elien, a Magyar, Lang leben die Magyaren von Johann Strauss Junior. Eine kurze Polka Schnell. Und zwar würde ich das gerne zweimal Ihnen vorspielen. Beide Male mit den Wiener Philharmonikern. Einmal nicht von Carlos Kleiber dirigiert, sondern aus dem ersten Neujahrskonzert, das es überhaupt gegeben hat, 1951, dirigiert von Clemens Krauss. Dazu wäre noch viel zu sagen, zum Beispiel auch zu der Geschichtsklitterung, dass das das erste war, weil das ist in Wirklichkeit eine Erfindung der Nazizeit, das Neujahrskonzert. Das hat man in diesem offiziellen ersten Neujahrskonzert von 1951 dann wegklittern wollen. Das fand übrigens auch im September statt, dieses Neujahrskonzert. Anyway, diese Polka Schnell, Elien a Magyar, kommt da auch vor, dirigiert von Clemens Krauss, der ein Großmeister gewesen ist. Und das Orchester, die Wiener Philharmoniker, ist dasselbe. Hören wir mal zuerst, wie das Clemens Krauss 1951 dirigierte.

Ja, ganz nett eigentlich, ne? Clemens Krauß braucht 3 Minuten, Carlos Kleiber braucht 2,5 Minuten, eine halbe Minute schneller ist das. Das ist wahnsinnig viel für sein kurzes Stück, ja. Also hier, wenn Sie gleich den Vergleich haben, bei Clemens Krauß ist das eher wie eine Herde hufkranker Kamele, wenn Sie den Vergleich gleich hören werden. Also hier jetzt zum Vergleich, Carlos Kleiber im 1. Januar 1989, es ist dasselbe Orchester.

0: Ja, keine Kamele mehr. Also spritzig ist gar kein Ausdruck. Ich weiß nicht, wie der das hingekriegt hat. Man muss vielleicht dazu sagen, Carlos Kleiber wirkte selber, wenn er dirigierte, hingerissen von der Musik und riss damit selber auch hin. Es war der einzige Dirigent seiner Zeit, außer Bernstein, wie man vielleicht sagen sollte, der nicht miesepetrig drauf war, nicht den Ernst der Lage wahrte, sondern strahlte, übersprudelte. Und dabei war er der einzige Dirigent, der keine Lust hatte zu dem Job. Das ist das Erstaunliche. Ja, das ist wirklich erstaunlich. Das ist wirklich ein Rätsel. Ja, schon nicht schlecht, ne?
1: Aber das ist immer das Rezept, oder? Das eigene Mitgerissensein ist der Funke, ja, den man spritzen lässt. Ja, ja, oder? Also... Vielleicht
0: ja, ich weiß nicht, also ich meine, Karajan hat es ja auch anders hingekriegt. Der schloss die Augen und verzog keine Miene. Das
1: es gibt so Typen. Wen haben wir jetzt gehört? Dudamel war doch letztes Jahr in der Waldbühne. Das ist doch zum Beispiel auch einer, der selber so hingerissen ist und dadurch alle mitreißt. Das
0: nicht,
1: ist
0: nicht
1: eine
0: so,
1: Typfrage, oder?
0: Mich reißt also, er nicht so mit.
1: Aber. Nein, das ist ja subjektiv, aber vom Typ. Ist ja, das auch das ist einer, der sich in die Musik reinlegt?
0: Ja, das ist natürlich die Carlos Kleiber Schule, der macht das nach. Ja.
1: Das
0: darf man ja auch. Ja. So, können wir so stehen lassen, glaube ich.
1: Ja, wir müssen unbedingt mal über, wo wir beide nun große Gesangsliebhaber sind. Und jetzt haben wir vor allem instrumental, obwohl, nee, die Königin der Nacht hatten wir, aber wir haben noch nicht gesprochen über Stimmschönheit. Und das ist ja ganz wichtig, wenn wir hier über Schönheit reden und schöner wird's nicht, denke ich natürlich auch, was für Gesangsstücke gibt es, die einfach stimmlich unglaublich schön sind. Und ich habe jetzt mal ein Kunstlied als nächstes mitgebracht, was auch an sich als Lied sehr schön ist, nämlich Im Abendrot von Schubert. Das in einer noch nicht so alten Version, also nicht so alt heißt es vor... Ich würde sagen, 5 Jahren vielleicht. Ich weiß jetzt ganz
0: vor 10 Jahren schon,
1: die Zeit rast. Also für mich ist es immer noch wie gestern, dass diese Platte oder die CD oder der Tonträger rausgekommen ist mit André Schuhen, dem Bariton aus Ladinien, also einem Teil einer Minderheit in Tirol, gehört zu Tirol, ne?
0: Ladinisch,
1: ja. Ja, also ja. Genau. Und Daniel Heide als Leadpianist. Dieses Album hat mich damals sehr begleitet, kann ich sagen. Und es heißt Wanderer. Ist es schon hier hinter uns? Ja, demnächst wahrscheinlich sehen Sie es dann auch. Und André Schuhen galt auch schon ganz zu Anfang seiner jetzt immer noch im Grunde jungen Karriere als so ein Beispiel für eine unglaubliche Stimmschönheit. Ich erinnere mich, dass Simon Rattle, glaube ich, der erste von den so prominenteren Dirigenten war, die gesagt haben, also gute Technik haben viele, aber so eine Schönheit in der Stimme haben eben wirklich nur ganz wenige. Und er singt ja auch alles, man muss das nicht mögen, aber der Mann singt alles wie... Also ganz natürlich, das ist so einer, Daniel Heide selber hat zu mir immer gesagt, er tut nicht, er ist. Und das stimmt genau. Also wenn man das jetzt gleich hört, das ist so ein fließendes, ja, also.
0: Übrigens auch ein gut aussehender Sänger. Es ist der Linke im Bild, ja.
1: Hat jetzt auch gerade schon wieder etliches, Wir sind hier nicht so preisbeflissen und reden auch eher weniger über sowas, aber aus gegebenem Anlass, weil demnächst ja wieder der Opus Klassik stattfindet hier in Berlin. Ich glaube, er hat auch zum wiederholten Mal irgendwas gewonnen. Also der gewinnt eigentlich immer irgendwas, ob
0: Einspielung
1: des Jahres oder Nachwuchssänger des Jahres oder ja, Liedeinspielung, irgendwas ist jedenfalls wieder dabei. Und wir hören mal dieses von einem... deren ersten Alben, das ist nämlich ein Liedduo, was es geschafft hat, über viele Jahre jetzt schon mehr oder weniger stetig zusammen zu bleiben und nicht so viel zu wechseln, wie es heute doch eher gängig ist. Und ich finde das immer noch eine tolle Aufnahme. Auch, dass wir mal was Ruhiges hören hier, so ein bisschen zu uns kommen können, Kai.

0: Ja, das schon mal in weiser Voraussicht auf das, was jetzt gleich kommt. Das ist nämlich genau das andere Extrem. André Schulen und Daniel Heide waren das. Und André Schulen für mich ein Beispiel für einen Sänger, der auch so ein Lied, ein wirklich langsames, ruhiges, sehr zurückgenommenes Lied, so singen kann, dass man dran bleibt. Und das ist mitunter ja schwieriger als einen besonderen Smash-Hit des Kunstliedes. Also hier, finde ich, zeigt sich dann, oder da braucht man eine große Stimmschönheit, damit sowas trägt über dann doch einige Strophen. Und das tut es hier.
1: Also von den drei jungen amtierenden Liedmeistern im Baritonfach hat er sicherlich die schönste Stimme, würde ich auch sagen. Die anderen sind Konstantin Krimmel und Samuel Hasselhorn, also aus der jüngeren Generation, wohlgemerkt, schon sehr schöne Stimme. Aber es ist hier, also könnte ich kritisch anmerken, doch auch andererseits ein vorgezogenes Schlaflied, wie er das.
0: Aber also er muss früh ins Bett, ich, ja. Weißt du, wenn wir jetzt gleich, das, was wir gleich hören, wird uns ja sowas von wieder rausreißen. Da brauche ich vorher
1: Insel,
0: nein, Entschuldigung, um ein bisschen auszuruhen.
1: Das ist ja nur, ich habe hinterfragen wollen, ob das Lied richtig interpretiert ist, weil es ist kein Schlaflied.
0: Er mag es langsam. Also, ja. Und du wirst jetzt wieder sagen, das ist keine Tempo, sondern eine Temperamentsfrage. Ist es
1: so, ist
0: auch?
1: Es.
0: Ist
1: ja.
0: Es auch? Ja. Er hat auch dieses Temperament. Also wenn man zum Beispiel mit André Schulen Interviews führt, dann ist das auch nicht so ein sich selbst vergaloppieren, sondern da hast du sehr lange Pausen, bedächtiges und auch bedachtes Sprechen. Das ist jemand, der eher weniger als mehr Worte benutzt.
1: Ja.
0: Also das liegt ihm auch. Und wenn du sagst Schlaflied, ich würde sagen, mich beruhigt sowas.
1: Ja,
0: also,
1: ist ja auch was Schönes.
0: Vielleicht, weil es ein Schlaflied Charakter des Schlafliedes.
1: Also ich würde vielleicht auch noch sagen können, zum Beispiel dieses am Anfang, das kommt mir ein bisschen zu beflissen vor. Und einiges darin auch. Aber schon nicht schlecht.
0: Ich leg dann los beim nächsten, darauf kannst du dich verlassen.
1: Ja. Der Kampf ist eröffnet. Wir kommen jetzt zu einem Sänger, der im letzten Jahr seinen 100. Geburtstag gefeiert hätte, der hier um die Ecke wohnte und oft angezweifelt wurde, schon wie er meinte zu seiner Zeit. Ich bin viel kritisiert worden. Gemeint ist Dietrich Fischer-Dieskau, der wichtigste Bariton der Nachkriegszeit, der eben 100 Jahre alt geworden wäre und hier in der Lindenallee sein Haus hatte. Übrigens erbaut von dem Sohn, einem der Söhne von Sigmund Freud. Anyway, er ist kritisiert worden für eine überprononcierte Präsentation der Konsonanten, denn man hat es gesagt, genannt Konsonantenspucken, ja. Immer sehr, also sehr beflissen hat er immer die Konsonanten betont, weil er der Auffassung war, dass die Konsonanten Legato-Freunde sind, dass sie das Legato verbessern des Gesangs. Und er war der Auffassung, das Legato ist das oberste Gebot des allen Singens. Diesen Grundsatz hatte er von Karajan übrigens übernommen. Inzwischen respektiert und schätzt man ihn wieder mehr, nachdem lange Jahre keiner was von ihm wissen wollte. Und auch seine unmittelbaren Nachfolger, als da wären Christian Gerhaher, Matthias Görne, sich eigentlich eher von ihm distanziert haben und gemeint haben, das sei, weil der so manieriert wirkte, vor allen Dingen auch im Alter, sei das, wenn nicht ein Irrweg gewesen, so doch nicht der Weisheit letzter Schluss und man müsse das anders machen. Inzwischen ist man wieder großzügiger mit diesem zweifellos großen Sänger, der alles singen konnte und auch alles gesungen hat und noch ein bisschen mehr. Hast du eine Meinung dazu bestimmt, ne?
0: Ich würde Dietrich Fischer-Dieskaus Größe nicht in Abrede stellen. Allerdings ist natürlich genau diese Manieriertheit und diese überprononcierten Konsonanten war auch das Einfallstor für alle, die später gesagt haben, Textverständlichkeit ist das oberste Gebot. Und wenn das nicht da ist, dann kann man sowieso alles schon vergessen. Natürlich ist es nicht unerheblich, wenn man Gedichte singt, dass die Texte gut verstanden werden. Und ich mag auch nicht, das ist zum Beispiel eine Hauptkritik auch von vielen an André Schulen, dass er bestimmte Vokale nicht ganz so westeuropäisch ausspricht. Das finde ich persönlich in dem Fall Korinthenkackerei. Aber es hat eine gewisse Berechtigung zu sagen, Vokale, Konsonanten, überhaupt Worte sollen möglichst schön ausgesprochen werden. Aber natürlich ist das nur eine Seite der Medaille und im besten Fall kommt natürlich sowas wie Stimmschönheit, Ausdruck, alles noch dazu. Bei Dietrich Fischer-Dieskau waren auch die anderen Ebenen da. Also ich würde jetzt nicht sagen, der hat nur erzählt und der Rest war ganz unsinnlich. Ganz im Gegenteil, es ist beeindruckend, wie viel da bei ihm zusammenkommt. Aber das ist eine gewisse Gefahr. Seitdem wird immer gesagt, oh, der spricht aber nicht gut. Nee, also das war nicht. Und da denke ich dann, naja, das ist dann doch immer noch Musik. Also hier hat keiner rezitiert. So, das ist so eine Überbetonung. Ja, man muss es ja auch noch genießen können, was einem da vorgesungen wird.
1: Übrigens, das war seine Methode, die Textverständlichkeit zu begünstigen. Es gibt auch andere, denn wissen Sie, wenn Sie Aufnahmen, Liedaufnahmen aus den 30er Jahren oder so hören, also in der Zeit, in der Fischer-Dieskau lernte, die sind auch lupenrein textverständlich mit anderen, auf anderem Wege, mit anderen Methoden. Also, dass die Textverständlichkeit heutzutage teilweise so schlecht geworden ist, nicht unter den genannten Liedersängern, aber in der Oper zum Beispiel, das hat andere Gründe. Anyway, ich habe mich gefragt, mit welcher Aufnahme kann man denn die Größe von Fischer-Dieskau zeigen? Wo war er wirklich unvergleichlich? Was macht ihm niemand nach? Und darauf gibt es eine Antwort in Gestalt des folgenden Liedes. Und es ist einfach der Erlkönig von Franz Schubert auf den Text von Goethe. Das ist eigentlich eine Ballade, also ein erzählendes Gedicht. Eine Schauerballade, könnte man fast sagen. Das Besondere an Fischer-Dieskaus Interpretation war, dass er eigentlich der Einzige ist, der die drei Stimmen in diesem Gedicht wirklich differenziert, nämlich den Reiter, das Kind, das dieser Reiter auf dem Arm hat, und der geisterhafte Dämon, der Erlkönig, der nach dem Leben dieses Jungen, dieses Knaben greift und der dann am Ende tot ist. Das hat Fischer-Dieskau wirklich in unvergleichlicher Plastizität, würde ich sagen, hingekriegt. Wir wählen die Berliner Aufnahme von 1958 mit Gerald Moore am Klavier.

0: Ja, schon nicht schlecht, ne?
1: Das übersteigt auf jeden Fall, glaube ich, die Beschreibung Kunstlied. Das ist ja im Grunde wie ein Schauspiel. Also es ist ein Schauspiel in Musik.
0: Es ist eigentlich Singen mit verteilten Rollen. Und zwar vier Rollen, weil der Erzähler ist ja auch noch da und ist auch zu unterscheiden. Ja, also das ist schon große Klasse.
1: Ist schon genial.
0: Also ja. Und noch dazu ist der Sänger da zu dieser Zeit natürlich voll im Saft gestanden und hat eine Farbpalette zur Verfügung, nachdem sich alle anderen Sänger alle 10 Finger lecken können. Also da war einfach auch vom Material her unheimlich viel da. Die Stimme war sehr schön, sehr spezifisch. Und ja, lässt keine Wünsche offen, würde ich denken.
1: Unglaublich guter Erzähler auch.
0: Ja.
1: Also viel mehr als das, weil er ja singt, aber.
0: Und auch sehr dramatisch, eigentlich sehr handfest, kann man sagen, ja. Also gar nicht so intellektuell und wie man immer sagt. Das heißt, das war ein Hauptvorwurf, dass es so verkopft sei. Das ist gar nicht der Fall hier. So, jetzt kommen wir zu was, wo du immer weinen musst, oder? Ich auch.
1: Du auch?
0: Ja.
1: Endlich mal. Ich dachte, jetzt wird wieder gelästert über meine Auswahl.
0: Nein.
1: Also es ist in gewisser Weise eine Arie, was für viele Arien wahrscheinlich gilt, gegen den woken Mainstream, was hier nicht als Kritik verstanden werden soll am Status quo, am gesellschaftlichen. Aber es ist so eine Arie, wenn ich das bestimmten Leuten vorspielen würde, würden die gar nicht verstehen, dass ich mir sowas anhöre mit so einem schlimmen Text. Der geht nämlich, aber der Richtige, wenn es einen gibt für mich auf dieser Welt, der wird auf einmal dastehen, da vor mir und wird mich anschauen und ich ihn. Und keine Zweifel werden sein und keine Fragen und selig werde ich sein und ihm gehorsam wie ein Kind. Also
0: was
1: das ist natürlich schon eigentlich richtig schlimm. Das finde ich auch richtig schlimm. Aber das Tolle an Musik ist ja, und deshalb habe ich das einfach mal mitgebracht, das ist einem ja alles völlig egal, wenn man das dann hört. Weil die Empfindung trotzdem die gleiche ist. Also und vor allem, es gibt noch eine Vorgeschichte. Im Text davor heißt es nämlich, ein Mann wird mir gar schnell recht viel und wieder schnell ist er schon gar nichts mehr für mich. Da drin im Kopf geschieht's und schnell, ich weiß nicht wie. Es fängt zu fragen an und auf die Fragen finde ich die Antwort nicht, bei Tag und nicht bei Nacht. Ganz ohne meinen Willen dreht sich dann mein Herz und dreht sich los von ihm. Ich kann ja nichts dafür. Aber der Richtige, wenn es einen gibt auf dieser Welt und so weiter. Also es gibt hier zwei Seiten durchaus. Und ich finde das einfach eine hervorragende Arie und ein tolles Duett. Wir hören jetzt Lisa de la Casa und Hilde Güden. Und Kai, du magst die Aufnahme
0: ja,
1: auch.
0: Ja, das ist die beste Aufnahme, die es davon
1: aus
0: gibt.
1: Arabella.
0: Der Text stammt von Hugo von Hofmannstropfen, wie Sie wissen. Deswegen auch diese beiden
1: Wie
0: Seiten.
1: Hast du mir das vorhin beigebracht? Hofmannsthal,
0: ja. Ich hab's ja
1: jetzt machst du es selber ganz falsch.
0: ja, absichtlich. Also ich bin mal auf dem Friedhof in Rodaun gewesen, wo der Hofmannsthal begraben liegt. Und da kann man so einen Schaukasten sehen, wo man das Grab finden kann. Weil da sind alle Gräber eingezeichnet, die irgendwie von Interesse sind. Und da steht Hofmannsthal mit Doppel-F geschrieben, ja. Und das bedeutet, in Wien sagt man natürlich Hofmannsthal, ja.
1: Ja, hier eigentlich auch. Also sagst du Herr Hofmann, wenn da Hofmann steht?
0: Ja, genau. Also das heißt, wir haben hier Lizenz, das zu machen, wie wir lustig sind. Die Aufnahme gehört zu den besten. Wiener Philharmoniker wiederum, Georg Scholti, da figuriert als Gastdirigent. Ja, Lisa, da kann man, hat keine Wünsche. Ich muss auch immer weinen da, ja.
1: Also los.

0: Ja, schöner wird's nicht.
1: Ja. Also ich meine, es ist vielleicht Kitsch, aber dann gleich auch der Beweis, dass es schön Kitsch.
0: Das ist kein Kitsch.
1: Ah ja, okay.
0: Wo kommen wir denn dahin?
1: Können wir auch so stehen lassen, was?
0: Nein, das ist auch eine von diesen Stellen, auf die man ja wartet, wenn man Arabella guckt. Ist danach dann eigentlich alles gesagt?
1: Also die Aufnahme ist toll, auch wegen George London. Als Mandrika könnte man jetzt auch noch viel drüber sagen, müssen wir aber nicht. Ne? Gehen wir weiter?
0: Wir gehen weiter.
1: Ja, ja, wir haben hier noch, ich habe hier noch einen Pianisten zu bieten, der zu Lebzeiten eigentlich als Engel auf Erden angesehen wurde. Und zwar nicht ganz zu Unrecht, er war tatsächlich zum Niederknien gut. Er ist tragisch früh verstorben, 1950, was den Mythos noch verstärkt hat. Sein Name ist Dino Lipati. Er war ein rumänischer Pianist, von dem die Frage ist, aber eigentlich noch irgendwie bekannt ist. Du bist viel jünger als ich. Fanny, kennst du den noch?
0: Ich kenne den zufällig.
1: Hab's geahnt.
0: Also ich muss sagen, ich habe nie mich besonders mit Dino Lipati beschäftigt. Also über solche Dinge, die wahrscheinlich viele Menschen wissen, hinaus zum Beispiel das, was du schon gesagt hast, dass er der Engel auf Erden ist. Ich glaube, Walter Legge, der berühmte Produzent, hat diesen Spruch geprägt, dass Gott sein schönstes oder erwähltes Instrument auf die Erde geschickt hat in Form von Dino Lipati. Also sowas, ihm eilt dieser Ruf voraus und dementsprechend hört man dann jede Aufnahme auf dem Hintergrund dieser berühmten Zitate, was ich auch getan habe. Ich persönlich kann da jetzt nicht, das berührt mich nicht über die Maßen oder nicht mehr als etwas anderes. Also du hast ja jetzt hier Chopin mitgebracht, einen Walzer. Ich habe mir jetzt auch in Vorbereitung der Sendung nochmal die Impromptu und sowas angehört. Das ist toll gespielt, aber das ist jetzt nicht. Ach so, ja, ja, genau. Also meine Liebsten von Schubert. Ja, stimmt, du hast Chopin mit. Entschuldigung, jetzt war ich selber. Für mich ist das. Ich weiß nicht. Vielleicht bin ich da auch zu. Erwarte ich da vielleicht zu viel Kitsch? Das weiß ich nicht, denn der spielt ja sehr pur, sehr nüchtern, könnte man auch sagen. Also es ist alles ganz einfach im Grunde. Und vielleicht ist das so dieses ähnlich, worüber wir vorhin auch schon gesprochen haben, so erkläre ich mir das am ehesten. Es ist so die absolute einfache, geradlinige, vielleicht einfachste Art, etwas Hochkomplexes zu spielen. Und das beeindruckt enorm. Das kann man nicht so beschreiben.
1: Ja, goldener Ton, also vom Anschlag her schon hat er was zu bieten. Die Aufnahme, die ich mitgebracht habe, ist insofern besonders, als das letzte Konzert, was er geben musste, mitgeschnitten wurde, 1950 in Besançon. Eine legendäre Sache, er war jung, er war erkrankt am Hodgkinschen Syndrom, an dem er wenige Wochen danach dann gestorben ist. Und er musste das Konzert abbrechen, kurz vor Schluss. Ja, wir hören das letzte Stück, was er gespielt hat. Nämlich den Walzer Nummer 1. Er hat die Walzer alle spielen wollen, aber eine eigene Reihenfolge festgelegt gehabt und wollte nicht mit dem ersten enden, sondern es fehlte noch einer. Und vor diesem allerletzten musste er aufhören. Diesen letzten, den er gespielt hat, hören wir jetzt eben. Das Erstaunliche ist, der Mann war fast tot, ja. Und Sie hören davon nichts oder fast nichts. Eine leichte Verwaschenheit vielleicht. Aber es ist unfassbar, wie der Mann sich da noch zusammenreißen konnte. Und danach war es schlagartig vorbei.

0: Ja, also schöner wird's nicht. Am Ende hören Sie ein paar so flüchtige, falsche Töne, aber die Pointiertheit, die er hier hat, der Witz, den er da findet, auf diesen letzten Metern seines interpretatorischen Lebens und dann zugleich auch noch die gelassene Melancholie, die er plötzlich da aufblättert, ist schon, finde ich, unfassbar.
1: Bei gleichzeitiger Beiläufigkeit.
0: Ja, wahnsinnig,
1: glaube ich, auch rasantes Tempo. So beiläufig gespielt, ja. Also als wäre es nichts.
0: Ja, wahnsinniges Tempo, aber kommt trotzdem nicht ins Hetzen hinein, was die Gefahr ist, gerade wenn man dann so gefährdet ist. Ja, also schon in meinen Augen eine erstaunliche Sache. Ja, wir kommen zurück zu Richard Strauss, oder?
1: Ja, und ich bin ja hier zuständig für die etwas, ja, wie wollen wir das nennen? Also das sind jetzt hier nicht die Party-Hits, die ich mitgebracht habe, sondern wir kommen wieder zurück in ein oder auf ein ähnliches Terrain wie schon mit dem Abendrot. Diesmal hören wir etwas über den Morgen, beziehungsweise morgen als morgen wird alles so sein. Also heute und morgen. Nicht die Tageszeit ist hier gemeint. Und es ist ein ähnlich unglaubliches, also eine ähnlich unglaubliche Interpretation und für mich unerreichte, wie dies kaum mit dem Erlkönig, auch wenn es ein völlig anderes Lied ist. Aber von Richard Strauss Morgen gibt es für mich keine bessere Aufnahme und keine perfektere im Sinne von Verstandene, wo ich das Gefühl habe, das ist genau, was dieses Lied will, ist hier für mich wirklich in jeder Hinsicht erfüllt. Interessanterweise der gleiche Pianist, wobei es auch der ist, der in der Zeit so gut wie alle berühmten Aufnahmen gespielt hat. Also es spielt auch Gerald Moore. Die Sängerin ist Janet Baker, eine meiner absoluten auch sowieso Lieblingssängerinnen. Und was man dazu unbedingt auch sagen muss, sie ist ja keine Muttersprachlerin. Insofern ist das doppelt beeindruckend, dass jemand, die konnte gut, also hat sich enorm mit den Sprachen beschäftigt, die sie gesungen hat. Und trotzdem ist das ja nicht oft so, dass man als Lieblingsaufnahme jetzt gerade im Kunstlied eine wählen würde von einer Nicht-Muttersprachlerin. Aber das ist, finde ich, die Aufnahme von morgen. Und Dieskau zum Beispiel hat das ja auch sehr berühmt aufgenommen. Da habe ich allerdings das Gefühl, ich höre immer jemand, der wahnsinnig belesen ist, wahnsinnig gebildet, klug, diszipliniert. Ich höre aber die Empfindung in dem Fall nicht, in seiner Version. Und die ist hier.
0: Ja, wir können vielleicht dazu sagen, es ist nicht die einschlägigste Aufnahme eigentlich. Ich habe sie gar nicht gekannt, um ehrlich zu sein. Man würde bei diesem Lied von Richard Strauss wahrscheinlich an Jesse Norman denken oder an Elisabeth Schwarzkopf.
1: Ist alles zu schwer und zu fett. Also für dieses Lied, finde ich, braucht es so ganz feine Poesie. Es gibt da zum Beispiel die berühmte Stelle, wo vom Wogenblauen gesungen wird. Und achten Sie mal drauf, wie dieses Wogenblau hier, man kann fast nicht mehr singen sagen. Also das finde ich auch eine Göttlichkeit in dieser Interpretation.
0: Bitteschön.

0: Da lassen wir noch etwas Stille. Des Glückes stummes Schweigen ist jetzt auf uns gesunken, und zwar wirklich.
1: Ja, also schon toll, würde ich auch sagen. Also vor allen Dingen, weil die Stimme ja wie entbeint klingt eigentlich. Also sie macht überhaupt keine, gar nicht auf große Stimmen, auf Material oder so, sondern es ist ganz fahl, ganz simpel, schwebt es daher.
0: Es ist so zerbrechlich, es ist ja fast nichts mehr. Und trotzdem ist es so souverän. Und es ist zu keiner Zeit irgendwie gedrückt oder es gibt Sänger, die wälzen, das ist ja ein Lieblingslied für viele Sänger. Ja. Es gab's auch mal, erinnere ich mich vor kurzem sogar als Zugabe auch beim Saisonabschluss. Also es ist so eigentlich ein Lieblingsstück, aber ich finde völlig missverstanden meist. Und die walzen sich da so durch und machen das alles platt. Und das darf man gar nicht bei diesem Stück. Meiner Meinung nach ist genau das gefragt. Das ist alles so, die ganze Aussage ist ja auch so. Des Glückes stummes Schweigen. Also im Grunde muss man ja gar nichts mehr sagen. Und das tut sie auch nicht. Sie ist wie Selbstinstrument, also eine Wahnsinns. Jedes Mal wieder, selbst hier auf der Bühne,
1: ja,
0: war ich auch wieder so angespannt davon, also positiv.
1: Ja, das ist entwaffnend, auch weil es völlig kitschfern ist. Ja, man würde nicht auf die Idee kommen, dass es so eine kitschige Sache ist, wie das oftmals erklingt, wenn man das sonst so hört. Ja,
0: ja, vor allem, wenn es Männer singen.
1: Nicht nur. Ja, ich habe die Sängerin mal getroffen übrigens, der Höhepunkt meines Lebens, kann ich sagen, weil das wirklich eine tolle, große Sängerin, auch in meinen Augen.
0: Auch eine große Frau, also sehr.
1: Nee, eine kleine Frau. Ja, und es waren zwei interessante Sachen, die sie gesagt hat. Einerseits hat sie gemeint, von meiner Sorte gab es viele damals. Sie hat Größe, ja, sowas zu sagen. Ja, die war absolut singulär. Aber war der Auffassung, sie hatte wahrscheinlich recht, dass aus der Chortradition, aus der sie kam, es war eigentlich eine Chorsängerin gewesen, da gab es viele so in meiner Preisklasse. Das wollte sie sagen, ja. Dass ich das Glück hatte, diesen Weg zu machen, war halt Glück aus irgendwelchen Gründen. Und das Zweite, was sie meinte, war, dass sie versucht habe, full-blooded zu singen, also vollblütig zu singen und damit einen Mangel wettzumachen, der englischen Sängern, britischen Sängern gerne gehalten wird, nämlich, dass es irgendwie anämisch sei. Und auch hier ist es so, das ist nicht anämisch, so ausgeblasen ist auch ist. Ganz toll.
0: Und sie hat auch ganz früh, ja, oder verhältnismäßig früh gesagt, sie könne jetzt nicht mehr das machen, was ihrer Meinung nach ihr Anspruch ist, und hat dann aufgehört, also ganz rigoros, und da war sie, glaube ich, erst Anfang 50, also es war sehr früh verglichen mit anderen, weil sie eben alles, was sie gemacht hat, 180%ig gemacht, hat auch viele Sachen abgelehnt, abgesagt, also war nicht eine, die jetzt alles mitgenommen hat. Im Grunde in der Hinsicht auch ähnlich wie Kleiber, mit dem Unterschied, sie hatte Lust auf ihren Beruf. Ja, also ich bewundere diese Frau auch sonst. Es gibt einen ganz tollen Dokumentarfilm, der war lange Zeit zur freien Verfügung auf YouTube. Ist er, glaube ich, nicht mehr. Man muss ihn jetzt kaufen oder mieten oder ich weiß nicht, über Janet Baker. Das ist ein wahnsinnig guter Film. Ich bin nicht mehr ganz sicher, wie er heißt. Das ist natürlich jetzt doof, aber Sie können ja mal gucken, was es so alles gibt.
1: Gucken Und
0: das
1: Sie mal.
0: Ist einer. Ich meine von der BBC produziert, aber ich bin tatsächlich nicht ganz sicher, aber es ist eine Frau übrigens, die zu der viele auch genau deswegen natürlich aufblicken, weil sie immer alles voll gemacht hat und nicht darunter gegangen ist, und wenn sie das Gefühl hatte, sie kriegt es nicht hin, dann lieber nicht. Ja. So.
1: Wir landen jetzt im heiteren Teil.
0: Ich habe noch so ein richtiges Schmankerl. Nein, also es ist wirklich einer meiner liebsten Love-Songs, muss ich sagen. Wienerisch eingefärbt von Georg Danzer. Wir sind ja beide, also Kai sogar Wiener Bürger, kann man fast sagen, viele Jahre gewesen, jedenfalls teilweise. Ich habe ja nur ein wenig zielgerichtetes Interesse und eine Liebe zu der Stadt. Aber liebe dieses Lied schon immer irgendwie. Ich weiß gar nicht, wie ich das kennengelernt habe. Es heißt Du mia, also du mich auch. Und den Rest müssen Sie sich erhören. In Anbetracht der fortgeschrittenen Zeit würde ich das einfach so als Richtung. Du hast dann auch noch einen, ne? Aber wir können so langsam. die romantischen Rausschmeißer bemühen.
1: Der Sänger ist Georg Danzer.
0: Habe ich das nicht schon gesagt?
1: Ich glaube nicht, oder?
0: Nee? Ja,
1: doch, Entschuldigung.
0: Ich glaube, ja. Genau, der Sänger ist Georg Danzer. Es ist ein Album von 1977. Besonders schönes Cover auch. In der Latzhose mit Zigarette.
1: Those were the days. Und,
0: also es ist ein Rückblick offenbar. Die erzählt dieses Lied auf eine oder mehrere Nächte. Und einer von beiden scheint sich noch nicht... den Ruck noch nicht gegeben zu haben, daraus etwas mehr zu machen. Und er singt also, ich glaube, du willst das auch alles, du wirst schon noch zurückkommen, so ungefähr. Ja, also ich hätte dich gern über die Stufen getragen, ich wäre gern noch bei dir geblieben und ich glaube, du auch, aber du sagst es nur nicht. Das ist die Aussage dieses wunderbaren Liebesliedes.
1: Du mir.

0: Völlig unverständlich. Außer dem Titel, aber schön.
1: Extra für dich ausgesucht, Kai.
0: Aber gerade ich habe
1: vielleicht
0: eigentlich
1: geht's gut mit uns
0: Text
1: beiden.
0: Kaum was verstehen können. Ich habe sogar schon Konzerte mit Georg Danzer seinerzeit besuchen können. Ich finde auch im Rückblick lustig zu hören, das war so eine männerbewegte Zeit, ja. Also wo so die ersten Softie, ich glaube André Heller war der erste Softie, ja. Und der lebt ja sogar noch. Und Georg Danzer war da auch eben in dieser Fraktion zugange. Rührend zu sehen, finde ich heute rückblickend.
1: Ja, wobei die Texte sind gar nicht so soft mitunter.
0: Kann sein, ja.
1: Ja, das ist nur die Latzhose jetzt und diese Pose.
0: Und der Vortextil
1: natürlich
0: auch.
1: Aber wenn man
0: auch
1: mal tiefer guckt, da sieht man was ganz anderes.
0: Das ist ja meistens so, ja. Ja, damit sind wir am Ende der Latte angekommen, dieser Stafette und Phalanx allerschönster, nicht zu toppender Dinge. Den Sack zubinden tut einmal meiner Lieblingsschauspieler und Sänger. Schlechthin, nämlich, aber davor verabschieden wir uns, nämlich Hans Moser mit dem Titel Sperrstund ist. Sie können aber trotzdem bleiben. Bevor wir das hören, würden wir uns hier gerne, glaube ich, verabschieden können. Das sind meine liebe Kollegin Fanny Tank.
1: War sehr schön, danke.
0: Und jetzt müsstest du eigentlich sagen, und mein lieber Kollege.
1: Und mein allerliebster Kollege, Kai Lührs Kaiser.
0: Und damit danken wir Ihnen und wünschen noch einen schönen Abend und gute Nacht. Sperrstund ist.
1: Sperrstund ist.
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0: schön.
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5: Zum ersten Mal stellt die AfD den Präsidenten eines deutschen Landtags. In Sachsen-Anhalt erhielt der AfD-Abgeordnete Rausch die nötige Mehrheit der Stimmen. Aus Magdeburg, Jochen Müller.
6: Am Vormittag erhielt er 48 Stimmen. Das sind 4 Stimmen mehr, als AfD und das BSW zusammen haben. Von wem sie stammen, darüber kann nur spekuliert werden. Tobias Rausch ist 35 Jahre alt, gilt als eher gemäßigt und ist ein Vertrauter von Ulrich Siegmund. Vor dem Landtag haben sich etwa 500 Demonstranten eingefunden, um gegen Rechtsextremismus zu protestieren. Überall in der Innenstadt sind Polizeikräfte präsent.
5: Der frühere Chef des Bundesnachrichtendienstes Hanning ist am Morgen festgenommen worden. Nach Informationen von WDR, NDR und Süddeutscher Zeitung ermittelt der Generalbundesanwalt gegen den 80-Jährigen wegen Spionageverdachts. ARD-Geheimdienstexperte Holger Schmidt.
7: Hanning soll sich nach ARD-Informationen nach seiner Zeit im Bundesnachrichtendienst mithilfe seines früheren Büroleiters vertrauliche Informationen besorgt und unbefugt benutzt und wohl auch weitergegeben haben. Dadurch soll er die äußere Sicherheit Deutschlands gefährdet haben. Es sind gleich eine ganze Reihe von Straftatbeständen, die ihm Generalbundesanwalt Jens Rommel vorwirft, darunter geheimdienstliche Agententätigkeit, das Verschaffen von Staatsgeheimnissen und Landesverrat. So soll er sich durch seinen früheren Büroleiter regelmäßig mit internen Informationen aus dem Bundesnachrichtendienst versorgt haben lassen und dem Büroleiter dafür Geld gezahlt haben. Diese Informationen soll Hanning für seine eigene Sicherheitsfirma genutzt und möglicherweise auch an einen fremden Staat weitergegeben haben.
5: Die Bahn soll zuverlässiger werden. Dafür will der Bund die Modernisierung des Schienennetzes künftig genauer steuern. Verkehrsstaatssekretär Lange hat dazu den sogenannten Infraplan vorgestellt. Er legt für die kommenden 5 Jahre konkrete Ziele fest, etwa für neue Gleise und die Elektrifizierung. Das Schienennetz in Deutschland gilt in weiten Teilen als marode und überlastet. Der Bund will deshalb die Investitionen in den kommenden Jahren erhöhen. Die umstrittenen Generalsanierungen auf besonders befahrenen Strecken klammert der Infraplan aus. Die Baustellen sorgen für viel Kritik. Auch nach Wiedereröffnung einiger Strecken hat es teils mehr Störungen und Verspätungen gegeben als vorher. In Brandenburg sorgen sich immer mehr Bürgerinnen und Bürger um ihre Sicherheit. Das zeigt der sogenannte Brandenburg-Monitor. Grundlage ist eine repräsentative Forsa-Umfrage. Thorsten Südow, RBB 24 Landespolitik.
8: 3/4 der etwa 1100 befragten jugendlichen Frauen und Männer im Land Brandenburg sind laut Brandenburg-Monitor der Auffassung, der Staat sei mit der Erfüllung seiner Aufgaben überfordert. Vorrangig werden die Themen Migration, Regierungsarbeit und Pflege genannt. 8 von 10 Brandenburgern geben außerdem an, sich unsicherer zu fühlen als vor 5 Jahren. 2/3 halten Brandenburg nicht gut auf Krisen vorbereitet. SPD-Staatskanzleichefin Katrin Schneider sagte in einer ersten Stellungnahme, diese Sorgen würden ernst genommen, die Sicherheitsbehörden und der Brand- und Katastrophenschutz würden verstärkt.
5: Der Nobelpreis für Physik geht in diesem Jahr an den belgisch-amerikanischen Astrophysiker Francis Hudson. Er lehrt und forscht an der Universität von Wisconsin, arbeitet vor allem an kosmischer Strahlung und gilt als wissenschaftlicher Vater eines Observatoriums am Südpol, des größten Detektors von Elementarteilchen der Welt. Neben seiner experimentellen Arbeit ist er auch Co-Autor von Quarks and Leptons, einem weltweiten Standardlehrbuch der Teilchenphysik. Der Nobelpreis für Physik ist mit umgerechnet rund 1 Million Euro dotiert. In den USA ist eine der größten Übernahmen der Filmgeschichte abgeschlossen. Paramount hat die letzten Aktien des Konkurrenten Warner Brothers gekauft. Die Papiere des neuen Dachkonzerns Skydance sollen schon ab heute an der New Yorker Börse gehandelt werden. Die Übernahme sorgt auch politisch für Diskussionen. Paramount-Chef Ellison gilt als Unterstützer von US-Präsident Trump. Kritiker befürchten deshalb, dass der Druck auf den Trump-kritischen Nachrichtensender CNN zunehmen könnte, der zu Warner gehört. Soweit die Nachrichten. 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Das Wetter. Am Nachmittag überwiegend freundlich, teils sogar sonnig, nur Richtung Norden auch mal ein paar Wolken mehr. Dabei verbreitet trocken bei maximal 22 Grad. Aktuell in Berlin-Marzahn 20, in Wannsee 19 Grad, in Nauen 21 und Buckow 18 Grad. Morgen zunächst Nebel oder Wolken, später überwiegend sonnig, bei Temperaturen um 21 Grad. Die Zeit 16.05 Uhr.
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0: Und dazu grüße ich Sie an diesem Nachmittag. Hallo.

Sachsen-Anhalt hat einen Landtagspräsidenten und der kommt von der AfD. Tobias Rausch erhielt bei der Wahl überraschend viele Stimmen. Gleich dazu mehr hier bei uns auf Radio 3. Verabredet bin ich mit dem Politikwissenschaftler Michael Kolkmann, um über die Hintergründe und auch Ausblicke zu sprechen. Aber noch einmal atmen wir durch mit der Jazzsängerin Alma Naidoo. Illusion heißt dieser Song.

0: Ja, es ist schon ein Novum. Tobias Rausch ist der erste Landtagspräsident der AfD in einem Bundesland, in Sachsen-Anhalt, wo die AfD zudem vom Verfassungsschutz als gesichert rechtsextrem eingestuft ist. Der AfD-Politiker erhielt bei der Wahl überraschend viele Stimmen, 4 Stimmen mehr als AfD und BSW zusammen haben. Und auch der Vizepräsident ist ein AfD-Mann. Soeben kam die Eilmeldung, es ist Hans-Thomas Tillschneider. Hier eine erste Reaktion auf die Wahl des Landtagspräsidenten von der Grünen Fraktionsvorsitzenden Susan Schiborra-Seitlitz.
1: Heute ist das mehr als eine normale Parlamentskonstituierung. Heute ist festzustellen, dass mit der Wahl eines Mitglieds einer gesichert rechtsextremen und verfassungsfeindlichen Partei zum Präsidenten dieses Hauses eine Grenze überschritten worden ist.
0: Und über das, was da heute geschah in der konstituierenden Sitzung in Sachsen-Anhalt, möchte ich nun mit Michael Kolkmann auf Radio 3 sprechen. Er ist Politikwissenschaftler an der Universität Halle. Ich grüße Sie. Hallo.
2: Hallo, schönen guten Tag.
0: Herr Kolkmann, Tobias Rausch hat also jenseits von AfD und BSW 4 zusätzliche Stimmen erhalten. Woher kommen die Ihrer Meinung nach?
2: Das ist eine gute Frage. Es ist natürlich eine geheime Wahl, aber man kann schon da rein interpretieren, dass die Stimmen eventuell aus der Union kommen können. Mhm. Sven Schulze hat gestern angekündigt, seine Fraktion wird sich enthalten. Es gab dann aber nur 5 Enthaltungen. Ein Abgeordneter war krank, sodass man sich ausrechnen kann, dass einige aus der Union mit Ja und einige mit Nein gestimmt haben. Und jetzt kann man vielleicht keine direkte Linie zur Wahl des Ministerpräsidenten im Dezember ziehen, aber sowas wie ein Wahrscheinlichkeitsraum hat sich vielleicht doch ergeben. Jetzt haben wir gerade bei der Wahl des Vizepräsidenten gesehen, der hat 44 Stimmen bekommen, also keine weiteren Stimmen außerhalb vom AfD und BSW, obwohl BSW auch zeitweise vor der Wahl angekündigt hatte, Till Schneider nicht mitzuwählen. Also von daher wird man die nächsten Tage da wahrscheinlich noch sehr viel weiter diskutieren können.
0: Zwei AfD-Männer also leiten den Landtag. Hans-Thomas Till Schneider ist natürlich auch gar kein unbeschriebenes Blatt, ganz im Gegenteil, einer der Chefideologen. Was bedeutet diese Doppelspitze für den Landtag?
2: Es werden ja noch weitere Vizepräsidenten gewählt. Die Union und auch die SPD haben noch Kandidaten vorgestellt. Es wird noch weitere Wahlgänge geben. Aber bei Till Schneider hätte man eigentlich erwartet, gerade aufgrund seiner zentralen Rolle für die Kampagne der AfD im Wahlkampf, aber auch für Programmentwicklung in den vergangenen Jahren, dass er vielleicht eher Bildungs- oder Wissenschaftsminister wird. Vizepräsident, man hat da schon eine gewisse Rolle, aber weitgehend doch eine zeremonielle Rolle. Man leitet die Sitzungen, man wirkt in das Haus hinein, man hat die Verantwortung für die Verwaltung und so weiter. Also eigentlich keine Stelle, wo man wirklich aktiv Politik gestalten könnte. Aber da warten wir vielleicht mal ab. Die Wahlperiode ist ja noch relativ lang und vielleicht gibt es dann in absehbarer Zeit doch noch die ein oder andere personelle Veränderung.
0: Der langjährige Versuch der etablierten Parteien, die AfD trotz ihrer Wahlerfolge von wichtigen Positionen in den Parlamenten fernzuhalten, ist mit dem heutigen Tag wirklich gescheitert. Ist denn das zu bedauern oder durch die große Zustimmung der Wählerinnen und Wähler für die AfD einfach auch folgerichtig?
2: Na, da ist man vielleicht so ein Stück weit auch in so einem Zwiespalt. Die Wahl heute ist wie das Wahlergebnis vor 4 Wochen nicht nur ein Novum, sondern vielleicht auch eine Zäsur. Aber auf der anderen Seite, wenn wir nach Polen, nach Ungarn gucken, dann sehen wir, wie schwierig es auch sein kann, solche Entwicklungen wieder zurückzudrehen. Und gerade wenn wir auf Politikfelder gucken, für die Länder in Deutschland auch Verantwortung haben, also Bildung, Schule, Hochschule, Medien, Kultur, dann wird man in diesen Bereichen schon sehr, sehr viel umsetzen können. Kommt immer dann auf die Regierungskonstellation an. Und das ist eben Ländersache. Und da kann man, glaube ich, vieles ins Werk setzen, was man dann so schnell auch nicht wieder korrigieren kann.
0: Schauen wir mal auf das BSW. Das hat zwar für Tobias Rausch gestimmt, schließt es bisher noch aus, den AfD-Mann Ulrich Siegmund aktiv ins Amt des Ministerpräsidenten zu wählen, weil sie auch schon über den Dezember sprachen. Da wird das ja dann tatsächlich auch zur Wahl stehen. Wie bewerten Sie die Position des BSW in Sachsen-Anhalt der AfD gegenüber? Welche Strategie fährt man hier?
2: Na, momentan kann man, glaube ich, nicht so die eine Strategie ausmachen. Man bekommt da eher so unterschiedliche Signale. Man ist ja auch noch in Verhandlungen mit der AfD. Das findet alles weitgehend hinter verschlossenen Türen statt. Da kann man noch nicht so viel reinlesen. Aber heute quasi in Anspruch zu nehmen. Ne? Die stärkste Fraktion kann einen Landtagspräsidenten vorstellen, der dann eigentlich auch mit breiter Mehrheit gewählt wird. Das ist vielleicht nochmal was anderes, als aktiv eine Regierung ins Amt zu bringen. Da will man sich ja nur enthalten. Parallel scheint es auch bei der AfD Diskussionen zu geben, inwieweit man sich dann auf das BSW auch verteidigt.

0: organisieren.
1: Tobias Rausch, schauen wir mal auf ihn. Der steht für Vetternwirtschaft und Selbstbedienungsmentalität, gehört zum radikalen Lager der AfD. Nach der Wahl hat er sich als fairer Demokrat gegeben. Er sagte in seiner Rede unter anderem, für jeden werden dieselben Regeln gelten. Wie wirkt das auf Sie? Reines Kalkül in Sachen Verharmlosung? Wie wird sich die AfD im Landtag in Zukunft geben? Womit rechnen Sie?
0: Also Tobias Rausch ist in der Tat AfD-Mitglied der ersten Stunde, hat 2014 versucht, ins Europaparlament einzuziehen. Das hat nicht geklappt. 2 Jahre später dann in den Landtag eingezogen. Also 10 Jahre Parlamentserfahrung, zuletzt parlamentarischer Geschäftsführer, kennt also die parlamentarischen Abläufe. Die Rede war in der Tat relativ, ja, vielleicht präsidiabel, wenn man das so nennen will. Er hat wörtlich gesagt, er möchte Präsident des ganzen Landtags sein. Aber das ist natürlich jetzt auch etwas, an dem er gemessen werden wird in den nächsten Jahren. Und nicht nur die Verwandtenaffäre belastet ihn da ein Stück weit. Er hat Mitglieder seines Fußballvereins im Büro angestellt. Mehrere seiner Familienmitglieder haben bei anderen Abgeordneten gearbeitet. Was vielleicht auch noch schwierig ist, er ist da parallel noch Generalsekretär der AfD. Und das sind ja 2 Rollen, die sich eigentlich so auch nicht vertragen. Als Generalsekretär setzt man auf Attacke, da will man zuspitzen, da will man für die Partei pointieren. Als Landtagspräsident soll er, wie es die Geschäftsordnung sagt, überparteilich und gerecht agieren. Also wie er diesen Spagat in den nächsten Jahren durchhalten will, das wird man auch dann sehen müssen.
1: Michael Kolkmann, wie sehr ist die Entwicklung in Sachsen-Anhalt eine Blaupause?
0: Die AfD wird es, glaube ich, gerne zu einer Blaupause machen, gerade weil man hier etwas ausprobieren kann, was man vielleicht irgendwann auch in anderen Bundesländern oder womöglich auf der Bundesebene ausprobieren kann. Wir haben aber heute auch gesehen, vor dem Landtag gab es 5 Kundgebungen. Es gab eine lebendige Zivilgesellschaft, die protestiert hat, teilweise auch unterstützt von Mitgliedern des Landtages, die draußen vor Ort waren. Also von daher gucken wir jetzt auf die anderen Länder, nach Mecklenburg-Vorpommern zum Beispiel. Da scheint es eine andere Konstellation geben zu können, in Berlin auch. Und dann werden wir mal schauen. Also Sachsen-Anhalt war ja oft Politiklabor. Man hat das Magdeburger Modell ausprobiert, die erste Kenia-Koalition. Und jetzt scheint man wieder in so einer Laborsituation zu sein, um zu gucken, wie man ab Dezember dann womöglich mit einer wie auch immer gearteten Regierungskonstellation in die nächsten Jahre geht.
1: Tobias Rausch ist der erste Landtagspräsident der AfD in einem Bundesland, ein Novum. Auf Radio 3 habe ich mit Michael Kolkmann gesprochen, Politikwissenschaftler an der Uni Halle. Ich danke Ihnen für das Gespräch, Herr Kolkmann.
0: Sehr gern.
1: Und Sie sprachen bereits über Solidaritätsbekundungen und Protest. Heute Abend findet am Deutschen Theater in Berlin ein Solidaritätsabend statt unter dem Titel Nicht mit uns, mit Gesprächen und Redebeiträgen von und mit Anne Raabe zum Beispiel, Philipp Ruch, Christina Klemm, Max Czollek, Sebastian Krumbiegel und vielen anderen. Und dazu hatten wir auch heute Morgen hier im Programm die Journalistin Anne Raabe im Interview. Nachhören können Sie das selbstverständlich auf radio3.de.

Der Pianist Bugge Wesseltoft hier auf Radio 3, der gilt als Mastermind in Sachen Verschmelzung von klassischem Jazz und Elektronik. Yellow is the Color, so heißt dieser Titel, den wir hier gehört haben. Und wir kommen jetzt zu Reverend Stump, das ist ein Wiener Quartett. Selbst definiert wird hier Swamp Surf gespielt und das klingt so.

0: Ja, keep going, Reference. Stump, keep going. Weitermachen, weiterlaufen, das machen auch wir hier auf Radio 3 und zwar mit meinem Kollegen Florian Rumberg.
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0: Der scheidende Direktor der Frankfurter Buchmesse, das ist Jürgen Boos, der ist mit dem Friedrich-Perthes-Preis ausgezeichnet worden.
2: Der Börsenverein des deutschen Buchhandels ehrt damit sein großes Engagement für die Buchbranche. Die Auszeichnung hat Börsenvereinvorsteher Sebastian Gugolz heute am Eröffnungstag der diesjährigen Buchmesse verliehen. Nach der Messe wird sich Jürgen Boos nach mehr als 20 Jahren in den Ruhestand verabschieden. Gugolz hat in seiner Rede die große Neugier und Kommunikationsfreude von Jürgen Boos gewürdigt und seine Arbeit als herausragenden Verdienst um das Buch bezeichnet. Boos wurde in den 80er Jahren zum Verlagsbuchhändler beim Herder Verlag ausgebildet und hat Marketing und Organisationstheorie studiert. Er war unter anderem Manager bei Drömer Knauer, beim Karl-Hanser Verlag und bei Springer Science.
0: Und wir bleiben thematisch in Frankfurt auf der Buchmesse. Die Gewinnerin des Deutschen Buchpreises, Shayda Basia, die hat vor einer AfD-Regierung gewarnt.
2: Dem Kölner Online-Portal domradio.de hat sie vor Verleihung des Buchpreises gesagt, dass es keine Minderheit in Deutschland gäbe, für die es gut aussehen würde, wenn die AfD an die Macht kommt. Basia hat außerdem dazu aufgerufen, die Vergangenheit nicht zu vergessen. Diese Haltung passt auch sehr gut zu ihrem Buch Die Lücken, mit dem sie ja gestern Abend den Deutschen Buchpreis gewonnen hat. Der Roman setzt sich nämlich mit der verdrängten Geschichte von Verfolgung in der fiktiven Kleinstadt Heimesbach im Hunsrück auseinander. Vorbild für die Geschichte ist Hermeskeil in Rheinland-Pfalz. Dort ist die Schriftstellerin mit iranischen Wurzeln aufgewachsen. Der katholisch geprägte Ort war im Nationalsozialismus ein sogenannter Gaumusterdorf.
0: Und mehr über die Gewinnerin des Deutschen Buchpreises, Shayda Basia, und ihren Roman Die Lücken gibt es in gut einer Stunde bei uns. Da ist nämlich Shayda Basia um etwa 20 vor 6 bei mir zu Gast hier auf Radio 3. Jetzt gibt's noch einen schönen musikalischen Tipp von dir, Florian. Am 20. Oktober, da kommt nämlich Cecil McLaurin-Salvant nach Berlin, tritt in der Berliner Philharmonie auf. Toll.
2: Ja, die amerikanische Sängerin zählt mittlerweile ja zu den bekanntesten Stimmen des zeitgenössischen Jazz. Und das liegt nicht nur an ihrem ikonischen, warmen Timbre, sondern vor allem auch an ihrer Vielseitigkeit. Cecil McLaurin-Salvant hat einen ungewöhnlich breiten musikalischen Hintergrund. Sie hat klassischen Gesang studiert, beschäftigt sich aber genauso mit Blues, Jazz, Folk und Musiktheater. Und sie sucht ganz bewusst nach Songs, in denen interessante Geschichten stecken, wie hier in diesem Kurt Weil-Stück.
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2: Schön eigenwillig, Cecil McLaurin-Salvants Interpretation von Kurt Weils Stück Die Unsicherheit menschlicher Verhältnisse aus der Drei-Groschen-Oper. Inzwischen schreibt Cecil McLaurin-Salvant auch immer mehr eigene Musik und damit ist sie gerade unterwegs. Am 20. Oktober wird sie mit ihrem Programm Oh Snap in der Berliner Philharmonie auftreten und dafür gibt es noch Karten ab 57 Euro.
0: Vielen Dank, Florian.
2: Gerne.
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0: zerrende Akkorde, hier gespielt von Hayato Sumino, ein Ground in C-Moll von Henry Purcell.
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0: Erst letztes Jahr wurde der Autor Kaleb Erdmann mit 2 Preisen ausgezeichnet, mit dem Förderpreis des Bremer Literaturpreises für seinen Roman Die Ausweichschule, mit dem stand er auch auf der Shortlist für den Deutschen Buchpreis, und mit dem Literaturförderpreis der Landeshauptstadt Düsseldorf. Und nun erhält Kaleb Erdmann, der auch Theaterstücke schreibt, den Kleist-Förderpreis, und zwar für sein Stück Debritz. Morgen findet die Preisverleihung statt und Kaleb Erdmann ist mir nun auf Radio 3 zugeschaltet. Ich grüße Sie. Hallo.
2: Hallo, guten Tag.
0: Morgen also die offizielle Preisverleihung, und zwar im Rahmen der Kleist-Festtage, und am Abend dann die Aufführung von Debritz in Frankfurt-Oder im dortigen Kleist-Forum. Sie wissen ja schon seit Januar, dass Sie diesen Preis bekommen. Nun ist es soweit. Wie ging es Ihnen in der Zwischenzeit und wie fühlen Sie sich jetzt damit?
2: Ja, es war eine ganz tolle Zeit, weil natürlich auch die Premiere am Badischen Staatstheater in Karlsruhe dazwischen lag. Das heißt, ich durfte den Text ja schon auf der Bühne sehen, und es ist eine ganz fantastische Inszenierung geworden, und ich freue mich sehr, es jetzt nochmal ein zweites Mal im neuen Rahmen sehen zu dürfen.
0: Wie sehr haben Sie denn mitmischen dürfen bei all den Vorbereitungen?
2: Wir waren schon so ein bisschen im Kontakt, haben uns ausgetauscht. Es gab ein Zoom-Meeting mit den Schauspielenden und der Regisseurin Britt Bartkowiak. Ich bin dann aber auch immer so ganz froh, auch einen Schritt zurücktreten zu dürfen. Also es gab so einige konkrete Fragen zum Text. Das finde ich dann auch immer ganz gut, wenn es Ungereimtheiten gibt und Fragen dann noch zur Verfügung stehen zu können. Aber an sich habe ich mich dann, also ich saß nicht auf einem kleinen Stuhl bei den Proben immer.
0: Haben sich dann überraschen lassen.
2: Falsch.
0: Ja, damit macht man sich wahrscheinlich als Autor auch nicht so wahnsinnig beliebt. Ich darf mal aus der Jurybegründung zitieren. Kaleb Erdmann bewegt sich mit seinem Stück virtuos zwischen Welten, Genres und Wirklichkeiten, immer auf der Suche nach Wahrhaftigkeit. Und dieser Begriff der Wahrhaftigkeit, der blinkte in mir jedenfalls so auf. Ist Wahrhaftigkeit tatsächlich etwas, was für Sie so eine Art Antrieb, Motivation oder ja, ein Motto fürs Schreiben, fürs Geschichtenerzählen ist?
2: Ja, vielleicht, ja, das ist ein interessanter Begriff. Ich habe darüber auch schon nachgedacht, was der eigentlich genau für mich bedeutet. In diesem Zusammenhang bedeutet er vielleicht einfach, dass es eine sehr konkrete Situation ist, die ich da beschreibe, also ein tatsächlicher Ort, eine tatsächliche Zeit und ein tatsächliches Problem, also schon so eine Faktizität und so eine Verbindung zu ganz, ja, konkreten Problemen und Fragestellungen. Das ist vielleicht so dieser Aspekt der Wahrhaftigkeit für mich, ja.
0: Und das können wir ja mal ganz kurz skizzieren. Debritz heißt der fiktive Ort in Ostdeutschland, um den es geht in dem Stück. Dürre durch Klimawandel, die Nachwirkungen der Treuhand sind ein Thema. Ein Ort, der durch Salz einst reich geworden ist und jetzt von Abwanderung, verschmutztem Grundwasser betroffen ist, aber an dem die BewohnerInnen dennoch festhalten und ihre Konflikte auch austragen. Was wollten Sie mit dieser Geschichte erzählen?
2: Ja, genau. Wie Sie sagen, es ist ein Stück über sozusagen die Dagebliebenen, also einen kleinen Ort, aus dem viele Menschen wegziehen, an dem es keine Perspektiven gibt. Und was mich interessiert hat, ist, glaube ich, dieses Trotzdem einerseits. Also es gibt da diese Hauptfigur Peggy, die mit einer ganz großen Resilienz eigentlich auf diese Probleme zugeht und versucht, sie zu lösen. Und dann gibt es eben sozusagen die Gegenspieler des Salinen ehemaligen Vereins, also diejenigen, die ja an der glorreichen Vergangenheit von Debritz als Solestadt festhalten. Und das ist für mich immer so dieses Hin und Her, diese Dialektik zwischen eben dieser Versteinerung und diesem Aufrufen von den glorreichen alten Tagen, vielleicht in Zurückbindung an eine Tradition oder einen Begriff von Volk oder Heimat. Und eben diese ganz praktische Frage von, wie können wir denn mit dem, was uns gegeben ist, nämlich wenig, eigentlich leben, ohne irre zu werden und unser Glück zu finden.
0: Insofern streifen Sie ganz aktuelle Debatten und Realitäten und die Nachwirkung der Treuhand. Ja, alles deutet darauf hin, dass es sich hier im Osten Deutschland befindet. Dieser Ort Debritz, in Ihrem Stück geht es eben auch um Ost und West. Sie selbst sind Nachwendekind, Kaleb Erdmann, sind aber sowohl im Osten als auch im Westen aufgewachsen. Der Osten, der Westen, sind das überhaupt Kategorien für Sie persönlich? Spielt diese Unterscheidung für Sie noch eine Rolle?
2: Ja, wie Sie sagen, ich finde das immer interessant. Also ich bin 91 geboren. Das heißt, es ist schwierig, überhaupt von Ostsozialisation zu sprechen. Aber ja, natürlich gibt es sie trotzdem. Und trotzdem sind es zwei unterschiedliche Regionen und unterschiedliche Orte. Und ich war eigentlich immer ganz froh, zwischen diesen Kontexten aufgewachsen zu sein. Ich bin zeitweise in Erfurt aufgewachsen, dann wieder in München, habe später dann wieder in Leipzig studiert. Also war immer zwischen beiden Kontexten. Natürlich bemerke ich Unterschiede, die sieht man nicht nur in der Tagesschau, sondern die bemerkt man auch dann, wenn man mit den Menschen spricht und sich in die unterschiedlichen Kontexte reinbewegt. Ich fand es gut, dass das Stück der Ort der Uraufführung in Karlsruhe hatte, was ja so ziemlich
0: ganz weit weggefühlt, ne?
2: Deutscheste Stadt ist, die man sich vorstellen kann, weil ich der Meinung bin, dass diese ostdeutschen Themen, sage ich mal, unbedingt auf westdeutsche Bühnen gehören und auch viel zu wenig besprochen werden. Und ich so ein bisschen beobachte, dass viele der Debatten, die so in den letzten Jahren geführt wurden, eben vermeintlich bundesdeutsch geführt wurden, aber tatsächlich waren es dann am Ende eben doch eher ostdeutsche Debatten. Und deswegen würde ich mich immer dafür einsetzen, die Grenzen auch in der Kunst und in der Debatte zu überspringen.
0: Ja, Sie sagten es gerade, Uraufführung war dieses Jahr im Badischen Staatstheater in Karlsruhe. Und jetzt gibt es noch 3 Termine in Karlsruhe und auch morgen wird das Stück dann als Gastspiel in Frankfurt/Oder zu sehen sein. Es ist Ihr zweites Theaterstück. Sie schreiben Romane, Dramen, haben auch für Unterhaltungs- und Fernsehformate geschrieben. Was macht für Sie denn den Reiz aus, für die Bühne zu schreiben?
2: Ich hatte schon immer einen starken Bezug zur Bühne. Meine Ursprünge liegen so in der Bühnenliteratur, im Spoken Word, auch Poetry Slam. Also ich fand es immer interessant, die Texte unmittelbar auf die Bühne zu bringen und irgendwie dem Publikum gegenüberzustellen. Und das hat für mich so eine Unmittelbarkeit, die ganz wichtig ist, gerade gegenüber einer Literaturszene, die sich vielleicht oft oder wie ich es manchmal wahrnehme, ein bisschen hermetisch verschließt und alles, was Unterhaltung, aber auch nur Vermittlung irgendwie ruft, so ein bisschen kritisch beäugt. Und deswegen ist die Bühne für mich immer eine Öffnung hin zu einer Debatte oder eine Gesellschaft, vielleicht noch mehr als die Belletristik. Das ist so mein Gefühl dazu immer gewesen, ja.
0: Und das Gespräch, die Debatte wünsche ich Ihnen auch in diesem Fall. Caleb Erdmann bekommt den Kleist-Förderpreis und zwar für sein Stück Debritz, eine Inszenierung des Badischen Staatstheaters in Koproduktion mit dem Kleist-Forum. Morgen also findet die Preisverleihung statt. Dann ist auch das Stück zu sehen im Kleist-Forum in Frankfurt/Oder. Vielen Dank für das Gespräch auf Radio 3, Caleb Erdmann.
2: Sehr gerne.

White Riot heißt dieser Titel auf Radio 3 um kurz vor 17 Uhr. Erst gefeiert, dann verfemt und vergessen und ganz spät wiederentdeckt. So könnte man das Schicksal, das Leben der Schriftstellerin Irmgard Keun zusammenfassen. Der Journalist Tobias Lehmkuhl legt nun eine Biografie mit dem Titel Keine von uns, das Leben der Irmgard Keun vor. Gleich ist er mein Gast hier auf Radio 3 um kurz nach 17 Uhr. Und hier ist Jazz Meyer Horn mit dem Titel No More.

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2: Erstmals ist in Deutschland ein AfD-Politiker in einem Landtag zum Parlamentspräsidenten gewählt worden. In Sachsen-Anhalt stimmte am Mittag eine Mehrheit im Magdeburger Landtag für den AfD-Abgeordneten Rausch. Er erhielt in geheimer Abstimmung 48 von 82 abgegebenen Stimmen. Da die AfD nun 39 Abgeordnete im Landtag hat, müssen mindestens 9 Mitglieder anderer Fraktionen für Rausch gestimmt haben. Das BSW hatte vorher ihre Unterstützung signalisiert, hatte aber nur 5 Stimmen. Am Nachmittag wurde außerdem der AfD-Abgeordnete Till Schneider zum Landtagsvizepräsident gewählt. Er gilt als Rechtsaußen in seiner Partei und hat das Programm zur Regierungsübernahme maßgeblich mitverfasst. Die Wahl der AfD-Politiker hat im politischen Berlin unterschiedliche Reaktionen ausgelöst. Die AfD-Co-Vorsitzende Weidel sprach von einem historischen Schritt und forderte die CDU auf Bundesebene zu Gesprächen auf. Man dürfe sich nicht hinter Brandmauern verstecken, so Weidel. Unionsfraktionschef Frei sagte, man schaue mit großer Besorgnis nach Magdeburg. SPD-Fraktionschef Miersch gab der CDU eine Mitschuld am Wahlergebnis. Über das unklare Abstimmungsverhalten der CDU-Fraktion in Magdeburg müsse man auch morgen im Koalitionsausschuss reden. Linke und Grüne nannten es entsetzlich, dass eine gesichert rechtsextreme Partei den Landtagspräsidenten stelle. Der frühere Chef des Bundesnachrichtendienstes Hanning ist am Morgen festgenommen worden. Nach Informationen von WDR, NDR und Süddeutscher Zeitung ermittelt der Generalbundesanwalt gegen den 80-Jährigen wegen Spionageverdachts. ARD-Geheimdienstexperte Holger Schmidt.
3: Hanning soll sich nach ARD-Informationen nach seiner Zeit im Bundesnachrichtendienst mithilfe seines früheren Büroleiters vertrauliche Informationen besorgt und unbefugt benutzt und wohl auch weitergegeben haben. Dadurch soll er die äußere Sicherheit Deutschlands gefährdet haben. Es sind gleich eine ganze Reihe von Straftatbeständen, die ihm Generalbundesanwalt Jens Rommel vorwirft, darunter geheimdienstliche Agententätigkeit, das Verschaffen von Staatsgeheimnissen und Landesverrat. So soll er sich durch seinen früheren Büroleiter regelmäßig mit internen Informationen aus dem Bundesnachrichtendienst versorgt haben lassen und dem Büroleiter dafür Geld gezahlt haben. Diese Informationen soll Hanning für seine eigene Sicherheitsfirma genutzt und möglicherweise auch an einen fremden Staat weitergegeben haben.
2: Die Bahn soll zuverlässiger werden. Dafür will der Bund die Modernisierung des Schienennetzes künftig genauer steuern. Verkehrsstaatssekretär Lange hat dazu den sogenannten Infraplan vorgestellt. Dieser legt für die kommenden 5 Jahre konkrete Ziele fest, etwa für neue Gleise und die Elektrifizierung. Das Schienennetz in Deutschland gilt in weiten Teilen als marode und überlastet. Der Bund will deshalb die Investitionen in den kommenden Jahren erhöhen. Die umstrittenen Generalsanierungen auf besonders befahrenen Strecken klammert der Infraplan aus. Die Baustellen sorgen für viel Kritik. Auch nach Wiedereröffnung einiger Strecken hat es teils mehr Störungen und Verspätungen gegeben als vorher. In Brandenburg sorgen sich immer mehr Bürgerinnen und Bürger um ihre Sicherheit. Das zeigt der sogenannte Brandenburg-Monitor. Grundlage ist eine repräsentative Forsa-Umfrage. Thorsten Südow, RBB 24, Landespolitik.
4: 3/4 der etwa 1100 befragten jugendlichen Frauen und Männer im Land Brandenburg sind laut Brandenburg-Monitor der Auffassung, der Staat sei mit der Erfüllung seiner Aufgaben überfordert. Vorrangig werden die Themen Migration, Regierungsarbeit und Pflege genannt. 8 von 10 Brandenburgern geben außerdem an, sich unsicherer zu fühlen als vor 5 Jahren. 2/3 halten Brandenburg nicht gut auf Krisen vorbereitet. SPD-Staatskanzleichefin Katrin Schneider sagte in einer ersten Stellungnahme, diese Sorgen würden ernst genommen, die Sicherheitsbehörden und der Brand- und Katastrophenschutz würden verstärkt.
2: In Brandenburg haben heute 25 weitere angehende Lehrkräfte ein Landlehrerstipendium erhalten. Die Förderung beträgt 600 Euro im Monat. Im Gegenzug verpflichten sich die Studierenden, an einer ländlichen Schule zu unterrichten, mindestens so lange, wie sie gefördert werden. Bildungsminister Hoffmann bezeichnet das Programm als Erfolgsstory. Seit dem Start vor 5 Jahren wurden insgesamt 227 Stipendien vergeben. Soweit die Nachrichten. 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Das Wetter. Am Abend im Norden und in der Mitte bewölkt, im Süden häufiger klar und meist trocken, bei 15 bis 20 Grad. Aktuell in Berlin-Marzahn 20, Wannsee 19 Grad, in Nauen 21 und Buckow 18 Grad. In der Nacht dann meist trocken bei 12 bis 4 Grad, morgen anfangs Nebel oder Wolken, später meist sonnig bei Temperaturen bis 24 Grad. Die Zeit 17.05 Uhr.
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5: Seien Sie herzlich willkommen. In dieser Stunde geht es um jede Menge Literatur bei uns, so auch gleich. Da schauen wir in das bewegte, teils tragische Leben der Schriftstellerin Irmgard Keun.

0: Beck hier auf Radio 3 mit Think I'm in Love. Irmgard Keun ist heute wieder ein Name, den wahrscheinlich doch viele kennen, auch bei uns auf Radio 3, da kann man immer wieder Lesungen ihrer Romane hören. Aber nach dem Krieg, da war sie eine Zeit lang vergessen. Dabei war sie eine Starschriftstellerin der späteren Weimarer Republik, aber ihr Name, der wurde durch die Nazis vergessen gemacht. Irmgard Keun ging ins Exil, schrieb unter dem Titel Nach Mitternacht ein bewegendes Buch über die NS-Diktatur. Nun hat der Journalist und Literaturkritiker Tobias Lehmkuhl eine Irmgard Keun-Biografie vorgelegt. Sie heißt Keine von uns, das Leben der Irmgard Keun. Und Tobias Lehmkuhl ist jetzt mein Gast hier auf Radio 3. Herzlich willkommen. Hallo.
1: Hallo.
0: Wer Keuns Werk ein wenig kennt, denkt sich vielleicht, ah, der Titel ihres Buches, na, da klingt doch irgendwie was. Keine von uns, der kommt mir irgendwie bekannt vor, so ähnlich zumindest. Was hat es damit auf sich?
1: Naja, es ist ja so ein gängiges Wort, dass jemand einer von uns ist oder eine von uns. Und Irmgard Keun war eine, die wirklich nie richtig dazugehörte, ja, die immer etwas außen vor stand und die, Sie haben es ja gerade in der Anmoderation erläutert, vor allen Dingen nach dem Zweiten Weltkrieg, ja, vom bundesrepublikanischen Literaturbetrieb nicht mehr wahrgenommen wurde und im Grunde auch ausgegrenzt und ignoriert wurde. Und dann erst sehr spät, nämlich so am Ende der 70er Jahre, gab es eine kleine Wiederentdeckung, aber da hat sie schon lange, lange nicht mehr geschrieben. Und so stand sie aus verschiedenen Gründen immer außen vor und viele waren natürlich auch durch ihre Persönlichkeit bedingt. Ja, sie war auch ein sehr wechselhaftes, flatterhaftes Wesen. Sie hatte gesundheitliche Probleme. Mhm. Sie war alkoholkrank. Und so war sie nie jemand, der eine große Konstanz in ihrem Leben aufbauen konnte.
0: Und dann gibt es natürlich auch noch Gilgi, eine von uns. Ein Buch von ihr, das sicherlich auch noch gleich Thema bei uns im Gespräch sein wird. Aber woran liegt es, dass trotz ihres dramatischen Schicksals und trotz ihrer Bekanntheit in der Weimarer Republik über sie bisher eher wenig erschienen ist? Ich habe mal im Vorfeld geguckt, so viel gibt's gar nicht. Und wie kamen Sie dazu, Tobias Lehmkuhl, zu sagen, dieser Frau möchte ich mich nochmal widmen?
1: Also ich habe zuletzt ein Buch über Erich Kästner im Dritten Reich geschrieben, vor ein paar Jahren. Und zu meiner Schande musste ich gestehen, dass ich bis dahin nichts von Irmgard Keun gelesen hatte. Und während der Recherche zu Erich Kästner las ich dann zuerst das Kunstseidende Mädchen und dann Gilgi. Und ich war so begeistert, fand es eine so originäre Stimme und auch eine so originelle Person, mich etwas weiter mit ihr beschäftigt, mit ihrem Leben. Und dachte, das ist ja unglaublich faszinierend. Und also unter uns ist faszinierender eigentlich als Erich Kästner.
0: Aber und, Gott sei Dank, der Kästner dann schon mehr oder weniger geschrieben.
1: Genau, und deswegen wollte ich mich gerne intensiver mit ihr beschäftigen, habe festgestellt, dass es trotz dieser Wiederentdeckung Ende der 70er Jahre keine regelrechte Biografie über sie gibt. Es gibt eine Romanbiografie, die erschien Anfang der 90er Jahre. Es gab so eine Rowohlt-Monographie. Sie kennen vielleicht noch diese Reihe, die gibt es inzwischen längst nicht mehr, dieser kleinen Biografie-Heftchen. Und da habe ich dann angefangen, mich mit ihr zu beschäftigen. Glücklicherweise gibt es inzwischen so eine Art kritische Gesamtausgabe ihrer Werke. Vor 10 Jahren etwa wurde die vorgelegt und im Waldstein Verlag ist die erschienen, sehr gut, einfach auch als Grundlage für so eine Recherche. Man braucht es auch, weil es ist nicht viel Material übrig geblieben von ihrem Leben, wenn man das so sagen kann. Sie ist ins Exil gegangen, da konnte sie natürlich nicht viel mitnehmen, aber sie hat ohnehin die Dinge sehr ungern aufgehoben.
0: Und sie hat auch widersprüchliche Dinge über ihr Leben selbst berichtet, ne? Ja. In ihrem letzten Lebensjahr, da hat Irmgard Keun Freunden und Bekannten am Telefon aus ihrer angeblichen Autobiografie vorgelesen. Kein Anschluss unter dieser Nummer. Ja, schon mal ein toller Titel, wie ich finde. Und nach ihrem Tod dann 1982 fand sich davon keine einzige Zeile. Ja, wie leicht oder schwer war also für Sie die Recherche dann?
1: Ja, also die war einerseits natürlich sehr mühevoll, weil das Archivmaterial so wenig hergibt. Ja, es gibt ein Konvolut von Briefe, die sie an einen Geliebten in den USA in den 30er Jahren geschrieben hat. Das sind immerhin so 300 Briefe, die uns wirklich Aufschluss geben über ihr Dasein im Exil. Da lernen wir viel über ihr Leben, was sie in Ostende, in Brüssel, Amsterdam und zum Teil auch noch an anderen Orten, Lemberg und kurz in den USA, geführt hat. Also es ist eine sehr, sehr wichtige Quelle, aber danach werden die Quellen dann sehr rar. Mhm. Gleichwohl, natürlich sind ihre Bücher auch immer autobiografisch grundiert. Ja, das ist gilt für Gilgi, wie auch für das Kunstseidende Mädchen oder auch später ihr letztes Buch, schon 1950, Ferdinand, der Mann mit dem freundlichen Herzen. Und da
0: kann man so ein bisschen Honigsaugen sozusagen. Aber man muss ja trotzdem abwägen, was ist wahr, was nicht. Und Sie machen das ganz wunderbar. Sie zitieren in Ihrem Buch teilweise aus den Büchern und setzen das Zitat dann mit biografischen Fakten sozusagen in Beziehung. Was für Passagen haben Sie dabei besonders interessiert?
1: Naja, also man muss natürlich darauf achten, dass man das nicht eins für eins nimmt. Aber wenn zum Beispiel Sie das erste Mal Josef Roth begegnet in Ostende.
0: Den Sie sich wahnsinnig verliebt hat.
1: Ja, das war halt Ihre große Liebe oder zumindest war Irmgard Keun noch seine große Liebe. Ich denke, das beruht so ein bisschen auf Gegenseitigkeit. Sie waren etwa anderthalb Jahre ein festes, sehr inniges Paar und sie beschreibt an einer Stelle, wie sie ihn zum ersten Mal begegnet und wie er so Schuppen auf seinem Jackett hat, und so verkommen und verlottert aussieht, was sie aber dann nicht abgeschreckt hat. Und dann in einem späteren Buch, nämlich in Nach Mitternacht, Sie haben es erwähnt, da gibt es dann einen Journalisten namens Heini und der ist in vielen Facetten so ein Wiedergänger von Josef Roth und der hat auch so Zigarettenasche auf dem Aufschlag, Das ist jetzt eben, das sind nicht die Schuppen, das ist die Zigarettenasche, aber es gibt so unscharfe Spiegelbilder immer in den Romanen und deswegen kann man nicht von dem Roman eins zu eins auf das Leben schließen, aber man kann so ein bisschen um die Ecke gucken.
0: Ja, und das haben Sie unglaublich kunstvoll getan. Sie haben so begeistert von Ihrer Begeisterung schon berichtet für die Schriften, für die Texte von Irmgard Keun. Was macht für Sie die Einzigartigkeit dieser Schriftstellerin aus?
1: Die Einzigartigkeit ist unbedingt ihre Sprache, ihre Sprachkraft, ihre Sprachlust, muss man sagen, ihr Spiel mit Sprache, also ihr Kunst, so etwas wie dramatische Monologe zu schaffen, so Gilgi und das Kunstseidene Mädchen vor allem, die sind eindeutig Texte, die aus ihren Theatererfahrungen auch heraus entstanden sind. Sie war ja auf der Schauspielschule Irmgard Keun. Hatte dann eine gescheiterte Karriere, eine ganz kurze als Schauspielerin, aber sie hat im Grunde Texte auch fürs Theater geschrieben mit diesen Romanen und man hat sofort also den lebendigen Menschen vor sich durch die Sprache und das hat sie auch noch weiter bewahrt nach Mitternacht und auch noch eine Weile nach dem Krieg und sie hat halt geschrieben, wie sehr, sehr viele es nach dem Krieg nicht mehr konnten, so diese Trümmer- und Heimkehrerliteratur und auch später die neue Subjektivität ab Anfang der 70er Jahre, das war ja alles keine Literatur, die von einer Sprachlust getrieben ist oder kreativ wirklich mit Sprache arbeitete, sondern eher so einem recht schlichten Realismus auch huldigte. Und das war jetzt überhaupt nicht ihr Ding. Also ihr ging es nie um Realismus, sondern halt auch um die Imaginationskraft und die Eigenwahrheit von Literatur.
0: Und trotzdem sollten wir vielleicht nochmal festhalten, nur die Romane Keuns, sie spiegeln auch immer gesellschaftliche Erfahrungen und Entwicklungen wieder. Ja. Was hat sie daran fasziniert?
1: Also natürlich die Weimarer Republik, die 20er Jahre, Anfang der 30er Jahre ist eine immer noch uns sehr faszinierende Zeit. Ja, die Zeit der neuen Sachlichkeit, die Zeit der neuen Frau, der Wunderfräuleins muss man fast sagen. Und da hat sie natürlich also mit Gilgi und vor allen Dingen mit wunderbare Porträts dieser jungen Menschen geschaffen, die sich etwas ganz Neues erhofften vom Leben, die neue Perspektiven sahen und diese neuen Perspektiven wurden natürlich mit dem Jahr 1933 radikal abgeschnitten. Ja, und Irmgard Keun nun blieb ja noch 3 Jahre lang im Dritten Reich leben, bevor sie dann ins Exil ging 1936 und da hat sie den Stoff gesammelt für diesen wahrscheinlich ja dann doch größten und bedeutendsten Roman, den sie geschrieben hat, Nach Mitternacht, weil niemand sonst hat aus der Erfahrung des Dritten Reiches heraus unmittelbar ein literarisches Porträt der Zeit geschrieben. Es hat niemand geschafft. Und diese Sprachlust und auch diese Fähigkeit, die eigene Zeit darzustellen, die hat sie sich noch eine Weile bewahren können, aber das wurde dann aus äußeren, aber auch aus inneren Umständen spätestens in den 50er Jahren abgewürgt, kann man sagen.
0: Und auch noch eine sehr spannende Zwischenstation, auf die wir jetzt gar nicht so wahnsinnig eingehen können. Sie ist 1940 unter falschem Namen nach Deutschland zurückgekehrt, hat sozusagen untergetaucht, wenn man möchte, oder inkognito dort dann bis Kriegsende verweilt. Ende der 70er Jahre ist sie wiederentdeckt worden, kam durch die Neuauflage ihrer Bücher wieder zu Geld, wurde auch von einer Talkshow in die nächste eingeladen. Ganz zum Schluss möchte ich Sie fragen, Tobias Lehmkuhl, konnte sie diesen Ruhm, diesen späten Ruhm nochmal genießen?
1: Ja, sie hat auf alle, denen sie damals begegnet ist, doch immer sehr lebensfreudig gewirkt, und sehr vergnüglich. Sie war auch bis zuletzt daran interessiert, mit Männern so herumzupossieren und zu schäkern und Spaß zu haben. Also tatsächlich, wenn man Aufnahmen von ihr sieht, Videoaufnahmen, dann sieht man sie auch noch als lebendige Frau, die an ihrer Umgebung und überhaupt an dem Interesse an ihr auch großen Anteil nimmt oder davon angetan ist. Aber man sieht natürlich auch, was das Leben mit ihr angerichtet hat, was der Alkohol mit ihr angerichtet hat. Und sie hat Lungenkrebs gehabt. gehabt am Ende. Und so war ihr Ende sicherlich nicht nur von Glück erfüllt über die späte Wiederentdeckung. Und
0: 1982 ist sie dann verstorben. Davor hatte sie noch den Marie-Louise-Fleißer-Preis bekommen der Stadt Ingolstadt. Keine von uns. Das Leben der Irmgard Keun, geschrieben von Tobias Lehmkuhl. Das Buch ist bei Rowohlt erschienen. 304 Seiten, 26 Euro. Tobias Lehmkuhl, danke für Ihren Besuch hier auf Radio 3.
1: Ja, danke.
0: Und wer noch ein bisschen mehr von und über Irmgard Keuns Literatur kennenlernen möchte, auf ARD Sounds finden Sie die Lesung Kind aller Länder.

Ihre Musik kann man auch in zahlreichen brasilianischen Telenovelas und Filmen hören. Vania Abreu hier auf Radio 3. Und jetzt kommen wir zu einem Jazz-Trompeter und Sänger Theo Croker aus den USA. Seine große Vaterin und Mentorin ist und war immer Dede Bridgewater. Hier hören wir ihn mit Wanting Your Love.

Portishead auf Radio 3, Beth Gibbons mit ihrer markanten Stimme It's a Fire. Und vom Feuer jetzt zu den Sternen. If the stars were mine, hier ist Melody Gardot.

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1: Florian Rumberg ist jetzt bei mir. Der Literaturbetrieb, der warnt zum Beginn der Frankfurter Buchmesse vor gefährlichen Langzeitfolgen der künstlichen Intelligenz für eine immer denkfauler werdende Gesellschaft.
2: Vorsteher des Börsenvereins des deutschen Buchhandels Sebastian Gugolz hat dazu gesagt, dass eine ganze Generation gerade lerne, konfektionierte Antworten als Wahrheiten zu konsumieren, anstatt auch mal offene Fragen zu stellen. Das sollte seiner Meinung nach nicht nur auf die Buchbranche alarmieren, sondern die gesamte Gesellschaft. Der Börsenverein-Vorsteher hat außerdem betont, dass Leseförderung und Medienkompetenz als bildungspolitische Priorität verankert werden müsste. Zugleich forderte Gugolz die Politik auf, klare gesetzliche Pflichten zur Ausweisung der KI-Trainingsdaten festzulegen. Auch die US-Historikerin und Pulitzer-Preisträgerin Jill Lepore hat vor der Macht der Algorithmen gewarnt und sich gegen die Benutzung von Büchern beim Trainieren von künstlicher Intelligenz ausgesprochen.
1: Ja, und die Frankfurter Buchmesse, die wird uns natürlich in den kommenden Tagen beschäftigen. Mehr dazu bei uns gleich morgen im Programm um 20:40. Da berichtet unsere Literaturredakteurin Anne-Dore Krohn von der Eröffnung der Frankfurter Buchmesse. Kulturstaatsminister Wolfram Weimer will künftig unter anderem ein literarisches Wort des Jahres küren.
2: Diese Idee hat er heute auch vor Eröffnung der Frankfurter Buchmesse in Berlin angekündigt. Die Auszeichnung soll in Zusammenarbeit mit der Grimmelshausen Gesellschaft mit Sitz an der Universität Münster und weiteren Partnern erfolgen. Weimer hat dazu erklärt, dass er die einzigartigen Möglichkeiten der Sprache und Literatur feiern wolle. Dafür soll eine Jury neben älterer Literatur auch Neuerscheinungen auf Sprachschöpfungen durchsuchen. Gemeinsam möchte Weimer anschließend das literarische Wort des Jahres küren.
1: So, jetzt hast du noch einen Tipp für uns, beziehungsweise für Kurzentschlossene in Potsdam. Da treten heute junge Forschende gegeneinander an, um zu zeigen, wie spannend Wissenschaft auf der Bühne sein kann. Beim Ostdeutschen Science Slam Vorentscheid im Waschhaus Potsdam, da geht es um den Einzug ins Finale der Deutschen Meisterschaft.
2: 6 WissenschaftlerInnen aus Berlin, Brandenburg und Sachsen haben jeweils 10 Minuten Zeit, um ihr Forschungsthema unterhaltsam zu erklären. Über den Sieg entscheidet dann der Applaus. Mit dabei ist auch die Doktorandin Susanna Wirtgen. Wir hören gleich mal in einen ihrer Science Slams hinein. Da geht es um das Elternparadox, also darum, dass Menschen messbar unglücklicher sind, wenn sie Kinder haben, aber das nicht so empfinden.
3: Dieser subtile Knick hier, der wird ausgelöst durch etwas, was wir präadulte Humankapitalressourcen nennen. Ihnen vielleicht aber auch eher bekannt unter dem Begriff Kinder. Und dieser Knick findet sich in auch so ziemlich jeder anderen Metrik der Arbeitsmarktökonomie. Beförderung, Arbeitsstunden. Für Frauen sind Kinder schon echt nicht so gut für diese Dinge.
2: Ja, wortgewandt und sehr unterhaltsam, würde ich sagen. Susanna Wirtgen war das mit ihrem Science Slam im August. Die beiden Erstplatzierten beim heutigen Science Slam qualifizieren sich dann für das Finale am 23. Oktober in der Berliner Philharmonie. Ausgerichtet wird der Wettbewerb vom Waschhaus und der Universität Potsdam. Und heute Abend um 19 Uhr in Potsdam gibt es sogar noch Tickets für 12 Euro.
1: Ja, da schafft man es doch noch locker hin. Danke, Florian.
2: Gerne.
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0: Den Deutschen Buchpreis 2026 für den Roman des Jahres verleiht die Stiftung Buchkultur und Leseförderung des Börsenvereins des Deutschen Buchhandels an Sheyda Bazyar, Die Lücken.
1: Ja, und dass Sheyda Bazyar die diesjährige Preisträgerin des Deutschen Buchpreises ist, war für viele keine Überraschung, als Sebastian Gugolz, Vorsteher des Börsenvereins des Deutschen Buchhandels, gestern Abend die Wahl der Jury verlesen hat. Schon im Vorfeld galt sie als Favoritin. In ihrem Roman-Epos Die Lücken, da erzählt sie fast 90 Jahre deutsches Leben anhand eines fiktiven Orts im Hunsrück, vielstimmig, ambivalent, kaleidoskopisch und sehr menschlich. Sie erzählt von Nachbarschaft, von Jüdinnen und Juden, die Anfang des 20. Jahrhunderts aus dem Dorf verschwinden. Sie erzählt von Tätern und Opfern und allen dazwischen. Und sie erzählt von geflüchteten Familien, die auf Nazi-Nachfahren treffen, von lückenhafter Erinnerung und davon, wie die Identität dieses Ortes bis heute auf Schweigen und Scham gebaut ist. Und nun begrüße ich die Buchpreisträgerin Sheyda Bazyar auf Radio 3. Herzlichen Glückwunsch und einen schönen guten Tag. Hallo.
2: Hallo, guten Tag und vielen, vielen Dank.
1: Sheyda Bazyar, Sie haben gestern durchaus nachdenkliche Töne in Ihrer Dankesrede angeschnitten und auch und gerade aufbauend auf Ihrem Roman darauf hingewiesen, dass sich derzeit wohl keine Minderheit in Deutschland ohne Sorgen bewege. Sind das auch Dinge, über die Sie mit Menschen ins Gespräch kommen bei Ihren Lesungen derzeit?
2: Ja, auf jeden Fall. Zu meinen Lesungen kommen ja ganz unterschiedliche Menschen. Also Menschen haben ja unterschiedliche Gründe, sich mit dem Thema zu befassen. Und das sind natürlich viele Menschen, die sagen, sie arbeiten in ihrer eigenen Familiengeschichte sozusagen die Taten, die Verbrechen auf und sind dabei, das herauszufinden. Und natürlich aber auch Menschen aus ganz unterschiedlichen Gruppen, die sich begründeterweise einfach Sorgen machen, wie es in Deutschland weitergeht. Ja.
1: Dieser fiktive Ort des Romans Heimesbach ist angelehnt an den Ort, in dem Sie aufgewachsen sind, Hermeskeil. Zu NS-Zeiten war das ein sogenanntes Gaumusterdorf, also ein NS-Vorzeigedorf. Und Sie, Sheyda Bazyar, sind dort 1988 geboren. Ihre Eltern waren gerade erst aus dem Iran dorthin geflüchtet. Welche Beziehung haben Sie denn zu Ihrem Geburtsort Hermeskeil, den Sie ja auch gewissermaßen in Ihrem Roman entzaubern?
2: Ja, ich glaube, das ist bei mir einfach eigentlich immer so gewesen. Ich bin da geboren, Kindheit war wahnsinnig schön. Ich bin da aufgewachsen, habe als Teenager meine Schwierigkeiten gehabt mit der gefühlten Enge und mit der dörflichen Struktur und bin dann weggezogen, sobald es ging. Und ich hätte, glaube ich, von mir selber wirklich nie vermutet oder erwartet, dass ich mich mit dem Ort beschäftigen werde, geschweige denn einen Roman darüber schreibe. Aber in dem Moment, in dem ich von der NS-Geschichte erfahren habe, einmal, Sie haben es angesprochen, von der dieser Gaumusterdorf, Auszeichnung, will man fast sagen, also dass dieser Ort so politisch aktiv war, so NSDAP verbunden war, dass man ihn zu einem Vorbild gemacht hat, viele Gebäude in der Zeit gebaut hat und dass ich darüber nichts wusste, hat einfach meinen Blick auf diesen Ort sehr verändert und ich kam nicht mehr davon weg, sodass es eben doch dazu geführt hat, dass ich darüber schreibe und einen Roman schreibe.
1: Ich hörte Sie gestern in einem Interview sagen, Sie seien lange Zeit auf das Schweigen vor Ort reingefallen. Das fand ich eine ganz starke Aussage, auch als Bild ganz stark. Wann und wie wurde Ihnen denn diese starke Nazi-Verstrickung und Vergangenheit des Ortes bewusst?
2: Ja, ich habe jetzt durch viele Begegnungen, Gespräche festgestellt, ich bin da gar nicht die Einzige, der es so ging, dass sie das Buch Juden im Gaumusterdorf von Heinz Ganz-Ohlig gelesen hat. Das ist 2018 im Trierer Paulinus Verlag erschienen und dadurch erst erfahren hat, was eigentlich in Hermeskeil passiert ist. Und Heinz Ganz-Ohlig ist jemand, der in Hermeskeil gelebt hat und der selber von sich heraus, weil er so empört war, dass das Gymnasium in Hermeskeil zu einem Jubiläum nicht an die jüdischen SchülerInnen erinnert hat. Deswegen ist er auf die Suche gegangen, diesen Spuren nachzugehen, ist in Archive gegangen und eine unglaubliche Recherchearbeit geleistet. Und das hat bei vielen was in Gang gesetzt in Hermeskeil. Bei mir eben zu dem Roman geführt, bei anderen dazu geführt, dass jetzt mehr Gedenkarbeit angeregt wird und aktiv gestaltet wird. Und also es ist irgendwie spannend zu sehen, dass ich tatsächlich nicht die Einzige war, die plötzlich gedacht hat, Moment mal, wie konnte ich das denn nicht wissen?
1: Mhm. Eine der vielen Besonderheiten Ihres Romans ist dann, wie Sie Schicht um Schicht die lückenhafte Geschichte dieses fiktiven Ortes Heimesbach freilegen. Mal ist man im Jahr 1926, dann im Jahr 1977, dann im Jahr 2010 und immer springen unsere uns lesende andere Bruchstücke sozusagen von konservierten Geschichten an. In diesem Erzählmosaik materialisieren, manifestieren sich plötzlich die vielen verdrängten teilweise Geschichten. Spiegelt das auch die Art und Weise, wie Sie den Roman sozusagen ja recherchiert haben oder für diese Geschichten recherchiert haben wieder?
2: Ja, ein bisschen schon. Oder es ist ja im Grunde auch schon meine eigene Geschichte mit drin, ne? Also wie gesagt, geboren und aufgewachsen in Hermeskeil und dann als Erwachsene in den 30ern plötzlich erst mit anderen Augen auf das zu gucken, was vergangen ist und dann erst in die 20er Jahre reinzuschauen durch die Recherche einfach. Und das hat, glaube ich, einfach irgendwie für sich Effekte, wenn man später erst erkennt, was eigentlich die ganze Zeit in der Geschichte passiert ist. Und das wollte ich beim Lesen eben auch darstellen. Ich wollte, dass man beim Lesen selber Teile zusammenpuzzeln muss, selber Aha-Erlebnisse hat, selber nochmal merkt, die und die Figur habe ich ganz anders eingeschätzt. Und jetzt habe ich das Puzzleteil, um irgendwie ein vollständiges Bild zu kommen oder ein vollständigeres Bild zu haben. Und ich fand das sehr wichtig, dass es eben nicht chronologisch erzählt wird, weil dann haben wir in der Form schon die Lesart vorgegeben, sondern dass man sich das selber sozusagen erarbeiten muss im Lesen.
1: Und Ihr Blick, mit dem Sie allen Ihrer Figuren begegnen, ist auch sehr genau, sehr detailreich in all Ihren Ambivalenzen, Widersprüchen, auch dem Bösen, nicht moralisierend dabei, auch in Täterinnen und Täter, da fühlen Sie sich ein. Wie haben Sie denn das angestellt? Was bedeutet das für so einen Schreibprozess?
2: Ja, das ist auf jeden Fall ein Schreibprozess, in dem man den Glauben an die Menschheit zu verlieren droht. Das ist auf jeden Fall so, weil ich mir natürlich vorstellen wollte, warum haben denn Menschen die NSDAP gewählt und unterstützt, haben dieses System getragen, und zwar fernab von jeglichen Erklärungen, die irgendwie ein Stück weit entschuldigend sind. Also auch im Fall vom Land, vom Hunsrück könnte man ja sagen, na gut, da war halt nicht viel Ablenkung, da war nicht viel Unterhaltung für junge Menschen und die Baumaßnahmen haben den Ort so irgendwie groß gemacht und so weiter. Aber das sind ja letztlich, wenn wir jetzt, also ne, das, natürlich sind das Erklärungen, die ernst zu nehmen sind, aber wenn wir davon mal weggehen, ist das ja für eine Geschichte ein Stück weit immer auch eine Entschuldigung für die Figuren. Und das wollte ich eben nicht. Ich wollte das zwar verstehen, aber ich wollte Figuren darstellen, die sich selber aktiv dazu entscheiden, mitzumachen, weil sie mitmachen wollen und weil sie sehr überzeugt davon sind, dass ihre eigentlichen Freundinnen und NachbarInnen eine Bedrohung für sie sind, gegen die sie sich jetzt wehren müssen. Und das zu schreiben hat mir sehr viel abverlangt, weil man eigentlich auch die eigenen Figuren immer schützen will vor ihren eigenen Abgründen. Also ich habe immer gemerkt, dass ich selber dazu neige, die Geschichte doch irgendwie in eine Richtung zu wenden, dass ich meine Figur davon abhalten kann und muss dann immer wieder zurück an den Punkt zu sagen, nein, die will das aber.
1: Es gab sicherlich viele Geschichten, die erschütternd waren bei der Recherche, aber können Sie uns vielleicht eine erzählen, beispielhaft, die Sie besonders bewegt hat?
2: Ich glaube, mich hat es sehr beschäftigt, wie dann doch über die NS-Zeit geschrieben wurde. Also ne, vereinzelt gibt es erstmal ja immer aktive Menschen, die etwas tun, die darf man auch nicht unter den Teppich kehren, aber es gab natürlich auch öffentliche Publikationen, zum Beispiel eine Stadtchronik, die 1970 herausgekommen ist zur Stadtwerdung Hermeskeils, und da hat man über die Pogromnacht geschrieben oder über den Novemberpogrome geschrieben, hat also nach außen hin Aufklärung betrieben gegenüber den Menschen. Aber man hat eben merkwürdigerweise auch da behauptet, die Juden und Jüdinnen, die während der Pogrome noch im Ort gelebt haben, hätten sich, also dann ist da irgendwie das Zitat, bedrückt durch diese Ausschreitungen, während sie nach Amerika ausgewandert. Und das ist so unfassbar, weil ein Großteil dieser Menschen ermordet wurde. Und auch 1970, die Menschen, die das gelesen haben, es ja gewusst haben, dass das nicht stimmen kann. Aber man hat sich so darauf geeinigt, das jetzt so zu glauben. Und das geht natürlich auch einfacher, wenn es irgendwo schwarz auf weiß steht. Und also mich hat das so fassungslos gemacht und es hat mich im Schreiben einfach immer fassungsloser gemacht. Und wenn ich das jetzt erzähle, kann ich es eigentlich immer noch nicht fassen. Das ist so nicht, also das Verschweigen ist ja das eine, aber dieses blanke Lügen, das auch noch draufkommt.
1: Und das hält sich natürlich auch als Narrativ. Also es gilt, das alles zu hinterfragen. Das haben Sie ja getan. Ich sage immer, man sieht das, was man weiß. Wie gehen Sie denn jetzt durch Ihren Heimatort?
2: Also ich glaube, dass jetzt mit der Veröffentlichung des Romans und mit der Gedenkarbeit, die jetzt auch nochmal irgendwie ganz neue Züge bekommen hat, es sich auch nochmal verändert hat. Aber während des Schreibens war das für mich so, ich konnte gar nicht mehr weg von Hermeskeil. Ich wollte da eigentlich immer sozusagen den Ort abtasten. Ich hatte so das Bedürfnis, mir jede Ecke anzuschauen, weil ich eben immer alles gleichzeitig gesehen habe, von dem ich wusste, dass es damals stattgefunden hat. Also sowohl die Dinge, die wir diese Jahre zwischen 33 und 45 wissen, aber auch das, was wir davor wissen, aber auch natürlich meine eigene Familienbiografie, weil Hermeskeil ja der Ort war, an dem meine Eltern Schutz gefunden haben als politisch Verfolgte. Also ich sehe das alles, wenn ich da durchgehe, und das war ja auch das, was ich für den Roman machen wollte, dass all diese Dinge alle in einem Ort irgendwie noch in einer Form gespeichert sind.
1: Scheda Basia, dann möchte ich Sie zum Schluss fragen, wie reagieren denn die Hermeskeller auf Ihren Roman? Sie lesen dort auch am 19. Oktober, habe ich gesehen. Die Lesung ist bereits ausverkauft. Mag man Sie dort noch?
2: Ja, offiziell zumindest, oder ich kriege auf jeden Fall noch nichts anderes mit, aber das ist wahnsinnig interessant und schön, was in Hermeskeil passiert, dadurch, wie gesagt, dass wir jetzt Gedenkveranstaltungen nochmal hatten, einen Rundgang erstellt haben, also dadurch, dass eh schon viel gemacht wird und wir einfach sehen, wie viel Interesse es da gibt, wie viele Menschen zu den Veranstaltungen kommen, wie viele Menschen sehr bewegt sind. Und ja, da ist einfach sehr, sehr viel ins Rollen geraten. Und der Roman erscheint dann jetzt oder erschien dann jetzt zu dieser Zeit. Und ja, ich merke, dass es sehr, sehr interessiert und wertschätzend aufgenommen wird.
1: Die Lücken, offiziell der beste Roman des Jahres. Scheda Basia hat für ihr 500 Seiten Epos Die Lücken den Deutschen Buchpreis erhalten. Erschienen ist er bei Kiepenheuer und Witsch. Ich danke Ihnen sehr für das Gespräch, Scheda Basia, hier auf Radio 3. Alles Gute Ihnen.
2: Dankeschön, Ihnen auch.

Letzter Hauch hier von Billie Eilish auf Radio 3. So poetisch kommt dieser Song mit 30s rüber, dass ich mich gar nicht getraue, ihn zu verraten, über was wir in ein paar Minuten hier auf Radio 3 sprechen, über den Tankrabatt. So, um mal wieder ganz irdisch zu werden, aber nicht nur über den Tankrabatt auf der einen Seite, aber das Bahnfahren, das Deutschlandticket, das wird teurer. Was heißt das denn alles? Wirtschaftlich, aber auch klimapolitisch. Darüber mehr nach 18 Uhr bei uns. Nicht von irgendjemand und nicht mit irgendjemand, nein, mit Claudia Kempfert vom Deutschen Institut für Wirtschaftsforschung.

0: Das Minsk Kunsthaus in Potsdam zeigt Annemil Bauer, Bruch ist in der Welt. Diese Retrospektive hat die Künstlerin, die 1989 starb, längst verdient. Annemil Bauer schuf 16.000 Bildnisse auf Leinen, Acryl und Glas, aber auch auf Amtsformularen, Brettern oder Fenstern, eigenwillige Materialien. Aus unbändigem Gestaltungswillen heraus und auch aus finanzieller Bedrängnis. Die Regimekritikerin hatte Berufsverbot und galt als DDR-Staatsfeindin. Sie setzte sich auseinander mit Rollenbildern, Geschlechterverhältnissen und Umweltzerstörung. Annemil Bauer. Bruch ist in der Welt. Im Minsk in Potsdam. 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
2: Um 18 Uhr mit Steve Neuwirth. Guten Abend. Die AfD stellt im Landtag von Sachsen-Anhalt künftig sowohl den Parlamentspräsidenten als auch einen Vizepräsidenten. Zum Vorsitzenden wurde der AfD-Abgeordnete Rausch gewählt. Zu einem seiner Vertreter sein Fraktionskollege Till Schneider. Für Rausch stimmten offenbar mindestens 4 Abgeordnete, die nicht AfD oder BSW angehören. Der Chef der Unions-Bundestagsfraktion Frei sagte, es sei reine Spekulation, dass die zusätzlichen Stimmen von der CDU stammen. SPD-Fraktionschef Miersch will darüber morgen im Koalitionsausschuss sprechen. Das Hochhausprojekt Alexander Tower am Berliner Alexanderplatz konnte noch in diesem Monat weitergebaut werden. Die russische Monarch Group hat nach RBB-Informationen knapp die Hälfte des Projekts an eine Investmentgesellschaft verkauft. Thorsten Gabriel, RBB 24, Landespolitik.
3: Der Berliner Anwalt von Monarch, Detlef Stöcker, bestätigte dem RBB, dass das Unternehmen Equora Capital 49% der Anteile von der Monarch Group erworben hat. Das Projekt ruht, weil Monarch es infolge der Sanktionen gegen Russland nicht mehr weiter finanzieren kann. Laut der Immobilienzeitung will Equora Capital in dem geplanten 150-Meter-Turm ein Hotel sowie rund 300 Wohnungen unterbringen.
2: Der ehemalige Präsident des Bundesnachrichtendienstes Hanning ist wegen Spionageverdachts festgenommen worden. Nach Informationen von WDR, NDR und Süddeutscher Zeitung ermittelt der Generalbundesanwalt gegen den 80-Jährigen. Die Vorwürfe lauten unter anderem Auskundschaften von Staatsgeheimnissen, versuchter Landesverrat und Agententätigkeit. Bei den Schülerprotesten in Frankreich ist es wieder zu Gewalt gekommen. In mehreren Städten haben sich Demonstranten und Polizeikräfte Auseinandersetzungen geliefert. Es wurden Barrikaden angezündet und Böller geworfen. Die Polizei setzte Wasserwerfer und Tränengas ein. Nach Gewerkschaftsangaben beteiligten sich heute landesweit rund 450.000 Menschen an den Protesten. Sie fordern mehr Lehrkräfte und eine bessere Ausstattung der Schulen. In Brandenburg haben heute 25 weitere angehende Lehrkräfte ein Landlehrerstipendium erhalten. Die Förderung beträgt 600 Euro im Monat. Im Gegenzug verpflichten sich die Studierenden, an einer ländlichen Schule zu unterrichten, mindestens so lange, wie sie gefördert werden. Bildungsminister Hoffmann bezeichnet das Programm als Erfolgsstory. Seit dem Start vor 5 Jahren wurden insgesamt 227 Stipendien vergeben. Soweit die Nachrichten. 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Das Wetter. Am Abend im Süden häufiger klar, sonst eher bewölkt, aber trocken bei 15 bis 20 Grad. Aktuell in Berlin-Steglitz 19 und in Buko 18 Grad. In der Nacht meist trocken bei 12 bis 4 Grad. Morgen nach Nebel oder Wolken überwiegend sonnig bei Temperaturen bis 24 Grad. Ab Donnerstag dann regnischer und windig. Die Zeit 18.03 Uhr.
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4: Und dazu heiße ich Sie herzlich willkommen. Hallo.

Coyote Theory mit Oh Well. Und wir kommen zu einer markanten Stimme, Natascha Atlas, arabische Wurzeln. Sie lebt in Belgien, ist wirklich eine Ikone der Musik des Mittleren Ostens in dieser ganz eigenen Mischung, die sie musikalisch immer wieder hervorzaubert. Hier hören wir sie auf Radio 3 mit Oasis.

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1: Tanken ist seit Anfang Oktober ein wenig günstiger. Allerdings wird das Bahnfahren bald teurer. Der Tankrabatt, der gilt seit diesem Monat bis Ende des Jahres. Der Preis des Deutschlandtickets dagegen, der steigt ab Januar 2027 von derzeit 63 Euro auf immerhin 66,80 Euro. Und diese beiden Maßnahmen, die haben für viele Diskussionen gesorgt. In der Bevölkerung, innerhalb der Bundesregierung, bei Wirtschafts- und Klimaexpertinnen sowieso. Verbunden bin ich nun mit Claudia Kempfert vom Deutschen Institut für Wirtschaftsforschung, kurz DIW. Ich grüße Sie auf Radio 3. Hallo.
2: Hallo, Frau Kupferberg. Ich grüße Sie auch.
1: Die Nachrichten, die kamen ja fast zeitgleich. Tankrabatt auf der einen Seite, Preiserhöhung des Deutschlandtickets ab Januar auf der anderen. Umweltverbände, laufender Sturm. Ist das tatsächlich ein Zeichen, dass die Reduzierung von CO2-Emissionen und die Verkehrswende zurzeit, sagen wir mal, unwichtiger geworden sind?
2: Na, zumindest ist es ein, ich würde sagen, völlig falsches Signal. Also wenn der Staat fossiles Autofahren verbilligt und dann gleichzeitig den öffentlichen Nahverkehr verteuert oder das Deutschlandticket, dann läuft das der Verkehrswende in der Tat völlig entgegen. Und besonders absurd ist ja auch der Vergleich der Kosten. Das Deutschlandticket kostet den Staat rund 3 Milliarden Euro pro Jahr. Der Tankrabatt liegt da jetzt schon, ist ja der zweite, den wir haben, bei dann 4 Milliarden Euro. Und dann kommen ja noch einige andere Vergünstigungen für Autofahrer hinzu. Also das ist tatsächlich das falsche Signal. Wir müssten eigentlich umgekehrt das Deutschlandticket sehr viel billiger machen, damit die Verkehrswende vorankommt und der ÖPNV gestärkt wird und die Bahn sowieso.
1: Nun möchte ich das Pferd nochmal von der anderen Seite aufzäumen. Welche wirtschaftlich positive Wirkung kann denn der Tankrabatt überhaupt erzielen?
2: Naja, also kurzfristig kann so ein Tankrabatt ja Haushalte durchaus entlasten oder Betriebe auch etwas entlasten und auch die Inflation, die wir im Moment sehen, die ja stark hochgeht, für wenige Monate zumindest etwas dämpfen, weil ja Kraftstoffe im Warenkorb enthalten sind und dann kann auch die Inflation ein bisschen runtergehen. Aber es ist ein sehr teurer, es ist ein sehr kurzfristiger Effekt, es ist ein Strohfeuereffekt, der auch nicht wirklich sozial treffsicher ist, weil es auch Menschen und Betriebe trifft, die eigentlich keine Unterstützung brauchen. Also der Tankrabatt ist da schon relativ teuer und vor allen Dingen verpufft es nach einer gewissen Zeit. Also insofern bräuchte man da eigentlich volkswirtschaftlich ein sehr viel effektiveres und dauerhafteres Instrument.
1: Erst im Juli dieses Jahres, da hat das DIW auch folgende Erkenntnis aus dem Tankrabatt des Frühjahres gezogen. Ich zitiere mal, der Tankrabatt war ein teures Kriseninstrument mit begrenzter Wirkung. Er entlastete vor allem diejenigen, die besonders viel Kraftstoff verbrauchen und subventionieren. Den Verbrauch fossiler Energien, also genau das, was Sie uns auch gerade ausgeführt haben. Nun muss man erst mal konstatieren, der Tankrabatt ist aus Klimaschutzsicht falsch, aber gleichzeitig muss man auch feststellen, dass die hohen Benzinpreise für manche Menschen wirklich ein großes Problem sind. Menschen, die auf ihr Auto angewiesen sind. Was wäre aus Ihrer Sicht das Sinnvollere an Maßnahmen, um diese Menschen finanziell zu entlasten?
2: Ja, also Menschen, die wirklich auf das Auto angewiesen sind, die brauchen gezielte Hilfe. Das schlagen wir auch vor im Rahmen unserer Vorschläge, die wir unterbreitet haben, weil wir sehen, dass der Tankrabatt so nicht wirklich ein effektives, ökonomisch und ökologisch schon gar nicht effektives Instrument ist. Also dann viel sinnvoller als so ein pauschaler Tankrabatt wären direkte Zahlungen, beispielsweise ein Mobilitätsgeld oder Klimageld für kleinere, für mittlere Einkommen, gezielte Unterstützung auch für Pendlerinnen und Pendler, auch Hilfen für kleinere Betriebe, die kurzfristig auch gar keine Alternativen haben. Das wäre sozial gerechter und auch günstiger, weil nicht gleichzeitig auch dieser hohe Kraftstoffverbrauch bei hohem Einkommen subventioniert werden würde. Denn in der Tat, das zeigen unsere Zahlen, auch andere sehr deutlich, dass der Tankrabatt auch eben solche Autofahrerinnen trifft, die sehr große Fahrzeuge fahren, hohen Kraftstoffverbrauch haben und auch ein hohes Einkommen und die das gar nicht haben müssten oder gar nicht bräuchten.
1: Es lohnt ja auch einen Blick ins europäische Ausland. Unsere Nachbarn, wie handhaben dies? Im Gespräch ist zum Beispiel ein Spritpreisdeckel, wie wir ihn in Italien und Frankreich bereits gesehen haben. In Polen wird jetzt über eine Übergewinnsteuer für Mineralkonzerne nicht nur diskutiert, sie wird auch eingeführt. Wären das denn auch denkbare Optionen für Deutschland?
2: Naja, also so ein Preisdeckel, der kann zwar kurzfristig so Preisspitzen abfedern, ist aber hochproblematisch. Der schwächt ja das Preissignal, der macht den fossilen Verbrauch künstlich günstiger und es ist sehr schwer auch sauber umzusetzen. Also man muss dann so Referenzpreise setzen, man muss die Margen wissen, es muss eine ganz gezielte Missbrauchskontrolle geben und auch die Finanzierung muss geklärt werden. Also wenn jetzt der Weltmarktpreis stark steigt, dann entstehen auch schnell solche Kostenrisiken. Also da halte ich eher solche direkten Entlastung für besser als ein Eingriff in den Spritpreis. Die Übergewinnsteuer, ja, das kann sinnvoll sein, wenn Unternehmen krisenbedingt wirklich außergewöhnlich hohe Gewinne erzielen, was man im Moment ja auch sieht, ohne dafür auch wirklich produktiv mehr geleistet zu haben. Aber dann ist auch dort die konkrete Ausgestaltung entscheidend. Also sie muss ja rechtssicher sein, europäisch abgestimmt und auch zielgenau. Und die Einnahmen sollten dann nicht wieder in fossile Subventionen fließen, sondern direkt an belastete Haushalte zurückgegeben werden oder auch in klimafreundliche Mobilität investiert werden. Das kann man ja sicherstellen. Und dann könnte das durchaus ein sinnvolles Instrument sein. Ja.
1: Sinnvoll, aber auch nicht wirklich das Gelbe vom Ei, wenn ich Sie recht verstehe. Weil zugleich steht ja weiter die Frage im Raum, wie die Menschen dazu motiviert werden können, mit dem öffentlichen Nah- und Fernverkehr zu fahren, zu reisen, wenn die Preise immer weiter steigen. Was wäre denn aus Ihrer Sicht eine ganz konstruktive Maßnahme? Klar, der Öffi müsste billiger werden, das leuchtet uns allen ein. Aber wie lässt sich das alles umsetzen?
2: Ja, genau. Also steigende Preise, das wissen wir alle, die bremsen eher den Umstieg. Wir haben ja gesehen bei dem 9-Euro-Ticket, das kann man auch messen, dass da die Menschen nachweislich umgestiegen sind. Das war ja auch zugegebenermaßen extrem billig. So billig wird man es kaum aufrechterhalten können. Aber wenn man Menschen wirklich im Bus und Bahn bringen will, braucht es ein günstiges, ein einfaches, aber auch ein verlässliches Angebot. Das kennen wir ja bei der Bahn, dass das nicht immer unbedingt der Fall ist. Also das Deutschland-Ticket war genau deshalb ja auch so erfolgreich. Ein Ticket, das dann ein Preis bundesweit gültig, so wie die Österreicher das gemacht haben. Und wenn der Staat dann gleichzeitig Milliarden für Tankrabatt, Dienstwagenprivileg, Kerosinsteuerbefreiung ausgibt, ist es falsch, ausgerechnet da beim Deutschlandticket auf höhere Preise zu setzen. Also das geht tatsächlich völlig in die falsche Richtung.
1: Und das Deutschlandticket ist tatsächlich für viele Menschen, immerhin gibt es 14,5 Millionen Abonnenten, kaum noch wegzudenken. Und eine Studie von 2025 hat auch ergeben, dass im Jahr ca. 2,5 Millionen Tonnen CO2 eingespart werden, weil eben Menschen das Deutschland-Ticket nutzen, vom Auto auf die Bahn umsteigen und sobald die Ticketpreise eben erhöht werden, sinkt dann auch die Zahl der AbonnentInnen. Der Grund für die Erhöhung wiederum ist, dass die Verkehrsunternehmen selbst Kostenerhöhungen irgendwie abfangen müssen. Wie kann denn dieses Problem gelöst werden?
2: Ja, das ist ja auch so. Die Verkehrsunternehmen haben ja auch reale Kostensteigerungen. Das stimmt ja auch. Aber die Antwort darf dann nicht allein so eine höhere Ticketrechnung für die Fahrgäste sein. Es muss umgekehrt sein. Der Bund und die Länder, die müssen das Deutschlandticket dauerhaft und verlässlich finanzieren. Deutschlandticket kostet aktuell rund 3 Milliarden Euro, deutlich weniger als die klimaschädlichen Verkehrssubventionen. Da könnte man durch den Abbau fossiler Fehlanreize wie Dieselprivileg, Dienstwagenprivileg, Kerosinsteuerbefreiung erheblich finanzielle Spielräume schaffen, die man dann zur Finanzierung von einem solchen Deutschland-Ticket einsetzen sollte. Das wäre sozial gerechter und wird auch dauerhaft funktionieren.
1: Claudia Kempfert, Sie haben dazu auch ein Buch veröffentlicht, Kurzschluss, wie wir unsere Energiezukunft verspielen. Da werden all diese Punkte auch aufgegriffen. Ganz kurz und knapp nochmal zum Schluss. Was wäre Ihre Empfehlung für eine langfristige Lösung des Problems steigender Energiepreise, während gleichzeitig die Energiewende das Ziel ja sein sollte?
2: Genau, auf jeden Fall keinen Kurzschluss, wie wir aktuell den Tankrabatt machen. Also die beste Antwort auf hohe Energiepreise ist weniger Abhängigkeit von Öl, Gas und Kohle, aber vor allen Dingen Benzin und Diesel. Wir brauchen mehr erneuerbare Energien, mehr Effizienz, mehr Speicher, Elektromobilität, günstigen ÖPNV, Digitalisierung, moderne Netze spielt da eine wichtige Rolle. All das ist sehr wichtig. Kurzfristig müssen die Haushalte mit kleineren oder auch mittleren Einkommen direkt entlastet werden oder auch durch sogenannte Social E-Leasing-Programme, also gezielte, vergünstigte Leasingraten für Elektrofahrzeuge beispielsweise, die für Niedrigeinkommensbezieher. Und langfristig macht nur die Energiewende die Energie bezahlbar, sicher und auch krisenfest. Und deswegen sollte man da auf jeden Fall weg von den fossilen Energien hin zu einer Verkehrs- und Energiewende.
1: Tankrabatt und Preiserhöhung des Deutschland-Tickets. Über die Auswirkungen auf Wirtschaft und Klimaschutz habe ich mit Professor Dr. Claudia Kempfert vom Deutschen Institut für Wirtschaft

Wolf Moon featuring Evan Jolene auf Radio 3. Der US-Sänger Jeff Buckley, der stach vor allem mit seinem außergewöhnlich großen Stimmumfang heraus in der Musikszene. Mit nur 30 Jahren ist er Ende der 90er Jahre bei einem Schwimmunfall im Mississippi verstorben. Und sein früher Tod, den machte ihn dann endgültig zur Musiklegende. Hier hören wir einen Song von und mit ihm, Last Goodbye.

0: Tja, der eine sagt last goodbye und ich sage jetzt vor allem welcome, Florian Rumberg.
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0: Wenn auch das last hello für diesen Nachmittag, Florian. Ja, heute wurden die Kleistfesttage in Frankfurt-Oder eröffnet.
2: Heute Nachmittag gab es schon eine Performance und einen feierlichen Einzug in die offene Werkstatt im Kleist-Museum. Das ist ein neuer Raum für Begegnungen, künstlerische Aktionen und gemeinsames Denken. Morgen wird um 18 Uhr dann der renommierte Kleist-Förderpreis für junge Dramatik an Caleb Erdmann für sein Stück Debritz vergeben. Darin geht es um die Auswirkungen einer Solequelle auf eine fiktive ostdeutsche Stadt. Während die einen auf wirtschaftlichen Aufschwung hoffen, leiden die anderen unter der Versalzung des Bodens. Caleb Erdmann war heute schon zu Gast bei uns auf Radio 3 und da hat er uns verraten, dass er bei den Vorbereitungen seines Stücks überraschenderweise ganz entspannt war.
3: Wir waren schon so ein bisschen im Kontakt, haben uns ausgetauscht. Es gab ein Zoom-Meeting mit den Schauspielenden und der Regisseurin Brit Bartkowiak. Ich bin dann aber auch immer so ganz froh, auch einen Schritt zurücktreten zu dürfen. Also es gab so einige konkrete Fragen zum Text. Das finde ich dann auch immer ganz gut, wenn es Ungereimtheiten gibt und Fragen dann noch zur Verfügung stehen zu können. Aber ich saß nicht auf einem kleinen Stuhl bei den Proben immer.
2: Ja, ganz locker, Caleb Erdmann haben wir hier gehört. Morgen wird ihm der Kleist-Förderpreis für junge Dramatik verliehen und die Kleist-Festtage in Frankfurt-Oder, die laufen noch bis zum 11. Oktober.
0: Ja, und das gesamte Gespräch mit Caleb Erdmann, das finden Sie natürlich wie immer auf radio3.de und oder in ARD Sounds. Die Stadt Goslar, die verleiht der Künstlerin und Schriftstellerin Gabriele Stötzer am Samstag den Goslarer Kaiserring.
2: Der Kaiserring gilt als weltweit renommierte Auszeichnung für moderne Kunst und wird seit 1975 jährlich verliehen. Gabriele Stötzer lebt in Erfurt und hat bereits in den frühen 80er Jahren die unabhängige Kunst- und Frauenbewegung der DDR geprägt. Als Künstlerin wirkt sie auf den Gebieten Fotografie, Super-8-Film, Grafik und Weberei. Der Jury zufolge erforscht Gabriele Stötzer in ihrem Werk Rollenzuschreibungen und untersucht kritisch Machtverhältnisse, insbesondere jene in der DDR. Die Laudatio bei der Verleihung in der Kaiserpfalz hält die Generaldirektorin der Kunstsammlung in Chemnitz. Und wer mehr über Gabriele Stötzer erfahren möchte, kann übrigens gerade hier in Berlin in den Gropiusbau gehen. Dort ist nämlich noch bis zum Dezember die größte Einzelausstellung der Künstlerin zu sehen.
0: Mehr darüber erfahren Sie auch auf radio3.de. Da gibt es auch eine ausführliche Besprechung von unserer Kollegin Barbara Wiegand. 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
0: 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Danke, Florian.
2: Gerne.
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0: Marco Mesquida mit der Malambé, so heißt dieser Titel, um 6:45 hier auf Radio 3. Und wir schauen jetzt nach Cottbus. Cottbus will nämlich Filmschaffende auf die Stadt ein wenig aufmerksamer machen. Und deswegen zeigt die Stadt Location Scouts und Szenenbildnern heute, was Cottbus als Drehort zu bieten hat. Ob daraus tatsächlich Filmproduktionen entstehen, das ist allerdings offen. Dafür muss eine Location nicht nur zur Geschichte passen, sondern auch praktisch und finanziell für ein Filmteam funktionieren. Aline Anders-Lepsch berichtet für uns aus Cottbus.
1: Sie schauen aus dem Fenster, aber auch auf die alten Rohre an der Decke. Mehrere Männer und Frauen mit Fotoapparaten. Auf dem Balkon des alten Flugplatzturms im Cottbuser Norden knipsen sie los.
2: Ich schaue in erster Linie, ob das ein gutes Bild in der Kamera abgibt. Etwas Interessantes im Hintergrund passiert, architektonisch oder man eben sehr weiten Blick hat.
1: Erzählt Location Scout Tatjana Liebenow. Auch Markus Bentsch ist seit über 30 Jahren auf der Suche nach dem nächsten, besten, was eigentlich?
3: Das kann tatsächlich alles sein. Das kann ein Fluss sein, ein See, ein Wald, eine Wohnung, ein Haus, ein Hangar, eine Fabrik. So, das gibt das jeweilige Drehbuch oder das jeweilige Projekt gibt es vor, was wir suchen.
1: Im Gepäck haben die beiden heute kein Drehbuch. Die Tour durch Cottbus soll sie nur inspirieren und die Schubladen für künftige Projekte füllen, sagt Christiane Krone-Raab von der Berlin-Brandenburg Film Commission. Die veranstaltet immer wieder solche Erkundungstouren mit Filmscouts.
4: Wir verstehen das als, wir machen eine Region sichtbar. Und wir zeigen den Location Scouts und Szenenbildnern, wie viel mehr Brandenburg eigentlich zu bieten hat.
1: Sie waren auch schon in Wittenberge, in Schwedt und in Frankfurt-Oder und in Eberswalde. Da gab es seither wohl auch mehr Anfragen für Filmproduktionen. Und genau das erhofft sich die Stadt Cottbus.
5: Wir brauchen die Aufmerksamkeit hier.
1: Bürgermeisterin Doreen Mohaupt will dafür auch vieles möglich machen.
5: Wir hatten ja letztens auch den Tatort mit dem Drehkopflos durch Cottbus. Als Verwaltung kommen wir da mit offenen Armen und unterstützen gern Straßensperrung, Graffiti-Entfernung, was halt so dazugehört.
1: Auf der Reise der Eindrücke geht es heute vom Flugplatz und dem Hangar übers Stadtmuseum, die Uniklinik und das Landgericht. Unter anderem ins IKMZ, also die große, imposante Unibibliothek. Auch hier macht Markus Bentsch wieder eifrig Fotos. Von einem Stuhl.
3: Das ist eher eine Idee von irgendwas als das tatsächliche Motiv. Weil dieser Stuhl sagt Science Fiction und das Gebäude von außen sagt Science Fiction.
1: Die Mischung aus DDR-Geschichte und Moderne gefällt den Tourteilnehmern gut.
3: Die Chancen steigen ja, je variabler so eine Region oder so eine Stadt ist.
1: Auch Szenenbildner Marcel Beranek liebt diese Touren.
6: Weil wir an Orten wie in Cottbus natürlich auch was finden, was noch nicht so oft genutzt worden ist oder noch gar nicht genutzt worden ist. Es gibt Entdeckungen zu machen und das ist sehr bereichernd und inspirierend. Ich meine, das ist ja jetzt hier eine Tour, die wir erstmal machen, um solche Eindrücke zu sammeln. Und wir haben jetzt noch nicht, also ich zumindest jetzt kein Drehbuch in der Tasche und suche sehr konkret. Aber das sind alles Dinge, die hängen bleiben und die ja hoffentlich vielleicht auch mal wieder uns nach Cottbus führen.
0: Die Kontakte sind jedenfalls geknüpft und mit dem passenden Drehbuch könnte es bald in Cottbus mit dem Filmdreh losgehen.

Ein Auszug, eine Melodie aus der Oper Orfeo ed Euridice, Orpheus und Euridike von Christoph Willibald Gluck hier, wirklich seelenvoll vorgetragen von der chinesischen Starpianistin Yuja Wang auf Radio 3 und das um kurz vor 19 Uhr. Nach 19 Uhr freue ich mich auf ein Gespräch mit einer Frau, die nicht nur komisch ist, sondern auch einiges zu erzählen hat in Sachen Alleinerziehend. Jacinta Nandi, Berlin gilt als Hauptstadt der Alleinerziehenden. Fast jede dritte Familie hier ist alleinerziehend. Etwa 80% davon sind Frauen und Jacinta Nandi ist eine davon. Sie zog vor vielen Jahren von London aus nach Berlin und vor gut einem Jahr erschien ihr Buch Single Mom Supper Club, das für die Longlist des Deutschen Buchpreises nominiert wurde. Ein Roman über alleinerziehende Mütter aus ganz unterschiedlichen Generationen. Eine satirisch böse, aber auch scharf beobachtete Gesellschaftskritik. Mehr darüber gleich nach 19 Uhr, dann im Gespräch mit Jörg Thaddäus. Und ich bin Shelley Kupferberg und sage für heute Tschüss und Ciao. Behalten Sie die Nerven. 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
3: Um 19 Uhr mit Svetlana Oheim. Guten Abend. Die AfD stellt im Landtag von Sachsen-Anhalt den Präsidenten und einen Stellvertreter. Nach der Wahl des AfD-Abgeordneten Rausch zum Parlamentspräsidenten wurde dessen Fraktionskollege Til Schneider zum Vizepräsidenten gewählt. Hauptstadtkorrespondent Frank Eichmann.
4: Dass der Präsident nicht nur von AfD und BSW, sondern auch 4 Stimmen aus anderen Fraktionen erhielt, nennt Unionsfraktionschef Frei in Berlin besorgniserregend. Dass diese Stimmen von der CDU kamen, nennt Frei reine Spekulation. SPD-Fraktionschef Miersch kündigt an, dass die Wahl morgen Thema im Koalitionsausschuss von Union und SPD sein werde.
3: Das Hochhausprojekt am Berliner Alexanderplatz könnte nach fast 4 Jahren Stillstand noch in diesem Monat fortgeführt werden. Nach RBB Informationen hat der bisherige Investor, die russische Monarch Group, knapp die Hälfte der Anteile an ein Unternehmen aus Luxemburg verkauft. Dieses will nun rund 400 Millionen Euro in den sogenannten Alexander Tower investieren. Dort sollen ein Hotel und mehr als 300 Wohnungen entstehen. Der frühere Chef des Bundesnachrichtendienstes Hanning ist am Morgen festgenommen worden. Nach Informationen von WDR, NDR und Süddeutscher Zeitung ermittelt der Generalbundesanwalt gegen den 80-Jährigen wegen Spionageverdachts. ARD-Geheimdienstexperte Holger Schmidt.
5: Hanning soll sich nach ARD-Informationen nach seiner Zeit im Bundesnachrichtendienst mithilfe seines früheren Büroleiters vertrauliche Informationen besorgt und unbefugt benutzt und wohl auch weitergegeben haben. Es sind gleich eine ganze Reihe von Straftatbeständen, die ihm Generalbundesanwalt Jens Rommel vorwirft, darunter geheimdienstliche Agententätigkeit, das Verschaffen von Staatsgeheimnissen und Landesverrat.
3: Bei den Schülerprotesten in Frankreich ist es wieder zur Gewalt gekommen. In mehreren Städten haben sich Demonstranten und Polizeikräfte Auseinandersetzungen geliefert. Es wurden Barrikaden angezündet und Böller geworfen. Die Polizei setzte Wasserwerfer ein. Nach Gewerkschaftsangaben beteiligten sich heute landesweit rund 450.000 Menschen an den Protesten. In Brandenburg fühlt sich die Bevölkerung offenbar zunehmend unsicher. Das ist das Ergebnis des sogenannten Brandenburg-Monitors. Demnach sagen 81% der Bürgerinnen und Bürger, dass sich unsicher fühlen als noch vor 5 Jahren. Besonders groß ist die Sorge demnach vor Krieg und äußeren Bedrohungen und vor möglichen Demokratieverlust. Soweit die Nachrichten. 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Das Wetter in der Nacht meist trocken bei 12 bis 4 Grad. Regional neblig, aktuell in Berlin-Marzahn 20 und in Angermünde 18 Grad. Morgen nach Nebel oder Wolken überwiegend sonnig bei maximal 24 Grad. Die Zeit 19.03 Uhr. Wir wünschen gute Fahrt.
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6: Herzlich willkommen, meine Damen und Herren. Schön, dass Sie Zeit für uns haben. Menschen, die sich lieben oder in einer Beziehung sind, die gucken sich doch liebevoll an, oder? Das ist bisher jedenfalls, meine Annahme gewesen. Natürlich weiß ich, dass es mitunter gebrochen sein kann. Aber dass die Frau den Mann anguckt und sich denkt, ein Glück, dass mein Kind nicht seine hässliche DNA hat. Das ist natürlich eine spezifische Form von Liebe oder von Beziehung. Wir sind da eingeklemmt als Deutsche, denn wir gucken oft nach Großbritannien und lassen uns von da romantisch aufladen, entweder von der 2019 verstorbenen Rosamunde Pilcher oder ganz anderer Seite einer Frau, die vor 26 Jahren nach Berlin gezogen ist und die heute bei mir ist. Sie hat einen Roman geschrieben, der auf der Longlist des Deutschen Buchpreises stand. Jacinta Nandi ist bei mir und von ihr ist diese Formulierung tatsächlich: Gott sei Dank hat mein Kind nicht deine hässliche DNA, denkt sie, die Frau in dem Buch. Jacinta gehört zu mehreren Berliner Lesebühnen und wie gesagt, das Buch war unter anderem auf der Longlist des Deutschen Buchpreises. Du hast unter anderem formuliert in diesem Buch Single Mom Supper Club, dass sie hat die Persönlichkeit einer verheirateten Frau, die in Spandau lebt.
7: Ja, so eine Beleidigung, oder?
6: Ist die Frage.
7: Nein,
6: was ist denn, wann hat man die Persönlichkeit einer verheirateten Frau, Jacinta?
7: Aber das hat eine der jungen Muttern gesagt, oder? In dem Buch.
6: Und die, es sind vier Mütter. Um die es in dem Buch geht.
7: Und die hassen verheirateten Frauen. Aber ich mag die. Aber die sind natürlich ein bisschen langweilig.
6: Ja?
7: Die Alleinerzählenden sind weniger langweilig.
6: Aber warum ist das so?
7: Weil die verheiratete Mutter nicht genug Probleme haben.
6: Aber kennst du denn verheiratete Mütter?
7: Ja. In der Schule sind alle verheiratet. Außer mir und eine andere Mama.
6: Oh,
7: und die sind ganz nett und ich bin ganz nett zu denen. Ich behandle die, als ob die
6: normal
7: sind.
6: Aber das ist vordergründig. Du denkst Sachen, die du dann hinterher in deinem Buch schreibst über sie, während du zum Elternamt gehst. Ist das so?
7: Nein, ich reg mich manchmal auf. Ich sage jetzt, ich rege mich nicht auf. Aber ich merke, wenn die sagen, oh, ich kann heute Abend nicht zum Elternabend gehen, weil Jörg oder Jens oder Dieter auf Geschäftsreise ist.
6: Gibt es in deiner Generation noch Leute, die Dieter heißen?
7: Nein.
6: Okay.
7: Quatsch. Aber ne, wenn die sagen, dass ihr Partner auf Geschäftsreise ist, und dann denke ich, ey, mein Partner ist immer auf Geschäftsreise.
6: Weil er ist gar nicht da.
7: Ja, weil er gar nicht da ist. Dann muss ich nicht zum Elternabend.
6: Jetzt lass uns darüber reden, dass du aus Großbritannien den Weg nach Berlin gemacht hast. Es gibt einen herrlichen Text von dir, den du geschrieben hast für die Frankfurter Allgemeine Zeitung über deinen Heimatort Ilford.
7: Ja.
6: Ilford ist angeblich der Ort, wo der Park in Ilford die Grundlage war für einen Hit, und zwar von den Small Faces, Itaiko Park.

0: Leute, die so alt sind wie ich, auch noch kennen von M People, gab es eine Coverversion letztendlich davon. Mir war aber nicht klar, dass sich das auf so einen Teil bezieht, von dem du sagst, als ein Teil Londons, der sei wie Spandau.
1: Ja, es ist wie Spandau. Ich habe gerade in der Maske erzählt, dass es grün ist, aber es schafft es trotzdem ein bisschen hässlich und langweilig auszusehen. No offense zu Spandau.
0: Aber warum sagst du no offense? Weil es ist ein krasser Offense gegen alle Leute, die Spandau lieben. Ich kenne eine Frau, die träumt davon, in Spandau wohnen zu dürfen, weil es da Seegrundstücke, also
1: ja, das stimmt. Spandau hat schönere Ecken als Ilford/Redbridge. Obwohl es gibt eine Stadt Ilford in einem Bezirk Redbridge und wir vermischen die ein bisschen, weil wir Briten sind so ungenau und Redbridge hat auch so schönere Ecken wie Spandau. Wanstead. Wanstead ist, wo die reichen Bio-Engländerinnen leben.
0: Das ist jetzt die Frage, weil wenn man jetzt mal anguckt, dein Geburtsjahr ist 1980.
1: Ja.
0: Und das 1980 ist ein Geburtsjahr für viele relevante Leute.
1: Echt? Ich denke immer, niemand gut ist geboren 1980.
0: Gut, das ist was anderes, weil du kommst aus einer Familie, deine Mutter war Feministin.
1: Ja.
0: Und glaube ich, du hast auch gesagt, ich weiß aber nicht, ob das im Spaß war, Kommunistin.
1: Ja.
0: Das heißt, sie würde noch leben, wahrscheinlich nicht so begeistert sein vor der aktuellen Tory-Vorsitzende Cammy Badenoch, die ist 1980 im Januar geboren. Dann bist
1: stimmt.
0: du im April geboren.
1: Ja.
0: Und einen Monat nach dir ist der konservative Premier Rishi Sunak geboren. Der, wie gesagt, der von 2022 bis 2024.
1: So ein langweiliges Jahr, oder? Cammy, Rishi und ich. Und wir sind die Einzigen.
0: Was für Leute sind das? Ich meine, das ist das, was man als Deutscher, wo man sich als Deutscher gewissermaßen schamvoll zu Boden neigen muss, ist, wenn man überlegt, das ist also Cammy Badenoch, tatsächlich nigerianischer Abstammung.
1: Ja.
0: Rishi Sunak, die Eltern aus Afrika, aber eigentlich aus dem Punjab.
1: Ja.
0: Bei dir ist es, glaube ich, dein Vater, der auch
1: Bengali.
0: Der Einwanderer oder zu Einwanderer Geschichte hat. Das ist ja, da geht's ja ganz. Und vor allen Dingen diese Leute, die vorgenannten Leute, die mit diesem Migrationshintergrund in Großbritannien, also alles andere als Bio-Engländer, wie du es gerade gesagt hast, die sind ja auch dann noch zudem konservativ. In Deutschland wird das ja immer zusammengerechnet, wenn jemand eine solche Geschichte, sollte er schon irgendwo bei den Grünen landen.
1: Ja, aber wir haben auch ein paar CDU-Migranten, oder? Ja,
0: aber warum ist das? Aber das ist die Frage, weil das erscheint mir in Großbritannien lebendiger.
1: Lebendiger, das konservative Migrationshintergrund haben?
0: Dass diejenigen, die einen Migrationshintergrund haben, viel mehr Schub haben und viel mehr in die ersten Reihen kommen.
1: Ja, vielleicht kann das sein. Ich erinnere mich, nachdem ich ein Jahr in Deutschland war, war ich zurück in England und ich bin in eine College gegangen, um meine Mutter abzuholen. Meine Mutter hat damals, ich war 21 oder so und meine Mutter war 45 und meine Mutter hat eine Women Returning to Work Kurs gemacht. Und ich erinnere mich, dass ich mit dem Kursleiter gesprochen habe. Und er hat zu mir gesagt, ich habe so gute Ausbildung, so gute Qualifikationen, aber ich bleibe in Ost-London und ich unterrichte die Omas. Ich komme nicht rein in die Top-Unis und so. Und ich kann mich erinnern, dass ich gedacht habe, ey, in Deutschland, er würde darüber nicht denken, in die Top-Unis zu kommen. Ne? Also ich weiß
0: nicht. Wie meinst du das? Er würde nicht darüber. Wäre das zu, in Deutschland würde das als elitär gehen.
1: Nein, ich meine, ja, genau. Ich meine damals, das war 2001 und so, ne? Damals.
0: Also erschien dir das so, weil ich mir das, ich weiß nicht genau, wie das auf jemanden wirkt, der aus Großbritannien nach Deutschland gekommen ist oder heute auch noch immer mit britischer Perspektive gucken könnte, wie dir das vorgekommen ist. Also erschien dir das so, dass du hier auf ambitionslosere Leute triffst? Oder du sagst es an einer Stelle deines Buches, die einen wie die anderen, die Briten wie die Deutschen sind Snobs, aber
1: ja.
0: sie sind es auf unterschiedliche Weise.
1: Ja.
0: Und da ist ja so ein Snobbitum drin, so ich habe Aufstieg nicht, nein, Aufstieg ist mir zu vulgär.
1: Ja, genau. Ja, ich würde nicht sagen, dass die Leute in Deutschland was hast du gesagt, ambitionslose sind, aber man ist fester in seiner Position, oder? Kann das sein?
0: Wie meinst du?
1: Man denkt, es bringt nichts. Vielleicht ist das doch ambitionslos. Man denkt, es bringt nichts, mehr zu arbeiten, mehr zu verdienen.
0: Vielleicht ist das, du beschreibst ja hier, obwohl du da nicht mehr wohnst, ein Kreuzberger, Neuköllner Milieu. Glaubst du, dass das stark, weil das ist natürlich so eine Haltung wie Ambition ist verdächtig, ja, Karriere ist bisschen, verdächtig.
1: Ne? Ja, und muss man sagen, die Gen Zs sind anders. Die Gen Zs wollen, also die Gen Zs, ob Migrationshintergrund oder nicht, die Gen Zs, die ich kenne, reden immer über gute Unis oder schlechte Unis. Und das kannte ich von Deutschen nicht. Ich kannte das kaum. Ne? Man hat immer gesagt, eine deutsche Uni ist eine deutsche Uni. Und jetzt sind die Gen Zs ein bisschen anders, oder? Oder ich weiß nicht. Vielleicht.
0: Ich kann das natürlich nicht beurteilen. Ob du,
1: kennst du nicht viele Gen Zs?
0: Ich bin sehr alt. Ich kenne nur alte Menschen mit Korthosen. Aber die sind
1: wirklich interessant. Die sind auf der einen Seite viel, viel, viel woker als uns, aber dann auf der anderen Seite viel, viel, viel mehr ambitioniert als wir, soll ich sagen. Aber dann auf der anderen Seite, die rufen schon schnell krank in der Arbeit. Die melden sich schon sehr krank. Ich als Kommunistin, ich denke, ey, man muss nicht einmal pro Woche sich krank melden.
0: Würdest du dich selbst als Kommunistin bezeichnen?
1: Nein, ich würde mich selbst als fast Kommunistin. Ich mag auch schöne Haare und nette Getränke. Ich will nur schöne Haare und nette Getränke für alle.
0: Für alle?
1: Ja.
0: Und zwar ohne, dass sie dazu sich zu sehr anstrengen. Also es soll gleich sein.
1: Yeah, ja.
0: Aber jetzt, du hast ja jetzt einen Weg gewählt, den nicht die anderen Leute alle gewählt haben, aus die mit dir zur Schule gegangen sind. Wenn ich das auch richtig aus dem Buch entnommen habe, dann ist deine Schulzeit, und das habe ich, glaube ich, aus dem Interview, das du gegeben hast, dass das eher grau war in den 90er Jahren an der Schule, an der du warst. Du wärst nicht von Nerds, also von Leuten mit eigenartigen Interessen umgeben gewesen, nicht mit den Leuten, die angesagt waren. Ja. Und trotzdem, von denen wären ja nicht die allermeisten nach Deutschland gegangen sein.
1: Nein.
0: Und du hast dich warum dazu entschieden? Warum hast du gesagt, das mache ich jetzt, ich gehe nach Deutschland?
1: Obwohl, ich muss eine kurze Anekdote jetzt erzählen. Es gab eine Zeit, wo es zwei Leute aus meiner Schule, die nicht ich waren, gab, die in Kreuzberg gelebt haben. Das ist schon wahnsinnig, oder? Ich habe einen Kumpel aus Sachsen. Ich habe ihm erzählt, zwei Kinder aus meiner Schulzeit wohnen jetzt in Kreuzberg. Also was? Niemand aus meiner Schule wohnt in Kreuzberg. Also Berlin war eine Weile sehr für Londoner angesagt. Ich glaube, ich habe damit angefangen.
0: Okay.
1: Ich war der
0: Trendsetter eigentlich.
1: Ich war der Trendsetter. Ich habe dann alles in Berlin gekommen.
0: Ich weiß, das ist eine Amerikanerin, aber Tina Fey hat mal Komikerin hat in einem Interview gesagt, ich habe mir vorgenommen, etwas sehr Uncooles zu tun. Deswegen habe ich angefangen, Deutsch zu lernen. Und ich weiß nicht, wie das in
1: ja.
0: Wie war denn? Haben die Leute in deiner Schule gesagt, also wenn man es wirklich schafft, dann kommt man nach Berlin?
1: Nee.
0: Man
1: hat an dem Tag, wo ich nach Deutschland, an dem Tag, bevor ich nach Deutschland kam, hat man fast eine Intervention mit mir gemacht. Meine zwei Freundinnen, Elizabeth und Janine. Die so, warum magst du das? Du sollst hierbleiben. Das ist so schlimm.
0: Was waren denn deren Eindrücke, was schlimm sein könnte hier?
1: Dass es einfach zu weit weg war und dass es ein anderes Land war und dass es nicht gefährlich, aber komisch, unheimlich war.
0: Unheimlich?
1: Ja.
0: Aber in welcher Beziehung unheimlich?
1: So, hinter ist. Warum? Ich kann mich erinnern, wie die gefragt haben, warum magst du das? Du sollst in London bleiben. Und ich erinnere mich sehr, die haben gesagt, du musst einen DVD-Spieler kaufen. Wir haben beide jetzt einen DVD-Spieler. Es war 2002 oder so. Und ich so, ich brauche keinen DVD-Spieler. Ich fahre nach Berlin.
0: Da gibt's womöglich auch DVD-Geräte, aber normalerweise würde ich ja annehmen, wenn man jetzt Brite ist, dann denkt man, also da, wo die Leute ihre Ferienhäuser haben, es gibt ganze Orte in Südfrankreich beispielsweise, da haben Briten Häuser, also Paris meinetwegen oder Rom oder also die Städte, die deutlich anders sind, Madrid, die deutlich anders sind als London.
1: Ja.
0: Berlin und London, ohne das jetzt um Gottes Willen vergleichen zu wollen, aber das Wetter ist schwierig oder mitunter herausfordernd.
1: Ja, genau. Ich denke das manchmal, wenn ich aufstehe und es sehr regnerisch ist und windig. Ich denke, ich habe mir das ausgesucht. Es hätte Spanien sein können.
0: Warum?
1: Ich weiß nicht, warum. Ich weiß nicht, warum.
0: Aber du hast einmal als Begründung angegeben in Ilford, in dem Teil Ost-Londons oder Essex, den du herkommst, hättest keine Lesebühnen gegeben und keine Poetry Slams.
1: Keine Poetry Slams. Jetzt gibt's eins in Romford, aber keine Poetry Slams in Ilford. Also ich bin hierher gekommen wegen der Poetry Slams. Ich erinnere mich, ich habe Deutsch studiert. Ich weiß auch nicht, warum ich Deutsch studiert habe. Total absurd. Alle Deutsche können so gut Englisch wie ich Deutsch nach 26 Jahren. Fast zwei Omas in Sachsen-Anhalt, ne? Also total sinnlos, Deutsch zu studieren. Ich habe Deutsch studiert und dann sollten wir ein Jahr in Deutschland oder Frankreich verbringen. Und es war für mich ganz klar, es muss Deutschland sein, nicht Frankreich. Ich weiß nicht, weil ich so oft in Frankreich gewesen war. Dreimal, viermal oder so. Ja, und dann gab's so ein Formular, was wir ausfüllen sollten. Und die hatten alle die Bundesländer drin. Schleswig-Holstein und Nordrhein-Westfalen. Und ich hatte, ich war 20 Jahre alt, 19 Jahre alt, und ich hatte von denen nie gehört. So ignorant war ich. Und ich war sehr gut in Deutsch, aber so schlimm sind die Engländer in Fremdsprachen. Ich guckte die an, ich so, was ist das? Und dann sah ich Berlin und wir sollten drei aussuchen. Und ich habe Berlin gekreuzt und dann ich habe da unten geschrieben, meine zweite und dritte Wahl ist auch Berlin. Und dann bin ich hierher gekommen.
0: Aber wie hast du dir denn das vorgestellt? Weil wir haben ja alle logischerweise aus Deutschland eine Vorstellung von England, die mag auch mit der Realität gar nichts zu tun haben. Leute, die in Cambridge und in Oxford rudern und alle sind sehr sehr posch und dann natürlich London, da ist was los. Sind die kommt die Musik her, die wir mögen, kommt Fußball her, den wir interessant finden. Dann wird's irgendwann auch ein bisschen exotisch oder ein bisschen wackelig, was britische Geschichte angeht, aber Schottland finden wir auch schon wieder interessant.
1: Loch Ness,
0: die Röcke und so weiter, Geschichte. Aber ich kann mir nicht vorstellen, wenn man Brite ist und die Geschichte des 20. Jahrhunderts von zwei Kriegen, die man mit Deutschland geführt hat, bestimmt ist, wie man dann sagen kann, oh, cooles Land.
1: Ich hatte aber Lola Rent geguckt. Zweimal im Kino und einmal im German Media Center.
0: Ich habe
1: das richtig cool gefunden, was ich jetzt komisch finde, weil wenn ich es gucke als Erwachsener, ich denke, oh, geh zum Papa, literally the bank of mommy and daddy. Ich gucke als erwachsene Frau mit einem erwachsenen Kind und ich denke, oh, so cool ist es nicht. Sie geht einfach zum Papa und bettelt nach Geld. Aber als Teenagerin dachte ich, oh mein Gott, das ist so cool und diese rote Haare und diese Techno. Wir wussten nicht viel über Europa oder über Deutschland. Ne? Das Einzige, was wir wussten über Europa, ist wirklich so Brexit-Propaganda, schon damals in den 90ern. Euroskeptics sagten wir damals, dass die uns zwingen, unsere starke britische Bananen zu schrumpfen oder ich weiß nicht. Aber wir wussten, dass es Hauspartys gab in Deutschland, die nicht Hauspartys waren, sondern Techno-Partys. Wir hatten davon gehört. Ich war einfach neugierig. Und hatte vage Ideen.
0: Würdest du denn sagen, dass die vage Ideen, den Brexit, hast du dann schon hier aus Deutschland verfolgt? Dass,
1: ja, und ich hab von Anfang an gewusst, die werden gewinnen.
0: Ach wirklich, du hast es einfach...
1: Ja, weil guck mal, mit 13 Jahren in der Schule, 93, unsere Geographie-Lehrer, Erdkunde-Lehrer, hat gefragt, warum bombardieren uns die Leute aus Irland? Niemand hat es gewusst. Ich, die Streberin, der Nerd, ich so, ich weiß es, Sir. Also ich weiß, du weißt es. Aber niemand sonst hat es gewusst. Warum gibt es diesen Krieg in Jugoslawien oder wo ist dieser Krieg? Niemand hat es gewusst. Aber alle haben gewusst, die gemeinen Leute von der EU schikanieren uns. Wir müssen jetzt Apotheker, Pharmacies nennen. Wir müssen jetzt unsere Bananen kontrollieren. Ich wusste. Sofort, das kam und das angekündigt hat, habe ich gesagt, das wird gewinnen. Und ich hatte leider recht.
0: Ja, weil viele Leute haben das ja nicht tatsächlich geglaubt. Gucken wir erst nochmal in die andere Richtung, die du aus eigener Erfahrung so gut kennst. Und vor allen Dingen, du kennst den Blick aus deutscher Sicht. Also, was haben wir uns denn nach deiner Meinung über Großbritannien immer falsch vorgestellt?

0: Klassiker von Monty Python, da geht es halt um dieses Dosenrindfleisch. Und viele Leute
1: findest
0: so.
1: Findest du nicht, dass es Teewurst ist? Nein.
0: Nein, ich habe da sowieso, bin da sowieso, also ich hatte lange Zeit auch ein falsches Bild, weil Leute, ich bin ja noch deutlich älter als du und wir sind mit der Schule zum Schüleraustausch nach Großbritannien geschickt worden und wir hatten das Gefühl, dass alle düsteren Klischees, also die Leute waren wahnsinnig reizend, aber ich weiß, dass der Mitschüler, der mit mir untergebracht war bei meiner Familie, der hat morgens geweint, weil die Wurst, die wir essen sollten, die war so schrecklich und die Tomate, die daneben lag, war so unattraktiv und er hat mich gezwungen, dass ich die für ihn esse, weil er sonst nicht aufhören würde zu weinen. Und insofern hat sich vieles schon bewahrheitet. Und auf der anderen Seite fanden wir es aber auch unglaublich behaglich. Ja. Aber anders als bei uns, für uns kam es rauer vor. Wir haben das Gefühl, ich bin das Einzige in meinem Leben wirklich an meinen intimen Teilen berührt worden, ohne gefragt worden zu sein, in Großbritannien.
1: Oh,
0: von Frauen in so kurzen Röcken, wo es viel zu kalt war, die zu tragen. Also diese Klischees haben sich bewahrheitet.
1: Ja.
0: Aber was mich ja interessiert, ist, welche Klischees über Großbritannien, an die wir glauben, in Deutschland hältst, sind falsch, wenn man hinkommt. Ich kann dir noch einen Moment Bedenkzeit geben. Wir glauben zum Beispiel alle, dass es schade ist, dass wir nicht mit Kate Middleton verheiratet sind.
1: Ja, die ist ganz
2: struggle with mum guilt for having the jug on.
3: Yes, absolutely. I think anyone who doesn't as a mother is actually lying. Yeah, all the time. No, it's a constant challenge. Because when the third comes along, like how actually can you physically get all three children out of the car at the same time? You can't.
2: No.
3: There's such a sort of a pull, but I'm such a hands-on mom.
0: Also das ist, hier sagt Kate Middleton, Princess Kate, wie wir...
1: Nein, wir dürfen das nicht, oder? Ich glaube, wir sollen nicht Princess Kate nennen.
0: Darf er sie nicht die Princess Kate nennen?
1: Nein, sie ist nicht als Prinzessin geboren. Also Princess Diana darf nicht Princess Diana genannt werden. Princess Kate auch nicht.
0: Aber ist nicht, wenn man den... Okay, aber sie ist...
1: Sie soll Princess William sein. Oder sie soll, wie heißt sie, Princess of Wales?
0: Aber Princess William klingt natürlich ein bisschen nach Christopher Street Day. Ja. Also deswegen ist, aber sie ist die Frau von dem Thronfolger Prince William.
1: Ja.
0: Und hier, was wir gerade gehört haben, ist, dass sie Thema deines Buches darüber Auskunft gibt, wie anstrengend ihr Tag als Mutter von drei Kindern
1: aber
0: ist.
1: Der ist so langweilig. So langweilig ist mein Buch nicht, oder? Aber deswegen, sie konnte gut mit einem deutschen Mann verheiratet sein. Sie konnte gut in Spandau, die Prinzess Kate, sie konnte gut in Spandau leben und mit einem deutschen Mann verheiratet sein. Sie würde richtig reinpassen.
0: Warum?
1: Sie würde immer eine Kugelschreiber dabei haben beim Elternabend.
0: Das sind Leute, die für dich langweilig sind, die einen Kugelschreiber dabei haben.
1: Nein, sehr wichtig, dass jemand einen Kugelschreiber dabei hat.
0: Ein Teil von uns glaubt, dass das ist, was ihr macht. Ihr trinkt die ganze Zeit starken Tee.
1: Ja, das stimmt.
0: Da macht ihr viel zu viel Milch rein. Und ich habe mal eine englische Freundin gesehen, wie schnell die den auch rausholt, den Teebeutel. Dann drückt sie das aus. Es kann gar nicht schwarz genug sein, hat man das Gefühl. Und dann glauben wir natürlich, dass ihr, wenn irgendwas bei den Royals ist, dann steht ihr am Straßenrand, setzt euch Union Jack Zylinder auf und schreit rum.
1: Also es stimmt mit dem Tee. Ich bin auch mittlerweile 26 Jahre her. Ne? Also wenn ich zurückgehe, bin ich immer überrascht, welche Vorurteile stimmen und welche nicht. Es stimmt total mit dem Tee und es stimmt gar nicht mit Tee um 4 Uhr oder Tee um 5 Uhr. Es gibt keine Tea Time, sondern wirklich jede Stunde, jede halbe Stunde eine Tasse Tee und dann zweimal pro Tag, vielleicht dreimal eine Tasse Kaffee. Und die können so viel Kaffee trinken, wie sie wollen, weil ihr Kaffee ist braunes Wasser. Und mit den Royals, ich weiß nicht, weil ich von einer Kommunistin erzogen worden bin. Ich durfte nicht mal Fergies Hochzeit anschauen. Ich habe geheult mit 7 Jahren oder 8 Jahren. So, aber diese Prinzessin heiratet, das ist eine echte Prinzessin und sie heiratet. Und meine Mutter war so sauer. Und meine Mutter hat gesagt zu mir, sie ist keine echte Prinzessin, wie in den Filmen. Deswegen, wenn sie ein bisschen hübscher gewesen wäre, dürftest du gucken. Aber wir gehen jetzt raus und wir gucken das uns nicht an. Aber trotzdem, obwohl ich von einer Kommunistin erzogen bin, glaube ich, dass auch die ihre Flaggen
0: winken, damit
1: hinwinken, die sind auch weniger geworden. Und ich habe mich als fast Kommunistin so gefreut, als Prinz Philipp gestorben ist in 2021, weil alle die Kinder, nicht Prinz William, Prinz Philipp, alle die Kinder wussten nicht, dass er der Ehemann der Königin war. Alle die Kids bei Twitter, die haben alle gedacht, alle die Briten, die haben alle gedacht, das wäre ihr Bruder und deswegen heißt er Prinz und nicht König. Ich habe mich so gefreut. Also die Royals sind wirklich unbeliebt im Moment.
0: Wie, und du hast dich gefreut, dass er

0: gestorben ist.
1: Nein, ich habe mich nicht gefreut, dass er gestorben ist. So gemein bin ich. Ich habe mich gefreut, dass die Kinder wussten nicht, wer er ist.
0: Ach so.
1: Ja, das hat mich sehr
0: also
1: gefreut.
0: Du glaubst, dass viele Leute in Großbritannien nicht wussten, dass Prinz Philip und
1: die,
0: Elizabeth...
1: Die Gen Zs, what? I always thought it was her brother. Ich habe mich so gefreut, weil ich als in 1980 geborene Fast-Kommunistin weiß, wer das ist. Und dann die, total apolitisch, die wissen nicht, wer das ist, ne? Also, die Royals werden nicht bis immer geben. Ich glaube, zu meiner Lebenszeit ja, aber von meinem Kinder nein.
0: Aber wenn du, das mit den Schichten, das ist, fand ich interessant, dass du gesagt hast, also sowohl die Deutschen als auch die Briten haben ihr Schichtbewusstsein.
1: Ja.
0: In Großbritannien scheint es aber so, also wie hättest du in die Oberschicht aufsteigen können und als Tochter einer Akademikerin hast du zu welcher Schicht denn gehört? Also wohin hast du gehört? Du hast jetzt schon mehrfach betont, dass deine Mutter Kommunistin war. Okay, das andere Leute auch, aber sie hat gearbeitet, sie hat Geld verdient, ihr habt in einem Vorort von London gewohnt. Also zu welcher Schicht hast du gehört und wohin hättest du aufsteigen können?
1: Ich glaube, in England kann man aufsteigen, aber tatsächlich in die obersten Schichten kann man nicht ankommen. Und
0: bei Kate Middleton, da ist zum Beispiel, bei die ist ja gesagt worden, die Eltern sind Unternehmer. Nee. Die Mutter war, glaube ich, bei British Airways, wenn ich das richtig weiß. Oder jedenfalls sind das Leute, die gehören zur Mittelschicht. Und, und was man dann von außen dazu lernt, ist, die Mittelschicht versucht so ganz etepetete zu sprechen und die tatsächliche Oberschicht tut das nicht, sondern spricht sehr deutlich und sagt beispielsweise, ich gehe zur Toilette und sowas. Diese Regeln werden dir alle vertraut sein. Aber das heißt, du sagst, da ist eine gläserne Decke in der britischen Gesellschaft, die man nicht überwinden kann.
1: Ja, aber dann auf der anderen Seite, Kate Middleton hat es geschafft, oder?
0: Und ja, okay, du hättest natürlich Harry heiraten können.
1: Ich glaube, ich hätte Harry heiraten können. Und ich hätte ihn zum Kommunismus überzeugen können.
0: Ja,
1: ich wäre noch schlimmer als Meghan Markle. Ich hätte Zivilkrieg ausgebrochen bei mir, wenn ich Meghan Markle wäre.
0: Bürgerkrieg meinst du?
1: Bürgerkrieg, ja. Ich habe immer geträumt, dass ich mit Harry verheiratet bin. Immer einmal pro Monat habe ich einen Traum gehabt, dass ich mit Harry verheiratet bin. Und dann einmal kam im Radio, Harry ist jetzt mit Meghan Markle liiert. Und von dieser Zeit.
0: Hast du die Hochzeit gesehen oder nicht gesehen?
1: Ja. Und meine Mutter hat auch. Diesen Hochzeit hat meine Mutter geguckt. Meine Mutter hat die geliebt. Ich glaube, weil er eine schwarze Frau heiratet, ist nicht so schlimm. Oder vielleicht, weil sie hübscher ist als Fergie, vielleicht deswegen. Aber ich habe immer geträumt, ich bin mit Harry verheiratet und ich überzeuge ihn zum Kommunismus. Und dann, nachdem er im Radio kam, er ist jetzt mit Meghan Markle verheiratet, habe ich sehr lange nie wieder über ihn geträumt. Und dann vor einem Jahr oder so habe ich geträumt, dass die ein verheiratetes Pärchen in der Schule sind und dass die laden sich bei mir ein und ich trinke mit denen Tee.
0: Ach so, also das war schon anständiger dann, das war einfach nur so ein
1: ja, kein Sex. Kein Flutter Dryer mit Harry und Meghan, aber Tee trinken, Playdate ja. Und so.
0: Aha.
1: Ja.
0: Aber ist das nicht, sagt das nicht auch was darüber aus, wie anständig du geworden bist?
1: Ja, langweilig.
0: Also es ist ein bisschen, genau, du könntest fast nach Spandau ziehen. Wobei ich mache mir deine Spandau-Vorbehalte nicht zu eigen. Weil,
1: aber ich bin so gemein über Spandau. Ich wohne in Lichtenrade, ist genau wie Spandau, aber ohne See. Also.
0: Ja, und ich muss auch sagen, gut, das liegt aber daran, dass ich eigenartig bin. Ich halte mich sehr gerne in den Spandau-Arkaden auf. Viele Freunde verachten mich dafür, dass ich das mache, aber ich bin einfach gerne da und womöglich bist du auch gerne da.
1: Ich mag schon im Shoppingcenter rumhängen. Ich finde, mit Kind macht Spaß.
0: Mit Kind?
1: Ja, also ne, ich bin oft in, wie heißt die bei Johannisthaler Chaussee? Ja, Johannisthaler Chaussee. Gropius Passagen.
0: Ah, und da bist du.
1: Ja, wenn verkaufsoffener Sonntag kommt, dann.
0: Aber jetzt haben wir darüber geredet oder wie du auf Großbritannien guckst, wobei in Großbritannien es zu deinem Bedauern gibt es keine kommunistische Regierungsübernahme, aber immerhin ist der Labour-Premier Andy Burnham,
1: ja.
0: der angeblich, also viele Sozialdemokraten aus Deutschland gucken nach Großbritannien und sagen, oh, Andy Burnham, so wie der muss man das machen, der macht Ansagen. Der hält zum Beispiel für möglich, das hören wir uns mal kurz an, es ist ein Mann aus Nordengland, deswegen hat er so einen einen Akzent, den man, finde ich, identifizieren kann. Und er will womöglich den Brexit rückgängig machen.
2: I will say it straight. Britain has been on the wrong path for a long time. Brexit hasn't given us control. Brexit has done more harm than good.
0: Also er sagt hier, dass der Brexit Großbritannien einfach nicht gut getan hat. Großbritannien sei auf dem falschen Weg und tatsächlich hat Brexit Großbritannien mehr geschadet als genutzt. Jetzt bist du ja eine eigentlich fast noch präzisere Beobachterin deines Heimatlandes, weil du immer wieder nur kurz reinguckst und dann wieder nach Berlin zurückkehrst. Würdest du das denn unterstützen?
1: Ich will was sagen, das ziemlich deutsch-britisch ist, ne? Ich glaube, ich bin einer der einzigen Menschen der Welt, die das so sehen würde. Aber ich finde es so kindisch und selbstsüchtig und dumm und britisch und Brexity von denen, dass die immer darüber reden, wie hat Brexit Großbritannien geschadet. Und ich finde auch, dass die übertreiben, wie sehr es Großbritannien geschadet hat, weil die Wirtschaft überall auf Europa ist schlimmer geworden. Es gab Krieg in Ukraine, es gab eine Pandemie und die wollen alles auf den Brexit schieben. Ne? Also ich finde, das wird übertrieben. Aber die sagen nie, wie Brexit Europa geschadet hat, sorry. Ich bin jetzt gar nicht lustig, aber es macht mich wütend.
0: Du bist ja nicht hier, wir fragen dich ja als Beobachterin, als Kommunistin natürlich auch.
1: Als fast Kommunistin. Ja. Kommunistin mit schönen Haaren. Aber die reden nie darüber, was Brexit Europa angetan hat, dass jetzt Faschismus in Europa viel mehr salonfähig ist, dass andere Länder gucken nach Großbritannien und denken, wir können auch aussteigen. Und ich denke, so lange, dass die nur die Vorteile des EUs haben wollen und dass die nichts beitragen wollen und dass die nicht sagen zu uns in Festlandeuropa oder in uns in der Union, es tut uns leid, was wir als Land diese Union angetan haben. Solange dass die das so sehen, auch die dafür sind, wieder in die EU zu steigen, ich will die nicht zurückhaben. Ich will die wirklich nicht zurückhaben. Die sollen wie die Schweiz sein. Die sollen Schengen machen und wie die Schweiz sein oder noch weniger als die Schweiz. Also alles machen, was wir sagen und alles bezahlen, was wir sagen und nichts mitsprechen. Ich will nichts von denen hören. Das ist so 10 Jahre lang, 20 Jahre lang und dann dürfen sie wieder rein. Aber das ist meine Meinung. Aber es nervt auch. Es nervt so sehr, wenn man in Großbritannien ist. Also das Jahr nach dem Brexit, ne? Oder nachdem tatsächlich Brexit passiert ist. Und dann irgendeiner Engländer verkauft Fingerhüter an Brussels oder an. Und dann also, oh ja, ich habe selbst für den Brexit gestimmt, aber ich habe nicht damit gerechnet, wie schlimm das sein wird für meine Fingerhutefirma. Jetzt muss ich dich machen. Es nervt so sehr. Die sehen sich als ewiger Opfer und es nervt mich. Es nervt mich einfach. Die haben nicht die richtige Einstellung. Die sollen das als Team sehen. Die sollen Europa als Team. Und Großbritannien ist ein Teil des Teams. Und die sind weggegangen. Ich kann nicht. Stell dir vor, ich bin zusammen mit jemandem. Er behandelt mich ganz gut. Und dann ich entscheide, ich bin besser als du. Ich gehe weg. Ich gehe zum Commonwealth, zu meiner besseren Partner. Und dann ich sage, oh, ich habe gesehen, wie viel du hast für mich getan. Ich will zurückkommen. Oh, bitte, lass mich zurück. Nein, ich muss zu dem sagen, hey, ich sehe, wie weggehen dich geschadet hat. Und ich werde mich jetzt besser verhalten. Und du sollst mir noch keine Chance geben. Und ich habe meine Lektion gelernt. Und ich werde nicht mehr so extra Wurst verlangen. Und eine andere Sache über den Brexit und über die EU und über die Briten. Die Extrawürste waren alle so scheiße. Das waren Extrawürste von Kacke, extra Kackewürste zum Beispiel. Ja, dass man seine Kinder schlagen kann. Ne? Das war eine Extrawurst, was wir bekommen haben von der EU. Total schwachsinnig. Also nein, die sollen nicht zurück. Die sollen leise sein und sagen Entschuldigung. Oder was denkst du? Wie siehst du das? Es nervt mich, dass die sich immer als Zentrum der EU sehen und dass die nur denken...
0: Das ist natürlich ein wichtiger, also das ist eine der größten Volkswirtschaften in Europa.
1: Ja,
0: lange Zeit, das ist jetzt natürlich nicht mehr so ganz so, aber eine sehr wichtige Militärmacht. Das heißt, die Briten haben unter Boris Johnson die Ukraine von Anfang an stark unterstützt. Ja. Da mussten alle anderen Leute erst auf Linie gebracht werden. Also Großbritannien, ich könnte mir vorstellen, wäre ich jetzt in Großbritannien und wäre ich meinetwegen mit Cammy Badenoch zusammen, würden wir natürlich die ganze Zeit sagen, dass das gegen British Pride ist, sich vor der EU klein zu machen, und wir sind auf unserer Insel und die machen da drüben, das sind die ganzen Franzosen und diese Osteuropäer, und wir sehen ja, was die davon haben, so kann man es ja immer noch sehen, also die Kontinentaleuropäer haben ja große Schwierigkeiten, so könnte man es auch sehen.
1: Ja, ja, und das sehen viele es auch so.
0: Also kommen wir jetzt aber zurück zu deinem Blick auf die Deutschen. Du hast gesagt, du beschäftigst dich mit Deutsch schon sehr lange. Ich weiß nicht, sind viele Sätze, die einem Deutschen wehtun in deinem Buch.
1: Ja, das tut mir
0: Single
1: so
0: Moms,
1: leid.
0: Das tut dir nicht leid.
1: Aber das ist Fiktion.
0: Es ist Fiktion, aber die Sätze, da kommen ja nicht aus dem Nichts. Die kommen ja nicht aus Sätze wie, das hier ist keine Gewalt, das hier ist deutsche Liebe. Deutsche Liebe. Das ist furchtbar.
1: Ich bin so lustig.
0: Ja, aber wieso? Aber das hast du ja beobachtet. Das sind ja alles Beobachtungen, sind herrliche Beobachtungen. Aber das hier ist keine Gewalt, das hier ist deutsche Liebe. Das heißt, du hast das Gefühl, deutsche Liebe ist hart oder ist lieblos. Oder?
1: Ich glaube, ich habe auch am Wochenende eine ausländische Freundin, die über ihren Nachbarn gelästert hat, dass diese ihr sagt, oh, du bist so deprimiert, du sollst deine Depression überwinden, langsam habe ich kein Geduld mehr mit dir. Ich habe meiner ausländischen Freundin geschrieben, that's German love, babes, she loves you. Und meine ausländische Freundin so, oh, sie hat keine Empathie, sie hat kein Mitleid. Ich so, no, that's the German version of Mitleid.
0: Also wenn man jemanden belehrt.
1: Ja.
0: Oder streng ermahnt.
1: Und ich bin auch ein bisschen so geworden. Aber die Frau, die Erzählerin oder die Figur, die das sagt, das ist keine Gewalt, das ist deutsche Liebe. Sie ist sehr deprimiert.
0: Ja, natürlich.
1: Sehr deprimiert. Deswegen.
0: Sie ist deprimiert. Und was man...
1: Hilflos.
0: Man kriegt dadurch einen Eindruck... Wie die Frauen, diese alleinerziehenden Frauen, von denen drei zugewandert sind, wie hart, wie schroff die über die Realität reden.
1: Ja.
0: Und wie schroff die auch über ihre, und illusionslos die über ihre Männer oder die Männer, die interessant sind, reden. Hast du dir das ausgedacht?
1: Nein, die Frauen in meinem Alter oder die Alleinerziehende in meinem Alter sind sehr zynisch geworden.
0: Warum?
1: Weil die denken, es lohnt sich nicht, mit einem Mann zusammen zu sein. Leider.
0: Also das heißt, sie haben auch den Glauben an die Liebe verloren.
1: Ja, die Glaube an der Liebe verloren, Aber ich nicht total. Falls es jemand uns hört, denkt, oh, ich würde es gerne mit dir sind die ausprobieren. Ich habe nicht total aufgehört.
0: Aber was unterscheidet dich dann von den anderen Frauen? Also wie könnten die anderen Frauen?
1: Ich bin dumm.
0: Wie könnten die anderen Frauen zu dem Ergebnis kommen? Da sind ja fürchterliche Geschichten dabei. Ist das übrigens wirklich passiert? Oder?
1: Nein, das ist Fiktion. Nein.
0: Ja, ich war bei alles, das ist ja so eine goldene Regel. Alles, was in dem Buch einer Autorin steht, ist durch den Kopf des Autors, der Autorin in dem Fall, gegangen. Das heißt, wie kommt man darauf? Wenn man es nie wenigstens überlegt hat, dass man anzügliche Chatnachrichten an Karl Lauterbach schreiben könnte, den ehemaligen Bundesgesundheitsminister.
1: Das ist wirklich Fiktion.
0: Aber warum?
1: Karl Lauterbach kann seine Facebook-Nachrichten zeigen. Ich habe das nie getan.
0: Aber
1: vielleicht hätte ich es getan.
0: Ja genau, aber die Ambition war da, Karl Lauterbach anzügliche Nachrichten zu schreiben. Oder? Warum gerade Karl Lauterbach?
1: Ich finde ihn hübsch. Er ist so hübsch, aber er braucht ein bisschen mehr Fleisch zu essen.
0: Er isst kein Fleisch und kein Salz. Ja, ja.
1: Ne? Aber er hat eine Freundin und er ist sehr glücklich. Also mit Karl Lauterbach werde ich nicht glücklich.
0: Sondern?
1: Well, mit dieser Person, die gerade zuhört.
0: Aber die Heldin hat das Problem, dass sie ihr Herz gehängt hat an einen Mann, der gut darin war, nicht wie ein Junkie rüberzukommen, aber ein Junkie ist tatsächlich. Und Drogen spielen ohnehin eine große Rolle. Also worauf die alleinerziehenden Mütter sich besonders freuen, ist, dass es mitunter bei dem Single Mom Supper Club, wo man sich eigentlich zum Essen trifft, dass es da mitunter schön was zu koksen gibt.
1: Ja. Ja, und das ist total fiktiv, natürlich. Weil Koks zu teuer ist, also tatsächlich.
0: Das heißt, welche Drogen könnte man dann nehmen, wenn Koks zu teuer ist? Also,
1: ich weiß nicht.
0: Man könnte trinken einfach.
1: Ja.
0: Das ist eine schöne Alternative. Aber diese andere Sache kommt mir vertraut vor, weil ich davon gehört habe und weil ich tatsächlich bei dem, was ich bei Instagram verfolge, sehe ich häufig, dass bei Instagram ist ja die Welt immer schön. Mhm. Also wenn man in einem Caravan wohnt und es regnet, ist es immer noch gemütlich und man gibt der Katze was zu fressen. Wenn man Mutter ist, dann ist alles flauschig und hübsch und naja, offenbar gibt es keine Windeln, es gibt keine Kinder, die schreien, das gibt es offenbar alles.
1: Ja, ich weiß, es ist so eine falsches Bild, so ein künstliches Bild, aber besser als die Amerikaner, die ihre Kinder beim Ausrasten filmen, oder? Das ist so ein amerikanisches Ding. Das Kind will einen Schokoriegel und die filmen die bei Ausrasten. Ich fühle mich da sehr deutsch. Besser da ein fakes Bild, als sein Kind zu erniedrigen, oder?
0: Aber es gibt jetzt ein neues Buch von einer Autorin, die nicht verzweifelt, aber doch schon resigniert aufgeschrieben hat. Eine Mutter in Deutschland, die kann nichts richtig machen. Wenn sie weiter zur Arbeit geht, dann heißt es die Rabenmutter, sie lässt ihre Kinder zurück. Wenn sie nicht arbeiten geht, heißt es, sie ist eine Treadwife, sie orientiert sich an den Beispielen der 50er Jahre. Und wenn sie nicht aufpasst, dann macht sie bald wieder einfach nur Pudding und kümmert sich darum, was ihr Mann gerne zu essen haben.
1: Die Leute denken, die Kinder brauchen Aktivitäten, die sollen um 7 ins Bett, die sollen ihre Hausaufgaben machen, die sollen auch sich mit anderen Kindern auf dem Spielplatz treffen, sie sollen auch alleine nach Hause gehen, also man bräuchte eine Zeitmaschine, um alles zu schaffen, was man heutzutage in Deutschland machen soll. Ich denke wirklich, man bräuchte, um eine gute Mutter in Deutschland zu sein, einen reichen Ehemann, ein einfaches Einzelkind, eine Nanny und keine Arbeit. Und dann könnte es sein, dass man gerade eben ganz okay ist als Mutter. Aber für den Rest von uns, vergiss es. Wir können das nicht sein, also sollen wir es nicht versuchen. Wir müssen uns abschminken von dieser Idee. Und das heißt nicht koksen auf dem Elternabend oder sowas.
0: Sondern es heißt was?
1: Danach. Nein, nur Spaß.
0: Das ist ja die Männer tun den Frauen auch niemals gut. Also es gibt
1: ich finde die Männer ganz nett. Alle Männer, die über dieses Buch schreiben, ein Kumpel von mir, Arne, hat zu mir gesagt, kein Mann in dem Buch ist nett und das entspricht nicht der Realität. Und ich so, die Männer sind ganz nett.
0: Also hier gibt's den einen Mann, der sagt zu seiner Frau, weißt du, was ich will im Leben? Ich will eine Wohnung, die funktioniert. Ich will eine Frau, die funktioniert. Ein Kind, das zuhören kann. Und was habe ich hier? Das fragt er.
1: Ja.
0: Das ist natürlich sehr unangenehm, weil er erwartet, dass ihm geliefert wird und dafür geht dann die Frau ins Badezimmer, steckt seine Zahnbürste in ihren Po, dann ging sie unter die Dusche und betete, dass ihre Po-Bakterien ihm Krebs geben.
1: Ja, also warum denkst du, dass die Männer da so schlimm rüberkommen? Er will nur ein Leben, was funktioniert und sie will, dass er Krebs bekommt. Die Frauen kommen genauso schlimm rüber wie die Männer, oder?
0: Aber die Frau nimmt ja Rache. Die Frau ist ja diejenige, die bekommt ja die Ansage und er ist der Meinung, er sei entitled, ihren Ansagen zu machen.
1: Ja, aber ich finde das nicht so schlimm. Sie wollen ein Leben, was funktioniert. Aber er ist der schlimmste Mann im Buch. Aber ich finde der Klassenlehrer, Herr Müller, ganz nett und die ganzen Verticker und Betrüger und so, die sind alle nett. Alle nett. Alle okay. Oder ich finde.
0: Warum haben diese Leute?
1: Kann ich kurz was sagen? Meine Lektorin hat mich angerufen und sie hat gefragt: Wollen wir so Glaubwürdigkeit lieber einen Mann dazu fügen, der richtig nett ist? Und ich so, nee.
0: Kommt nicht in Frage.
1: Ich so, nee. Die sind nett genug. Ich finde die nett genug.
0: Also es gibt eine Frau, die du magst, oder wo du zumindest sagst, du magst ihre Kunst, die dieses Thema, der Druck, der auf einer Mutter heute im Jahr 2026 lastet oder auf alleinerziehende Mütter auch noch, das thematisiert auch Caroline Kebekus.
3: Ich bin auf Insta gewesen und da hat mir Insta gesagt, was andere Mütter so zu Ostern alles machen und da habe ich erstmal geheult. Ja, die hatten einfach alle perfekte Ostern. Jedes fucking Osterei sah aus wie von Fabergé. Ich meine, wir wissen alle, dieser Druck auf Mütter, möglichst perfekt zu sein, den gibt's, ja, den kennen wir alle. Aber Instagram gibt einem als Mutter einfach ständig das Gefühl zu versagen.
0: Ja, das hat eine Freundin von mir hat das auch gesagt, also dass sie Angst hat, Kaufkuchen mitzubringen zu irgendeinem dieser Schulbasare, dann dürfen die Kuchen, da muss man mit dem Zucker aufpassen, und das ist alles.
1: Das war das Schönste an Pandemie. Es musste ein Kaufkuchen sein, weil es sollte eingesperrt sein.
0: Also eingeschweißt.
1: Ja, so, ne? Du dürftest nicht backen. Ich so wirklich, okay, ich akzeptiere das. Für die Gesundheit Deutschlands.
0: Aber normalerweise, also das sind alle Sachen, so erscheint es mir aus deinem Buch, erscheint mir, dass es schon, naja, das ist schon.
1: Ich habe eine alleinerziehende Freundin, die ist ambitionierter als ich, und sie für dein Kita-Frühstück macht flink und bestellt so Bio-Gebäck, so dass sie reinbringen kann, so Bio-Gebäck, und sieht aus, als ob sie das Haus gemacht hat.
0: Also das heißt, das Gebäck darf auch nicht zu perfekt aussehen.
1: Ja, ja.
0: Also und deswegen Bio-Gebäck, damit, ja, genau. Damit es so ein bisschen schrumpelig oder so ein bisschen angedutscht ist.
1: Ja.
0: Aber wie
1: sie hat mir gesagt, sie hat so gemacht, so.
0: Sie hat draufgehauen noch.
1: Dass es sieht aus, als ob sie es selbst gemacht hat. Und dann sie so, ja, ich will, dass keine verheiratete Frau mich, ne, mit mir Mitleid hat. Deswegen habe ich das getan. Ich so, was, wenn die rausfinden, dass du um 11 Uhr geflinkt hast? Das.
0: Aber wie ist das mit den Deutschen, wenn du sagst, die Deutschen sind ähnlich snobistisch wie die Briten? Da gibt's gar nicht, da ist es in der Variante, ja, unterschiedlich. Aber wo fällt dir Snobismus auf?
1: Ja, ist so interessant. Es ist so, als ob wir so snobistisch sind, aber im Gegenteil, ne? Es ist so, ich weiß nicht, ich kann es nicht erklären. Aber zum Beispiel niemand in Großbritannien, obwohl wir snobistischer sind in Großbritannien, oberflächlich snobistischer, niemand in Großbritannien würde jemals laut sagen oder öffentlich sagen, diese Kevin-Witze über Kinder, die Kevin heißen. Alle tun so, bei uns ist Chardonnay zum Beispiel ein Kevin-Name. Und alle tun
0: es gibt Leute, die ihre Kinder Chardonnay nennen.
1: Ja, genau, Chardonnay, ich glaube auch Chantal, so wie hier tatsächlich. Und alle tun so, ich glaube, weil die Briten sind ein bisschen verlogener, ne? Aber alle tun so, als ob die nicht bemerkt haben, dass diese Namen schlimm sind. Ne? Und in Deutschland, man macht ganz viele Kevin-Witze. Aber dann auf der anderen Seite, vielleicht ist es schlimmer, weil in Großbritannien macht man diese Chardonnay-Witze nicht, aber dann heimlich denkt man, oh, das ist so eine Chardonnay.
0: Das ist ein Chardonnay-Kind aus, ja, Liverpool natürlich. Oder wo?
1: Nein, aus Essex. Also da, wo ich fast komme. Und man muss auch sagen über die Leute aus Essex, die haben jetzt Geld. Ne? Die haben jetzt Geld, die haben jetzt Pferde, die haben jetzt große Häuser. Ne? Ich komme aus Essex, London, und wir haben kleinere Häuser, aber die haben jetzt Geld. Aber die haben kein, für die Oberschicht, kein Geschmack. Und die reden nicht.
0: Obwohl, das ist auch ein oft wiederholtes Motiv tatsächlich, weil ich erinnere mich an so eine Serie, die sehr erfolgreich war in Großbritannien, wo die Hauptdarstellerin oder wo die Hauptfigur Hyacinth Bucket hieß und, ja, die dann den Postboten immer sagte, haben Sie Post für Bouquet, weil das einfach schöner klingt und das sind Emporkömmlinge, die versuchen, die Klassengrenze zu überschreiten.
1: Ja.
0: So was gibt's immer noch.
1: Ja, ich glaube schon.
0: Und in Deutschland begegnen dir keine Parvenus oder Leute, die versuchen, mehr zu sein, als sie sind. Es gibt diese wunderbare Beschreibung, wie die Heldin in die unglaublich teure Altbauwohnung ihrer Freundin oder Bekannten Lexi kommt und sich, ja, dann denkt, mein Gott, ist die reich. Also man hat dies gut und verdient die offenbar viel Geld mit ihren Social-Media-Aktivitäten. Also das ist ja oft auch geflunkert in Deutschland, dass, ja, man so tut, als sei man ganz normal, aber man hat eigentlich ziemlich viel Geld.
1: Ja, das stimmt, ne? In Deutschland, die Millionäre rennen rum mit alten Turnschuhe an, und in Großbritannien die Millionäre, also in Essex, die Millionäre haben das Beste von allen. Ne, die haben Botox-Partys und so.
0: Die Heldin sagt auch, wenn ich so reich wäre wie sie, würde ich besser aussehen. Wie ist das gemeint?
1: Ja, also, ne, was sagen die? Youth is wasted on the young. Jugend ist verschwendet
0: an die Jungen.
1: Ja. Und Reichtum ist ein bisschen verschwendet an die Reichen, oder?
0: Also das heißt, du würdest...
1: Ich wäre so eine gute reiche Frau. Ich wäre so gut. Nur in Taxis. Ich würde alleine die deutsche Wirtschaft pumpen. Ne, wir würden nächstes Jahr
0: Wieso würdest Boost du die Konjunktur ankurbeln? Wie würdest du das machen? Wie stellst du dir einen
1: Taxis Reis? Überall. Tropical Islands. Ich habe einmal meinem großen Sohn, der ist jetzt erwachsen, ich habe ihn gefragt, was mag er, wenn er Millionär ist. Und er hat gesagt, er würde tatsächlich leben in Tropical Islands. Diesem, wo ist 500 Euro die Nacht. Diese in der Halle. diese Lagünen, ne, ich glaube nicht.
0: Es ist befremd, diese Sache mit Tropical Island ist aus unserer Sicht eine Halle in Brandenburg, an der man, wenn man möglichst schnell vorbeifährt, weil daran ist ja eigentlich nichts, also Brandenburg ist ein herrliches Land, ja, außer Tropical Island. Ja. Und warum gefällt dir das so gut da?
1: Ich weiß nicht, ich verstehe es nicht, aber immer wenn ich dort bin, treffe ich andere Engländerinnen, die es auch mögen. Es gibt letztes Mal, dass ich da war, ich habe eine Engländerin aus Köln, glaube ich, die aus Köln gekommen ist, um 5 Nächte da zu bleiben.
0: Sie ist aus Köln nach Brandenburg gereist, um in Tropical Island ihren Urlaub zu verbringen.
1: Und die Inder lieben es auch. Die Inder, die machen immer für die Kinder Deutschlandreise und machen alle die Kultur und so. Und dann machen sie als Belohnung für die Kinder 3, 4, 5 Nächte Tropical Islands. Ich finde das auch komisch. Ich bin, obwohl ich Tropical Islands mag, ich bin ein bisschen deutsch nach 26 Jahren. Ich finde 3 Nächte reicht. Ne?
0: Ja.
1: 3 Nächte ist das.
0: Wir sind ja hier auch bei Radio 3 und ich glaube, ganz wenige Radio 3 Hörerinnen und Hörer teilen deinen Enthusiasmus uneingeschränkt,
1: ja,
0: für Tropical Island. Lass uns mal zu einer beliebten Rubrik kommen, Jacinta.
1: Okay.
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0: Fragen, die sind eigentlich gemein oder hässlich gemeint, aber nichts wird jemals an das herankommen, die diese wunderbaren ziselierten Gemeinheiten, zu denen du in der Lage bist, wie das Buch beweist. Bei, ja, welchem Fußballverein müssten deine Söhne Millionen verdienen, damit du das Gefühl hättest, alles richtig gemacht zu haben?
1: Was von Fußballverein?
0: Deine Söhne, wo müssten die spielen, damit du als Soccer-Mom reich wärst? Also wenn die Millionäre wären, würden sie ja
1: in
0: dir ein Haus kaufen.
1: In Deutschland?
0: Ist mir egal, das sollst du sagen. Welche Fußballverein hättest du gerne, dass sie spielen?
1: Mir egal. Wo verdienen sie am meisten? Bei Chelsea? Oder?
0: Chelsea, Bayern,
1: Chelsea,
0: Arsenal.
1: Bayern, Arsenal? Ja, mir egal. Welche.
0: Hauptsache reich.
1: Ja, aber ich glaube nicht. Der Jüngere mag Fußball nicht und der Älteste ist jetzt 22. Die müssen,
0: ist vorbei.
1: Aber mein Papa ist headhunted von Aston Villa. Ne? Mein indischer Papa. Und mein indischer Opa hat gedacht, Fußball ist zu Arbeiterklasse. Und peinlich und hat nicht unterschrieben, dass er gehen darf.
0: Mhm.
1: Aber ne, fast bin ich Millionärin wegen dem Papa, nicht wegen dem Sohn.
0: Fast, aber ist ein bisschen her.
1: Ja, ich glaube damals, die haben nicht so viel.
0: Doch, die haben auch schon, als du geboren bist, 1980, haben die auch, ja, nee, das ist aber nicht vergleichbar mit heute, ja.
1: Der ist 51 geboren. Er war headhunted mit 15.
0: Aber wäre das denn dein Traum, wenn du jetzt reich würdest, und nehmen wir an, du würdest jetzt einen Millionär kennen, würdest du beide Augen zudrücken, wenn der Millionär, wenn du in sein Gesicht sehen würdest und würdest denken, gut, dass deine DNA nicht in meinen Kindern ist, würdest du dann trotzdem mit ihm zusammenleben und sagen, Hauptsache die Millionen kommen?
1: Hauptsache die Millionen, ich weiß nicht.
0: Hättest du eine Vorstellung von deinem Leben als Millionärin? Also könntest ja fast Kommunistin bleiben, viele Leute.
1: Ja.
0: Denken aus dekorativen Gründen kommunistische Dinge, wenn sie sehr reich sind. Also würdest du dir das auch vorstellen?
1: Ja, ich wäre so eine nette Kommunistin. Ich wäre so eine nette kommunistische Millionärin.
0: Und
1: alle würden über mich sagen, oh ja, sie ist so auf dem Boden geblieben, obwohl sie so reich ist. Man merkt es ihr gar nicht an. Sie ist gar nicht snobistisch.
0: Prinz William ist 2 Jahre jünger als du. Woran merkt man das?
1: Ganz langweilige Antwort, dass er so Oberschicht ist, aber spricht fast wie ich. Ne? Meine Generation, also ich bin noch nicht Millennial. Ne? Ich bin ein bisschen zu alt, um Millennial zu sein. Und William und Harry, obwohl William nur 2 Jahre jünger ist als ich, die sind Millennials. Und bei denen, die Oberschicht redet wie die Unterschicht. Und wenn er 1980 geboren war, statt 82, würde er wie Diana reden, glaube ich. Ja, it's a sacrifice. Ja, I felt absolutely disgusted when I threw up. Ne? Aber ich finde, er redet faul. Ich finde, sein Mund ist ein bisschen faul, seine Zunge ist ein bisschen locker. Habe ich gut geantwortet oder wolltest du sagen, was ist ähnlich zwischen uns?
0: Nein.
1: Was ähnlich zwischen uns ist, dass er normal Kate geheiratet hat, dass er so tut, als ob er ein normaler Papa ist, bla bla bla, ne? Obwohl es alles Schein ist, aber trotzdem, dass die versuchen, so zu tun, als ob die moderne Eltern sind und bla bla bla.
0: Dabei sind sie sehr privilegiert und haben nichts mit der Realität in Berlin-Kreuzberg.
1: Aber dass sie zum Beispiel Sex hatten, bevor sie heirateten. Di und Charles haben das nicht getan. Diana ist sogar untersucht worden, sagt man, vor der Hochzeit. Aber das war eine Generationssache. Da merkt man, dass die Millennials sind. Wann ist Kate geboren? Ich glaube, Kate auch 1982.
0: Es kann sein, oder? Sie sind gleichaltrig, sie waren zusammen an der Schule in St. Andrews.
1: Ja. St. Andrews in der Uni, ja.
0: Love Actually gehört zu den Weihnachtsfilmen in Deutschland, zu den Weihnachtsfilmen in Deutschland. Wann schreibst du den Deutschen ihren eigenen Weihnachtsfilm, der Berlin zum Zentrum hat?
1: Ich habe so eine gute Idee. Frankfurt oder... Es spielt in 1991. Zwei Deutschen gehen zurück nach Hause in der ECE oder was gab's damals in dem Zug. Und die treffen sich und die sagen, der Mann sagt, woher kommst du? Und sie sagt Frankfurt. Und er sagt, welche Frankfurt? Und sie sagt, na ja, ist klar. Aber eigentlich ist sie eine Ossi und er ist ein Wessi. Und dann sie tut immer so, als ob sie ein Wessi ist und muss zu seiner Familie gehen und so tun, als ob sie eine Wessi ist. Das ist der perfekteste Weihnachtsfilm. Weihnachten, das ist besser als alles mit Lindsay Lohan, alle die Hallmark-Filme. Wir konnten so viel richtig Kohle machen. Frankfurt, oder...
0: Okay, ne? Okay, selbstverständlich. Ist aber ich bin nicht sicher, ob
1: besser als diese mit Lindsay Lohan, ich muss so tun. Da, da, da. Nein, brilliant. Frankfurt, oder Fragezeichen.
0: Wahrscheinlich, weil ich glaube, viele Leute haben weihnachtliche Gefühle, wenn sie an Frankfurt oder denken. Aber gut, natürlich, jetzt sind da, mach es, bitte. Mach.
1: Ja, also wirklich, das konnte der deutsche Love Actually sein. Oder nein, nicht der deutsche Love Actually, der deutsche Irish Wish. Hast du Irish Witch geguckt mit Lindsay Lohan und so? So diese Art.
0: Jetzt muss
1: Art
0: ich gucken, wo du es so gesagt hast. Bei welchem berühmten Deutschen hast du schon gedacht, schade, dass meine Kinder nicht deine DNA haben?
1: Soll ich sagen?
0: Deswegen
1: ich habe ihn zweimal gesehen, auch in Prenzlauer Berg. August Steele. Ich hab ihn zweimal gesehen. Ich bin einmal so diese Straße entlang gelaufen. Ich sage nicht den Namen der Straße. Und meine Freundin hat gesagt, Christian Drosten wohnt in diesem Haus. Ich habe das Haus angeschaut, hatte Augenkontakt mit August Steele. Und dann einmal beim Buffet. Ne? Aber ich muss auch sagen,
0: August Steele, ein sehr, sehr gut aussehender, geheimnisvoll wirken könnender Schauspieler. Yeah. Ich glaube, ein bisschen älter als du, wenn ich es richtig weiß.
1: Ja, er war der Schmetterling-Wissenschaftler in diesem Angelina Jolie-Film.
0: Oh.
1: Ne? Wanted.
0: Ich
1: glaube.
0: Ich bin sehr gespannt.
1: Und er hat gesagt, I just don't want to feel afraid anymore. I just hate feeling fear. Und ich habe gedacht, niemand Deutsch hat auf dem Drehbuch geschaut, weil Deutschen reden nicht so. I don't care about fear. Und Deutsche sagen immer, ja, wir müssen die Vorteile und Nachteile beachten.
0: Also Deutsche sind nicht so entschlossen. Ja. Sind alle Leute, die eine solche Reise mitmachen wollen zu Liebe, die dann doch, die erstmal so aussieht, als sei sie keine Single Mom Supper Club von Jacinta Nandi. Vielen Dank, dass du heute Zeit für uns hattest. Das war ein großer Spaß. Dankeschön.
1: Dankeschön.
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6: Um Um 20 Uhr mit Svetlana Oheim, guten Abend. Bei der konstituierenden Sitzung des Landtages in Sachsen-Anhalt hat die AfD 2 Abstimmungserfolge erzielt. Mit dem Abgeordneten Rausch wurde bundesweit zum ersten Mal ein AfD-Politiker zum Landtagspräsidenten gewählt. Einer der Vizepräsidenten wird dessen Fraktionskollege Till Schneider. Aus Magdeburg Jochen Müller.
7: Rausch ist 35 Jahre alt. Er war mit 48 Stimmen gewählt worden. Das BSW hatte zuvor seine Unterstützung angekündigt. Dennoch müssen auch 4 Stimmen aus anderen Fraktionen gekommen sein. CDU-Fraktionschef Schulze zeigte sich überrascht. Er könne sich nicht erklären, woher diese Stimmen gekommen sind, sagte er.
6: In Berlin soll die linken Abgeordnete Klein neue Präsidentin des Abgeordnetenhauses werden. Die linke Fraktion hat sich darauf geeinigt, die 46-Jährige für das Amt vorzuschlagen. Für ihre Wahl im Parlament ist die absolute Mehrheit nötig. Klein sitzt seit 2016 im Abgeordnetenhaus und ist seit 2024 parlamentarische Geschäftsführerin der linke Fraktion. Ihren Wahlkreis in Lichtenberg hatte sie mit rund 33% der Stimmen gewonnen. Das Hochhausprojekt Alexander Tower am Berliner Alexanderplatz könnte noch in diesem Monat weitergebaut werden. Die russische Monarch Group hat nach RBB-Informationen knapp die Hälfte des Projekts an eine Investmentgesellschaft verkauft. Thorsten Gabriel, RBB24, Landespolitik.
8: Der Berliner Anwalt von Monarch, Detlef Stöcker, bestätigte dem RBB, dass das Unternehmen Equora Capital 49% der Anteile von der Monarch Group erworben hat. Das Projekt ruht, weil Monarch es infolge der Sanktionen gegen Russland nicht mehr weiter finanzieren kann. Laut der Immobilienzeitung will Equora Capital in dem geplanten 150-Meter-Turm ein Hotel sowie rund 300 Wohnungen unterbringen.
6: Der ehemalige Präsident des Bundesnachrichtendienstes Hanning ist wegen Spionageverdachts festgenommen worden. Nach Informationen von WDR, NDR und Süddeutscher Zeitung ermittelt der Generalbundesanwalt gegen den 80-Jährigen. Die Vorwürfe lauten unter anderem Auskundschaften von Staatsgeheimnissen, versuchter Landesverrat und Agententätigkeit. In Brandenburg haben heute 25 weitere angehende Lehrkräfte ein Landlehrerstipendium erhalten. Die Förderung beträgt 600 Euro im Monat. Im Gegenzug verpflichten sich die Studierenden, an einer ländlichen Schule zu unterrichten, mindestens so lange, wie sie gefördert werden. Seit dem Start des Programms vor 5 Jahren wurden insgesamt 227 Stipendien vergeben. Soweit die Nachrichten. Weitere Meldungen aus Berlin und Brandenburg auf rbb24.de. Das Wetter: in der Nacht meist trocken bei 12 bis 4 Grad, regional neblig. Aktuell in Berlin-Steglitz 18 und in Cottbus 15 Grad. Morgen nach Nebel oder Wolken überwiegend sonnig bei maximal 24 Grad. Die Zeit 20.03 Uhr.
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9: Mit Charlotte Oehlschlegel, schön, dass Sie zuhören. Musik und Kochen verbinden wir heute Abend wieder bei Combo. Als Gast dabei der Dresdner Musiker, Komponist und Produzent Sven Helbig.
10: Ich stelle Ihnen ein Rezept vor, das ich Anfang der 90er Jahre bereits kennengelernt habe und das seitdem einige Abwandlungen in unserer Familie erfahren hat, aber der Klassiker schlechthin ist und sehr regelmäßig zubereitet wird. Es handelt sich um einen Apfelkuchen, aber das ist ein viel zu profanes Wort dafür. Es ist die Tarte Tatin, eine Art karamellisierter Apfelkuchen, der auf dem Gesicht gebacken wird.
9: Dieses Rezept gibt's heute bei Combo von Sven Helbig. Ich reiche dann die passende Playlist zum Kochen dazu. Alle Zutaten und die einzelnen Schritte zum Nachlesen, die gibt's wie immer auch im Netz unter ndr.de/combo. Und wir tauchen natürlich nicht nur in die kulinarische Welt des Sven Helbig ein, sondern auch in die musikalische. Das ist seine Komposition Vision, gespielt vom Modena Quartett bei Combo.

0: Es ist ein, wie ich finde, schön flüchtiger Sound, den die britische Saxophonistin Jasmine Myra auf ihrem Album Rising prägt. Das war der Titeltrack der Platte hier bei Combo. Und diese Flüchtigkeit weicht jetzt dem Zufall. Denn der spielt im heutigen Tarte-Tatin-Rezept von Sven Helbig eine prägende Rolle.
1: Der Legende nach ist dieser Apfelkuchen Ende des 19. Jahrhunderts entstanden in einem Restaurant, das von den Geschwistern Tatin betrieben wurde. Angeblich ist denen ein frisch zubereiteter Apfelkuchen heruntergefallen und um die Zutaten und die Äpfel zu retten, hat man die Äpfel in eine Pfanne getan, etwas Teig oben drauf und das Ganze im Ofen nochmal gebacken. Und das Ergebnis kam so gut an bei den Gästen, dass es bei dieser Variante der Zubereitung geblieben ist.
0: Und der Zufall, der zieht sich heute auch in der Musik durch diese Ausgabe von Combo. Auf revolutionäre Weise hat ihn beispielsweise Komponist John Cage in seiner Music of Changes eingesetzt. 1951 hat er diese Komposition fertiggestellt, die auf dem chinesischen Orakelbuch I Ching beruht. Und das I Ching hat er eben hinzugezogen im Kompositionsprozess, um Entscheidungen über die Struktur und die Klänge zu treffen in diesem Werk. Im ersten Moment des Hörens ist das durchaus ein bisschen verwirrend, aber ich finde es auch total bereichernd, sich beim Hören dem Zufall hinzugeben.

Die Nummer 1, gespielt von David Tudor aus John Cages Komposition Music of Changes. Musik, die nach einem zufallsgesteuerten Kompositionsprinzip funktioniert. Entwickelt hat Cages in dieser Komposition aus Auswahlprozessen des chinesischen Orakelbuchs I Ching. Ein Buch, das Weisheiten aus verschiedenen Jahrtausenden vereint. Übersetzt heißt es das Buch der Wandlungen. Und dieses etwa 3000 Jahre alte Orakel hat auch den Rezeptgeber der heutigen Combo-Ausgabe inspiriert. Sven Helbigs Komposition Tres Momentos beruht auch auf dem I Ching, auf dem Cover, das Trigramm, das für das Universelle, das Ewige und die schöpferische Kraft im I Ching steht. Ja, und wie das in der Musik klingt, das hören Sie jetzt im dritten Moment. Es spielt das Deutsche Kammerorchester Berlin bei Combo.

0: Musik von Anna Meredith hier bei Combo, Little World, der Titel. Wir tauchen heute ein in die kulinarische Welt von Sven Helbig, der Tarte Tatin zubereitet.
1: Man braucht dazu 6 große Äpfel, ein ganzes Stück Butter, ein paar Prisen Salz, ein ganzes Ei, ein paar Esslöffel Wasser, 250 Gramm Mehl und 2 Stunden Geduld. Ich erwähnte ja, dass wir den Kuchen leicht abgewandelt haben. Meine Tochter hat viele Jahre auf Zucker verzichtet, weil ihr einmal am Zahn gebohrt wurde und der Schmerz sie tatsächlich konsequent davon abgehalten hat, Zucker zu essen. Diese Phase ist leider vorbei, aber das Rezept gibt es immer noch. Wir verwenden also keinen Zucker, sondern ein paar Backpflaumen.
0: Wenn Sie die Zutaten nochmal in Ruhe ansehen möchten, ndr.de/combo, da gibt's das alles und auch die einzelnen Rezeptschritte zum Nachlesen. Ja, und dann dürfte eigentlich nichts mehr fehlen, um loszulegen mit der Tarte Tatin.
1: Ich beginne mit der Zubereitung des Mürbeteigs. Dazu werden 250 Gramm Mehl mit dem halben Stück Butter verknetet. Dazu kommt ein Eigelb, eine Prise Salz und die besagten 3 Esslöffel Wasser. Und das Ganze darf man nicht zu sehr kneten, damit sich das Gluten im Mehl nicht zu sehr löst. Also vorsichtig mit den Fingerspitzen, bis alles einen gleichmäßigen Teig ergibt. Dann die Mehlkugel in eine Tüte geben und in den Kühlschrank.
0: Das etwas schwerfällige Kneten untermalt jetzt ein Stück der Komponistin Shida Shahabi aus Stockholm hier bei Combo. Es heißt Smykat.

0: Musik von Shida Shahabi hier bei Combo in der Ausgabe, in der Komponist, Pianist, Elektroniker und Produzent Sven Helbig zu Gast ist. Tarte Tatin wird heute aufgetischt und den ersten Schritt, die Zubereitung des Teigs, haben wir von Helbig schon gehört. Und weiter geht es dann mit dem Obst.
1: Während der Teig ruht, kann man jetzt die Äpfel vierteln, das Kerngehäuse heraus und die Viertel in Kreisen in der Pfanne anordnen. Vorher das verbliebene halbe Stück Butter in der Pfanne schmelzen, da hinein jetzt die Äpfel und jetzt kann man in die Lücken die Backpflaumen stecken. 4, 5 reichen völlig aus, die Butter zu süßen und das Ganze wird trotzdem ganz vorzüglich schmecken. Es dauert jetzt ungefähr eine Stunde auf kleinster Flamme. Man kann es riechen, wenn es soweit ist. Mit dem Messer würde ich immer mal einen Apfel anheben und schauen, ob die Unterseite schon braun ist. Nach ungefähr einer Stunde sollten die Äpfel gar sein. Eine leichte, dickliche Apfelkaramellsoße sollte sich gebildet haben unter den Äpfeln. Jetzt kann man die Pfanne vom Feuer nehmen.
0: Also es ist durchaus etwas Geduld gefragt bei diesem Rezeptschritt, aber als ich das ausprobiert habe, muss ich schon sagen, diese Mischung aus Butter, Apfel, Teig, Süße, es hat einfach wahnsinnig gut gerochen in der Wohnung. Die Geduld lohnt sich also. In der Musik geht es jetzt auch um einen Apfelbaum, der eine Metapher darstellt. In Erykah Badus Song Apple Tree vom Album Baduism aus dem Jahr 1997. Das ist das Album, mit dem die Queen des Neo-Souls damals die internationalen Bühnen betreten hat, mit dem sie berühmt wurde und auch ihren allerersten Grammy gewonnen hat. Sie hören Combo am Dienstagabend.
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0: Sweet Life von Frank Ocean bei Combo, passend zur dicklichen Apfelkaramellsoße, die sich in der Pfanne gebildet hat, die bei Tarte Tatin natürlich dazugehört. Und damit geht's auch schon weiter mit Sven Helbigs Rezept.
1: Spätestens jetzt sollten Sie den Ofen anmachen auf 180 Grad, dass der gut vorhetzen kann. Und der Teig wird jetzt ausgerollt zu einer dünnen, kreisrunden Platte, die ungefähr 2 Zentimeter größer sein sollte als die Pfanne. Wenn das gelungen ist, ich mache das zwischen 2 Backpapierblättern, dann ziehe ich ein Backpapierblatt ab und lege vorsichtig die Teigplatte auf die Äpfel, auf die Pfanne und ziehe das andere Backpapier noch ab und dann stecke ich den Teig zwischen Pfannenrand und Äpfeln so leicht hinein, dass dort ein Rand entsteht, der später das Karamell zusammenhält. Wenn das gelungen ist, dann geht die Pfanne für ca. 25 bis 30 Minuten in die Backröhre bei 180 Grad. Und auch hier muss man ein bisschen schauen, dass es nicht zu braun wird. Aber der Teig sollte eine schöne goldbraune Farbe haben.
0: Beim süßen Karamell bleiben wir also noch ein Weilchen mit dem wahrscheinlich süßesten Song, der mir als Begleitung für dieses Rezept eingefallen ist. Er stammt vom amerikanischen Songwriter und Produzenten Lee Hazlewood. 1929 geboren, wurde der vor allem durch seine Zusammenarbeit mit Nina Simone berühmt und dadurch, dass er ab und an einfach mal von der Bildfläche verschwand. Das ist sein Song Your Sweet Love bei Combo.

0: Das war die Nummer 1 Nocturne aus Deux Morceaux von Lili Boulanger, gespielt von Cellistin Raffaela Gromes und Pianist Julian Riem hier bei Combo. Das große Rezeptfinale steht an. Der Teig, der sollte mittlerweile eine schöne goldbraune Farbe haben.
1: Wenn das soweit ist, dann können Sie vorsichtig die Pfanne herausnehmen. Der Griff ist heiß, aufpassen. Nun kommt die Schwierigkeit. Wir brauchen eine große Kuchenplatte. Die wird auf die heiße Pfanne gelegt. Und dann muss man Pfanne und Teller schnell herumdrehen, dass die Apfeltart gestürzt ist, mit dem Teig unten auf dem Teller liegt. Und dann haben Sie hoffentlich eine vorzügliche Tarte-Tatin. Noch ein kleiner Tipp fürs Drehen. Der Arm und die Hand, womit ich den Teller halte, da wickle ich mir ein feuchtes Geschirrtuch herum, denn es tropft manchmal ein bisschen von dieser heißen Karamellsoße heraus am Tiegel und das möchte man nicht auf den Arm bekommen, das tut entsetzlich weh. Also ein Tuch um den Arm, vielleicht mit einem kleinen Gummi festgemacht und dann hält man mit dieser Hand den Teller fest auf der Pfanne und dann muss das schnell gestürzt werden und dann ist es fertig und ich wünsche guten Appetit.
0: Einen großen Dank an Sven Helbig für das Teilen seines Tarte-Tatin-Rezepts. Ich hoffe, es schmeckt Ihnen genauso gut wie mir. Und wir hören Sven Helbig jetzt nochmal mit einer Rework, einer Bearbeitung von Blurred von Chiasmus bei Combo. In der nächsten Woche hören Sie hier dann meine Kollegin Grit Schulze. Ich bin Charlotte Oehlschlegel, bedanke mich fürs Zuhören, fürs Mitkochen. Machen Sie es gut.

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1: Hallo Christian, schön, dass du da bist. Grüß dich.
2: Hallo Friederike, freue mich immer wieder, dich zu sehen.
1: Und dieses, was du da gerade gesagt hast, dass wir in die asiatische Kultur hineingehen und auch wieder zurück, mitgebracht hast du nämlich ein Stück, was genau das tut. Worum geht's da?
2: Ganz genau. Das ist ein Stück des chinesischen Komponisten Chen Qigang oder Qigang Chen mit dem wunderbaren Titel Reflet d'un temps disparu für Violoncello und Orchester. Und Qigang Chen ist für mich eigentlich der wirklich bedeutendste chinesische Komponist, der auf ganz wundersame Art und Weise es geschafft hat, traditionelle, sehr vereinfachte, tiefe chinesische Elemente in eine moderne, ja, westliche Musiksprache zu kleiden, ohne dabei sein eigenes Ich zu verlieren. Ganz im Gegenteil, sondern damit eine neue, eine verbindende Welt zu schaffen.
1: Und bevor wir näher auf das Stück eingehen, das 1996 komponiert worden ist und 98 dann uraufgeführt worden ist, wollen wir ein bisschen mal in die Tradition schauen. Denn solche Brückenschläge gab es natürlich schon ganz lange in der Musik, wenn auch eher vielleicht in die andere Richtung.
2: Ganz genau. Und sie hat dann auch immer etwas mit dem modischen Exotismus eigentlich zu tun. Der Gustav Mahler hat sich dem hingegeben, Maurice Ravel natürlich auch. Auch Puccini ist ja nie in Japan gewesen und hat die Madame Butterfly komponiert. Nun könnte man sagen, ja, das ist unter dem heutigen Aspekt so eine gewisse Form von kultureller Aneignung. Mhm. Und andersrum, wenn wir das jetzt mit Qigang Chen vergleichen, er hat tatsächlich ja 30 Jahre in Frankreich verbracht, hat mit Olivier Messiaen studiert und hat die westliche Musikkultur und auch die westliche Lebenskultur und Philosophie wirklich verinnerlicht und verarbeitet. Es ist insofern also kein Klischee, das er eigentlich bedient, sondern es ist wirklich eine Verinnerlichung dessen, was er zu Lebzeiten, und er lebt ja Gott sei Dank immer noch, wahrgenommen hat.
1: Ja, Ravel hast du gerade erwähnt. Mal ein kurzer Eindruck aus seiner Scheherazade-Ouvertüre.

0: Diese Faszination für irgendwie fremdartig klingende Musik, die reicht ja auch noch vor Mahler, vor Ravel zurück. Wenn ich beispielsweise an Wolfgang Amadeus Mozart denke und diese Zeit, da war natürlich die Faszination für das Türkische ganz stark. Auch schon das Orientalische kam vor. Und dann gab es mit der Weltausstellung in Paris 1889 und mit der weiteren dann 1900 nochmal so einen neuen Aufschwung, dass also das Interesse nochmal angestiegen ist für fremde Kulturen. Und ich glaube, in dem Kontext muss man dann auch die Beschäftigung von Gustav Mahler damit
1: sehen. Ganz
0: genau.
1: Ja, und letzten Endes auch von Ravel. Bei Ravel ist natürlich diese Brücke zwischen, also die gesamte Verbindung, die Connexion chinoise-française, die ist wirklich sehr, sehr stark, trägt bis heute hinein. Für Gustav Mahler ist die Begegnung mit ostasiatischer Poesie oder Kultur noch ein Tick weiter weg, auch wenn wir davon ausgehen können, dass er auch da von der Weltausstellung beeinflusst war, wie in allen, nicht nur musikalischen, sondern in allen Salons der Bourgeoisie dieser Zeit fanden Teetassen besonderer Art, besonderes Porzellan, chinesische Vorhänge, Malerei hat Einzug gefunden, aber alles immer in einer sehr dekorativen Art und Weise. Das kann man dann von Qigang Chen nicht behaupten. Also er den Weg zurück versucht er auf eine und gestaltet er auch eine viel tiefere Ebene. Gustav Mahler in seinem Lied von der Erde bedient eher den Blick von außen. Er benutzt ja auch keinen original chinesischen Text, sondern er benutzt eine weitere Adaption von Hans Bethke. Es ist also eine doppelte Interpretation letzten Endes einer imaginativen Vorstellung, wie eine andere Kultur aussehen könnte, anstatt sie tatsächlich gesehen oder sich damit tiefergehend wirklich beschäftigt zu haben.
0: Und ich glaube, dass auch die Sehnsucht was ist, was Komponistinnen und Komponisten dazu gebracht hat, auch fremdartige Klänge mit reinzumischen, als eine Art von Gewürz, könnte man vielleicht sagen. Und wir hören aus dem Lied von der Erde mal rein in Von der Jugend. Es singt Klaus Florian Vogt.

0: Da haben wir jetzt mal reingehört in Von der Jugend, das Lied von der Erde von Gustav Mahler, Klaus-Florian Vogt mit dem Orchestre Symphonique de Montréal unter Kentner Gano. Christian, wenn du das als Komponist und Dirigent hörst, das ist ja schon Musik. Du sagtest eben, er verwendet das eigentlich dekorativ, so das Chinesische da drin.
1: Jetzt aus heutiger Sicht natürlich gesehen. Und ich meine das auch gar nicht so despektierlich, weil ich finde, dass die, du hast es vorhin so schön gesagt, dass die Sehnsucht der entscheidende Punkt ist, überhaupt ein Werk zu kreieren, sich hinzusetzen und zu komponieren. Und dass auch heute oder dass vielleicht auch die zeitgenössische Musik ein bisschen daran leidet, dass auf die Sehnsucht so wenig Wert gelegt wird, sondern dass man sich viel zu sehr mit den Fragen der Materialhandhabung beschäftigt, also welche Töne, welche Klänge, wie und was, als dieser urromantischen Idee, ja, dass etwas eine Sehnsucht haben muss, um dann in einem Werk eine wie auch immer geartete Form der Erfüllung zu finden, auch wenn man dann feststellt, dass es diese endgültige Erfüllung letzten Endes nie geben wird. Aber dass dieser Motor, den halte ich auch für wahnsinnig wichtig. Und das ist erstmal per se eine tolle Sache.
0: Muss ich aber mal eben einhaken. Ist das dann nicht irgendwie auch eine Weltflucht?
1: Doch, natürlich. Aber das ist große Kunst immer. Im Entstehen muss die Flucht von der Welt stattfinden. Da bin ich vielleicht also sehr gestrig in meiner Auffassung. Aber ich glaube ganz, ganz fest daran, dass es nur so funktioniert. Der viel gescholtene Elfenbeinturm, er ist wichtig, um im Rückzug einen Raum zu schaffen, in dem man wirklich in das Innerste hineinschauen kann. Ob es dann tatsächlich allgemein tragfähig ist oder nicht, wird an ganz anderer Stelle entschieden. Aber erstmal braucht es diese Intimität. Ein Kunstwerk setzt eine Intimität desjenigen, der es herstellt, voraus.
0: Es ist immer auch eine Schau nach innen und auf das, womit die Person in dem Moment befasst ist. Und dafür steht ja auch dieser Begriff der Sehnsucht. Qigang Chen, der ist jetzt gerade 75 Jahre alt geworden, 1951 in Shanghai geboren, am 28. August. Wir sind also bei jemandem, der uns jetzt in unsere Zeit hineinbringt, auch wenn dieses Stück Reflet d'Anton disparu schon Mitte der 90er Jahre entstanden ist.
1: Und aber auch da ist die Sehnsucht der ganz entscheidende Faktor und die entscheidende Triebkraft, dieses Werk zu schreiben. Da nochmal ganz besonders sogar in verschiedener Art und Weise. Also einmal, dass er auch hier, welches Material er verwendet, er greift auf eine altchinesische Melodie zurück, die er extrem kunstvoll einarbeitet. Und das tut er. Er ist zu diesem Zeitpunkt, als er das Werk 1996 komponiert, schon 12 Jahre in Paris ansässig, in Frankreich ansässig, und hat in einer Zeit damals, das war ja noch überhaupt gar nicht so üblich, dass also dieser Kulturwechsel vor allen Dingen aus dem kommunistischen China, was zwar so langsam mit der Öffnung der Freihandelszonen begann in den 80er Jahren, aber das betraf eben nur die großen Handelszentren, das betraf nicht das komplette Land, verwechselt man auch immer gerne. Und weil er Shanghainese war, hatte er diese Möglichkeit, dann nach Paris zu gehen, und sein dringendster Wunsch war es, mit Messiaen zu studieren. Er hat ihn dann auch aufgesucht als junger Mann. Und Messiaen hatte zuerst den Unterricht abgelehnt, weil er mit der chinesischen Musik wiederum nicht so vertraut war, dass er dachte, vielleicht verstehe ich gar nicht, was mir dieser junge, aber begabte Student, wie sein Denken funktioniert. Qigang Chen konnte ihn dann überzeugen, und sie haben also über viele, viele Jahre sehr, sehr eng zusammengearbeitet. Messiaen hat ihn auch finanziell in den ersten Jahren unterstützt. Und Qigang Chen hat nicht nur die Befreiung von musikalischen Klammern erlebt, sondern auch, wie er das in seiner Autobiografie schreibt, er hat auch eine gewisse sexuelle Befreiung erlebt. Mhm. Also das hat zu explosionsartigen Inspirationen bei ihm geführt, musikalischer Art, und hat dann aber auch die Sehnsucht nach der Heimat, die Sehnsucht nach den Klängen seiner eigenen Wurzeln verstärkt. Das war sehr ungewöhnlich. Insofern hat er da absolut neue neue Pfade betreten.
0: Heute ist es auch so, dass er sowohl in China als auch in Paris lebt und arbeitet und ganz stark da auch wieder verbunden ist. Das zeigt sich auch in dem Cello-Konzert. Das gibt es in verschiedenen Varianten, auch eben für das chinesische Instrument Ahu. Und wir wollen da mal hineinhören, wie es mit dem Instrument klingt, weil es eben uns direkt hineinkatapultiert, wirklich in seine ursprüngliche chinesische Welt.

0: Jimin Yan war das mit dem Taiwan Philharmonic Orchestra. Der Anfang aus Un temps disparu von Qigang Chen. Mal eben zu diesem Instrument, die Ahu. Christian, ist ein ganz, ganz traditionelles Instrument, uralt in China.
1: Ja, ist ein Saiteninstrument, Ahu. Heißt auch zwei Saiten, A ist zwei, gestimmt in D und A. Es wird sitzend auf den Knien gespielt, ja, mit dem Bogen, wo die Haare des Bogens zwischen den beiden Saiten liegen. Also es hat eine ganz eigene Farbe. Und diese Melodie ist eben traditionell auf dem Ahu in China gespielt worden. Er hat diese Melodie genommen, daraus ein Cellokonzert gemacht, danach eine Version eben des Cellokonzerts für Ahu und Orchester.
0: Also dieses war ja sozusagen vom Klang her die Inspiration für Chen. Und dann hat er das Cello aber ausgewählt. Yo-Yo Ma war derjenige, der das gespielt hat bei der Uraufführung, die mitgeschnitten worden ist damals im Théâtre des Champs-Élysées. Und da ist eine Aufnahme auch rausgekommen mit dem Orchestre National de France unter Charles Dutoit. Der Anfang, Reflet d'un temps disparu, also die Spiegelung, der Abglanz, so kann man es vielleicht...
1: Reflexion
0: der vergangenen Zeit.

0: Da blenden wir uns aus Reflet d'un temps disparu, dem Cellokonzert von Qigang Chen, Yo-Yo Ma und das Orchestre National de France unter Charles Dutoit. Verbindende Welten, das ist unser Thema heute hier in Joost in Time mit dem Komponisten und Dirigenten Christian Joost. Und Christian, über weite Strecken ist ja dieser Anfang eigentlich wie so eine Traumwelt fast, finde ich.
1: Also man könnte das Stück auch bezeichnen als eine Dematerialisierung einer einfachen chinesischen Melodie. Weil wie er die Töne dieser Melodie auffächert und daraus einen Orchesterklang schafft, der erstmal, genau wie du sagst, so etwas Traumhaftes, Unwirkliches, Vergangenes in sich trägt, das ist wirklich ganz große Kunst.
0: Und jetzt gegen Ende baut sich die Musik ja auf eine besondere Art und Weise auf. Und das wollen wir uns jetzt mal in der Partitur anschauen.
2: Blick in die Noten.
0: Christian, du hast sie wieder dabei, die Partitur. Und das, was du da gerade schon beschrieben hast, also dass im Grunde diese chinesische Melodie aufgesplittert wird, aufgefächert wird, auch im Orchesterklang. Das kann man an der Stelle jetzt wirklich sehr gut sehen. Was passiert da?
1: Genau. Wir haben es jetzt ein paar Mal gehört. Es beginnt also mit diesem Wa-di-di-di, also diese aufsteigende Quinte. Dann wird der letzte Ton zwei, dreimal wiederholt. Und das schafft er, indem er, ein Cello ist auch in Quinten gestimmt. Wir hören also vorher viele

0: Arpeggien in den Celli über alle vier Seiten ständig hin und her mit Zwischentönen dazu, dann teilweise so auch so Sechzehntel Girlanden, auch Arpeggien, die dann von den Streichern im Orchester übernommen werden. Vieles wird vom Cello vorbereitet, wie diese Arpeggien, also diese gebrochenen Tonfolgen hintereinander über das gesamte Saitenspiel. Dann übernehmen die Streicher das. Dann geht es an eine höhere Lage des Cello. Dann übernehmen es die Flöten, die Holzbläser.
1: Selbst sieht man hier auch, ne?
0: Sieht also man die ganz deutlich und dann
1: wirklich der komplette Orchesterapparat ist beteiligt dann.
0: Wird wirklich in den Tutti-Klang transferiert, immer auf anderer Tonebene, um den Klang groß zu machen, um ihn aufzufächern, um wirklich so eine, ihn fast schon diese Quinte zu automatisieren. Ja, also es wird so völlig zerbröselt und ohne dabei aber den Fluss zu verlieren. Dazu geht es mal über in so eine sehr schnell gespielte Pizzicato-Sequenz, also wo die Saite nur so angerissen wird. Das übernehmen dann die Woodblocks hier ganz deutlich da an dieser Stelle. Der verbindende Klang dann zwischen den Holzbläsern und dem Cello sind die Woodblocks. Mhm. Und dadurch entsteht immer dieser wirklich sehr runde Gesamtklang. Er ist zwar extrem aufgefächert und transparent, aber er ist nie eckig oder sperrig, sondern es hat diese enorme Rundung. Und dann auch wieder die Flöten sehr staccatohaft mit sehr kurzen Tönen gespielt, so dass also ein Gesamtklang entsteht, der, ja, also es ist wirklich eine Dematerialisierung, ein Atomisieren dieser Melodie. Die Quinte erscheint zwei, dreimal, bevor sie dann ihre Erlösung findet. Und dann erscheint diese Melodie, da sind wir gerade ausgeblendet, aber wir machen es dann gleich nochmal weiter. Und dann erscheint diese Melodie, nachdem sie immer wieder vorbereitet wurde. Und dann entlädt es sich, aber hier in einem sehr, sehr intimen Moment. Also es wird immer mehr reduziert und das sieht man auch am Orchesterklang. Es baut sich vorher enorm auf und dann wird es ganz klein und wir haben völlig vereinsamt diese Melodie als eine ewige Erinnerung seines Selbst, was dann in dem Jetzt weiterlebt.
1: Und wir wollen nochmal genau diesen Moment hören, um den es da gerade ging, wo eben auch dann diese Woodblocks nochmal aufscheinen.

0: Da beruhigt es sich also wieder. Und du hast das eben, Christian, schon gesagt, dass sozusagen diese Entladung dann hineinführt in eine wunderschöne Melodie, die sich anschließt im Cello. Werden wir gleich hören. Aber diese Melodie, die ist eben tatsächlich aus der traditionellen chinesischen Kultur und die reicht schon ganz, ganz weit zurück. Man sagt, dass die wahrscheinlich schon so um 300 geschrieben worden ist in der Jing-Dynastie damals.
1: Beziehungsweise also gespielt worden ist, weil zu dieser Zeit wurde ja noch keine Musik aufgeschrieben, ja, sondern natürlich über Überlieferung funktioniert hat. Was eben auch dieses Meister-Schüler-Verständnis auf eine ganz andere Ebene hebt, als das aus dem westlichen Verständnis heraus funktioniert ist. Also wenn etwas immer über den Dialog funktioniert, also Tradition wird über den Dialog vermittelt von einer Generation in die nächste, dadurch entsteht auch ein ganz anderes Verhältnis im Umgang. Und auch Qigang Chen sucht in seiner Musik eher das Verbindende als das, was konfrontativ ist.
0: Das ist also eine Melodie, die ganz früh entstanden ist und die er selber dann eben auch schon in seiner Kindheit, in seiner Jugend immer wieder gehört haben wird. Und er selber sagt, dass er die jetzt gar nicht irgendwie in ihrer ganz originalen Charakteristik einsetzen will, aber trotzdem ist es eben was, was für ihn mit der Vergangenheit verknüpft ist. Und es heißt ja auch so, dieses Stück Reflexion über eine vergangene Zeit. Wir haben vorhin ja schon mal in diese Version mit Ahu reingehört, mit dem traditionellen chinesischen Saiteninstrument, und vielleicht können wir das auch hier mal nochmal anklingen lassen, wie es auf dem Instrument klingt, diese Melodie.
1: Ja, unbedingt.

0: ist schon wirklich wunderschön, ne?
1: Ja, also, was soll ich sagen? Ja, also ich finde es absolut wunderschön. Natürlich jetzt auch aus westlicher Sicht, ja, diese Einfachheit, diese Pentatonik, es gibt wenig Halbtonschritte, die werden nur so angedeutet mit diesem Portamento, also mit diesen Vorschlagsnoten. Aber es hat eine Reinheit, das heißt ja auch im Original, drei Variationen über die Pflaumenblüte, ja. Das hat für uns natürlich dann auch, ja, könnte fast sagen, so einen sehr kitschigen Assoziationencharakter. Aber davon muss man sich einfach mal befreien. Vielleicht sind wir auch jetzt gerade in einer Zeit, wo wir jetzt auch wieder so einen starken Hitzesommer erlebt haben, die Reflexion über Natur und die Verortung des Menschen innerhalb der Natur spiegelt letzten Endes diese Titelei und auch diese Art von Auseinandersetzung mit Naturbeschreibung wider. Und das hat schon seinen Ursprung von vor vielen, vielen hundert Jahren und erreicht damit ein sehr spirituelles Verhältnis zur Welt.
0: Ja, und es ist ja auch aus einer Philosophie heraus, in der eben bestimmte Pflanzen auch mit Charaktereigenschaften in Verbindung gebracht worden sind. Und ich habe gelesen, dass es bei der Pflaumenblüte eben die Standhaftigkeit ist, die Reinheit, ja, die innere Stärke, weil die eben schon im Winter oder frühen Frühling geblüht hat dann. Mhm. Und er nimmt das jetzt, das, was wir da jetzt gerade gehört haben, und spinnt das ein in seinem Cellokonzert. Und in das steigen wir jetzt wieder rein, genau an der Stelle.

0: Ja, und nochmal blenden wir uns raus aus diesem Stück Reflet d'un temps disparu, das Cellokonzert von Chi-Kang Chen mit Yo-Yo Ma und dem Orchestre National de France unter Charles Dutoit. Das ist eine Musik, bei der man merkt, dass er wirklich jetzt nicht einfach irgendwie historisierend mit dieser chinesischen Melodie umgeht, die wir vorhin angesprochen haben, Christian.
1: Nein, weil das Grundprinzip, ich komponiere etwas aus der Erinnerung heraus, auch gleichzeitig die Frage stellt, wie lebt die Erinnerung in mir weiter? Also, oder wie verhält sie sich zu dem weiterführenden Leben, mit den unterschiedlichen Erfahrungen, Lebensweisen und so weiter, was bei ihm ja ganz eklatant gewesen ist. Wir haben uns am Anfang angesprochen. Es gibt auch aufgrund der Familiengeschichte mit dem Vater, der in der Kulturrevolution Schwierigkeiten hatte, dann er verlässt China sehr, sehr früh, also gerade mal so eine sehr vorsichtige, sehr zerbrechliche Öffnung zum Westen hin stattgefunden. Er bleibt dann für so lange Zeit in Europa, in Frankreich. Das heißt also nicht nur jetzt die Sehnsucht, sondern überhaupt auch ein komplett neues Leben zu starten, zu beginnen und es dann auch zu vollziehen, war natürlich eine große Absicht und hat damit dann auch gezeigt, dass der Blick dann auf die Vergangenheit und auch der Blick auf die eigene Heimat ein doppelt reflektierender ist, der auch an keiner Stelle beschönigt wird, auch wenn er Stücke geschrieben hat oder auch bei der Olympiade in Beijing eine Rolle spielte.
0: 2008, ne? Da war er der musikalische Leiter bei der Eröffnung.
1: Genau, genau. Also der hatte auch Filmmusik geschrieben und so. Könnte also denken, es sei so ein bisschen so ein Tausendsasser. Ist er aber eigentlich überhaupt gar nicht, weil das eigentliche Werk, das er, ich nenne es jetzt mal an Kunstmusik, geschaffen hat, ist relativ klein für die Länge der Zeit, die er komponiert. An den Stücken arbeitet er immer sehr, sehr lange. Wenn man sich die Partituren anschaut, ist es auch extrem differenziert gearbeitet. Da ist nichts so hingeworfen und mit der ersten Idee zufrieden gegeben, sondern es ist sehr, sehr ausgeklügelt, sehr, sehr klanglich ausprobiert und ausstaffiert, das Ganze sehr durchdrungen. Und ist also in sich, sowohl in seinen Arbeitsweisen, aber auch als Person, sehr, sehr reflektierend und damit auch durchaus kritisch, was bestimmte soziale oder gesellschaftliche Verhältnisse betrifft.
0: Du hast das ganz kurz gestreift mit seinem Vater, also um das kurz zu ergänzen, der war eben Leiter der Pekinger Akademie für Kunst und Kunstgewerbe und ist dann im Rahmen der Kulturrevolution als Konterrevolutionär abgestempelt worden und musste ins Arbeitslager. Also da ist eine sehr starke Prägung familiär, was dieses Thema angeht. Und ich bin im Internet über einen Satz von ihm gestolpert, wo er gesagt hat, keiner hat das Monopol der Wahrheit, was zählt, ist die Freiheit und der Ausdruck. Auch in dem Verständnis muss man ihn auch sehen dann.
1: Genau, und der Weg dann nach Paris war letzten Endes, um genau der Möglichkeit der Freiheit des Ausdrucks den entsprechenden Boden zu schaffen oder auf diesem Boden, auf diesem Humus zu stehen. Das hat eben das Frankreich dieser Zeit geboten oder wie das Europa überhaupt in dieser Zeit, anders als das China damals. Und jedes Werk, das man von ihm bekommt, ist eine Reise in eine ganz besondere Welt, die mit Exotismus gar nichts zu tun hat, sondern sie hat etwas sehr Magisches und absolut Faszinierendes.
0: Er hat ja wirklich eine sehr enge Beziehung offenbar zu Olivier Messiaen gehabt, war eben bei ihm Student. Hörst du was von Olivier Messiaen in der Musik?
1: Eigentlich nicht. Ich würde eher sagen, dass diese sehr spirituelle Zukehr zu bestimmten Punkten wie Natur, wie der Erinnerung, wie der Vergangenheit, was bei ihm ja auch etwas, ja, fast schon Spirituelles hat, auch die Auseinandersetzung mit Vergangenem, wie jetzt auch hier mit dem Cellokonzert, eher in dieser Hinsicht. Ich höre eigentlich wenig harmonische oder klangliche Parallelen zur Mission. Natürlich eine starke Affinität auch zur Ausarbeitung, Differenzierung des Orchesterklangs, das in jedem Fall. Also man merkt, dass er das, was er studiert hat, sehr, sehr gründlich studiert hat.
0: Hast du denn den Chi-Kang Chen eigentlich mal irgendwo kennengelernt, getroffen?
1: Ja, wir sind uns einmal kurz begegnet bei der Eröffnung der neuen Shanghai Symphony Hall. Und für diesen Anlass hat er ein, ja, so 20-minütiges, sehr imposantes Orchesterstück, aber ganz anders geartet als dieses, komponiert. Viel, ich würde fast sagen, noch viel traditioneller im klassischen Sinne von, ja, einer euphorischen Festakteröffnung. Ein ganz feiner, zarter Mensch, sehr, sehr gebildet, was man nach zwei Sätzen sofort heraushört, sehr elegant in seiner Kleidung und trotzdem ist alles sehr reduziert und ein bisschen die Erscheinung passt perfekt zu der Musik, die er schreibt. Auch an seinem Wesen gibt es eigentlich so keine Ecken und Kanten. Und das meine ich durchaus im besten Sinne. Manchmal sagt man ja auch, ja, das hat keine Ecken und Kanten und dadurch ist es irgendwie langweilig. Nein, ist hier überhaupt nicht der Fall, sondern es ist eher so ein buddhistisches in sich Ruhen. Und das, daraus schöpft er eine enorme Kraft. Und diese Geschlossenheit von Person, Ansicht und kompositorischer Umsetzung, die ist wirklich exemplarisch und insofern also für mich eine ganz tolle, imposante Begegnung.
0: Und jetzt wollen wir natürlich auch noch das Ende von dem Stück hören, Reflet d'un temps disparu von Qigang Chen.

0: So klingt es aus, das Konzert Reflet d'Antan Disparu für Cello und Orchester von Qigang Chen, Yo-Yo Ma und das Orchestre National de France unter Charles Dutoit. Christian, du sprachst vorhin davon, dass diese chinesische Melodie wie atomisiert wird in der Musik. Und genau das können wir hier auch am Ende beobachten. Wenn das nur noch so in diesen einzelnen Flageolett-Tönen auftaucht, also Flageolett, die Saite wird gar nicht runtergedrückt, sondern der Finger wird ganz leicht aufgesetzt und es erklingt dann eben quasi der Oberton nur noch. Mhm. Und so führt er das zu Ende und lässt eigentlich damit auch eine ganz große Offenheit.
1: Ja, also es ist, alles ist in Bewegung, alles hat kein, irgendwo natürlich ein Anfang, aber eben auch nie ein wirkliches Ende. Das steht auch ein bisschen für seine Arbeitsweise, für seine Herangehensweise. Ähnliches Verfahren finden wir bei vielen seiner anderen Stücke, obgleich sein Oeuvre, wie ich ja schon sagte, relativ kompakt ist. Aber alles hat dieses Taoistische, dieses Fließende auch in den Raum hinein. Und damit auch wiederum Verbindende, weil natürlich ein Abschluss auch immer eine Grenze schafft. Und genau über das grenzenüberschreitende Verbindende geht es ihm.
0: Und um verbindende Welten ging es heute hier in Joost in Time mit dem Komponisten und Dirigenten Christian Joost. Danke dir ganz herzlich, dass wir über Qigang Chen sprechen konnten.
1: Das war mir eine große Freude, Friederike.
0: Und das nächste Mal wird's laut. Ja. Es geht nämlich um die schreienden Päpste, also die Three Screaming Popes von Mark Anthony Turnage. Schön, dass auch Sie heute dabei waren. Tschüss sagen Friederike Westerhaus und
1: Christian Joost.

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1: Um 22 Uhr mit Christian Riedel. Guten Abend. Die Brandenburger Landesregierung will die CO2-Speicherung im Land ermöglichen. Die rot-schwarze Koalition solle einen entsprechenden Gesetzentwurf vorbereiten, heißt es in einem Antrag. Wirtschaftsministerin Clemens sagte RBB 24 Brandenburg aktuell, es gehe zuerst darum, eine rechtliche Grundlage zu schaffen.
2: Damit wir seismografische Untersuchungen durchführen können, ob das in Brandenburg überhaupt geht und wenn ja, wo. Es ist also keine Standortentscheidung vorweggenommen. Und dann muss man im nächsten Schritt genau klären, wenn es möglich ist, unter welchen Rahmenbedingungen es möglich ist. Weil es steht natürlich über allem, dass das Ganze nur dann durchgeführt werden darf, wenn es auch wirklich sicher ist.
1: Brandenburgs Wirtschaftsministerin Martina Clemens, CSU. Das Hochhausprojekt am Berliner Alexanderplatz könnte nach fast 4 Jahren Stillstand noch in diesem Monat fortgeführt werden. Nach RBB-Informationen hat der bisherige Investor, die russische Monarch Group, knapp die Hälfte der Anteile an ein Unternehmen aus Luxemburg verkauft. Dieses will nun 400 Millionen Euro in den sogenannten Alexander Tower investieren. Dort sollen ein Hotel und mehr als 300 Wohnungen entstehen. Das Projekt ruht derzeit, weil die Monarch Group es in der Folge der Sanktionen gegen Russland nicht weiter finanzieren konnte. Bei der konstituierenden Sitzung des Landtags in Sachsen-Anhalt hat die AfD 2 Abstimmungserfolge erzielt. Mit dem Abgeordneten Rausch wurde bundesweit zum ersten Mal ein AfD-Politiker zum Landtagspräsidenten gewählt. Einer der Vizepräsidenten wird dessen Fraktionskollege Till Schneider. Aus Magdeburg Jochen Müller.
3: Rausch ist 35 Jahre alt. Er war mit 48 Stimmen gewählt worden. Das BSW hatte zuvor seine Unterstützung angekündigt. Dennoch müssen auch 4 Stimmen aus anderen Fraktionen gekommen sein. CDU-Fraktionschef Schulze zeigte sich überrascht. Er könne sich nicht erklären, woher diese Stimmen gekommen sind, sagte er.
1: Der Bund will die Modernisierung des maroden Schienennetzes der Bahn künftig stärker steuern. Verkehrsstaatssekretär Lange hat dazu den sogenannten Infraplan vorgestellt. Er legt für die kommenden 5 Jahre konkrete Ziele fest. Hauptstadtkorrespondent Benjamin Großkopf.
4: Beispiel: bis 2030 sollen laut Infraplan 155 Gleiskilometer in Deutschland neu gebaut werden. Ungeklärt bleibt die Finanzierung, denn bislang stehen auch langfristige Bahnprojekte unter dem Vorbehalt, was im jeweiligen Haushaltsjahr dann wirklich an Geld zur Verfügung steht.
1: Soweit die Nachrichten. 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Das Wetter. Nachts im Norden wolkig, nach Süden innen oft locker bewölkt bis klar, später örtlich neblig und meist trocken. Tiefstwerte 11 bis 4, in Berlin 10 bis 6 Grad, kaum Wind. Aktuell in Berlin Adlershof und Dahlem 14, in Potsdam und Perleberg 15 Grad. Morgen nach Auflösung von Nebelfeldern und einigen dichten Wolken von Süden her immer mehr Sonne. Höchstwerte 20 bis 24, in Berlin um 22 Grad.
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5: Für die Fachwelt ist Alma Naidu eines der größten Gesangstalente dieses Landes. Hervorgehoben wird vor allem ihre zart-elegische, klare und intonationssichere Stimme, was allerdings viele andere Seiten der 31-Jährigen unterschlägt. Aufgewachsen ist Alma Naidu in München als Tochter einer Opernsängerin und eines Dirigenten. Klavier- und Geigenunterricht, später dann Tanz- und Musicalgesang, wie auch das Gitarrespiel und eine Vorliebe für die Metalband Metallica gehörten zu ihrem breit gefächerten musikalischen Werdegang. Zudem studierte Alma Naidu naheliegenderweise auch Jazzgesang, und zwar an der Hochschule für Musik und Theater in München sowie an der Royal Academy of Music in London, wo sie beispielsweise von der Jazz-Ikone Norma Winston unterrichtet wurde. Wir haben es bei Alma Naidu also mit einer überaus facettenreich geprägten Künstlerin zu tun, die bei ihren Auftritten eben genau so zu erleben ist. In den folgenden 56 Minuten nachzuprüfen anhand eines Mitschnitts, der am 27. Juni 2026, also am heißesten Tag des Jahres, auf der Jazz Baltica am Timmendorfer Strand entstand. Bei einem Konzert mit ihrem Quartett, zu dem sie ganz herzlich Thomas Haag begrüßt.

Reich. Wow. Es ist so eine riesengroße Freude, hier zu sein. Und ich muss gleich zu Anfang zugeben, ich bin wirklich aufgeregt. Das ist so ein besonderer Auftritt. Es ist auch schön, mal wieder so eine richtige Aufregung zu spüren. Aber ich habe mich riesig gefreut auf diesen Abend hier mit euch. Und jetzt bin ich so froh, dass es endlich passiert und wir hier einen wunderschönen, sehr warmen Abend miteinander verbringen. Ich darf euch zuallererst meine unglaubliche Band vorstellen. An den Drums, Feindchen Renner! Am Bass, Florian Stiershofer! Und an den Gitarren, Ferdinand Kirner! Wir werden mit euch die nächsten 60 Minuten zusammen verbringen. Ich habe ganz viel Musik dabei von meinen 2 Alben, die bislang veröffentlicht sind. Wir haben angefangen mit Something About the Rain von meinem Debütalbum Alma und es ging weiter mit Someday My Love von meinem aktuellen Album, ein Song, den ich meiner kleinen Nichte gewidmet habe. Und wir bleiben bei dem aktuellen Album Redefine und spielen einen Song für euch. Da habe ich so ein bisschen meine Rock/Metallica-Vergangenheit reinverarbeitet und dachte mir, ach, es ist Zeit, mal eine Rockballade zu schreiben. Und wie sich's für eine Rockballade gehört, gibt es natürlich ein episches E-Gitarren-Solo, was heute Ferdinand Kirner für euch spielen wird. Und der Song heißt Downside of Love.

Das war Down Side of Love, Rock Baltica. Und jetzt darf ich einen Special Guest auf die Bühne bitten. Vielleicht könnt ihr schon ahnen, wer das sein mag. Nils Landgren. Ja, da ist er. Juhu. Nils

Wie geht's euch hitzetechnisch? Alle noch genug hydriert? Heiß, ja, hier auch. Wir schaffen's. Zur Abkühlung spielen wir jetzt ein Lied über einen Berg in Franken. Wer schon mal da war, weiß, was jetzt kommt. Ich habe einem Berg in Franken ein Stück gewidmet. Und das spielen wir jetzt für euch. Das trägt den Titel Valbella, so heißt auch der Berg. Und ja, ich werde nicht auf Fränkisch singen, aber ich wünsche viel Spaß mit Valbella.

Vielen Dank. Ich möchte diesen Moment kurz nutzen. Wir sind zwar noch nicht am Ende, aber sonst vergesse ich es später, um euch nochmal ein bisschen was über die Band zu erzählen, weil es ist absolut nicht selbstverständlich, dass man das Privileg hat, mit Freunden auf der Bühne zu stehen und auf Tour zu sein. Und ich habe dieses Privileg und das freut mich so sehr, weil damit macht einfach alles viel mehr Spaß, wenn man mit so tollen Menschen und Freunden auf der Bühne ist. Flo und ich zum Beispiel kennen uns tatsächlich seit der Schule, also seit inzwischen 18 Jahren ungefähr, waren schon gemeinsam in diversen Schulbands, haben schon in Musicals zusammen getanzt, haben dann auch zusammen Gesang studiert und ich freue mich riesig, dass er jetzt auch mit mir auf der Bühne steht. Deswegen bitte nochmal einen Applaus für Flo Stiersdorfer am Bass. Auch Falli und ich kennen uns schon eine ganze Weile. Wir haben uns im Studium kennengelernt, auch mit Flo zusammen. Also 10 Jahre ist es her, waren dann im Landesjugendjazzorchester Bayern, haben in diversen Big Bands zusammengespielt und Falli war auch von Anfang an in meiner Band mit dabei, prägt meinen Sound maßgeblich und ich bin total froh, dass du nach wie vor mit dabei bist und sowas Wunderbares aus meiner Musik machst. Valentin Renner an den Drums. Und Ferdi ist quasi der Neuzuwachs jetzt seit ein paar Jahren und auch bei dir bin ich wahnsinnig froh, dich dabei zu haben. Es ist grandios, jemanden zu haben, der Akustik und E-Gitarre so perfekt spielt und egal, ob man ihm was Klassisches hinlegt oder ihn ein Rockgitarren-Solo spielen lässt, Ferdi beherrscht alles und singt dazu auch noch wunderbar. Ferdinand Kirner! Applaus.

Good Old Town, Almanadu, mit einer Vokaldarbietung, angesichts derer ihr häufig zugedachte weibliche Klischeezuschreibung wie engelsgleich eher ein wenig in die Irre führen. Aufgenommen am 27. Juni 2026 auf der Jazz Baltica am Timmendorfer Strand, wo auf der Festival-Hauptbühne eine mitten im Leben stehende Almanadu samt kongenialer Band zu erleben war, die sich kraftvoll und souverän zwischen vielerlei Genres wandelnd präsentierte, was durchaus ein wenig an die Carole King der 70er Jahre erinnerte, an eine Sängerin und Songschreiberin, die es ebenfalls verstand, Eingängigkeit mit Komplexität zu verbinden. 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Mein Name ist Thomas Haag, vielen Dank fürs Zuhören und bis bald.

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1: Um 23 Uhr mit Christian Riedel. Guten Abend. Die Brandenburger Landesregierung will die CO2-Speicherung im Land ermöglichen. Die rot-schwarze Koalition solle einen entsprechenden Gesetzentwurf vorbereiten, heißt es in einem Antrag. Wirtschaftsministerin Clemens sagte RBB 24 Brandenburg aktuell, es gehe zuerst darum, eine rechtliche Grundlage zu schaffen. Erst dann könne man untersuchen, ob Brandenburg überhaupt für die Technologie in Frage komme, so die CSU-Politikerin. Bei dem Verfahren wird Kohlendioxid aus Abgasen unterirdisch eingelagert. Dadurch soll weniger CO2 in die Atmosphäre gelangen. In Brandenburg sorgen sich immer mehr Bürgerinnen und Bürger um ihre Sicherheit. Das zeigt der sogenannte Brandenburg-Monitor. Grundlage ist eine repräsentative Forsa-Umfrage. Thorsten Südow, RBB 24 Landespolitik.
2: 3/4 der etwa 1100 befragten jugendlichen Frauen und Männer im Land Brandenburg sind laut Brandenburg-Monitor der Auffassung, der Staat sei mit der Erfüllung seiner Aufgaben überfordert. Vorrangig werden die Themen Migration, Regierungsarbeit und Pflege genannt. SPD-Staatskanzleichefin Katrin Schneider sagte in einer ersten Stellungnahme, diese Sorgen würden ernst genommen, die Sicherheitsbehörden und der Brand- und Katastrophenschutz würden verstärkt.
1: Die AfD stellt im Landtag von Sachsen-Anhalt den Präsidenten und einen Stellvertreter. Nach der Wahl des AfD-Abgeordneten Rausch zum Parlamentspräsidenten wurde dessen Fraktionskollege Til Schneider zum Vizepräsidenten gewählt. Hauptstadtkorrespondent Frank Eichmann.
3: Dass der Präsident nicht nur von AfD und BSW, sondern auch 4 Stimmen aus anderen Fraktionen erhielt, nennt Unionsfraktionschef Frei in Berlin besorgniserregend. Dass diese Stimmen von der CDU kamen, nennt Frei reine Spekulation. SPD-Fraktionschef Miersch kündigt an, dass die Wahl morgen Thema im Koalitionsausschuss von Union und SPD sein werde.
1: In den USA ist eine der größten Übernahmen der Filmgeschichte abgeschlossen. Paramount hat die letzten Aktien des Konkurrenten Warner Brothers gekauft. Die Übernahme sorgt politisch für Diskussionen. Paramount-Chef Allison gilt als Unterstützung von US-Präsident Trump. Kritiker befürchten deshalb, dass der Druck auf Warners Trump-kritischen Nachrichtensender CNN zunehmen könne. Soweit die Nachrichten. 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Das Wetter. Nachts im Norden wolkig, nach Süden hin oft locker bewölkt bis klar, später örtlich neblig und meist trocken. Tiefstwerte 11 bis 4, in Berlin 10 bis 6 Grad, kaum Wind. Aktuell in Berlin-Gatow und Wannsee 13 Grad, in Frankfurt-Oder und Cottbus werden 10 Grad gemessen. Morgen nach Auflösung von Nebelfeldern und einigen dichten Wolken von Süden her immer mehr Sonne. Die Höchstwerte liegen zwischen 20 und 24, in Berlin um 22 Grad, wenig Wind.
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4: Sie hören wieder Symphonie Pathétique, den Tschaikowski-Roman von Klaus Mann, heute die 16. von 18 Folgen. Peter Iljitsch hat sich in sein Landhaus in Majdanovo zurückgezogen. Eines Tages ist seine goldene Uhr, sein Talisman, verschwunden. Ein böses Omen. Tschaikowski macht sein Testament und hört unablässig in sich hinein, ob der Moment für die Arbeit an seiner letzten Sinfonie gekommen ist. Aber er hört nichts. Die Monate gehen dahin, das Jahr ist schon fast zu Ende, da erhält er endlich das letzte und entscheidende Zeichen, als er einige Tage in Tirol auf Schloss Itter bei Madame Sophie Menta verbringt. Es liest Silvester Groth.
5: Der Münchner Diener brachte die Post. Es sind auch Briefe aus Russland dabei, verneigte er sich vor Herrn Tschaikowski. Endlich! Peter Iljitsch öffnete hastig Wladimirs Brief. »Entschuldigen Sie, dass ich lese«, wandte er sich an die Damen. »Ich habe so lange nichts von zu Hause gehört.« Ein zweiter Brief war von Jürgenson, ein dritter von Modest. Die Adresse des vierten aber hatte die sauberen, kindlich klaren Züge einer Handschrift, die Peter Iljitsch zugleich ganz fremd und doch merkwürdig vertraut erschien. Mit einer gewissen Beklommenheit öffnete er den Umschlag. Während er las, wurde sein Gesicht erst rot, dann sehr blass. »Das ist unglaublich«, sagte er leise und starrte auf das Papier. Eine unangenehme Nachricht? Fragte Frau Menter, während die Kammersängerin angeregt und mitleidsvoll den bestürzten Peter Iljitsch beobachtete. Es war ihre einzige Lebensfreude geworden, von den Schicksalsschlägen, die ihre Mitmenschen betrafen, Kenntnis zu nehmen. »Eine Nachricht aus dem Reiche des Todes«, sagte Peter Iljitsch, der aufgestanden war. Der Brief war von seiner alten Erzieherin Fanny Dürbach. Er hatte sie seit 20 Jahren zu den Toten gerechnet. Sie aber lebte. Sie lebte in Montbéliard bei Belfort und hatte seit 25 Jahren nichts von sich hören lassen. Nun meldete sie sich zu Wort. Fanny bat um Peter Iljitschs Besuch. »Noch einmal möchte ich Sie sehen, ehe ich sterben muss«, stand hier zu lesen, in ihrer klaren, kindlichen Schrift. »Das ist das Zeichen. Der Ring schließt sich und die Zeit ist erfüllt.« »Es ist eine Nachricht aus dem Reiche des Todes«, wiederholte Tschaikowski. Den Rest des Tages verbrachte er in seinem Zimmer. »Wann kann ich in Montbéliard sein?« war die Überlegung, die sein Herz beschäftigte. »Ich muss zunächst nach Prag, zu der Pikdam-Premiere. Dann ist noch das Konzert in Basel zu erledigen. Von Basel ist es gewiss nicht mehr weit nach der Stadt, wo Fanny die ganze Zeit geheimnisvoll und verborgen gelebt hat.« Peter Iljitsch blätterte in dem Buch des dänischen Schriftstellers Hermann Bang, das Madame Menter ihm durch den Diener hatte schicken lassen. Sein Blick fiel auf die Stelle: »Es heißt, wer Jehova sieht, ist des Todes. Aber ich sage dir, sehe ein einziger Mensch einem anderen ganz auf den Grund der Seele, er würde sterben. Und wäre es denkbar, dass man sich selber auf den Grund der Seele sähe, man würde es als eine geringe, aber notwendige Strafe betrachten, selbst und ohne einen Laut sein Haupt auf einen Block zu legen.« Peter Iljitsch schloss das Buch, stand auf und tat große Schritte durchs Zimmer. »Warum bin ich diesem heimatlosen Nordländer nie begegnet? Mit ihm hätte ich mich verstanden. Wer diesen furchtbaren Satz geschrieben hat, ist mein Bruder. Brüder sollten sich kennenlernen. Warum leben sie aneinander vorbei? Jetzt dabei ist es zu spät.« Das Jahr geht zu Ende. Fast schon ist es entglitten, in den Abgrund des Vergangenen versunken. Sein letzter Tag aber bringt sein tiefstes Abenteuer. Er bringt den Ausflug in das Reich des Todes. Die engen Straßen von Montbéliard sind öde. Sie scheinen eingeschlafen mit ihren Türmchen, Erkern und den zugefrorenen Brunnen. Es ist kalt. Die Einwohner des Städtchens wagen sich nicht vor die Haustür. Vielleicht beobachten einige alte Damen, die am Fenster verborgen, hinter dem gerafften Plüschvorhang sitzen, den Fremden im langen Pelzmantel mit der runden Mütze, der vom Bahnhof kommend die schlecht gepflasterte Hauptstraße hinaufstapft. Peter Iljitsch zieht an der schweren, altmodisch geformten Klingel. Sie gibt einen überraschend hellen, glockenreinen Ton. Das Silberläuten ist noch nicht verhallt, da hört man im Inneren des Hauses schon Schritte, die eine Treppe hinunterkommen. Die Türe öffnet sich. Fanny ist unverändert. Das ist ihr Gesicht, so war es immer. Das sind die vertrauten Augen. Es ist auch dieselbe glatte Frisur. Der freundliche Scheitel, ja, hat dieselbe aschblonde Farbe behalten. Oder ist es jetzt grau? Das sieht Peter Iljitsch nicht, dem Tränen die Augen trüben. Er sieht nur seine Fanny, wie er sie gekannt hat seit eh und je. Die entglittene Zeit rechnet nicht mehr. An diesem stillen Antlitz ist sie spurlos vorübergegangen. Das längst Versunkene ist wieder Gegenwart. »Da sind Sie ja, lieber Pierre«, sagte Fanny Dürbach, »und es ist, als habe sie ihren Schüler und Schützling vor wenigen Wochen auf eine kleine Reise entlassen. Er ist zum ersten Mal selbstständig, ohne die Obhut der Gouvernante unterwegs gewesen. Nun hat er zu ihr zurückgefunden.« Eine steile, enge und ziemlich dunkle Treppe hinauf folgt Pierre, der grau gewordene Zögling mit dem zerfurchten Gesicht seiner Fanny. Er geht mit geneigtem Kopf, etwas tappend, weil die Augen ihm trübe sind. Sie aber hält sich sehr aufrecht in ihrem einfachen grauen Kleid. Sie ist schlank geblieben, die 70-Jährige, während der graue Zögling Fett angesetzt hat. In Fannys Stube herrscht noch derselbe Geruch, den Pierre aus ihrer Kammer in Wodkinsk so gut kennt. Dieser Geruch nach peinlicher Sauberkeit, frischer Wäsche und ein wenig Lavendel. Es ist sicher ein Traum. Sind 45 Jahre ausgelöscht? Ihr bitterer Inhalt ungültig gemacht, verflogen? Hast du denn auch das schöne Glockenspiel noch? Will Pierre fragen, aber da hört er schon die süße Melodie. Hat eine Zauberhand das Glockenspiel in Bewegung gesetzt? Nein, das hat dein altes Fräulein getan, die nun Fanny und dem grauen Zögling mit sanftem Anstand entgegentritt. Es ist Mademoiselle Dürbach, die Ältere, Fannys Schwester. Die beiden sinnigen Damen haben sich den Glockenspielempfang für ihren Gast ausgedacht, miteinander. Die ältere Schwester ist eigens oben im Zimmer geblieben, um das Spielwerk bei seinem Eintritt in Gang zu setzen. Die geliebte Melodie aus dem Don Juan geht reizend zu Ende, während Pierre, Fanny und die alte Schwester schweigend stehen. Es ist die schönste aller Melodien geblieben. Ihre Vollkommenheit tut fast weh. Sie ist das ewige Vorbild, das nie zu erreichende, ein Stück Himmel. »Dann hast du sicher auch noch die Bilder der Jungfrau von Orléans«, sagt Pierre leise. Aber ehe er sie zu sehen bekommt, muss er Fannys Schwester begrüßen, was er mit Herzlichkeit tut, ein Glas Heidelbeerwein trinken und mindestens 2 Biskuits essen. Die beiden alten Fräuleins entschuldigen sich, dass sie ihm keine warme Mahlzeit werden anbieten können. »Aber unser Haushalt ist gar zu klein«, erklärt Fanny. Sie steht Hand in Hand mit ihrer Schwester. Mit ihr und in dieser Stube hat sie ihr Leben verbracht. Wie stille sind die Jahre hier vorbeigegangen. Und es sind Jahrzehnte aus ihnen geworden. Was aber hat Pierre mit ihnen angefangen? Mit welchen Abenteuern hat er sie gefüllt? Und was blieb ihm von den Abenteuern? Fräulein Fanny spricht aus, was der graue Zögling empfindet, denn sie sagt, »Ja, hier ist es ruhig gewesen all die Zeit.« »Wo aber hast du dich denn herumgetrieben?« Es ist ein zärtlicher Tadel in ihrer Stimme. Pierre errötet und weiß keine Antwort. Da fügt Fanny hinzu, »Aber ich bin stolz auf sie gewesen, mein Lieber. Man hat mir in den Zeitungen ihr Bild gezeigt, was für ein großer Mann sie geworden sind.« Sie sagt es lächelnd, als meine sie es nicht so ganz ernst, sondern nur als pädagogischen Trost für einen niedergeschlagenen Schüler. Was bedeutet in diesem Zimmer der Ruhm, die melancholische Entschädigung, das Paria-Zeichen? Welche Gültigkeit hat er hier, welchen Wert? Ist er nicht ausgelöscht, samt der Zeit, in welcher er erkämpft und erlitten ward? Wie im Traume antwortet Pierre auf die Fragen, die Fanny stellt. Er berichtet, was aus seinen Brüdern Nikolai und Hippolyt geworden ist, wo sie leben, ob sie Kinder haben. Er berichtet von Sascha und ihrem langsamen Tod. Nach Anatol und Modest, den Zwillingsbuben, erkundigt Fanny sich nicht. Die hat sie nicht mehr gekannt. Aber sie spricht von der Mutter. Aus einem alten Kästchen holt sie Briefe von ihr hervor. Pierre sieht die Schrift der Mutter. Mit Augen, die einen entrückten Glanz haben, schaut er auf das vergilbte Papier, auf die vertrauten Schriftzeichen. »Diesen Brief hat Ihre liebe Mama von Ihrem Totenbett geschrieben«, sagt Fanny Dürbach. »Sehen Sie, da hat Ihre Hand schon gezittert.« Aus der Schatulle des alten Fräuleins steigen die Erinnerungen wie aus einem zauberischen Behälter. Das sind Spielsachen, die dem kleinen Pierre gehört haben, eine Puppe, bunte Glaskugeln. Das sind die französischen Gedichte, die er in schöner Schrift mit viel Schnörkeln und Kringeln auf steifes Papier gemalt hat. »Wo befindet sich Pierre? Ist dies eine enge Stube in einer kleinen Stadt namens Montbéliard? Und er selber ist alt und grau. Man schreibt den letzten Tag des Jahres 1892. Eine andere Welt stieg aus dem Zauberkasten. Diese Stadt heißt Wodkinsk. Der kleine Pierre liegt auf einem dicken Teppich vor dem Kanapee, von dem sich eben die schöne Mutter erhoben hat. Die Mutter ist schweigend aus dem Zimmer gegangen, aber Fanny ist hier geblieben. Sie sitzt in ihrem Lehnstuhl am Fenster mit der Handarbeit. Sie beobachtet den kleinen Pierre, der mit einem großen Bleistift Worte und Zeichen auf ein steifes Blatt Papier malt. »Hast du nicht gehört, kleiner Pierre?« sagt Fannys vertraute Stimme. »Deine Mama hat gesagt, du sollst aufhören zu schreiben. Und du sollst in den Garten gehen, mit Hippolyt spielen. Wenn du nicht gehorsam bist, bekommst du das Glockenspiel nie wieder zu hören. Man soll der Mutter folgen. In der Stadt Odessa sind die Sitten noch ein wenig rau, jedoch herzlich. Man gerät dort ziemlich außer Rand und Band, wenn man eine beliebte Persönlichkeit feiern und ehren will. Peter Iljitsch war ungemein beliebt in der Stadt Odessa. Er selber wusste nicht, warum man ihm gerade hier einen so vehementen Enthusiasmus entgegenbrachte, aber er bekam ihn zu spüren am eigenen Leib, im buchstäblichen und gefährlichen Sinn des Wortes. Denn es gehört zu den rauen, aber herzlichen Sitten der Stadt Odessa, die gefeierte Person zu schaukeln, was bedeutet, dass zwei Reihen starker Leute sich gegenüberstehen, einander die Hände reichen und den beliebten Gast dazu nötigen, sich auf diesem elastischen Lager von Männerhänden auszustrecken. Dann beginnt der ungeheure Spaß. Der Verehrte wird hochgeschleudert. Zum allgemeinen dröhnenden Jubel wirft man ihn in die Luft, lässt ihn auf dem elastischen Lager landen, um ihn dann wiederum emporzuwerfen. Dieser derbe und köstliche Ulk wiederholt sich mindestens 7-mal. So verlangt es ein ehrwürdiger Ritus und bereitet allen Zuschauern und Mitwirkenden ein sehr großes Vergnügen, ausgenommen vielleicht den Gefeierten und Geworfenen. Wir müssen verzeichnen, dass Peter Iljitsch ein vor Angst erstarrtes Gesicht bekam, während er sich der munter, volkstümlichen Prozedur unterzog. Die Männer, die ihn schleuderten, sowie die Umstehenden brüllten »Hurra!« Auch dies gehörte zum Ritus. Unter den Zuschauern befanden sich Frau Sophie Menter und Zapelnikow, die bei den Tschaikowski-Konzerten in Odessa mitwirken sollten. Madame Sophie lachte Tränen über das, was ihrem alten Freunde da widerfuhr. »Gott, ist das köstlich!« jauchzte sie immer wieder und musste Zapelnikow um sein Taschentuch bitten, denn sie hatte das ihre verloren und war genötigt, sich die Wangen zu tupfen, in deren Puderschicht die Tränen Furchen zogen. »Was ist das für ein unbezahlbarer Anblick?« Zapelnikow, der sich gleichfalls ungeheuer zu amüsieren schien, sehnte sich heimlich danach, seinerseits geschaukelt zu werden. Auch sonst hatte der Ehrgeizige während der Tage von Odessa mancherlei Anlass, auf diese riesige Popularität seines Protektors und großen Freundes eifersüchtig zu sein. Denn dieser war Gegenstand von Huldigungen wie ein Retter des Vaterlandes. Die Feste von Prag, von Tiflis und New York verblassten und wurden gering neben dem überschwänglichen Triumph von Odessa. Tschaikowski, der graubärtige und müde alte Mann, war für einige Tage der wirkliche Held der großen Hafenstadt. Die Kinder auf der Straße jubelten ihm zu, die Zeitungen brachten täglich Seiten über ihn, das Orchester erhob sich zu seinen Ehren, als er zur ersten Probe das Pult betrat, und nach der Pik-Dam-Premiere, das war am 19. Januar 1893, wollten die Ovationen kein Ende nehmen. Von den Galerien klangen die Schreie der Begeisterung fast wie Wutgeheul. Alte Herren schwenkten sinnlos große Taschentücher. Frauen stürzten auf den Meister zu, um ihm die Hände zu küssen. Die Begeisterung für den russischen Beethoven, für den herrlichen, nicht genug zu liebenden und zu lobenden Gast ergriff wie eine Hysterie breite Bevölkerungsschichten. Jeder Verein wollte ein Bankett zu seinen Ehren geben. Jede reiche Familie musste ihn bei sich zu Gast gehabt haben. Auf diesen Ansturm heftiger Gefühle war Peter Iljitsch keineswegs gefasst gewesen. Wie viel Freunde hatte ihm zur eigenen Überraschung in dieser großen Stadt der magische Trick verschafft, über den er verfügte? Schmerzen in Musik zu verwandeln. Er wurde gerührt, bewegt und ein wenig erschreckt durch das leidenschaftliche Interesse für seine Person, das sich plötzlich um ihn herum manifestierte. Trotzdem blieb sein einziger Gedanke, heimzukehren zu seiner Arbeit. Denn es war nur und ausschließlich diese Arbeit, die größte, die wahrscheinlich letzte und die in jedem Fall bei weitem wichtigste, die sein Herz und seinen Kopf beschäftigte. Die Zeit hat sich erfüllt, die Zeichen haben gesprochen. Gekommen ist die Stunde der großen Beichte. Wenn unser ehrfurchtsvoller, mitleidsvoller Blick das Bild betrachtet, das der Maler Kusnezow während der Festtage in Odessa von Tschaikowski gemacht hat, dann sieht er nicht den eitlen und befriedigten Helden der großen Triumphe. Vielmehr den tragisch in sich gekehrten, den vor so viel rauschendem Lärm wehmütig verstummten, jenen, in dessen Haupt die sechste Symphonie schon fertig ist. Er hat alle vier Sätze auf einmal empfangen. Alle Motive wurden ihm auf einmal gegenwärtig. Wann geschah dies? Wann vollzog sich das Wunder, auf das er so lange und vergeblich gewartet hatte? Vielleicht zu Montbéliard. In einer engen Stube, wo es nach sauberer Wäsche und nach Lavendel roch? War dort die Stätte der Konzeption? Und sind zwei alte Mädchen, die Schwestern Dürbach, Zeuginnen gewesen des größten Augenblicks im Leben des Peter Iljitsch Tschaikowski? Der letzte Tag des abgelaufenen Jahres war der Tag der Entscheidung und der Empfängnis. Erschüttert und ermüdet von den Abenteuern in der Hafenstadt Odessa kehrt der Einsame zurück nach Klin, in das öde Haus am Ende des öden Nestes. Jetzt gibt es nur noch die Arbeit und abends zuweilen einen Brief an Bob über den Fortgang der Symphonie, dieser Programmsymphonie, deren Programm für alle ein Rätsel bleiben soll. Wird aber Wladimir, Student in Petersburg, Freund der Mädchen, der bewegten Diskussionen und der lustigen Nächte, den Sinn des Verhüllten erraten? Ihm soll die 6. Symphonie gewidmet sein. Sein Name wird über dem großen Geständnis stehen, das Peter Iljitsch der Welt und einer Instanz, die sich außerhalb und oberhalb ihrer befindet, zu machen hat. Was wird der Knabe anzufangen wissen mit der tönenden Beichte? Ist er stark genug, so ungeheure Huldigung zu ertragen? Erschrickt er nicht vor der verzweiflungsvollen Hast der Mittelsätze, vor dem Schmerzenston des langsamen Finales? Und gilt sie denn wirklich dem jungen Bob? Ist sie nicht viel eher dem anderen Wladimir zugedacht? Dem Nächtlichen, der das große Wiegenlied weiß? Dem Erfeben mit den Zügen der Mutter? Ihn, den übergeschlechtlichen Todespagen, empfängt Tschaikowski allabendlich in seinem geräumigen, etwas leeren Schlafgemach zu Klin. Seinem Geplauder lauscht er. Seinem Wink folgt er, und von ihm lässt er sich hinübersingen und locken in den wohltätigen Schlummer, aus dem er am nächsten Morgen gegen 8 Uhr erwacht, um sich mit einer gewissen melancholischen Frische ans Tagewerk zu machen. Über dem Flügel hängt das Bild des liebenswürdigen Neffen. So verbringt Peter Iljitsch den einsamen Arbeitstag doch nicht allein. Er hat vor sich das junge, wache und gescheite, schon etwas angegriffene, schon zu schmale Angesicht mit dem reichen, gewellten Haar, dem dunklen Blick unter der blanken Stirn, dem gesprächigen, zärtlichen Mund. Ohne diese Gegenwart würde der arbeitsame Tag die Sünde sein. Denn Peter Iljitsch, der von Melodien wie von Giften berauschte, liebt den Entfernten, den Nahen, den Sohn der Schwester, den Enkel der Mutter, den Erben, den Todesengel und den Lebensspender. Liebt ihn mit einer heftigen Innigkeit, die wehe tut in der Brust und die er niemals gekannt hat, sein Leben lang. Nun ist er nicht mehr dazu imstande, seine Liebe zum Werk und seine Liebe zu Wladimir voneinander zu trennen. Beide strömen machtvoll ineinander. Gemeinsam schaffen sie die Ekstase dieser einsamen, doch nicht einsamen

0: um dort die Hamlet-Fantasie und die Nussknacker-Suite zu dirigieren. Er reiste nach Charkow, wo er sehr gefeiert wurde. Zur Osterzeit traf er in St. Petersburg an. Dort besuchte er im Krankenhaus seinen alten Freund Apuchtin, den er seit sehr vielen Jahren nicht gesehen hatte. Er fand den einst so bewunderten und begehrten grässlich entstellt durch die Wassersucht. Sein Gesicht erschien gelblich verfallen, die Gliedmaßen aber waren aufgedunsen. »Ich merke, dass du mich mit Entsetzen betrachtest«, brachte der Kranke mit einer heiseren Stimme hervor, wobei er den Besucher böse und misstrauisch musterte.
1: »Ja, ich muss einen ekelhaften Eindruck machen. Sieh nur erst meine Füße.«
0: Mit einem schrecklichen Exhibitionismus, in dem sehr typische Züge seines Wesens, Sadismus und eine närrische Eitelkeit sich vermischten, schlug er die Bettdecke zurück, um seine bläulich-weißen, geschwollenen Beine zu zeigen.
1: »Sieht niedlich aus. Wie?«
0: Er hatte die schwärzlichen Lippen zu einem Grinsen verzogen.
1: »Es ist alles vergiftet«, redete er und betastete seine entstellten Glieder. »Alles vergiftet, verstehst du? Mein ganzes Blut.«
0: »Ich muss sterben«, schrie er plötzlich und krallte die Finger in Leintuch. »Ganz recht«, antwortete mit einer sonderbaren Härte Tschaikowski. »Unsere Zeit ist gekommen.«
1: »Das sagst du?« keifte der Kranke, »weil du noch herumlaufen kannst und dich vergnügen und noch gesund bist. Das zersetzte Blut habe ich und nicht du.«
0: Er schrie es, das Gesicht wutverzerrt, als wollte er das Schicksal anklagen wegen seiner niederträchtigen Ungerechtigkeit.
1: »Tröste dich«, sagte Peter Iljitsch, »auch mein Tag ist nahe.«
0: »Aber ich hätte doch so gerne noch eine Zeit lang gelebt«, flüsterte Apuchtin, während seine Hände sich auf dem Betttuch entspannten.
1: »Das Leben ist schön, es ist reizend. Ich merke es jetzt erst. Und vielleicht hat man die schönsten Dinge versäumt. Es gäbe sicher noch Überraschungen, wenn man nur leben bliebe.«
0: Daraufhin schwieg Peter Iljitsch. Mit einem ungerührten, beinahe bösen Blick betrachtete er diesen hässlichen, lebenshungrigen Sterbenden. Dieser war der arge und verführerische Engel seiner Jugend gewesen. Dieser hatte ihn eingeführt in die Mysterien der Lust. Um diesen hatte er gelitten. Für diesen war er erglüht. O Vergänglichkeit! O schales und makabres Ende aller irdischen Dinge!
1: »Warum sitze ich hier?« dachte Tschaikowski.
0: »Besteht mein Leben denn nur noch aus schauerlichen oder rührenden Wiederbegegnungen und Abschiedsvisiten? Erst die verfettete Desiree, dann die sterbende Sascha, die verklärte Fanny. Und nun dieser hier. Aber ich will nicht mehr in diesem Krankenzimmer sitzen. Hier riecht es ja sehr unangenehm süßlich nach Carbol oder etwas von dieser Art. Ich möchte hinaus, in die Sonne.« Ein paar Stunden nach dem Besuch bei dem entstellten Liebling längst entglittener Jahre präsidierte Peter Iljitsch der lustigsten Tafelrunde in einem eleganten Petersburger Lokal. Seine Gäste waren Wladimir, Modest und mehrere junge Leute, die sich Tschaikowskis vierte Suite zu nennen pflegten, weil sie dem Meister überall hin folgten und sich von ihm aushalten ließen. Zum Beispiel einer der Grafen Lüttke, ein junger Baron Buchshöften, blond, breitschultrig und schmalhüftig, von der Anmut und Kraft eines antiken Athleten, und der kleine Konradin, auch sehr hübsch anzusehen, Schüler und Schutzbefohlener Modests. Denn dieser betätigte sich nicht nur literarisch, sondern auch pädagogisch. Sein kleines Lustspiel Vorurteile war abgeschlossen und sollte nächstens im Moskauer Kleinen Theater uraufgeführt werden. Inzwischen überwachte der Dramatiker die Studien des charmanten Jungen aus gutem Hause, was eine angenehme Nebeneinnahme und auch sonst Vergnügen brachte. Heute feierte man irgendein Examen, das Bob soeben bestanden hatte. Außerdem wieder einmal eine bevorstehende Abreise Peter Iljitschs, dem gelegentlich des 50-jährigen Bestehens der Cambridge University Musical Society ein Ehrendoktorat von der großen englischen Universität angetragen worden war. Dieses musste er persönlich entgegennehmen, das gehörte zu den Opfern, die der Ruhm verlangte. Gegen Ende des Beisammenseins im eleganten Lokal wurde man

0: gemein ausgelassen. Es kam so weit, dass Graf Lüttke auf den Tisch sprang, um mit schwerer Zunge ein Couplet vorzutragen, während der kleine Konradin so betrunken war, dass er bestimmt vom Stuhl gefallen wäre, wenn sein Mentor Modest ihn nicht gehalten hätte. Auf der Nachhausefahrt im offenen Wagen versicherte Peter Iljitsch dem jungen Baron Buxhöften ein über das andere Mal, er wäre gar zu prachtvoll für diese schlechte Zeit und für dies graue bürgerliche Jahrhundert. Der also schmeichelhaft Angeredete blieb stumm, die breiten Hände auf die Knie gelegt. Nur ein stolzes Lächeln verriet, dass er die gewaltigen Komplimente des berühmten Mannes verstand und zu würdigen wusste. Plötzlich aber unterbrach Peter Iljitsch seinen galanten Redeschwall und rief beinahe zornig aus, »Aber was rede ich da? Was geht der mich an? Hier sitzt Wladimir!« Dabei wandte er sich mit einer großen und wilden Bewegung, den Oberkörper drehend, dem liebenswürdigen Neffen zu. Dieser scherzte gerade mit einer kleinen Hure, die ein paar Schritte neben der langsam fahrenden Droschke herlief. »Auf morgen Abend also, vor der Oper«, sagte Wladimir zu dem Mädchen mit einer Stimme, deren gieriger und weicher Ton für Peter Iljitsch neu und erschreckend war. Das liebe Angesicht ist ganz versessen auf alle Nastjenkas von St. Petersburg. Tschaikowski ließ den Kopf sinken und saß plötzlich bewegungslos zwischen den jungen Leuten.
1: Sylvester Groth las die 16. 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
2: Um 0 Uhr mit Wolfgang Berger. Die Bundesparteien haben sich entsetzt gezeigt von der Wahl des AfD-Politikers Rausch zum Landtagspräsidenten in Sachsen-Anhalt. Am Abend versammelte sich die SPD-Bundestagsfraktion spontan zu einem Protestmarsch. Aus der NDR-Nachrichtenredaktion Karin Busche.
3: Der Protestmarsch ging mitten durch Berlin, vom Bundestag durch das Brandenburger Tor zum Bebelplatz, dem Ort der Bücherverbrennung nach der Machtergreifung der Nationalsozialisten 1933. Fraktionschef Mirsch sagte, die SPD spüre die Pflicht, Flagge zu zeigen, wenn die Demokratie unter Druck stehe. Auch die anderen Bundestagsparteien, abgesehen von der AfD, zeigten sich entsetzt. Die Union schaue mit allergrößter Besorgnis auf die Wahl, betonte Fraktionschef Frei. Für linken Fraktionschef Pellmann ist die Wahl mehr als nur ein Dammbruch. Grünen-Fraktionschefin Hasselmann sprach von einem bedrückenden Tag.
2: Die Festnahme des ehemaligen BND-Chefs Hanning hat in Berlin Besorgnis ausgelöst. Die Bundesanwaltschaft ermittelt gegen Hanning wegen Spionage und versuchten Landesverrats. Sicherheitspolitiker von Regierung und Opposition forderten, den Fall umfassend aufzuklären. Für die CDU zeigt die Festnahme, dass der Rechtsstaat handlungsfähig ist. Die Grünen fordern, die Tätigkeiten ehemaliger Spitzenbeamter und höchster Geheimnisträger stärker in den Blick zu nehmen. Und die Linke sieht in dem Fall einen Beleg dafür, dass die Geheimdienste selbst ein Sicherheitsrisiko seien. In Frankreich haben sich hunderttausende Menschen an den seit Wochen andauernden Schülerprotesten beteiligt. In mehreren Städten kam es erneut zu Ausschreitungen. Aus Paris Kai Rinecker.
4: Begleitet wurden die Schülerproteste von Eltern, Lehrern, Studenten und Gewerkschaften. In Paris war auch der Chef der linkspopulistischen Partei La France Insoumise, Jean-Luc Mélenchon, im Demonstrationszug. In der französischen Hauptstadt, wie in Straßburg, Lyon oder Rennes, kam es zu Auseinandersetzungen mit der Polizei, die teilweise Tränengas einsetzte. Premierminister Sébastien Lecornu verurteilte die Gewalt am Rande der Demonstrationen. Gleichzeitig kündigte Lecornu an, dass der Unterricht an den Oberstufenschulen in Frankreich bis Ende der Woche ausgesetzt werden soll.
2: In Frankfurt am Main ist zum 78. Mal die Buchmesse eröffnet worden. Gastland ist in diesem Jahr Tschechien. Neben Themen wie Urheberrecht oder Leseschwäche liegt der Fokus auch auf künstlicher Intelligenz. Der Börsenverein des deutschen Buchhandels fordert strengere Regeln beim Umgang mit KI. Bis Sonntag werden mehr als 250.000 Besucher erwartet. Das waren die Nachrichten. Das Wetter in Deutschland. Viele Wolken und einzelne Schauer möglich. Tiefstwerte 14 Grad auf den Nordseeinseln bis örtlich 4 Grad in der Lausitz. Tagsüber viele Wolken und einzelne Schauer möglich. Meist trocken. Höchstwerte 17 bis 26 Grad. Am Donnerstag Regen und Gewitter möglich. Später von Westen her freundlicher. 12 bis 22 Grad. Am Freitag wechselhaft und windig. Nur im Süden etwas Sonnenschein. Es ist jetzt 0:03 Uhr.
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5: Mit Tobias Führenbach in dieser Nacht auf Mittwoch. Ich wünsche Ihnen eine schöne Mitternachtsstunde. Ganz herzlich willkommen. Das Schaffen sind doch die schönsten Stunden des Künstlers. Das ist ein Zitat unseres ersten Komponisten heute, Otto Nicolai. Und im positiven Sinn zu schaffen machte ihm die Norma von Vincenzo Bellini. 1834 schrieb er Fantasie und Variationen über die Norma für Klavier und Orchester. Und er war dann recht verliebt in das Werk und hat es für verschiedene Kammermusikformationen auch bearbeitet. begleitet. Wir hören hier aber die Fassung für Klavier und Orchester mit Friedrich Hürricke und dem WDR-Funkhausorchester. Am Pult steht Michail Jurowski.

Friedrich Hürricke und das WDR-Funkhausorchester unter der Leitung von Michail Jurowski mit der Fantasie und den Variationen über Norma von Vincenzo Bellini, komponiert von Otto Nicolai. Sie hören das ARD-Nachkonzert, präsentiert von BR Classic. Der Komponist Edvard Grieg, der bietet eine hervorragende akustische Landkarte seiner Heimat an in seinen Kompositionen, inklusive Stimmungen, Atmosphären und Erinnerungen, vor allem zu finden in seinen altnorwegischen Romanzen mit Variationen. Und die hören wir uns jetzt an mit dem WDR-Sinfonieorchester Köln. Die Leitung hat hier Eivind Ortland.

Das WDR-Sinfonieorchester Köln war das, dirigiert von Ewind Ortland. Und der Dirigent, der hat was aus seiner Heimat mitgebracht, aus Norwegen, nämlich die altnorwegischen Romanzen mit Variationen von Edvard Grieg. Mit Musik von Josef Gabriel Rheinberger geht es bei uns jetzt weiter, hier im heutigen ARD-Nachtkonzert. Und zwar hören wir seine Messe Cantus Missae, die Messe für zwei vierstimmige gemischte Chöre a cappella, S-Dur, mit der Kölner Kantorei unter der Leitung von Volker Hempfling.

Cantus Missae, die Messe Es-Dur von Josef Gabriel Rheinberger in einer Aufnahme der Kölner Kantorei unter der Leitung von Volker Hempfling. Sie hören das ARD-Nachtkonzert bis kurz vor 2 Uhr noch mit Aufnahmen und Klangkörpern aus dem Sendegebiet des Westdeutschen Rundfunks. Als nächstes von Felix Mendelssohn Bartholdy das Konzert für Violine und Streichorchester D-Moll mit der Capella Coloniensis. Der Solist ist Hiro Kurosaki und die Leitung hat Sigiswald Keuken.

Hiro Kurosaki Violine und die Capella Coloniensis unter Sigiswald Keuken mit dem Violinkonzert D-Moll von Felix Mendelssohn Bartholdy. Nun große Symphonik hier im ARD-Nachtkonzert und zwar von Dmitri Schostakowitsch. Seine dritte Sinfonie, die schrieb er für Chor und Orchester in feierlichem S-Dur. Die Ausführenden sind hier der WDR-Rundfunkchor und das WDR-Sinfonieorchester Köln unter der Leitung von Rudolf Bachschei.

Dritte Sinfonie S-Dur von Dmitri Schostakowitsch. Der WDR-Rundfunkchor und das WDR-Sinfonieorchester Köln zu erleben, dirigiert von Rudolf Bachschei. Das ist das ARD-Nachtkonzert. Bis zu den 2 Uhr Nachrichten ist noch etwas Zeit. Zeit für einen Blick ins Aquarium.

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1: Um 2 Uhr mit Christian Riedel. Guten Morgen. Die Brandenburger Landesregierung will die CO2-Speicherung im Land ermöglichen. Die rot-schwarze Koalition solle einen entsprechenden Gesetzentwurf vorbereiten, heißt es in einem Antrag. Wirtschaftsministerin Clement sagte RBB 24 Brandenburg aktuell, es gehe zuerst darum, eine rechtliche Grundlage zu schaffen. Erst dann könne man untersuchen, ob Brandenburg überhaupt für die Technologie in Frage kommt. Bei dem Verfahren wird Kohlendioxid aus Abgasen unterirdisch eingelagert. Dadurch soll weniger CO2 in die Atmosphäre gelangen. Das Hochhausprojekt Alexander Tower am Berliner Alexanderplatz könnte noch in diesem Monat weitergebaut werden. Die russische Monarch Group hat nach RBB-Informationen knapp die Hälfte des Projekts an eine Investmentgesellschaft verkauft. Thorsten Gabriel, RBB 24 Landespolitik.
2: Der Berliner Anwalt von Monarch, Detlef Stöcker, bestätigte dem RBB, dass das Unternehmen Equora Capital 49% der Anteile von der Monarch Group erworben hat. Das Projekt ruht, weil Monarch es infolge der Sanktionen gegen Russland nicht mehr weiter finanzieren kann. Laut der Immobilienzeitung will Equora Capital in dem geplanten 150-Meter-Turm ein Hotel sowie rund 300 Wohnungen unterbringen.
1: In Berlin soll die linken Abgeordnete Klein neue Präsidentin des Abgeordnetenhauses werden. Die linken Fraktion hat sich darauf geeinigt, die 46-Jährige für das Amt vorzuschlagen. Für ihre Wahl im Parlament ist die absolute Mehrheit nötig. Klein sitzt seit 2016 im Abgeordnetenhaus und ist seit 2024 parlamentarische Geschäftsführerin der linken Fraktion. Vorher war die Diplom-Verwaltungswirtin in der Landesverwaltung Brandenburg tätig. Ihren Wahlkreis in Lichtenberg hatte Klein mit rund 39% der Stimmen gewonnen. Bei der konstituierenden Sitzung des Landtages in Sachsen-Anhalt hat die AfD 2 Abstimmungserfolge erzielt. Mit dem Abgeordneten Rausch wurde bundesweit zum ersten Mal ein AfD-Politiker zum Landtagspräsidenten gewählt. Einer der Vizepräsidenten wird dessen Fraktionskollege Til Schneider. Aus Magdeburg Jochen Müller.
3: Rausch ist 35 Jahre alt. Er war mit 48 Stimmen gewählt worden. Das BSW hatte zuvor seine Unterstützung angekündigt. Dennoch müssen auch 4 Stimmen aus anderen Fraktionen gekommen sein. CDU-Fraktionschef Schulze zeigte sich überrascht. Er könne sich nicht erklären, woher diese Stimmen gekommen sind, sagte er.
1: Soweit die Nachrichten. 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Das Wetter. Nachts im Norden wolkig, nach Süden hin oft locker bewölkt bis klar, später örtlich neblig und meist trocken. Tiefstwerte 11 bis 4, in Berlin 10 bis 6 Grad. Am Tage nach Auflösung von Nebelfeldern und einigen dichten Wolken von Süden her mehr Sonne. Höchstwerte 20 bis 24, in Berlin um 22 Grad. Dazu weht ein schwacher Wind.
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5: Dazu begrüßt Sie Tobias Hürenbach. Hallo, herzlich willkommen. Und es geht stimmungsvoll zur Sache hier zu Beginn dieser Stunde im ARD-Nachtkonzert mit dem Klarinettisten Paul Meyer und der Kammerakademie Potsdam. Wir hören das wunderbare Klarinettenkonzert A-Dur, Köchelverzeichnis 622 von Wolfgang Amadeus Mozart.